0: Erschütterung. Statt der ersehnten Erholung kommt ein Sturm auf. Ein Sturm, wie er zwar nicht ungewohnt ist am See Genezareth, doch wie die Stürme des Lebens nun einmal sind, sie kommen nie gelegen. Sie kommen dann, wenn ich sie nicht brauche. Dann, wenn ich eh schon am Boden bin und die Kraft auszugehen droht. Gerade dann, wenn die Finsternis hereinbricht, wie bei den Jüngern im Boot. Und es sind nicht nur die äußeren Stürme, die ihnen mächtig zusetzen. Nein, auch ihre Seelen sind längst aufgewühlt. Die Angst, das Schiff nicht mehr steuern zu können, und die Angst, im See zu versinken, ist riesig. Sie paddeln und rudern, so gut sie nur können. Und Jesus? Jesus war noch nicht zu ihnen gekommen, so heißt es im Text. Den ganzen Tag hat er Zeit, um Menschen zu helfen, zu trösten, zu heilen und Ängste zu lindern. Aber bei ihnen, jetzt wo sie ihn so nötig brauchen, da fehlt er. Herr, wo bist du? So mögen sie innerlich schreien. Warum lässt du uns in dieser Situation allein? Doch damit nicht genug. Plötzlich entdecken sie in der Ferne einen Mann, der auf dem Wasser geht und direkt auf sie zukommt. Und sie fürchteten sich, so beschreibt sie hier der Evangelist Johannes, der vermutlich selbst mit im Boot sitzt. Deutlicher noch bringt es der Evangelist Markus auf den Punkt, wenn er schreibt, die Jünger meinen, es wäre ein Gespenst. In Wirklichkeit ist es Jesus ihr Meister und sie erkennen ihn nicht. Kaum zu glauben, Jesus, mit dem sie nun schon so lange unterwegs sind. Jesus, mit dem sie gerade wieder ein großes Wunder erlebt haben, er erscheint ihnen als Gespenst, als einer, vor dem man sich fürchten muss, als einer, der ihnen nicht geheuer ist, als einer, den man lieber meidet. Ich kenne das auch aus unserem Alltag. Jesus tut mir Gutes, er wirkt Wunder, er lässt mich seine Liebe auf so vielfältige Weise erfahren. Da ist er mir vertraut. Da vertraue ich ihm auch gerne alle meine Sorgen an. Da berge ich mich in seiner Gegenwart. Aber wenn Dinge kommen, die mich bedrohen, die meine Seele aufwühlen und mir Angst machen, sind da nicht auch die Fragen, Jesus, wo bist du? Warum hilfst du mir nicht? Und nicht nur das, plötzlich tauchen auch Fragen auf wie, Jesus, bei dem, was ich jetzt gerade erlebe, du erscheinst mir so fremd, wie ein Gespenst. Bist du es wirklich? Du bist doch ein Gott der Liebe und mutest mir das jetzt zu? Für die Jünger ist es sicher eine ganz wichtige Lektion, Jesus nicht nur als den Wundertäter zu verehren, sondern zu lernen, dass er auch im Alltag da ist, wenn alles drunter und drüber geht und wenn er ihnen so fremd erscheint. Wieder ist es Jesus, der die Initiative ergreift und sich auch im Sturm zu erkennen gibt. Ich bin's. Fürchtet euch nicht, so spricht er ihnen zu. Plötzlich kehrt Ruhe ein. Der Sturm legt sich. Auf dem See, aber auch in den Herzen der Jünger. Sie erleben das, was Martin Pepper so treffend in einem Lied besingt. Du, Jesus, sprichst zum aufgewühlten Meer, meiner Seele in mir, Herr, Friede mit dir. Oder wie es hier so schön heißt, ich bin's, fürchtet euch nicht. Ich erinnere mich an eine ähnliche Situation aus meinem Leben. Ich war an meinem freien Tag zu Besuch bei meiner Mutter. 3 Tage zuvor war sie im Badezimmer gestürzt. Ich sehe ihr geschwollenes Gesicht und die blauen Flecke noch vor mir und mich packte Mitleid und Erbarmen. Nach dem Besuch bei ihr fuhr ich zurück. Ich sollte gleich eine Bibelstunde halten und andere ermutigen zum Leben mit Jesus. Meine Seele war aufgewühlt, wie die der Jünger damals, und in mir bohrte die Frage, Herr, wo warst du, als das mit meiner Mutter passiert ist? Du, der Vater der Liebe, du erscheinst mir plötzlich so fremd. In dem Augenblick geschah etwas, was ich sonst eigentlich nur selten erlebe. Eine Stimme in mir fragte mich ganz deutlich, traust du mir nicht zu, dass ich die Lage mit deiner Mutter jetzt auch im Griff habe und für sie und für dich sorgen werde? Es war kein Wort der Ermutigung, kein Zuspruch, aber es war die Stimme Jesu, die mir diese Frage stellte. Und in der Frage hörte ich auch seinen Zuspruch, fürchte dich nicht, wie bei den Jüngern. Meine Seele kam zur Ruhe und spürte Frieden in der Gewissheit, Mein Herr kennt die Stürme meines Lebens und hat die Lage doch im Griff. Die Wellen legten sich, und ich kann es nicht anders bezeugen, ich hatte plötzlich eine große Freude, Jesus als meinen Sturmstiller in der Bibelstunde herauszustellen. Ja, da ist er wieder mit im Boot, mein Meister. Ich brauche ihn gar nicht auffordern, in mein Boot zu kommen, wie die Jünger es taten, sondern wusste, er hat seinen Platz in meinem Lebensboot längst eingenommen. Plötzlich hatte ich wieder Boden unter den Füßen, so wie die Jünger am sicheren Ufer an Land gehen können, obwohl sie gerade noch mehrere Kilometer davon entfernt sind. Ja, es ist eine besondere Ermutigung, Jesus als den Herrn und Gebieter so mancher Lebensstürme zu erfahren und dann singen zu können: Du bist ein starker Turm, du bist das Auge im Sturm. Du sprichst zum aufgewühlten Meer, meiner Seele in mir, Herr, Friede mit dir, Friede mit dir.
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1: Johannes 10, die Verse 11 bis 16. Ich bin der gute Hirt. Ein guter Hirt ist bereit, für seine Schafe zu sterben. Einer, dem die Schafe nicht selbst gehören, ist kein richtiger Hirt. Darum lässt er sie im Stich, wenn er den Wolf kommen sieht und läuft davon. Dann stürzt sich der Wolf auf die Schafe und jagt die Herde auseinander. Wer die Schafe nur gegen Lohn hütet, läuft davon. Denn die Schafe sind ihm gleichgültig. Ich bin der gute Hirt. Ich kenne meine Schafe und sie kennen mich. So wie der Vater mich kennt und ich ihn kenne. Ich bin bereit, für sie zu sterben. Ich habe noch andere Schafe, die nicht zu diesem Schafstall gehören. Auch die muss ich herbeibringen. Sie werden auf meine Stimme hören und alle werden in einer Herde unter einem Hirten vereint sein.
2: Hirten waren zur Zeit von Jesus nicht besonders geachtet. Oft arbeiteten sie als Angestellte, als Mietlinge und passten auf Schafe auf, die ihnen nicht gehörten. Da nahmen sie es dann auch nicht immer so genau mit ihren Aufgaben, besonders wenn es gefährlich wurde. Wenn einem Hirten die Schafe aber gehörten, wenn sie sein Eigentum und seine Zukunft waren, dann setzte er sich mit seinem Leben für ihr Wohlergehen ein. Manchmal war es zum Beispiel nötig, sich wie eine Tür vor den Eingang zur Umzäunung auf dem Feld zu legen. Kein Schaf konnte hinauslaufen und kein Dieb oder wildes Tier konnte unbemerkt hineingelangen. Nur wenn der Hirte aufstand und als lebendige Tür den Durchgang freigab, war ein Durchkommen möglich. Ein guter Hirte kämpfte für seine Schafe und manch einer hat dabei sein Leben im Kampf gegen wilde Tiere oder Räuber geopfert. Jesus vergleicht sich mit solch einem guten Hirten, der bereit ist, alles für die ihm Anbefohlenen zu geben, auch sein Leben. Und das hat er auch wirklich getan. Jesus, so oft schon habe ich gehört, dass du für mich gestorben bist. Bitte lass diese Wahrheit heute wieder ganz neu mein Herz erreichen und ermutigen. Bei dir bin ich sicher. Danke.
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0: ERF Süd, das Thema des Monats. Was uns die Schöpfung über den Schöpfer sagt. Dieses Mal mit dem zweiten Teil eines Beitrags von Professor Dr. Werner Gitt unter dem Titel Urknall, Weltraum und Sinn des Lebens. In unserem Universum befinden sich hunderte Milliarden von Galaxien. Und in jeder Galaxie gibt es so viele Sterne, dass kein Mensch sie zählen kann. Über diese erstaunlichen Weiten des Universums sprach Professor Dr. Werner Gitt im ersten Teil seines Beitrags. Als Wissenschaftler ist er zum Schluss gekommen, dass der Schöpfergott der Bibel hinter diesem komplexen und unvorstellbar großen Universum stehen muss. Den zweiten Teil seines Beitrags widmet er der Frage, was wir in der Bibel über diesen Gott erfahren und welche Auswirkungen das auf den Sinn unseres Lebens hat. Mein Name ist Philipp Genetti. Ich wünsche Ihnen ein gutes Zuhören.
1: Jetzt wollen wir noch wissen, wer schuf die Sterne? Das ist eine wichtige Frage. Wer schuf die Sterne? Wer wohl? Das wollen wir aus der Bibel uns einmal genau anschauen. Nun, auf der ersten Seite der Bibel, gleich im ersten Vers, da steht, am Anfang schuf Gott Himmel und Erde. Da haben wir schon gleich die Lösung, also Gott schuf. Aber wir müssen genauer hinsehen, für das Wort Gott steht dort das Wort Elohim. Und Elohim ist eine Pluralform, also nicht einer, sondern offensichtlich sind dort mehrere beteiligt. Wir wissen noch nicht an diesem Punkt, ob das 46 sind oder 81 oder auch nur zwei. Das wissen wir, aber das kriegen wir schon noch mit. Dann bei der Erschaffung des Menschen heißt es, lasset uns Menschen machen. Und wir sehen, hier kommt wieder deutlich zum Ausdruck diese Pluralform. Da ist nicht einer, es sind mehrere. Und das ganze Alte Testament sagt uns nicht genau, wer der Ausführende der Schöpfung ist. Beteiligt sind mehrere, aber wir erfahren nicht, wer. Wer war genau der das Allmachtswort gesprochen hat, dass alle Sterne in Existenz gerufen wurden und alle Tiere geschaffen wurden und all das. Nur an einer einzigen Stelle des Alten Testamentes leuchtet es ganz kurz auf, wo es da heißt in Sprüche 8, Vers 30, da war ich der Werkmeister bei Gott. Aha, jetzt erfahren wir, da hat Gott einen Werkmeister gehabt, der die Schöpfung ausgeführt hat. Also der die Vollmacht hat, die Allmacht hat, das Wissen dazu, der alle Fähigkeiten hat, um sowas zu schaffen. Aber es wird uns nicht gesagt, wer das ist. Das ganze Alte Testament lässt das offen und spricht ganz allgemein von Gott, von Elohim und so weiter. Aber das wird entfaltet im

Neuen Testament. Und jetzt kommt es knallhart und deutlich. Und gleich im Johannesevangelium am Anfang steht das entscheidende Wort dazu. Im Anfang war das Wort und das Wort war bei Gott. Und Gott war das Wort. Dasselbe war am Anfang bei Gott. Alle Dinge sind durch dasselbe gemacht. Und ohne dasselbe ist nichts gemacht, was gemacht ist. Na, das ist ein Hammer, oder? Das schlägt sie richtig rein. Da ist einer mit dem Namen das Wort und er hat alles gemacht. Jede Ameise, jede Giraffe, auch uns, die wir hier alle sitzen oder stehen. Alles, alles, alles ohne Ausnahme ist durch dieses Wort gemacht. Aber es ist noch verschlüsselt für mich als Informatiker und ich brauche eine Dekodierung. Und die wird uns gegeben im Vers 10, auch im ersten Kapitel des Johannesevangeliums, wo es heißt, er war in der Welt und die Welt ist durch ihn gemacht. Großartige Aussage, also der die Welt gemacht hat, der das Universum aufgespannt hat durch sein Allmachtswort, der war in dieser Welt, wie auf unserer kleinen Erde. Da war der. Er fühlte sich nicht zu groß oder zu klein, um hierher zu kommen. Er kommt hierher und wir lesen in Vers 14, wer es jetzt wirklich war. Und das Wort ward Fleisch und wohnte unter uns. Und wir sahen seine Herrlichkeit, eine Herrlichkeit des eingeborenen Sohnes voller Gnade und Wahrheit. Jetzt ist es gesagt. Dieser eine, der das gemacht hat, war der Sohn Gottes, Jesus. Und das lesen wir im Kolosserbrief noch einmal wiederholt. Denn in ihm, also in Jesus Christus, ist alles geschaffen, was im Himmel und auf Erden ist. Das Sichtbare und das Unsichtbare, seien Thron oder Herrschaften oder Mächte oder Gewalten, es ist alles durch ihn und zu ihm geschaffen. Also jetzt wird der Bogen noch weiter gezogen, also nicht nur dieses Universum, was wir mit Teleskopen beobachten oder irgendwas, was wir mit Mikroskopen untersuchen, nicht nur das, diese sichtbare Welt, auch die ganze unsichtbare Welt, das Himmelreich, wie wir sehen, die unsichtbare Welt, Throne, Herrschaften, alles, was es dort gibt, die Engelswelten, alles ist auch durch ihn geschaffen. Wir sehen also von diesem Jesus, können wir nie groß genug denken. Was wir von ihm denken, ist immer eine Nummer zu klein. Er merkt sich alle Sternennamen und was weiß ich alles, alles kann er in 0 Sekunden schaffen. Eine unglaubliche Macht steckt dahinter, hinter diesem Jesus. Und dann können wir uns schon überlegen, wenn jemand ein Leben ohne diesen Jesus führt, der hat absolut sein Leben vermurkst. Das ist einfach daneben gelebt. Denn er ist die Quelle von allem. Jedes Salatblatt, was wir heute gegessen haben und jedes Brotkorn, ist durch ihn gemacht worden. Er hat das wachsen lassen durch seine Macht. Und die Bibel sagt uns, in diesen letzten Tagen hat Gott zu uns geredet durch den Sohn. Das ist die letzte Botschaft, die Gott uns gegeben hat durch seinen Sohn. Und durch ihn hat er auch die Welt gemacht. Eine schöne Formulierung. Also Gott hat die Welt, Gott der Vater hat die Welt gemacht durch seinen Sohn, weil er ihm den Auftrag gab, mache das, tue das, wirke das, führe das aus. Er ist der Urheber aller Dinge. Das ist Jesus. Das ist wichtig, dass wir das wissen. Jetzt wollen wir mehr von diesem Jesus hören. Wenn er der Urheber aller Dinge ist, wenn er keinen Urknall gemacht hat, sondern er hat durch sein Allmachtswort in Existenz gerufen. Jetzt gibt es eine schöne Zahl in der Bibel, die mir so aufgefallen ist und die mir irgendwie viel Freude macht, muss ich sagen. Das ist die Zahl 153. Ist vielleicht nur interessant für Informatiker, die so ein Faible haben für Zahlen. Und diese Zahl kommt nur einmal in der Bibel vor. Und die kommt vor dort, als der auferstandene Jesus Christus am See Genezareth ist und die Jünger dort Fische fangen wollen, aber sie kriegen nichts und Jesus schickt sie nochmal raus und dann zieht der Petrus das Netz an Land und da heißt es voller großer Fische 153. Da frage ich mich natürlich, warum kommt es hier so genau darauf an, das zu zählen, oder? Ob das auch egal, ob das 153 Fische sind oder 555, 146, nun, das waren ein riesiges Netz voll, die sind doch alle satt geworden, da war doch gar keine Frage, nicht wahr? Diese vielen Fische. Aber doch, irgendwie kam der Gedanke auf, wir zählen die mal ganz genau und werden der Nachwelt überliefern, dass es 153 Fische waren. Ist doch interessant, oder? Da kann man doch jubeln, wenn man sagt, was hat die eigentlich dazu gebracht, die Fische zu zählen?
Da waren einmal 5000 Leute versammelt und Jesus hat sie versorgt mit Nahrung und allem. Und da wird ja auch nur gesagt, das waren 5000. Naja, in Wirklichkeit waren es vielleicht, wenn man genau gezählt hätte, 4768 oder 5176 oder irgend sowas. Aber hier bei den Fischen, da kommt es plötzlich so genau darauf an, das muss gezählt werden. Fragt man sich, warum, oder? Das muss doch einen Sinn haben, oder? Da kann doch nicht umsonst in der Bibel stehen. Und in der Tat nicht. Denn der Jesus, das wissen wir schon, ist auch ein großer Mathematiker. Nun, die Zahl 153 hat mathematisch gesehen viele Besonderheiten. Nämlich 153 ist die Summe der ersten 5 Fakultäten. Fakultät schreibt man also in der Zahl mit dem Ausrufungszeichen. Also 3 Fakultät heißt 1 × 2 × 3. 4 Fakultät ist 1 × 2 × 3 × 4. Das ist eine Fakultät. Und jetzt die ersten 5 Fakultäten, wenn man die addiert, kommt genau 153 raus. Merkwürdig. Interessant, ne? Oder? Oder wenn man eine Primzahlzerlegung macht, kommt man auf 3 × 3 × 17. Und wenn man die ersten 17 Zahlen addiert, 1 plus 2 plus 3 bis 17, wobei 17 die Primzahl ist, die auch wieder in 153 vorkommt, dann ergibt die Summe 153. Gewaltig, nicht? Das ist ja mathematisch einfach ein Glücksspiel, nicht? Eine Freude, das zu sehen. Und jetzt kommt noch etwas Gewaltiges, wenn man die 3 Ziffern nimmt, also von 153, 1, 5 und 3, und nimmt die 3. Potenz davon und addiert die, dann kommt genau wieder dieselbe Zahl raus. Also 1 hoch 3 plus 5 hoch 3 plus 3 hoch 3 ergibt gerade 153. Also wir sehen schon, also diese Zahl 153 hat es mathematisch in sich. Das ist was, ja. Da kann man nicht einfach so rübergehen. Und jetzt ist so, im griechischen Alphabet war es so, dass jeder Buchstabe gleichzeitig eine Zahlbedeutung hat, ja. Also Alpha ist 1, Beta ist 2, dann kommen die Zehner nachher natürlich, Kappa 20, Lambda 30 und so weiter und nachher die Hunderter. Und nun war es so möglich, man hat also, wenn man ein griechisches Wort hat, kann man ein griechisches Wort die einzelnen Zahlbedeutungen nehmen und addiert das, dann hat man den Wert dieses Wortes. Ja? Das können wir uns vorstellen, wenn wir das jetzt hier auch einmal so praktizieren. Ich mache jetzt mal Folgendes. Ich schreibe den Namen Jesus, wie er im Neuen Testament im Griechisch steht. Jesus. Und jetzt hat jeder Buchstabe ja eine Zahlbedeutung. Und wenn wir das addieren, kommt interessanterweise raus 888. Schöne Zahl, oder? Das hat mich irgendwie gereizt und deswegen habe ich meine Autonummer auch genommen, 888. Aber wie komme ich jetzt auf die 888? Und ich muss jetzt noch eine Verbindung herstellen zu den Fischen. Ja? Denn Jesus hat ja den Befehl gegeben, die Fische zu fangen. Nun, jetzt machen wir Folgendes. Wir haben jetzt schon gesehen, die 3. Potenz spielt also hier eine große Rolle bei der 153. Jetzt machen wir das mit der 888 auch so. Wir nehmen 8 hoch 3 plus 8 hoch 3 plus 8 hoch 3. Wenn wir das ausrechnen, kommt raus 1536. Schöne Zahl. Und jetzt sagen wir, jetzt machen wir dasselbe Spiel mit dieser Zahl auch. Also 1 hoch 3 plus 5 hoch 3 plus 3 hoch 3 plus 6 hoch 3. Und dann kommt raus 369. Und wenn man das wieder jede Ziffer hoch 3 nimmt, kommt man auf 972. Dann kommen wir, wenn wir 9 und 7 und 2 hoch 3, kommen wir auf 1080. Und das geht so weiter, dann kommen wir auf 513. Und siehe da, wenn wir 513 das auch wieder machen, jede Ziffer hoch 3, kommen wir auf 153. Ist das nicht bemerkenswert? Wir haben also jetzt den Namen Jesu umgerechnet auf die 153 Fische. Das ist doch toll, oder? Das heißt also, wer den Bibeltext dort liest mit den 153, das ist ein Hinweis auf wen? Auf Jesus, der die Fische geschaffen hat, der sie gemacht hat, der den Befehl zum Fangen gegeben hat. Er hat sich hier verschlüsselt in dieser Zahl dargestellt. Und darum wurden die gezählt. Ich kann mir vorstellen, dass Jesus den Jüngern gesagt hat, zählt mal die Fische. Und dann schreibt das im Neuen Testament rein. So muss das wohl gewesen sein. Nun ist ja so, beim Alten Testament haben wir dasselbe Prinzip. Da gibt es auch so, dass jeder Buchstabe einen Zahlenwert hat. Bei allen
Buchstaben des hebräischen Alphabetes. Und jetzt mache ich Folgendes. Ich schreibe den deutschen Satz hin, ich bin Gott. Kann ich ja machen, ich bin Gott. In Russisch, ja, Bog. Und in Hebräisch heißt das, Ani Elohim. Also der Satz, ich bin Gott, heißt auf Hebräisch, Ani Elohim. Und jetzt kann ich Ani Elohim immer die Zahlen drunter schreiben unter den hebräischen Wörtern. Und wenn ich die addiere, was kommt raus? 153. Das heißt, diese Zahl 153 hat ja eine gewaltige Bedeutung und die gibt uns als Bibelleser, wenn wir tiefer nachforschen, zwei wichtige Informationen. Es ist Jesus dahinter verschlüsselt und er sagt uns vom hebräischen Alphabet, ich bin Gott. Jesus ist Gott, ist der Sohn Gottes, er ist der Schöpfer. Und die Astronomen haben etwas sehr Kluges gemacht, als sie für die Erde ein Symbol gesucht haben. Da haben sie eine Erdkugel genommen und darauf das Kreuz gesetzt. Ein sehr gutes Symbol für die Erde. Aber was für ein Kreuz ist das? Was ist das für ein Kreuz da drauf? Es ist das Kreuz von Golgatha. Und von diesem Kreuz ist schon geschrieben im Alten Testament, wo es da heißt in Jesaja 53, er war der Allerverachtetste und Unwerteste, voller Krankheit und Schmerzen. Er war so verachtet, dass man das Angesicht vor ihm verbarg. Darum haben wir ihn für nichts geachtet. Und für wahr, er trug unsere Krankheit und lud auf sich unsere Schmerzen. Wir aber hielten ihn für den, der geplagt und von Gott geschlagen und gemartert wäre. Aber er ist um unserer Missetat willen verwundet und um unserer Sünde willen zerschlagen. Die Strafe liegt auf ihm, auf dass wir Frieden hätten, und durch seine Wunden sind wir geheilt. Wir gingen alle in die Irre, wie Schafe, ein jeder sah auf seinen Weg. Aber der Herr warf unser aller Sünde auf ihn. Wer hängt an diesem Kreuz? Wer ist das? Das ist der Schöpfer. Das ist der Schöpfer, der alle Macht hat, der mit seinem Atemzug einmal gepustet hätte und die gröhlende Volksmenge, die ihn verspottet hat, hätte er in einem wegfegen können. Die Macht hatte er, tut er aber nicht, sondern was tut er? Er betet zu Gott und sagt, vergib ihnen, denn sie wissen nicht, was sie tun. Das wussten sie wirklich nicht. Sie wussten nicht, dass an diesem Kreuz der Schöpfer hängt. Sogar ihr Schöpfer, das haben sie nicht gewusst. Und die Künstler haben das wunderbar dargestellt, in allen möglichen Variationen, jeder Künstler auf seine Art und Weise, diese schreckliche Kreuzigung, wo Jesus einen bitteren Tod stirbt, und zwar den Tod, um unsere Sünde zu tragen. Unser aller Sünde wurde dort beglichen. Der Schöpfer selbst hängt am Kreuz. Merken wir, so eine Geschichte kann niemand erfinden. Wir können alle Geschichtsbücher dieser Welt durchlesen, alle Bücher der verschiedenen Religionen, was sie gesagt haben. Nie werden wir eine solche Geschichte finden, dass der Urheber aller Dinge sich so tief erniedrigt und am Kreuz den Tod eines Sünders stirbt. Denn er wurde dort mit den Verbrechern hingerichtet. Das ist Jesus. Das ist Jesus, der das tut. Er stirbt einen bitteren Tod, nämlich er stirbt den Tod für unsere Sünde. Wir sind alle Sünder. Könnt ihr euch vorstellen, ich konnte schon als dreijähriger Junge lügen. War 3 Jahre alt, da den Käse hoch, konnte lügen. Lüge, sagt die Bibel, ist Sünde. Sünde trennt von Gott und Sünde schließt aus vom Reich Gottes. Das hätte schon gereicht, meine Sünde als Dreijähriger, dass ich nie das ewige Leben sehen kann, nie in den Himmel komme. Aber jetzt kam dieser Jesus in diese Welt, er starb am Kreuz und ich ging zu ihm und bat ihm, mir meine Sünde zu vergeben. Und er sagt, das tue ich, denn ich kam für dich in diese Welt. Ich, der Schöpfer, kam für dich.
Ich tat es nur aus einem einzigen Grund, weil ich dich liebe. Und das hat er nicht nur zu mir gesagt, das sagt er zu jedem, heute auch zu uns. Ich kam für dich in diese Welt, damit du wegen deiner Sünde nicht in die Hölle kommst, sondern in den Himmel. Das war die Tat vom Kreuz. Der einzige Grund, das war auch der einzige Grund, warum der Jesus in diese Welt kam. Er kam nicht, um ein paar Kranke dort zu heilen oder einen Blinden da das Augenlicht wiederzugeben. Diese Vollmacht hätte er auch den Propheten geben können, das hätten die auch gekonnt. Die hätten auch gesagt, so wie Petrus und Johannes an der Tempeltür, wo sie zu ihrem Leben sagen, steh auf und geh. Diese Vollmacht hätte Jesus geben können. Nur diese Vollmacht, Sünde zu vergeben, konnte niemand tun. Das konnte nur der Sohn Gottes, nur er. Und weil es nur er tun konnte, hat er es auch getan. Er starb an diesem Kreuz. Ich habe vor einiger Zeit mal einen Vortrag gehalten in Erfurt und da fand ich ein Kreuz, wie ich es noch nie gesehen habe, nämlich ein Kreuz zusammen konstruiert mit Abfallholz, kurze Enden, alles was so beim Sägen übrig bleibt, damit hatten sie ein Kreuz gezimmert. Und das fand ich sinnbildlich sehr gut, denn am Kreuz werden alle unsere Verfehlungen, alle unsere Sünden werden dort oder sind dort beglichen worden. Ein für alle Mal. Wenn Jesus dort starb, hat er die Sünde einer ganzen Welt getragen. Und in einer Kirche, wo ich auch Vorträge hielt, in Schwabach, da hat man ein Kreuz und da steht schon der auferstandene Jesus schon vor dem Kreuz. Und damit wird schon symbolisiert, Jesus konnte nicht für immer sterben. Er starb am Kreuz, aber am dritten Tag ist er auferstanden von den Toten und damit ist der Tod besiegt. Ein für alle Mal. Tod, wo bist du? Tod, wo ist dein Stachel? Hast nichts mehr. Du bist besiegt, du hast verloren. Und wer zu Jesus gehört, bei dem hat der Tod ausgespielt. Im Tod gehen wir nur im Übergang zu Jesus. Das ist für uns stark. Der Tod hat keine Macht mehr über uns. Null. Er ist total besiegt durch den Schöpfer dieser Welt. Und das tat er für uns. Ist das nicht gewaltig? Dieser Jesus starb für uns, damit wir in den Himmel kommen können. Das müssen wir uns auf der Zunge zergehen lassen. Diese Botschaft ist wichtig für einen jeden für uns. Und dass wir unbedingt wissen, dass wir mit unserem Leben bei ihm angedockt haben, richtig bei ihm angedockt haben, dass wir fest mit ihm verbunden sind und dass uns nichts trennen kann von diesem Jesus. Und diese Entscheidung müssen wir auch so treffen, dass wir nicht sagen, ja, ich habe das schon mal irgendwann auch mal so ihn angerufen, gebetet. Nein, er muss in unserem Herzen tief verankert sein, denn dann haben wir ewiges Leben. Und dazu ruft er uns auch, dass wir das festmachen bei ihm. Und in einem anderen Kreuz, da trägt er die Krone schon, die Siegeskrone, die ewige Krone, die er trägt. Aber wir wissen auch, dieses Kreuz Jesu ist auch das in dieser Welt am meisten Verachtete und Verspottete. Dieses Kreuz. Aber Gott hat Humor. Das ist auch gewaltig. Noch zur Zeit der DDR, als das ein kommunistisches Land war, hat man auf dem Alexanderplatz in Ostberlin den Fernsehturm gebaut. Und man wollte eine Kugel oben machen mit einem Lokal auch oben drin, ein Restaurant. Und jetzt sieht das so aus, wenn die Sonne drauf scheint, bildet sich auf dieser Kugel ein Kreuz. Und mit dem Sonnengang bewegt sich das Kreuz über die ganze Stadt hinweg. Und alle haben das Zeichen des Kreuzes auf 212 Meter Höhe. Die Botschaft des Kreuzes. Hat Gott nicht Humor? Ist ja wunderbar, ne? Die Architekten, nicht wahr, wie klug sie auch waren mit ihren Konstruktionen, aber sie haben ein Kreuz konstruiert, was sie gar nicht wollten. Und noch doller ist das, wenn man nach das größte Kreuz sehen in Dubai. Und da hat man ja ganz viel Geld, die Ölmilliarden. Und da hat man gesagt, wir bauen jetzt ein Hotel und das soll aussehen wie ein Segelschiff. Natürlich gehört zu einem Segelschiff ein Segel und ein Mast. Haben sie alles gebaut, Geld hatte man genug, das konnten Milliarden kosten, spielte alles keine Rolle. Und so haben sie dann dieses
riesige Hotel gebaut, 321 Meter hoch, noch höher als der Eiffelturm. Und dann ein Mast. Und haben sie auch gesagt, da oben muss natürlich ein Restaurant rein. Und was entsteht dabei? Ein Kreuz. Das größte Kreuz in der Welt in einem muslimischen Staat. Gewaltig. Das macht Gott. Das Kreuz kann niemand aus der Welt schaffen. Das hat Gott so gemacht. Und in der Schweiz gibt es das Schattenkreuz, dort in diesem Bergmassiv, die Jungfrau, da bildet sich so etwa um 17 Uhr, zu einer bestimmten Jahreszeit, wenn die Sonne dort untergeht, bildet sich dort aufgrund der Spitzen der Berge ein Kreuz. Das ist das Schattenkreuz, bekannt als das Schattenkreuz. Also die Sonne bildet einen Schatten da, oder die Berge bilden einen Schatten, sodass ein Kreuz entsteht. Also Gott will, dass das Kreuz überall sichtbar wird. Ja, sogar bis zum Molekül runter. Hier sehen wir ein Lamininmolekül und das hat genau die Struktur des Kreuzes. Dieses Kreuz wollte Gott überall, weil dieses Kreuz ein wichtiges Zeichen für uns ist. Und darauf komme ich jetzt nochmal zurück auf dem Schöpfungsbericht, wo da steht, sie seien zu Zeichen, die Gestirne. Und wenn wir uns den südlichen Sternenhimmel anschauen, dann sehen wir dort das Kreuz des Südens. Auch wieder eine geniale Idee der Seefahrer. Als sie zum ersten Mal dieses Sternbild sahen, haben sie diesem Sternbild den Namen gegeben, das Kreuz des Südens. Eine schöne Bezeichnung. Es sind nämlich dort vier Sterne und diese Sterne bilden die Form eines Kreuzes. Und interessant, bei diesem Sternbild des Kreuzes des Südens, da gibt es zwei große Auffälligkeiten. Ein Südafrikaner sagte mir, als ich zu Vorträgen in Südafrika war, er sagte, ihr habt auf der nördlichen Halbkugel das Kreuz von Golgatha gehabt. Aber uns hat der Herr das Kreuz jeden Abend an den Himmel gezeichnet. Und wir können es jeden Abend sehen. Stimmt. Jeden Abend sieht man das Kreuz des Südens. Überall. Auf der ganzen südlichen Halbkugel, ob in Südafrika oder in Argentinien oder in Australien, das ist nicht zu übersehen, dieses Zeichen des Kreuzes. Und ich habe mich dann mehr damit beschäftigt und festgestellt, der Astronom Herschel hat festgestellt, dass innerhalb dieses Kreuzes des Südens eine Sterngruppierung gibt, wie man sie nie wieder im Universum sonst gefunden hat. Da gibt es gelbe Sterne, blaue Sterne, rote Sterne und er nannte das Schatzkästchen. Nun, wofür mag wohl bildlich gesehen ein Schatzkästchen stehen, wenn das unter dem Kreuz ist? Ein Hinweis auf den Himmel. Und worauf noch? Denn dort gibt es eine Dunkelwolke, das ist der Kohlensack, das ist eine Dunkelwolke, die davor steht und das Licht der Sterne, die dahinter sind, kann man nicht sehen. Und darum hat man eine gute Bezeichnung gefunden, den Kohlensack. Wofür steht der Kohlensack? Für Finsternis. Und das ist damit ein Bild für die Hölle. Und dann sehen wir ganz deutlich, am Himmel gezeichnet zeigt uns Gott, unter dem Kreuz fällt die Entscheidung, ob du ewig im Himmel bist oder ewig in der Hölle. Das ist die Botschaft der Sterne dort. Nicht nur in der Bibel, auch in seiner Schöpfung steht das geschrieben. Ich kann mich noch erinnern, ich hielt einen Vortrag in einer Universität. Da kommt hinterher ein Student und sagt, was Sie heute gesagt haben, kann ja gar nicht stimmen. Ich sage, warum? Kann schon sein. Kann mich ja auch irren. Er sagte, schauen Sie, Sie haben doch gesagt, dass der Schöpfer alles gemacht hat. Aber das Kreuz ist doch erst 2000 Jahre alt. Aber die Schöpfung ist doch viel älter. Und Sie haben genau aufgepasst. Stimmt, genau. Die Schöpfung ist älter. Aber schauen Sie, der Schöpfer, der das gemacht hat, das war Jesus. Und Jesus wusste, dass das Kreuz erforderlich sein wird. Und darum hat er es damals schon bei der Schöpfung an den Himmel gezeichnet. Dieses Kreuz, das für uns zur Erlösung erforderlich sein wird. Ist das nicht gewaltig? Hat er verstanden. Dieses Kreuz haben darum auch viele der Staaten auf der südlichen Halbkugel in ihre Flagge aufgenommen, zum Beispiel Brasilien, Australien, Papua-Neuguinea, Neuseeland und so weiter. Und noch etwas, das Kreuz kommt auch im Kern der Whirlpool-Galaxie vor. Da braucht man riesige Teleskope, um das zu sehen, und dort finden wir das Kreuz. Das Kreuz ist nicht wegzudenken, das kann man aus dieser Welt nicht rausnehmen. Niemand, kein Atheist, das geht nicht.
weil Gott das nicht will. Und noch etwas, das Kreuz kommt auch vor, wenn wir eine Träne trocknen. Wenn wir eine Träne auf eine Glasscheibe legen, das trocknen und dann unter einem Mikroskop legen, dann stellen wir fest, die 80 Salze, die in einer Träne enthalten sind, bilden die Form eines Kreuzes. Auch da taucht das Kreuz auf. Und das will Gott so, wie wir hier auch in dem Vers Jeremia 14, Vers 17 lesen. Da sagt Gott, und du sollst zu ihnen dies Wort sagen, meine Augen fließen über von Tränen unaufhörlich Tag und Nacht. Wir stellen uns Gott so vor, der im Thron, auf dem Himmel, im Himmel auf dem Thron sitzt und Millionen von Engeln jubeln ihn zu. So stellen wir uns Gott vor. Stimmt aber nicht. Er sagt uns, er sitzt auf seinem Thron und weint. Warum weint er? Er weint um die verlorenen Menschen, die am Kreuz vorübergehen und damit den Ort der ewigen Verlorenheit gewählt haben. Um die weint er. Aber die sollen wir erreichen. Darum sollen wir die Botschaft des Evangeliums hinaustragen in alle Welt. Dass diese Botschaft noch viele Menschen hören und dass wir immer mit jeder Veranstaltung, mit jedem Ruf Menschen in den Himmel rufen. Das ist das, was Gott will. Das ist die dringendste Botschaft, die unsere Welt braucht, dass wir den Menschen zurufen, unseren Tagen, es gibt Rettung für dich, es gibt einen Himmel, es gibt eine Hölle. Entscheide dich für den Himmel. Komme und buche den Himmel. Darum geht es. In Düsseldorf gibt es eine Kreuzigungsszene vor einer Kirche und die ist sehr beachtlich. Der Künstler hat das sehr gut dargestellt. Da sehen wir in der Mitte das Kreuz Jesu und dann die beiden Schächer, die mitgekreuzigten, zwei Verbrecher. Und der eine schaut zu Jesus hoch und ruft ihn an und sagt, gedenke doch an mich, wenn du in dein Reich kommst. Und was sagt ihm Jesus? Heute noch wirst du mit mir im Paradiese sein. Merken wir, ist das kompliziert, sich zu Jesus auf den Weg zu machen? Überhaupt nicht. Wir müssen es nur wollen. Der andere Schächer, der wendet sich von Jesus ab. Er guckt weg und er geht in die ewige Nacht. Wer Jesus ablehnt, geht in die ewige Nacht. Von Jesus hängt alles ab. Jesus ist unser Urheber, er ist unser Schöpfer, er ist auch unser Retter, er war am Kreuz. Merken wir, dieser Gedanke ist ja überhaupt nicht zu fassen. Also ich habe das noch nie fassen können, diesen Gedanken, dass der Schöpfer des Universums, der mit seinem Allmachtswort alles ins Dasein rufen kann durch seine Macht, und der erniedrigt sich und lässt sich am Kreuz dort quälen und stirbt dort. Einen Tod gegen die Sünde und gegen den Tod. Aus Liebe. Das ist gewaltig. Darum machen wir uns auf den Weg zu Jesus, damit wir in den Himmel kommen. Ich möchte schließen mit zwei Beispielen, die uns auch vielleicht helfen können, eine Entscheidung richtig zu treffen. Ich hielt einen Vortrag irgendwo in einer Stadt. Da kommt eine Frau hinterher zu mir und sagt, wissen Sie, ich will Ihnen sagen, wo ich hin will. Ich sage, das müssen Sie mir gar nicht sagen, das kann ich mir schon denken, Sie wollen in den Himmel. Nein, sagt sie, ich will in die Hölle. Puh, denke ich, hat das so unklar, dass Sie das so schlecht verstanden haben, was ich gesagt habe, dass Sie in die Hölle wollen. Ich sage, können Sie mir das mal erklären? Ja, sagt sie, ist ganz einfach, sagt sie. Stellen Sie sich vor, meine Mutter ist vor kurzem gestorben. Ich habe meine Mutter sehr geliebt. Aber ich weiß, dass meine Mutter nicht an Jesus geglaubt hat. Und nach dem, was Sie gesagt haben, ist sie in der Hölle. Und weil sie in der Hölle ist und ich meine Mutter geliebt habe, möchte ich auch dort sein, wo meine Mutter ist. Und ich sage, das müssen Sie sich tausendmal überlegen. Sie wissen ja gar nicht, ob sie wirklich in der Hölle ist. Sie hat ja auch von Jesus gehört in ihrem Leben. Keiner kommt ja an Jesus vorbei. Und vielleicht hat sie wie der Schächer in letzter Minute den Herrn Jesus angerufen und er sagt, ich nehme dich auch an. Das gibt es ja bei Jesus. Ich sage, dann ist sie im Himmel und dann ist sie allein in der Hölle.
Das müssen Sie bedenken. Ich sage außerdem, wir wissen genau, dass die Hölle kein Ort der Familienzusammenführung ist. Da gibt's Leute, die haben mir auch gesagt, ja, im Himmel, da werden wir nochmal so, in der Hölle, da werde ich mit meinen Kumpanen nochmal so richtig Skat spielen. Irrtum, die werden sich gar nicht dort finden. Es gibt keine Zusammenführung für Skatspieler oder keine Familienzusammenführung. Das gibt's alles nicht. Überhaupt nicht. Außerdem ist die Hölle, habe ich hier gesagt, ein Ort der Finsternis, absolut dunkel. Sie werden gar keinen finden. Und noch etwas sollten Sie bedenken. Der Himmel ist der Ort, wo Gott ist, der absoluten Liebe. Aber die Hölle ist der Ort, wo Gott nicht ist. Und darum gibt es auch dort keine Liebe. Also Menschen, die sich hier auf der Erde geliebt haben, selbst wenn sie sich in der Hölle treffen würden, sie würden sich nicht mehr lieben. Sie würden sich nur Vorwürfe machen. Und das wäre eine Situation des Hasses. Ich sage, überlegen Sie sich 1000 Mal, ob Sie wirklich in die Hölle wollen. Kommen Sie zu Jesus, dass Sie in den Himmel kommen. Und vielleicht treffen Sie Ihre Mutter, die auch irgendwann doch noch ihre Entscheidung getroffen hat. Und dann ein anderes Bild will ich hier weitergeben, ein anderes Erlebnis. Das war merkwürdigerweise sogar an derselben Stadt, in derselben Großstadt Deutschland, in Mannheim. Da kam eine Frau, die stand am Büchertisch und sie stand dort so, das war vor der Veranstaltung, und ich sprach sie so an. Ich sagte, es ist ja auch schön, dass Sie hergekommen sind. Ich sagte, seht mir mal, warum sind Sie gekommen? Da erzählte mir ihre Geschichte. Da sagt sie, ich habe ein Baby bekommen und habe mich sehr über das Kind gefreut. Endlich ein Kind. Aber sagt sie, dieses Kind ist dann bald gestorben. Da war ich todtraurig. Und hat mir meine Tochter dieses Buch gegeben, was hier auch auf dem Büchertisch liegt, und die anderen Religionen. Und da sagt diese Frau mir, in diesem Buch haben sie geschrieben, dass Jesus gesagt hat, lass die Kinder zu mir kommen. Und jetzt kommt eine ganz starke Formulierung, denn ihnen gehört das Himmelreich. Und da sagt sie, da wurde mir klar anhand dieser Aussage Jesu, mein Baby ist jetzt im Himmel. Ich sage, das stimmt, genau. Und da hat sie die nächste Schlussfolgerung gezogen, hat sie gesagt, wenn mein Baby im Himmel ist, will ich auch dorthin. Und was tat sie? Sie entschied sich für Jesus und folgt Jesus nach. Und die wird es wirklich erleben. Die wird ihr Baby im Himmel finden, aber nicht mehr als Baby, sondern dort auch als erwachsene Person. Und die wird dann dort im Himmel sein mit ihrem Kind. Im Himmel gibt es wirklich die Zusammenführung von Menschen, weil Gott die Liebe ist. Jetzt stehen wir davor. Wir haben zwei Beispiele, diese beiden Beispiele am Kreuz und auch diese beiden Frauen. Wie entscheiden wir uns? Und der Ruf Jesu ist jetzt an uns, mache die Sache perfekt mit Jesus. Dass du hundertprozentig in den Himmel kommst, das müssen wir hundertprozentig wissen. Das muss absolut gewiss sein. Da darf nicht ein Funke an Ungewissheit in unserem Herzen sein. Das müssen wir so grundlegend wissen, denn es ist die ganze Ewigkeit, die da dran hängt. Das können wir nicht offen lassen oder mit einer Frage, ja, mal sehen, was nachher im Gericht rauskommt. Nein, das müssen wir hier und heute wissen. Und wer zu Jesus kommt, dem gibt Jesus die Gewissheit, ich habe dich teuer erkauft, du bist erlöst, du bist mein, du gehörst mir in Zeit und Ewigkeit und immer im Himmel. Und diese Zusage will er uns heute geben, wenn wir kommen, wenn wir uns auf den Weg machen, wenn wir merken, wir sind ein Stück ungewiss, dann kommen wir. Heute, hier und heute. Denn dafür sind wir gewollt von Gott und konstruiert, dass es uns ewig gut gehen soll. An einem Ort, wo Gott ist und wo die Liebe das entscheidende und bestimmende Element ist im Himmel.

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1: Sehr herzlich heiße ich Sie willkommen zu einer weiteren Folge der Sendereihe Durch die Bibel. Vor uns liegen die letzten drei Kapitel im Hohelied Salomos, also die Kapitel 6 bis 8. Schon mehrmals habe ich darauf hingewiesen, dass die einzelnen Szenen im Hohelied offenbar nicht in einer zeitlich geordneten Reihenfolge erzählt werden. Sie geben uns lediglich Einblicke in die Beziehungsgeschichte eines verliebten Paares. So ging es am Ende von Kapitel 5 darum, dass der Bräutigam der jungen Frau kurzzeitig abhanden kommt und sie deshalb beinahe in Panik gerät. Ob sie ihren Liebsten wohl bald wieder in die Arme schließen kann?

Irgendwie war es eine unruhige Nacht für sie gewesen. Ich schlief, aber mein Herz war wach, so berichtet die junge Frau im 5. Kapitel des Hohelieds. Sie hatte zwar gehört, wie ihr Geliebter an die Tür klopfte und hereingelassen werden wollte, aber ihre Müdigkeit war so groß gewesen, dass sie einige Zeit brauchte, um aus dem Bett zu kriechen und schlaftrunken die Tür zu öffnen. Dann die Enttäuschung. Ihr Bräutigam stand nicht mehr da. Sie ist so enttäuscht, vor allem aber fürchtet sie anscheinend, dass er sich zurückgewiesen fühlen könnte. Und so macht sie sich auf in die Stadt, um ihren Liebsten zu suchen. Sie bittet die Töchter Jerusalems, also andere junge Frauen in der Stadt, die Augen offen zu halten. Sie sagt: Ich beschwöre euch, ihr Töchter Jerusalems, findet ihr meinen Freund, so sagt ihm, dass ich vor Liebe krank bin. Die junge Frau beschreibt ihren Freund und lobt ihn in den höchsten Tönen. Die Töchter Jerusalems zeigen Sympathie für sie und wollen ihr helfen. In Kapitel 6, Vers 1 fragen sie: Wo ist denn dein Freund hingegangen, o du Schönste unter den Frauen? Wo hat sich dein Freund hingewandt? So wollen wir ihn mit dir suchen. Die Töchter Jerusalems zeigen nicht nur Anteilnahme, sondern sie sind bereit, sich aktiv an der Suche nach dem Bräutigam zu beteiligen. Wahrscheinlich wollen sie ihn sehen, den die Schönste unter den Frauen so liebevoll als einen wunderbaren Mann beschrieben hat. Das erinnert mich an zwei Verse aus dem Neuen Testament. Wer da sucht, der findet, hat Jesus einmal gesagt. Und auch, dass er keinen, der zu ihm kommt, hinausstoßen werde. Doch hören wir nun, was die Braut auf die Frage der Töchter Jerusalems antwortet, wohin ihr Freund denn gegangen sei. In den Versen 2 und 3 unseres Bibeltextes antwortet sie: Mein Freund ist hinabgegangen in seinen Garten zu den Balsambeeten, dass er Weide in den Gärten und Lilien pflücke. Mein Freund ist mein und ich bin sein, der unter den Lilien weidet. Sie gehört voll und ganz zu ihm, sie gehören zusammen. Und sie hat herausgefunden, wo ihr Freund ist. Er ist ihr ein und

alles. Was für eine Zufriedenheit und was für ein Glück sprechen aus diesen Worten. In gleicher Weise zufrieden und wohlwollend sagt Gott: Dies ist mein lieber Sohn, an dem ich Wohlgefallen habe. Christus hat das Werk am Kreuz vollbracht, wie es der Vater bestimmt hat. Wer zu ihm, dem Sohn, kommt, wird nicht verloren gehen, sondern das ewige Leben haben. Welch eine Einladung zu dem Bräutigam der christlichen Gemeinde. Aus dem Hohelied, Kapitel 6, lese ich nun weiter ab Vers 4. Nun hören wir wieder, wie der Bräutigam von seiner Geliebten schwärmt. Du bist schön, meine Freundin, wie Tirza, lieblich wie Jerusalem, gewaltig wie ein Heer. Wende deine Augen von mir, denn sie verwirren mich. Deine Haare sind wie eine Herde Ziegen, die herabsteigen vom Gebirge Gilead. Deine Zähne sind wie eine Herde Schafe, die aus der Schwemme kommen. Alle haben sie Zwillinge, und keines unter ihnen ist unfruchtbar. Deine Schläfen sind hinter deinem Schleier wie eine Scheibe vom Granatapfel. 60 Königinnen sind es und 80 Nebenfrauen und Jungfrauen ohne Zahl. Aber eine ist meine Taube, meine Reine. Die einzige ist sie für ihre Mutter, das Liebste für die, die sie geboren hat. Als die Töchter sie sahen, priesen sie sich glücklich. Die Königinnen und Nebenfrauen rühmten sie. Soweit die Verse 4 bis 9. Dieser Abschnitt deutet darauf hin, dass die Braut nach langer, intensiver, leidvoller Suche ihren Bräutigam gefunden hat. Er sagt ihr bei dieser Begegnung, dass sie so schön sei wie Tirza. Alexander Moody Stewart, ein schottischer Pfarrer des 19. Jahrhunderts, gibt uns eine hilfreiche Hintergrundinformation dazu. Er schreibt: Tirza war eine Stadt mit Königssitz in der alten Königszeit Kanaans und im Anschluss daran auch noch Sitz einiger Könige Israels. Der Name Tirza bedeutet angenehm oder lieblich und beschreibt die damalige Schönheit und Ausstrahlung der Stadt. Die junge Frau in Hohelied 6 hatte gelitten und wurde sogar von den Wächtern der Stadt geschlagen. Nun sagt ihr Freund: Wie schön bist du! Das ist die völlige Annahme und bedingungslose Liebe, mit der auch Gott uns liebt. Gott ist die Liebe, und seine Liebe höret nimmer auf. Denn er ist derselbe gestern, heute und in Ewigkeit. Soweit eine Auslegung von Alexander Moody Stewart. Der Bräutigam im Hohelied liebt seine Braut über alles. Sie ist seine Auserwählte, die einzige ihrer Mutter, die für ihn in Frage kommt. In der Bibelübersetzung Hoffnung für alle werden die Verse 8 und 9 folgendermaßen wiedergegeben. Mag der König 60 Ehefrauen haben, 80 Nebenfrauen und Mädchen ohne Zahl, ich liebe nur die eine, meine Liebste, die Vollkommene. Sie ist die einzige Tochter ihrer Mutter, ihr Lieblingskind, dem sie das Leben gab. Sie ist so schön, so rein, dass der junge Bräutigam sie bittet, ihn nicht ständig anzuschauen. Sie strahlt geradezu mit vollem Glanz. Vers 10. Wer ist sie, die hervorbricht wie die Morgenröte, schön wie der Mond, klar wie die Sonne, gewaltig wie ein Heer? Seine Braut antwortet, Vers 11. Ich bin hinabgegangen in den Nussgarten, zu schauen die Knospen im Tal, zu schauen, ob der Weinstock sprost, ob die Granatbäume blühen. Die Gärten im Hohelied, Salomo liebt sie. Er liebt den Gang der Natur, das Blühen und das pralle Leben in den Gärten. So erscheinen sie häufig in seinen poetischen Liedern. Im Hohelied begegnete uns bereits der Frühlingsgarten, voller Frühlingsblumen und zarten, unreifen Früchten. Aber auch der Herbstgarten, der mit seinen vollen Düften und den süßen, reif gewordenen Früchten gewissermaßen seine Vollkommenheit erreicht hat. In Kapitel 6 wiederum wird dieser Garten zur Zeit des Übergangs zwischen Winter und Frühling beschrieben. Die ersten Knospen sind zu sehen, der Weinstock sprost und die Frühblüher öffnen sich. Für die Christen heute ist dieser Garten eine bildhafte Inspiration im Wort Gottes. Wir erhalten Bilder und Vergleiche für das pralle Leben in Christus. Der Winter ist vergangen, Hoffnung und deren Erfüllung stehen bevor.
Genau dies geschieht, wenn Christus in das Leben eines Menschen einkehrt, wenn Jesus wiederkommt, beziehungsweise wenn ein Christ zu Jesus heimkehrt. Auch die Jünger damals nach der Himmelfahrt Christi waren in solch einem Garten. Sie standen in Erwartung der Verheißung, die kommen sollte. Sie vertieften sich in die Schrift und studierten ganz neu das Alte Testament. Denn seit Jesus damit angefangen hatte, ihnen die 5 Bücher Mose und die Prophetenbücher auszulegen, und seitdem er ihnen gezeigt hatte, was in der ganzen Schrift von ihm gesagt war, waren die alten Schriften plötzlich wie köstliche Nüsse aus einem Garten gewesen, die endlich aus ihren Schalen befreit wurden. Wie die Jünger damals auf die Verheißung warteten, so ist die Gemeinde Christi, die Braut, heute in Erwartung der Wiederkehr Christi. Unsere Braut im Hohelied hat ihren Bräutigam endlich gefunden. Jesaja wiederum schreibt über die zukünftige Herrlichkeit Zions: Man soll dich nicht mehr nennen Verlassene und dein Land nicht mehr Einsame, sondern du sollst heißen Meine Lust und dein Land Liebe Frau. Denn der Herr hat Lust an dir, und dein Land hat einen lieben Mann. Denn wie ein junger Mann eine Jungfrau freit, so wird dich dein Erbauer freien, und wie sich ein Bräutigam freut über die Braut, so wird sich dein Gott über dich freuen. O Jerusalem, ich habe Wächter über deine Mauern bestellt, die den ganzen Tag und die ganze Nacht nicht mehr schweigen sollen, die ihr den Herrn erinnern sollt, ohne euch Ruhe zu gönnen. Lasst ihm keine Ruhe, bis er Jerusalem wieder aufrichte und es setze zum Lobpreis auf Erden. Soweit dieses Zitat aus dem Jesaja-Buch, Kapitel 62. Hier ist es der Herr, der Freude hat an Zion, also an Jerusalem und ganz Israel. Er ist der Bräutigam Jerusalems und des Landes, das er schützt und zum Lobpreis auf Erden setzt. Im Neuen Testament erklärt Paulus bezüglich aller Nachfolger Jesu Christi, dass Gott in den kommenden Zeiten erzeigen wird, den überschwänglichen Reichtum seiner Gnade durch seine Güte gegen uns in Christus Jesus. Das bedeutet, seinen überfließenden Reichtum und seine Gnade zeigt er an der Gemeinschaft derer, die auf ihn vertrauen. Zurück zu unserem Bibeltext aus dem Hohelied Salomos. Dort springe ich nun zu Kapitel 7 und lese daraus die Verse 1 bis 10. Hier wird die Schönheit der Braut beschrieben. Wende dich hin, wende dich her, o Sulamit. Wende dich hin, wende dich her, dass wir dich schauen. Was seht ihr an Sulamit beim Reigen im Lager? Wie schön ist dein Gang in den Schuhen, du Fürstentochter! Die Rundung deiner Hüfte ist wie ein Halsgeschmeide, das des Meisters Hand gemacht hat. Dein Schoß ist wie ein runder Becher, dem nimmer Getränk mangelt. Dein Leib ist wie ein Weizenhaufen, umsteckt mit Lilien. Deine beiden Brüste sind wie junge Zwillinge von Gazellen. Dein Hals ist wie ein Turm von Elfenbein. Deine Augen sind wie die Teiche von Heschbon am Tor Bad Rabbim. Deine Nase ist wie der Turm auf dem Libanon, der nach Damaskus sieht. Dein Haupt auf dir ist wie der Karmel. Das Haar auf deinem Haupt ist wie Purpur. Ein König liegt in deinen Locken gefangen. Wie schön und wie lieblich bist du, du Liebe voller Wonne. Dein Wuchs ist hoch wie ein Palmbaum, deine Brüste gleichen den Weintrauben. Ich sprach, ich will auf den Palmbaum steigen und seine Zweige ergreifen. Lass deine Brüste sein wie Trauben am Weinstock und den Duft deines Atems wie Äpfel. Lass deinen Mund sein wie guten Wein, der meinem Gaumen glatt eingeht und Lippen und Zähne mir netzt. Soweit aus Kapitel 7, die Verse 1 bis 10. Dieser Liebeserklärung seitens des Bräutigams gibt es eigentlich nichts mehr hinzuzufügen. Seine Braut ist voller Wonne. Sie will nur noch eines, ihm ihre Liebe schenken. Denn nur ihm gehört sie und für ihn hat sie ihre Liebe aufbewahrt. Ab Vers 11 sagt sie: Meinem Freund gehöre ich und nach mir steht sein Verlangen.
Komm, mein Freund, lass uns aufs Feld hinausgehen und unter Zypernblumen die Nacht verbringen, dass wir früh aufbrechen zu den Weinbergen und sehen, ob der Weinstock sprost und seine Blüten aufgehen, ob die Granatbäume blühen. Da will ich dir meine Liebe schenken. Die Liebesäpfel geben den Duft, und an unserer Tür sind lauter edle Früchte, heurige und auch vorjährige. Mein Freund, für dich hab ich sie aufbewahrt. Soweit die Verse 11 bis 14. In Vers 10 kommen die Freude, die Erfüllung und die Sehnsucht der Braut zum Ausdruck. Sie sagt, meinem Freund gehöre ich und nach mir steht sein Verlangen. Schon zweimal hieß es im Hohelied, mein Geliebter ist mein und ich bin sein. Bemerkenswert ist, dass hier nun auch der Gedanke geäußert wird, dass sich der Geliebte ebenso nach ihr sehnt. Die Braut ist sich dessen bewusst. Genauso wichtig erachte ich es für jeden Christen zu wissen, dass der Herr sich nach ihm sehnt. Er will Gemeinschaft mit seinen Kindern, er will das Gespräch, er will Beziehung. Er hat über uns Gedanken des Friedens und nicht des Leides, Gedanken der Hoffnung und Zukunft, wie es schon beim Propheten Jeremia heißt. Der Messias hat ein starkes Verlangen nach seiner Gemeinde. Jesus sagt vom Trost des Vaters, ihr kennt ihn, denn er bleibt bei euch und wird in euch sein. Ich will euch nicht als Waisen zurücklassen, ich komme zu euch. Christus, der Bräutigam, ist für die Braut die Erfüllung. Er erfüllt jeden Christen mit Erkenntnis und mit Liebe. Er erfüllt das Gesetz. Seine Liebe ist die Erfüllung des Gesetzes. Mit diesen Worten erklärt es Paulus der Nachwelt. Das Wunderbare ist, dass die Erfüllung der Braut durch den Bräutigam schon zur Zeit Salomos in der Schrift beschrieben und festgehalten wird. Poetisch, bildreich und schön in dem Lebensbereich der Liebesbeziehung zwischen Mann und Frau. Diese authentische und reale Beziehung wiederum spiegelt in wunderbarer Weise für alle Menschen die Schöpfung Gottes wider. Denn Gott ist die Liebe. Er setzt die Liebesbeziehung zwischen Mann und Frau ein. Und er schuf den Menschen zu seinem Bilde. Ja, die Braut gehört ihrem Geliebten und nach ihr verlangt auch ihn. Sie wollen auf das Land gehen und dort wollen sie sich ihre Liebe schenken. Noch steht es bevor. Die beiden Liebenden gehören sich ganz, aber noch haben sie sich ihre Liebe nicht vollends schenken können. Die Braut seufzt darum in brennender Sehnsucht und hingegebener Liebe. Aus Kapitel 8 lese ich nun die Verse 1 bis 5. O, dass du mein Bruder wärest, der meiner Mutter Brüste gesogen. Fände ich dich draußen, so wollte ich dich küssen, und niemand dürfte mich schelten. Ich wollte dich führen und in meiner Mutter Haus bringen, in die Kammer derer, die mich gebar. Da wollte ich dich tränken mit gewürztem Wein und mit dem Most meiner Granatäpfel. Seine Linke liegt unter meinem Haupt, und seine Rechte herzt mich. Ich beschwöre euch, ihr Töchter Jerusalems, dass ihr die Liebe nicht aufweckt und nicht stört, bis es ihr selbst gefällt. Wer ist sie, die heraufsteigt von der Wüste und lehnt sich auf ihren Freund? Unter dem Apfelbaum weckte ich dich, wo deine Mutter mit dir in Wehen kam, wo in Wehen kam, die dich gebar. Das waren aus Kapitel 8 die Verse 1 bis 5. Tja, meint die Geliebte, wenn du mein Bruder wärst, könnten wir uns sofort nahe sein, eben wie Geschwister in reiner Geschwisterliebe. Braut und Bräutigam jedoch harren noch aus, noch sind sie nicht vereint. Denn wahre Liebe kann warten, sie kann und soll nicht erzwungen und nicht gedrängt werden. Ganz deutlich erleben wir in diesen Versen die reine, einmalige Liebe zwischen Braut und Bräutigam. So, wie Gott sie sich gedacht hat. Die beiden wollen heiraten und in diese Beziehung hinein gehört ihre Liebe. Jesus erinnerte seine Jünger noch einmal daran, was von Anbeginn von Gott gedacht war und geschrieben steht. Der im Anfang den Menschen geschaffen hat, schuf sie als Mann und Frau und sprach, darum wird ein Mann Vater und Mutter verlassen und an seiner Frau hängen und die zwei werden ein Fleisch sein. So sind sie nun nicht mehr zwei, sondern ein Fleisch.
Was nun Gott zusammengefügt hat, das soll der Mensch nicht scheiden. Die Braut im Hohelied Kapitel 8 spricht von dieser Verbindung in Liebe. Hören Sie dazu die Verse 6 und 7. Lege mich wie ein Siegel auf dein Herz, wie ein Siegel auf deinen Arm. Denn Liebe ist stark wie der Tod und Leidenschaft unwiderstehlich wie das Totenreich. Ihre Glut ist feurig und eine Flamme des Herrn, so dass auch viele Wasser die Liebe nicht auslöschen und Ströme sie nicht ertränken können. Wenn einer alles Gut in seinem Hause um die Liebe geben wollte, so könnte das alles nicht genügen. Das sogenannte Hohelied der Liebe im 1. Korintherbrief, also im Neuen Testament, ergänzt: Die Liebe ist langmütig und freundlich. Die Liebe eifert nicht. Die Liebe treibt nicht Mutwillen. Sie bläht sich nicht auf. Sie verhält sich nicht ungehörig. Sie sucht nicht das Ihre. Sie lässt sich nicht erbittern. Sie rechnet das Böse nicht zu. Sie freut sich nicht über die Ungerechtigkeit. Sie freut sich aber an der Wahrheit. Sie erträgt alles, sie glaubt alles, sie hofft alles, sie duldet alles. Die Liebe hört niemals auf. Zurück zum Hohelied Salomos Kapitel 8. Dort haben wir eben in Vers 6 gehört: Denn deine Liebe ist stark wie der Tod und Leidenschaft unwiderstehlich wie das Totenreich. Dieser Satz erscheint als dramatischer Höhepunkt an dieser Stelle im Hohelied. Weil Liebe so ist, will die Braut dem Geliebten nahe sein, wie ein Siegel auf Herz und Hand. Die neue Jerusalemer Bibel bemerkt zu unserer Stelle: Nirgendwo wurde bisher im Hohelied die Liebe definiert. Das geschieht hier. Stark wie der Tod ist die Definition aus Sulamits Munde. Der Tod ist so stark, dass Jesus deswegen beim Tod des Lazarus sehr betrübt war. Der Tod ist so stark, dass er den Sturz des Antichristen, des falschen Propheten und des Teufels überdauern wird. Erst ganz zum Schluss muss der Tod Jesus weichen. Deshalb schreibt Paulus: Der letzte Feind, der vernichtet wird, ist der Tod. Doch nicht weniger stark ist die Liebe. Ganz schlicht gesagt, wer wirklich liebt, der stirbt lieber, als von seiner Liebe zu lassen. Liebe ist stark wie der Tod. Das Hohelied wirft meines Erachtens auch hier ein Licht voraus auf Christus, der aus Liebe ans Kreuz ging und den Tod überwand. Der Tod mit all seinen Schrecken war der Liebespreis, den er bezahlte. Jesus ließ sich nicht abschrecken, er bezahlte den höchstmöglichen Preis. Mit seiner sehr wirksamen Liebe rettet Jesus die verlorenen Menschen. Er liebte uns und gab sich selbst für uns. Mit dem Tod besiegte Jesus auch alles Mächtige, das einen Menschen trennen will von seiner Liebe. Deswegen schreibt der Apostel Paulus im Römerbrief: Denn ich bin gewiss, dass weder Tod noch Leben, weder Engel noch Mächte noch Gewalten, weder Gegenwärtiges noch Zukünftiges, weder Hohes noch Tiefes noch eine andere Kreatur uns scheiden kann von der Liebe Gottes, die in Christus Jesus ist, unserem Herrn. Die junge Braut erinnert uns in Kapitel 8 des Hohelieds auch noch an einen weiteren Aspekt der von Gott inspirierten Liebe. Sie sagt in Vers 7: Wenn einer alles Gut in seinem Hause um die Liebe geben wollte, so könnte das alles nicht genügen. So wünscht sich auch Gott die Beziehung zu uns. Mit Gütern können wir ihm nicht nahe kommen. Gott will in erster Linie weder unser Geld noch unseren Dienst, sondern er sucht unsere Liebe, denn er hat uns seine Liebe geschenkt. Diese Liebe steht über all dem Guten und Schönen. Sie spiegelt das Wesen Gottes wider. Hören Sie dazu, was Paulus im 1. Korintherbrief Kapitel 13 schreibt, im sogenannten Hohelied der Liebe. Wenn ich mit Menschen und mit Engelzungen redete und hätte die Liebe nicht, so wäre ich ein tönendes Erz oder eine klingende Schelle. Und wenn ich prophetisch reden könnte und wüsste alle Geheimnisse und alle Erkenntnis und hätte allen Glauben, so dass ich Berge versetzen könnte, und hätte die Liebe nicht, so wäre ich nichts. Und wenn ich alle meine Habe den Armen gäbe und ließe meinen Leib verbrennen und hätte die Liebe nicht,
so wäre mir's nichts nütze. Nun aber bleiben Glaube, Hoffnung, Liebe, diese drei, aber die Liebe ist die größte unter ihnen. Vom Hohelied der Liebe aus dem 1. Korintherbrief kehren wir wieder zurück zum Hohelied Salomos im Alten Testament. Wie vorhin schon gehört, bittet die Braut ihren Geliebten in Kapitel 8, Vers 6, lege mich wie ein Siegel auf dein Herz, wie ein Siegel auf deinen Arm, denn Liebe ist stark wie der Tod. Was hat es hier mit dem Siegel auf sich? Nun, ein Siegelring oder ein Siegelstempel gehörten zu den wichtigsten Utensilien in der alttestamentlichen Zeit. Damit verbürgte man sich für die Echtheit einer Sache. Ein versiegeltes Dokument trug die ganze Autorität des Eigentümers und durfte nur von dem Berechtigten geöffnet werden. Man versiegelte Bücher, Briefe, Prophezeiungen und Rechtsdokumente, wie es uns in den Büchern der Könige oder bei Jesaja, Jeremia und vielen anderen Texten der Bibel begegnet. Wer den Siegelring oder den Siegelstempel eines Königs besaß, übte dessen Macht aus, wie zum Beispiel Josef in Ägypten. Häufig trug man das Siegel als Zylinder oder Stempel an einer Kordel um den Hals. So konnte man es buchstäblich auf das Herz legen. In anderen Fällen fasste man das Siegel in einem Ring und trug ihn dann an der Hand und damit zugleich auch am Arm. Ich denke, diese gewichtigen Bedeutungen hatte es, wenn in unserem Bibeltext der Geliebte die Braut wie ein Siegel auf sein Herz bzw. seinen Arm legte. Sie gehörten sich ganz. Es gab in dieser Liebesbeziehung auf beiden Seiten jeweils nur einen Berechtigten. Sie war also rein und ungeteilt. Der Bräutigam im Besitz des Siegels hatte gewissermaßen königliche Macht. Der Christ glaubt, dass Gott ihn zuerst geliebt hat. Der Herr gießt seine Liebe aus in das Herz des Glaubenden und macht aus ihm einen neuen Menschen. Das ist Gottes Prinzip. Durch Christus haben wir nun Zugang zum Vater und leben in ihm. In der Gemeinschaft mit ihm spiegelt sich die reine, ungeteilte Liebesbeziehung wider. Aber der feste Grund Gottes besteht und hat dieses Siegel, der Herr kennt die Seinen. Dies schreibt Paulus an Timotheus im Zusammenhang mit bestehenden lieblosen Streitereien unter Gemeindemitgliedern. Jesus sagt es uns direkt, nämlich: Daran wird jedermann erkennen, dass ihr meine Jünger seid, wenn ihr Liebe untereinander habt.

Wir sind am Ende dieser Sendung angelangt und damit möchte ich zugleich auch meine Ausführungen zum Hohelied Salomos abschließen. Nicht jeder Vers konnte berücksichtigt werden, dafür bitte ich Sie um Verständnis. Es lohnt sich auf jeden Fall, das Hohelied einmal komplett durchzulesen und sich weiter intensiv damit zu beschäftigen. Was ich mir wünsche, ist, dass Sie die Liebe zwischen Mann und Frau als das erkennen mögen, was sie ist, nämlich eine gute Gabe Gottes für den Menschen. Und zugleich ein Bild für die Liebe zwischen Jesus Christus und seiner Braut, nämlich der christlichen Gemeinde. Wie ein Bräutigam seine Braut liebt, so liebt Jesus Christus Sie und mich. Ich verabschiede mich von Ihnen bis zur nächsten Ausgabe der Sendereihe Durch die Bibel. Dann wechseln wir ins Neue Testament zum Kolosserbrief des Apostels Paulus.

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0: Von Eifersucht, Zufriedenheit und Tipps gegen Unkraut handelt jetzt das Programm in der Reihe ERF für Sie. Ute Zintara begrüßt Sie dazu. Neidlos, zufrieden und hoffentlich ohne Unkraut in Ihrer Seele. Ganz im Gegenteil zu Luisa, deren Seelenlage Manfred Siebald folgendermaßen besingt.
1: Du meinst also, sie sieht viel besser aus als du. Sie isst, was sie will, und sie nimmt dabei nicht zu und muss auch nicht jeden Morgen ungehalten vom Spiegel sich erst einmal entfalten und scheint immer unverschämt gesund. Na und? Du denkst auch, ihr Mann sieht entschieden besser aus als deiner und bringt sicher viel mehr Geld nach Haus. Sie kann ein paar Mal im Jahr in Urlaub fahren und muss nicht mal lange darauf sparen und hat einen stubenreinen Hund. Na und?

0: unvergleichlich bist.
1: Es steht dir nicht, dass du von Neid erbleichst. Nein, in diesem Falle ist Bleich wirklich keine Farbe, die schön macht und auf Glücklichsein im Leben hinweist. Aber wenn's denn so einfach wäre mit der Gesichtsfarbe. Wie kriegt man's aber in den Griff mit dem Neid in seinem Leben? Anti-Neid-Tipps, die mit einem Fingerschnippen funktionieren, stehen jetzt leider nicht auf dem Programm, aber doch einige Hinweise, wie Sie hier weiterkommen können, wenn das Ihr Problem ist, wenn das Ihre Frage ist. Die Frau, von der diese Tipps jetzt kommen, ist Elena Schulte aus Völmersen. Aber zunächst ein paar Beispiele so aus dem wirklichen Leben, vielleicht auch Ihrem.
2: Sie hatten einen richtig schönen Tag mit Ihrer Freundin und waren shoppen und haben bei C&A einen schönen Pullover gefunden, der auch die ein oder andere Speckröllchen ganz gut kaschiert. Und Sie sind stolz wie Oscar, als Sie nach Hause kommen. Und dann klingelt Ihre Nachbarin an der Tür, steht vor Ihnen in einem niegelnagelneuen Chanel-Kostümchen, hauteng, passt perfekt. Und Sie gucken Ihren Pullover von C&A an und fühlen sich, als hätten Sie was aus dem letzten Sack für die Altkleidersammlung gesucht. Und ein anderes Beispiel. Sie haben mit Ihrem Mann zusammen 10 Tage ein Bungalow in Holland gemietet. Und Sie freuen sich tierisch auf diesen Urlaub. Und am nächsten Tag im Büro wollen Sie das gerade erzählen, aber Ihre Kollegin ist schneller und erzählt, dass Sie nun endlich im Sommer die lang ersehnte Weltreise machen werden. Und Ihr einziger Gedanke, womit hat sie das eigentlich verdient? Und Ihr Urlaub in Holland kommt Ihnen nur noch spießig und langweilig vor. Oder ein drittes Beispiel. Sie haben im Job einen Volltreffer gelandet und Ihrem Chef ist es ausnahmsweise sogar mal aufgefallen. Und er bittet Sie zu sich und lobt Sie tatsächlich in den höchsten Tönen. Und noch am selben Tag gibt es eine Besprechung im Büro und während dieser Besprechung lobt Ihr Chef Ihre Kollegin als eine Mitarbeiterin, wie doch bitte alle anderen auch sein sollten. Und Sie fragen sich nur, was hat sie eigentlich, was

ich nicht habe und dass sie auch an diesem Tag gelobt worden sind. Das ist eigentlich völlig egal. Das haben sie längst vergessen. Diese Beispiele sind vielleicht, ja, ein bisschen witzig, ein bisschen übertrieben, aber ich habe schon oft erlebt, dass es tatsächlich leider relativ häufig wirklich so ist. Ein schöner Tag, alles ist gut, bis es jemand anderem noch besser geht oder bis jemand anders mehr Glück hat als ich, mehr Anerkennung bekommt als ich oder bis jemand anders in egal was besser abschneidet als ich. Und es wäre ja toll, wenn man in solchen Momenten einfach sagen könnte, was soll's, ist halt so. Und mit einem Lächeln auf dem Gesicht einfach so weitermachen könnte. Aber leider ist es ja im wahren Leben oft nicht so einfach. Und Objektivität ist in so einem Moment sowieso ein Fremdwort. Und ich weiß von mir, wie leicht ich mich in solchen Momenten diesen Gedanken von Neid und Eifersucht und von was hat sie, was ich nicht habe, hingeben kann. Und so ein klitzekleiner Moment kann einem manchmal sogar den ganzen Tag versauen. Und wenn wir ehrlich sind, es sind ja oft weniger die wirklich großen Dinge, die uns ärgern. Also klar, es ist nicht ganz gerecht, dass Britney Spears, wenn sie im Krankenhaus ist, eine Drei-Zimmer-Suite mit Küche hat und von 40 Wachleuten bewacht wird. Aber irgendwie ist die Frau so weit weg, dass ich mich mit ihr gar nicht messe. Aber viel mehr fuchst mich doch, dass meine Bekannte eine 7 Quadratmeter größere Wohnung hat als ich und dazu auch noch einen Balkon auf der Sonnenseite. Ich meine, um was denn alles in der Welt hat sie das verdient? Und es ist auch verrückt, wie unlogisch wir werden, wenn es ums Vergleichen geht. Ich meine mal ehrlich, dass ein 21-jähriges Model schlankere Hüften hat als eine 47-jährige Frau und Mutter von 3 Kindern, ist ja eigentlich klar. Aber das ist in so einem Moment total egal. Man vergleicht sich und man wird unzufrieden. Oder dass unser Nachbar, der Chef einer großen Firma ist und von morgens bis abends hart arbeitet, dass der ein dickeres Auto fährt als wir mit unserem kleinen Lupo und dass der einen dickeren Urlaub im Sommer macht als wir, ist eigentlich auch klar. Aber trotzdem gönnt man es ihm irgendwie nicht. Und Fakt ist, wir vergleichen uns mit anderen Leuten meistens immer nur in einer Sache, und zwar in der einen, die der andere besser hat als wir. Und alles andere verlieren wir dabei aus dem Blick. Und dass der andere vielleicht einen hohen Preis dafür bezahlt hat, dass der andere hart dafür arbeiten musste, dass der andere an anderen Stellen vielleicht ganz viele Defizite hat, die wir nicht haben, das verlieren wir dabei ganz aus den Augen. Das blenden wir aus, das ist in dem Moment egal. Wir sehen den einen Aspekt, der beneidenswert ist, und den wollen wir auch haben. Und solange wir den nicht haben, sind wir unzufrieden. Grundsätzlich gilt, wer vergleicht, verliert immer. Wenn ich mich mit jemandem vergleiche und ich schneide schlechter ab, dann werde ich neidisch und unzufrieden. Und wenn ich mich mit jemandem vergleiche und ich schneide besser ab, werde ich ganz schnell überheblich und arrogant. Und es gibt noch 2 weitere schlechte Sachen an Neid und Unzufriedenheit. Das eine: es zerstört Beziehungen, es zerstört Freundschaften. Denn neidische Menschen sind keine gute Gesellschaft. Von ihnen hört man nie Anerkennung, von ihnen hört man nie Lob. Man hat immer eher das Gefühl, dass sie versuchen, einen auszubremsen, weil sie einem das nicht gönnen, was man hat. Und wenn man diesen Leuten in den Kopf gucken könnte, dann würde man eher solche Gebete hören wie: Herr, wenn du mich schon nicht dünner machst, dann mach meine Freundin wenigstens fett. Und das zweite Schlechte: Neid zerstört die grundsätzliche Einstellung an Freude und die Freude an einzelnen Dingen. Denn Neid richtet immer meinen Blick weg von Dingen, die ich habe und Dingen, die ich kann, zu Dingen, die ich nicht habe und Dingen, die ich nicht kann. Und es richtet meinen Blick weg von den Sachen, über die ich mich freuen könnte, hin zu denen, über die ich mich nur ärgern kann.

Ich habe mich gefragt, woher kommt eigentlich diese bittere Wurzel Neid? Woher kommt das? Und ich bin zu folgendem Ergebnis gekommen. Ich glaube, dass wir den Dingen mehr Bedeutung beimessen, als sie wirklich haben. Warum kann ich mich nicht am Erfolg meines Nächsten freuen? Weil ich glaube, dass der andere mir dadurch überlegen wird. Und warum kann ich dem anderen seinen Besitz nicht gönnen? Weil es nicht einfach nur Besitz ist, sondern weil ich befürchte, dass der andere dadurch zu einem besseren Menschen und zu einem attraktiveren Menschen wird als ich. Und warum kann ich den anderen in seinen Gaben nicht unterstützen, ohne an mich selbst zu denken? Weil ich Angst habe, dass der andere dadurch mehr wert sein könnte als ich. Und ich glaube, die Ursache für dieses Problem liegt darin, dass wir vergessen haben, wer wir sind. Und deswegen definieren wir uns über Sachen und über unseren Wert über Dinge, die dazu überhaupt gar nicht geeignet sind. Und ich möchte Sie gerne mit hineinnehmen in eine Geschichte, die vor 2000 Jahren passiert ist und die eigentlich erniedrigender kaum sein kann. Aber sie erzählt von einem Menschen, der definitiv wusste, wer er war. Und diese Geschichte steht in der Bibel und ich schätze, sie ist vielen von Ihnen bekannt. Man nennt sie auch die Fußwaschung. Aber ich möchte sie heute das Geheimnis von Jesus nennen. Jesus ist mit seinen Jüngern zusammen und sie essen gemeinsam. Und plötzlich steht Jesus auf, er schnappt sich eine Schüssel, er nimmt sich ein Tuch, er lässt Wasser einlaufen und er beginnt seinen Freunden die Füße zu waschen. Und diese sind entsetzt, dass Jesus sowas macht, denn das ist eigentlich eine Aufgabe, die nur Sklaven übernehmen. Und besonders Petrus wehrt sich und sagt, Jesus niemals. Aber dann muss er einsehen, dass es der richtige Weg ist und er lässt es auch an sich machen und er lernt einmal mehr, dieser Jesus ist einfach nicht einzuschätzen. Und dann habe ich immer gedacht, und die Moral von der Geschichte, folge dem Beispiel Jesu und diene den anderen. Und ich habe mich oft gefragt, wie konnte dieser Jesus, der von sich sagt, er ist der Sohn Gottes, er ist der König dieser Welt, wie konnte der so eine erniedrigende Aufgabe übernehmen? Eine Aufgabe, die ehrloser nicht hätte sein können. Aber noch viel mehr habe ich mich gefragt, wie konnte dieser Jesus von mir verlangen, dass ich seinem Beispiel folgen soll? Ich meine, da nehme ich doch ganz bestimmt bleibende Schäden an meinem Selbstwertgefühl. Ich bin doch viel mehr darauf bedacht, Dinge zu tun, die im Vergleich mit anderen wenigstens gleichwertig sind, aber bitte doch nicht so viel erniedrigender. Und dann habe ich mir diese Geschichte nochmal durchgelesen und ich habe etwas entdeckt und ich glaube, das ist das Geheimnis von Jesus. Wenn ich als Freunde, die dabei waren, als Freunde Jesu, meinem Nachbarn die Füße waschen müsste und diesen Freunden von Jesus war die Frage, wer ist der Größte unter uns, übrigens nicht unbekannt. Wenn ich also als Freund Jesu aufgefordert werde, den anderen die Füße zu waschen, dann würde ich mich in dem Moment doch fühlen wie der letzte Loser, weil ich in dem Moment meinen Wert und meine Bedeutung abhängig machen würde von dieser Tätigkeit, die ich gerade tue. Und ich glaube, hierin liegt der Schlüssel, denn das hat Jesus nicht gemacht. Er wusste, wer er war und er wusste, nichts, was ich tue, kann mein Wesen ändern. Und mein Wesen ist nicht in Äußerlichkeiten begründet. Mein Wesen ist mein Wesen. Und diese Geschichte dieser Fußwaschung wird von ein paar Versen eingeleitet, die man ganz oft überliest. Aber ich möchte sie Ihnen gerne nochmal vorlesen. Jesus aß mit seinen Jüngern zu Abend. Und Jesus wusste, dass der Vater ihm alles in die Hand gegeben hatte. Und er wusste, dass er von Gott gekommen war und bald wieder zu Gott zurückkehren würde. Und dann stand er vom Tisch auf und so weiter.
Ist Ihnen das aufgefallen? In diesem ganz kurzen Text steht zweimal: und Jesus wusste. Und ich glaube, das ist das Geheimnis. Jesus wusste. Gott hat alles in seine Hand gegeben. Und Jesus wusste, er kommt von Gott und er wird einmal wieder zu Gott gehen. Und Jesus hat diesen Weitblick behalten. Er hat den Überblick behalten. Und er sah nicht nur diese eine Situation und die Äußerlichkeiten. Er wusste trotz allem, was er gerade in diesem Moment tun musste, wer er war. Und das war so viel größer. Und ich merke, wenn ich rechts und links gucke und wenn ich mich vergleiche mit anderen, dann hat das mit Weitblick nichts mehr zu tun. Dann sehe ich nur diese eine kleine Situation und dann verliere ich völlig den Blick für das Wesentliche und ich vergesse, wer ich bin und was ich habe und was mich ausmacht. Und genau das hat Jesus nicht vergessen. Er wusste, dass er als Gottes Sohn unendlich wertvoll ist. Und das war aufgrund seines Wesens und nicht abhängig von seinen Aufgaben oder von seinen Tätigkeiten, nicht abhängig von Meinungen von Menschen, nicht abhängig von seinem Besitz. Er wusste, Gott weiß ganz genau, was gut für ihn ist und was nicht und was er haben und erleben soll und was nicht. Und er vertraute Gott. Und er wusste, wozu er geschaffen war. Nicht um nach menschlichen Maßstäben der Bessere zu sein, sondern um Gottes Plan zu erfüllen. Und er wusste, dass diese Erde, dieses Leben hier auf der Erde für ihn nur eine Übergangszeit ist zu etwas viel, viel Größerem, weil er nämlich wieder zu seinem Vater, zu Gott zurückgehen würde. Jesus hatte diesen Blick für das Größere. Er wusste, ich bin von meinem Wesen her der geliebte Sohn Gottes und nichts, was ich tue, kann das ändern, kann meine Bestimmung ändern. Und der weiß, oder die weiß, wer sie ist, der braucht sich nicht so viele Sorgen zu machen um das, was sie tut oder hat. Und vielleicht fragen Sie sich jetzt, ja, aber was hat das mit mir zu tun? Ich meine, was habe ich davon, wenn dieser Jesus wusste, wer er war und dass Gott seinen Wert ausmacht? Was habe ich davon? Und das ist die gute Nachricht. Auf Sie und auf mich trifft genau dasselbe zu wie auf diesen Jesus. Denn ich bin der festen Überzeugung, dass Gott uns geschaffen hat, dass er uns wundervoll ausgedacht hat und dass er uns in dieses Leben gesetzt hat. Aber er hat uns nicht nur hier hingesetzt, um uns dann unserem Schicksal zu überlassen, sondern er hat sich einen Plan ausgedacht. Er hat sich ein Leben für uns ausgedacht. Und er möchte nicht, dass wir einfach nur versuchen, hier das vermeintlich Beste aus diesem Leben rauszuholen. Gott hat unserem Leben einen Sinn gegeben. Er hat sie kunstvoll erdacht, weil er in ihnen nämlich ein Gegenüber sieht. Und er sagt, du bist mir so wichtig. Ich, Gott, möchte eine Beziehung zu dir. Und er ist auf der Suche nach Gemeinschaft mit uns. Und das ist der vorrangige Grund, warum wir leben. Und in dieser Beziehung zwischen Gott und ihnen möchte Gott ihnen zusprechen, du bist wichtig, weil du einmalig bist. Nicht aufgrund der Dinge, die du tust, die sind auch toll, aber aufgrund deines Wesens. Du bist wichtig, weil du von mir geliebt bist. Ich finde dich wertvoll, nicht weil du was tust oder weil du was kannst oder weil du was hast, sondern weil du jemand bist. Und niemand kann das ändern. Und dieses Leben hat doch einen viel, viel höheren Sinn, als im Vergleich mit anderen besser abzuschneiden. Ich habe einen Plan für dein Leben und ich will dieses Leben gemeinsam mit dir leben. Und ich meine es gut mit dir. Und du brauchst nicht neidisch zu sein, denn du bist reich beschenkt. Du, nicht nur der andere. Du bist reich beschenkt. Und es gibt nichts, was ich möchte, dass du hast,
das jemand anders dir wegnehmen könnte. Nichts. In Gottes Augen sind sie, bin ich ein Geliebter, ein unendlich wertvoller, ein kostbarer Mensch. Wir sind seine Kinder und das von unserem Wesen her und nicht aufgrund von dem, was wir tun oder haben. Und vielleicht ist Ihnen das neu, vielleicht klingt es irgendwie märchenhaft in Ihren Ohren, aber es ist die Wahrheit. Und das, was Sie wertvoll macht, das werden Sie niemals in äußerlichen Dingen finden, in einem schönen Pullover von C&A oder in einer tollen Weltreise. Jedenfalls nicht auf Dauer. Das Einzige, was unseren Wert wirklich dauerhaft festlegt, das ist Gott und das ist die Beziehung zu ihm. Und ich merke, wenn in Momenten voller Neid und voller Vergleichen und voller Unzufriedenheit, wenn es mir gelingt, umzuschalten auf Weitblick, dann ist das Problem plötzlich ganz klein, weil ich merke, darum geht's doch gar nicht. Das ist doch gar nicht wichtig. Es geht doch um was viel, viel Größeres. Und ich erlebe, wie mich eine Ruhe erfüllt, weil ich mich nämlich geborgen fühlen kann in Gottes Hand, der mir sagt, du bist wichtig, weil du von deinem Wesen her mein Kind bist. Ich habe dich gemacht und ich habe Wert in dich hineingelegt. Und diese Sache, um die du gerade kreist, die ist es nicht wert, dass du darum kreist. Nur kein Neid, das klingt irgendwie so einfach, aber wenn es um die Praxis geht, ist ja immer alles dann doch noch mal ein Ticken schwerer. Und ja, vielleicht stellen Sie sich Neid einmal vor wie ein wucherndes Unkraut im Garten. Und es gibt zwei Methoden, um gegen Unkraut vorzugehen. Die erste Methode, und die gilt für den Moment, das Pflänzchen oben abschneiden. Das heißt, auf Neid und Unzufriedenheit bezogen, sich diesen Dingen, wenn sie hochkommen, nicht hingeben. Ich kann natürlich googeln, wie teuer das Auto meines Nachbarn gewesen sein muss. Und ich kann natürlich keinen Moment auslassen, um bei meiner Freundin hinten ins Schild zu gucken, wie groß ihr, in welcher Größe sie ihr Oberteil gekauft hat und mich ständig drüber ärgern, dass ihr es eine Nummer kleiner ist als meins. Und ich kann ununterbrochen meinem Mann und mir erzählen, was ich doch alles gerne hätte und was ich doch alles leider nicht habe. Ich kann bei meiner Unzufriedenheit stehen bleiben und ich kann ihr Futter geben, um sie zu nähren. Aber ich kann mich in solchen Momenten auch ganz bewusst dagegen entscheiden. Und ich kann Stopp sagen. Ich kann sagen, ich will das nicht. Ich will mich dem nicht hingeben. Und dann etwas tun, was dagegen arbeitet. Ich kann mich weigern, mich solchen Gedanken hinzugeben. Und ich kann ganz bewusst meinen Blick weglenken von den Dingen, die mich ärgern, hin zu denen, die mich freuen. Ich habe mal so eine Sache gemacht für eine Zeit lang, das war wirklich spannend. Ich habe jeden Abend 10 Dinge aufgeschrieben, für die ich dankbar bin in meinem Leben. Und wichtig war, es mussten jeden Abend 10 andere sein, also die von gestern, die galten nicht. Und man wird wirklich aufmerksam und man merkt, wie unendlich viel man hat. Wenn man einmal anfängt aufzuschreiben, da reichen manchmal 10 Sachen gar nicht, weil man plötzlich merkt, das Leben meint es so gut an so vielen Stellen, trotz der Dinge, die ich nicht habe. Und ich bitte Sie auch, mich nicht falsch zu verstehen. Man darf sich Dinge wünschen und ich darf auch Dinge haben wollen, die jemand anders hat. Aber stellen Sie sich bitte dabei eine Frage. Ist der andere ein Vorbild für mich oder ist er ein Konkurrent? Will ich haben, was er hat, weil es mir gut gefällt oder weil ich glaube, dass, wenn ich es habe, dass ich dann mehr wert bin. Lassen Sie nicht zu, dass dieses Neidunkraut in Ihrem Garten wuchert. Aber wie es auch bei normalem Unkraut ist, es wird ganz schön anstrengend, immer nur oben die Pflänzchen abzuschneiden. Man muss was gegen die Wurzel tun. Und das ist bei Neid und bei Unzufriedenheit genauso. Auf Dauer müssen wir die Wurzel bekämpfen. Sie müssen der Sache auf den Grund gehen, warum bin ich denn eigentlich neidisch? Und worin liegt meine Unzufriedenheit denn wirklich begründet? Kann es sein, dass ich eigentlich alles habe, was ich brauche, um glücklich und zufrieden zu sein, aber dass ich in diesen Dingen, die ich haben möchte, dass ich darin meinen Wert suche und dass ich deswegen nicht genug bekommen kann? Kann es sein, dass ich aus dem Blick verloren habe, wie gut es mir eigentlich geht? Und kann es sein, dass ich vergessen habe,
wer ich von meinem Wesen her bin? Ich habe neulich eine E-Mail bekommen, die hat mich nachdenklich gemacht. Darin stand, falls sich in deinem Kühlschrank Essen befindet, du angezogen bist und ein Dach über dem Kopf hast und ein Bett zum Hinlegen, bist du reicher als 75% der Einwohner dieser Welt. Falls du ein Konto bei der Bank hast und etwas Geld im Portemonnaie, gehörst du zu den 8% der wohlhabendsten Menschen auf der Welt. Und falls du heute Morgen gesund aufgewacht bist, dann bist du glücklicher als 1 Million Menschen, die die nächste Woche nicht mehr erleben werden. Und das alles scheint sehr, sehr selbstverständlich. Aber das ist es nicht. Aber es geht noch weit darüber hinaus als um diese materiellen Sachen. Unser Wert liegt nicht in materiellen Dingen und in unserer Gesundheit. Machen Sie sich bewusst, wer Sie sind. Sie sind geliebte Tochter Gottes. Sie sind dem Schöpfer dieser Welt so viel wert, dass er sagt, ich möchte in einer Beziehung mit dir leben. Sie sind dem größten König dieser Welt so kostbar, dass er keinen Moment gezögert hat, um das Leben seines Sohnes für sie zu opfern, damit diese Beziehung möglich wird. Und dieser Gott liebt sie so sehr, dass er ihrem Leben Sinn verleihen möchte, dass er ihm einen Plan gibt, der einen Sinn und ein Ziel umfasst. Und dieser Gott findet sie so super, dass er die Ewigkeit mit ihnen verbringen möchte. Das sind alles Gründe, die ausreichen, um jeden Neid zu besiegen. In der Bibel, in dem Wort Gottes steht, seht doch, wie sehr uns Gott geliebt hat. Seine Liebe ist so groß, dass er uns seine Kinder nennt. Und wir sind es wirklich, Gottes Kinder. Und kann es im Blick auf diese Wahrheit wirklich sein, dass uns 2 Kilo weniger wiegen als unsere Freundin wertvoller macht? Eigentlich nicht. Und wir müssen neu lernen, diesen Weitblick zu bekommen, um wirklich zu begreifen, was wichtig ist und was nicht. Und nur dann werden wir wirklich zufrieden sein können, und zwar nicht abhängig von den Umständen, sondern aufgrund unseres Wesens. Und wenn ich wirklich begreife, wer ich bin in den Augen Gottes und wie viel Gutes er mir gibt, dann kann Neid und Unzufriedenheit auf Dauer eigentlich keine Chance mehr bei mir haben.

Elena Schulte aus Wilmersen. Nur kein Neid war ihr Thema und sie wusste gute Gründe dafür, dass man die bittere Wurzel Neid tatsächlich aus seinem Leben herausziehen kann. Das war ein Programm in der ERF-Reihe für Sie. Ute Zentara würde sich freuen, wenn sie auf Wiederhören sagen könnte.

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1: Johannes 10, die Verse 11 bis 16. Ich bin der gute Hirt. Ein guter Hirt ist bereit, für seine Schafe zu sterben. Einer, dem die Schafe nicht selbst gehören, ist kein richtiger Hirt. Darum lässt er sie im Stich, wenn er den Wolf kommen sieht und läuft davon. Dann stürzt sich der Wolf auf die Schafe und jagt die Herde auseinander. Wer die Schafe nur gegen Lohn hütet, läuft davon. Denn die Schafe sind ihm gleichgültig. Ich bin der gute Hirt. Ich kenne meine Schafe und sie kennen mich. So wie der Vater mich kennt und ich ihn kenne. Ich bin bereit, für sie zu sterben. Ich habe noch andere Schafe, die nicht zu diesem Schafstall gehören. Auch die muss ich herbeibringen. Sie werden auf meine Stimme hören und alle werden in einer Herde unter einem Hirten vereint sein.
2: Hirten waren zur Zeit von Jesus nicht besonders geachtet. Oft arbeiteten sie als Angestellte, als Mietlinge und passten auf Schafe auf, die ihnen nicht gehörten. Da nahmen sie es dann auch nicht immer so genau mit ihren Aufgaben, besonders wenn es gefährlich wurde. Wenn einem Hirten die Schafe aber gehörten, wenn sie sein Eigentum und seine Zukunft waren, dann setzte er sich mit seinem Leben für ihr Wohlergehen ein. Manchmal war es zum Beispiel nötig, sich wie eine Tür vor den Eingang zur Umzäunung auf dem Feld zu legen. Kein Schaf konnte hinauslaufen und kein Dieb oder wildes Tier konnte unbemerkt hineingelangen. Nur wenn der Hirte aufstand und als lebendige Tür den Durchgang freigab, war ein Durchkommen möglich. Ein guter Hirte kämpfte für seine Schafe, und manch einer hat dabei sein Leben im Kampf gegen wilde Tiere oder Räuber geopfert. Jesus vergleicht sich mit solch einem guten Hirten, der bereit ist, alles für die ihm Anbefohlenen zu geben, auch sein Leben. Und das hat er auch wirklich getan. Jesus, so oft schon habe ich gehört, dass du für mich gestorben bist. Bitte lass diese Wahrheit heute wieder ganz neu mein Herz erreichen und ermutigen. Bei dir bin ich sicher. Danke.
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1: Beim ERF Wort zum Tag heiße ich Sie herzlich willkommen. Mein Name ist Samuel Bayer und ich freue mich, dass Sie Ihren Tag mit Gottes Wort beginnen. Jürgen Werth beschäftigt sich im folgenden Beitrag mit dem Bibeltext aus dem 2. Korintherbrief, Kapitel 4, Vers 14. Wir lesen dort: Wir wissen, dass er, der Jesus den Herrn auferweckt hat, mit Jesus auch uns auferwecken und mit euch vor sich hinstellen wird. Ich wünsche Ihnen einen ermutigenden Start in den Tag.
2: Wir wissen viel. Wir wissen jeden Tag mehr. Und es geht immer schneller. Das Weltwissen verdoppelt sich alle 12 bis 15 Jahre. Im Jahr 1900 hat das noch 100 Jahre gedauert. Rätsel, die noch vor 100 Jahren unlösbar schienen, sind heute weitgehend gelöst. Hat es Gott heute schwerer als früher? Für viele war er ja vor allem ein Lückenbüßer-Gott. Er stand für alles, was Menschen nicht verstehen konnten. Wird seine Lücke nun immer kleiner? Brauchen wir ihn vielleicht eines Tages überhaupt nicht mehr? Vorsicht! Denn alles, was Menschen entdecken und erfinden, können sie nur entdecken und erfinden, weil Gott, der Erfinder des Universums, ihnen dazu die entsprechenden Fähigkeiten gegeben hat. Gott ist und bleibt der Erfinder aller Erfinder. Er lässt sie forschen und staunen. Denn je mehr wir Menschen entdecken, desto wunderbarer erscheint alles. Die großen und kleinen Zusammenhänge des Lebens lassen sich eben nicht durch zufällige Mutationen erklären, wenn ich denn bereit bin, mir das einzugestehen. Viele Forscher tun das. Werner Heisenberg, dem deutschen Nobelpreisträger und Begründer der Quantenmechanik, wird das folgende Zitat oft zugeschrieben: Der erste Schluck aus dem Becher der Naturwissenschaft macht atheistisch. Aber auf dem Grund des Bechers wartet Gott. Das wusste schon Hiob. In seiner Antwort auf Bildad sagt er: Wie könnte ein Mensch Recht behalten gegen Gott? Hat er Lust, mit ihm zu streiten, so kann er ihm auf tausend nicht eines antworten. Gott ist weise und mächtig. Wer stellte sich ihm entgegen und blieb unversehrt? Er versetzt Berge, ehe sie es inne werden. Er stürzt sie um in seinem Zorn. Er bewegt die Erde von ihrem Ort, dass ihre Pfeiler zittern. Er spricht zur Sonne, so geht sie nicht auf, und versiegelt die Sterne. Er allein breitet den Himmel aus und geht auf den Wogen des Meeres. Er macht den großen Wagen am Himmel und den Orion und das Siebengestirn und die Sterne des Südens. Er tut große Dinge, die nicht zu erforschen, und Wunder, die nicht zu zählen sind. Siehe, er geht an mir vorüber, ohne dass ich's gewahr werde, und wandelt vorbei, ohne dass ich's merke. Siehe, wenn er wegrafft, wer will ihm wehren? Wer will zu ihm sagen, was machst du? Aus Hiob 9. Klar, Hiobs Weltbild war anders als unseres, aus heutiger Sicht schlichter, eindimensionaler. Aber wer weiß, was spätere Generationen über unser Weltbild sagen. Und die Grundüberzeugungen von Hiob gelten bis heute. Gott ist der Herr über alles. Er lebt und denkt und handelt in Dimensionen, in die wir weder gedanklich noch praktisch vordringen werden. Wir müssen es uns nur eingestehen. Mit offenen Augen forschen und entdecken. Mit Augen, die bereit sind, ein Stück dieser anderen Wirklichkeit wahrzunehmen, unsere Begrenztheiten anzuerkennen. Gott ist der Erfinder des Lebens. Er ist so wunderbar, dass wir uns ihm nur mit Wundern und Staunen nähern können. Der bekannte Astrophysiker Heino Falke, der maßgeblich am Event Horizon Telescope Projekt beteiligt war, das das erste Bild eines schwarzen Lochs aufgenommen hat, der ist bekennender Christ. Er sieht zum Beispiel die Naturgesetze als Worte Gottes und den Glauben als Akt des Vertrauens und der Demut vor dem Unverfügbaren. Umso wunderbarer ist es, dass Gott sich selbst verfügbar gemacht hat. In Jesus ist er mitten hineingekommen in seine Welt. Er ist der Unbegreifliche, aber er hat sich selbst begreiflich gemacht und uns die Tür zu seiner Wirklichkeit weit aufgestoßen. und damit das Wunder der Schöpfung noch überboten. Der neutestamentliche Lehrtext zur Losung sagt es so: Wir wissen, dass er, der Jesus den Herrn auferweckt hat, mit Jesus auch uns auferwecken und mit euch vor sich hinstellen wird.
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0: Schafe nur gegen Lohn hütet, läuft davon. Denn die Schafe sind ihm gleichgültig. Ich bin der gute Hirt. Ich kenne meine Schafe und sie kennen mich. So wie der Vater mich kennt und ich ihn kenne. Ich bin bereit, für sie zu sterben. Ich habe noch andere Schafe, die nicht zu diesem Schafstall gehören. Auch die muss ich herbeibringen. Sie werden auf meine Stimme hören und alle werden in einer Herde unter einem Hirten vereint sein.
1: Hirten waren zur Zeit von Jesus nicht besonders geachtet. Oft arbeiteten sie als Angestellte, als Mietlinge und passten auf Schafe auf, die ihnen nicht gehörten. Da nahmen sie es dann auch nicht immer so genau mit ihren Aufgaben, besonders wenn es gefährlich wurde. Wenn einem Hirten die Schafe aber gehörten, wenn sie sein Eigentum und seine Zukunft waren, dann setzte er sich mit seinem Leben für ihr Wohlergehen ein. Manchmal war es zum Beispiel nötig, sich wie eine Tür vor den Eingang zur Umzäunung auf dem Feld zu legen. Kein Schaf konnte hinauslaufen und kein Dieb oder wildes Tier konnte unbemerkt hineingelangen. Nur wenn der Hirte aufstand und als lebendige Tür den Durchgang freigab, war ein Durchkommen möglich. Ein guter Hirte kämpfte für seine Schafe, und manch einer hat dabei sein Leben im Kampf gegen wilde Tiere oder Räuber geopfert. Jesus vergleicht sich mit solch einem guten Hirten, der bereit ist, alles für die ihm Anbefohlenen zu geben, auch sein Leben. Und das hat er auch wirklich getan. Jesus, so oft schon habe ich gehört, dass du für mich gestorben bist. Bitte lass diese Wahrheit heute wieder ganz neu mein Herz erreichen und ermutigen. Bei dir bin ich sicher. Danke.
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1: Beim ERF Wort zum Tag heiße ich Sie herzlich willkommen. Mein Name ist Samuel Bayer und ich freue mich, dass Sie Ihren Tag mit Gottes Wort beginnen. Jürgen Werth beschäftigt sich im folgenden Beitrag mit dem Bibeltext aus dem 2. Korintherbrief, Kapitel 4, Vers 14. Wir lesen dort: Wir wissen, dass er, der Jesus den Herrn auferweckt hat, mit Jesus auch uns auferwecken und mit euch vor sich hinstellen wird. Ich wünsche Ihnen einen ermutigenden Start in den Tag.
2: Wir wissen viel. Wir wissen jeden Tag mehr. Und es geht immer schneller. Das Weltwissen verdoppelt sich alle 12 bis 15 Jahre. Im Jahr 1900 hat das noch 100 Jahre gedauert. Rätsel, die noch vor 100 Jahren unlösbar schienen, sind heute weitgehend gelöst. Hat es Gott heute schwerer als früher? Für viele war er ja vor allem ein Lückenbüßer-Gott. Er stand für alles, was Menschen nicht verstehen konnten. Wird seine Lücke nun immer kleiner? Brauchen wir ihn vielleicht eines Tages überhaupt nicht mehr? Vorsicht! Denn alles, was Menschen entdecken und erfinden, können sie nur entdecken und erfinden, weil Gott, der Erfinder des Universums, ihnen dazu die entsprechenden Fähigkeiten gegeben hat. Gott ist und bleibt der Erfinder aller Erfinder. Er lässt sie forschen und staunen. Denn je mehr wir Menschen entdecken, desto wunderbarer erscheint alles. Die großen und kleinen Zusammenhänge des Lebens lassen sich eben nicht durch zufällige Mutationen erklären, wenn ich denn bereit bin, mir das einzugestehen. Viele Forscher tun das. Werner Heisenberg, dem deutschen Nobelpreisträger und Begründer der Quantenmechanik, wird das folgende Zitat oft zugeschrieben: Der erste Schluck aus dem Becher der Naturwissenschaft macht atheistisch. Aber auf dem Grund des Bechers wartet Gott. Das wusste schon Hiob. In seiner Antwort auf Bildad sagt er: Wie könnte ein Mensch Recht behalten gegen Gott? Hat er Lust, mit ihm zu streiten, so kann er ihm auf tausend nicht eines antworten. Gott ist weise und mächtig. Wer stellte sich ihm entgegen und blieb unversehrt? Er versetzt Berge, ehe sie es inne werden. Er stürzt sie um in seinem Zorn. Er bewegt die Erde von ihrem Ort, dass ihre Pfeiler zittern. Er spricht zur Sonne, so geht sie, nicht auf und versiegelt die Sterne. Er allein breitet den Himmel aus und geht auf den Wogen des Meeres. Er macht den großen Wagen am Himmel und den Orion und das Siebengestirn und die Sterne des Südens. Er tut große Dinge, die nicht zu erforschen, und Wunder, die nicht zu zählen sind. Siehe, er geht an mir vorüber, ohne dass ich's gewahr werde, und wandelt vorbei, ohne dass ich's merke. Siehe, wenn er wegrafft, wer will ihm wehren? Wer will zu ihm sagen, was machst du? Aus Hiob 9. Klar, Hiobs Weltbild war anders als unseres, aus heutiger Sicht schlichter, eindimensionaler. Aber wer weiß, was spätere Generationen über unser Weltbild sagen. Und die Grundüberzeugungen von Hiob gelten bis heute. Gott ist der Herr über alles. Er lebt und denkt und handelt in Dimensionen, in die wir weder gedanklich noch praktisch vordringen werden. Wir müssen es uns nur eingestehen. Mit offenen Augen forschen und entdecken. Mit Augen, die bereit sind, ein Stück dieser anderen Wirklichkeit wahrzunehmen, unsere Begrenztheiten anzuerkennen. Gott ist der Erfinder des Lebens. Er ist so wunderbar, dass wir uns ihm nur mit Wundern und Staunen nähern können. Der bekannte Astrophysiker Heino Falke, der maßgeblich am Event Horizon Telescope Projekt beteiligt war, das das erste Bild eines schwarzen Lochs aufgenommen hat, der ist bekennender Christ. Er sieht zum Beispiel die Naturgesetze als Worte Gottes und den Glauben als Akt des Vertrauens und der Demut vor dem Unverfügbaren. Umso wunderbarer ist es, dass Gott sich selbst verfügbar gemacht hat. In Jesus ist er mitten hineingekommen in seine Welt. Er ist der Unbegreifliche, aber er hat sich selbst begreiflich gemacht und uns die Tür zu seiner Wirklichkeit weit aufgestoßen. und damit das Wunder der Schöpfung noch überboten. Der neutestamentliche Lehrtext zur Losung sagt es so: Wir wissen, dass er, der Jesus den Herrn auferweckt hat, mit Jesus auch uns auferwecken und mit euch vor sich hinstellen wird.
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1: Diejenigen nicht und geht mit ihnen in jeden Feuerofen, die voll und ganz auf ihn setzen und seine Ehre an die erste Stelle setzen und ihre Kraft für den Herrn opfern.
2: In Christsein heute startet Helmut Blatt eine Reihe über den Propheten Daniel und dessen beeindruckendes Zeugnis für Gottes Wirken in dieser Welt.

Am Mikrofon begrüßt Sie Kai-Uwe Wojcak. Herzlich willkommen zu einer fünfteiligen Sendereihe über Daniel, die Hauptperson des Daniel-Buches im Alten Testament. Er war ein Traumdeuter, ein Seher und ein Apokalyptiker, also ein Prophet, der von Gott

0: in das babylonische Exil, in die sogenannte babylonische Gefangenschaft. Erst ein paar Jahre später folgte dann die erste größere Deportationswelle und die Zerstörung Jerusalems durch den babylonischen König Nebukadnezar. Hören Sie nun den ersten Teil einer Vortragsreihe mit dem Titel Daniel, Gottes Macht in schwachen Menschen. Diese Reihe wurde bei den Bibeltagen in Ehringshausen in der Nähe von Wetzlar aufgezeichnet. Referent ist der Theologe Helmut Blatt.
1: Gottes Macht in schwachen Menschen. Es geht um einige Gedanken zum Danielbuch und zu den Hauptpersonen, die dort sind, nämlich Daniel und seine drei Freunde. Wissen, worum es geht und worauf es ankommt, denke, das ist für uns alle wichtig. Und dass man das nicht erst am Ende des Lebens weiß, worum es geht und worauf es eigentlich in diesem Leben ankommt. Sondern Daniel lernte das sehr, sehr früh bei sich, worum geht es eigentlich in meinem Leben, gerade auch dann, wenn eigene Pläne durchkreuzt werden und nicht alles so läuft, wie man sich das mal vorgestellt hat und man viele Wünsche und Träume eben begraben muss. Ja, es geht bei diesem Mann um seine Lebensgeschichte und in einem Zeitraum von etwa 75 Jahren, die uns aufgezeigt werden im Danielbuch. Es geht um die unterschiedlichen Herausforderungen inmitten eines heidnischen, durch und durch heidnischen, dämonischen Umfelds, in das Daniel hineinkam und in dem er lebte Tag und Nacht und dem er sich nicht im geringsten entziehen konnte. Wir lesen das ja in Offenbarung 12 von dem Teufel, der den ganzen Erdkreis verführt. Also Verführung war bei ihm präsent 24 Stunden am Tag. In dieser Atmosphäre lebte Daniel. Und das ab seinem 15. Lebensjahr. Das Buch Daniel zeigt uns sein Leben und seinen Dienst in herausgehobener Stellung unter vier Königen, in drei Weltreichen, den Babyloniern, den Medern und den Persern. Und das über so viele Jahrzehnte. Ich weiß nicht, wer noch mal so lange gedient hat an so einer prägnanten Stelle in Weltreichen damaliger Zeit. Daniel, was war sein Lebensprogramm? Sein hebräischer Name heißt in unserer Sprache übersetzt, Gott ist mein Richter. Und damit war er sich darüber im Klaren, dass Gott einmal von ihm Rechenschaft fordern wird. Wie hast du deine Zeit, deine Kraft, deine Gaben, deine Fähigkeiten eingesetzt? Wofür hast du sie wirklich verschwendet, diese Zeit? Denn wir wissen, jeder Tag ist unwiederbringbar, ist dafür das Leben, gibt es keine Generalprobe. Es findet nur einmal statt, dieser Tag auch heute. Wofür werden wir einsetzen? Daniel hatte sich entschieden, vor Gott zu leben und ihm unverdrossen Menschen zu dienen. Welchen Menschen? Die im Götzendienst versunken waren und seinen Gott verleugneten und ablehnten. Da hätten schon manche von uns Schwierigkeiten. Ja, ihre ganze Lebenskraft für diese Menschen einzusetzen. Aber für Daniel war das eben kein Problem. Und er ging froh an die Arbeit, nachdem er ja vieles in seinem Leben auch verkraften musste. Wenn man etwas zu den geschichtlichen Notizen und in der großen Weltgeschichte des Daniel sagt, er wurde etwa um das Jahr 620 vor Christus geboren. Also in einer sehr bewegten Zeit damals, wir wissen, dass damals der Josia König war in Israel, dieser Mann, der noch einmal eine geistliche Reform im Volk Gottes durchführen wollte. In dieser Zeit wurde er geboren. Und etwa im Alter von 15 Jahren

0: so um 605, da geschah die erste Deportation von Juden aus der Oberschicht nach Babylon. Und da wurde er mit 15 Jahren aus seiner Familie rausgerissen, die er nie mehr sehen sollte, und nach Babel gefangen weggeführt. Er war ja königlicher bzw. vornehmer Abstammung, das kann man lesen in Vers 3. Und er wird an die 90 Jahre alt geworden sein. In Kapitel 10, Vers 1, da war er etwa 85 Jahre alt. Und man staunt über die ungebrochene Frische im Leben dieses Mannes in diesem Umfeld. Ja, er konnte also nicht immer sich sonntags auferbauen lassen durch Predigten und dann auch die Bibelstunde besuchen oder auf christliche Freizeiten fahren. All das war ihm nicht gegeben. Aber wir wissen von ihm, werden wir noch drauf kommen, Kapitel 6, er hatte ein offenes Fenster nach Jerusalem. Das heißt, er fiel dreimal am Tag auf seine Knie und betete zu seinem Gott, den er inmitten dieses heidnischen Umfeldes nicht verleugnen würde. Das hatte er sich vorgenommen. Er erlebte also das 6. Jahrhundert in der gesamten Zeit der babylonischen Gefangenschaft. Von 606 bis 538 war das Volk zum Teil eben in oder ein Großteil nach Babylon weggeführt worden. Zu seiner Zeit, um das nur auch noch mal ein bisschen einzuordnen von der Bibel her, prophezeiten in Juda Jeremia und der Prophet Habakuk und Zephania, und in Babylon, etwa 60, 70 Kilometer von ihm entfernt, war der Hesekiel, der ja auch einen ganz wichtigen Dienst hat und der einer der wenigen Leute war, der im Ausland prophezeite. Daniel diente in drei zentralen damalige Weltreiche unter vier verschiedenen Herrschern bei den Leuten, die ich eben schon erwähnt hatte. Ja, Daniel und seine Freunde hatten starke Herausforderungen. Man kann es gar nicht anders sagen. Ja, seine drei Freunde und er erlebten die Anforderungen und Prüfungen, wie Gott sie leitete und ihnen zeigte, worum sie kämpfen mussten und worum sie nicht kämpfen mussten. Also, es war schon ganz wichtig für sie, wo setze ich meine Kraft ein? Worauf wird es in meinem Leben einmal ankommen? Und was ist völlig bedeutungslos, ja? Ob es heute Mittag Reis oder Nudeln gibt, ja, darüber will ich mich nicht aufregen. Ob es arg schmackhaft oder etwas versalzen ist, darum wird es auch nicht in unserem Leben gehen. Ja, diese Leute, sie hatten sich etwas vorgenommen hier oben in ihrem Kopf. Und das verfolgten sie. Und das ließen sie sich von keinem rauben. Und auch nicht, als eine erste starke Herausforderung auf sie zukam, nämlich sie bekamen neue Namen in Babylon. Und das war natürlich ein Hammer für einen Juden. Und sie überlegten sich, müssen wir an dieser Stelle kämpfen? Hat dieser Kampf Verheißung? Oder müssen wir uns hier in die Zeit schicken und hier diesen neuen Namen annehmen? Daniel eben als Belshazzar, Beschützer des Lebens, des Königs. Oder dieser Name bedeutet eben auch Fürst des Bel. Fürst des Teufels, des Verwirrers, also Teufelsfürst. So könnte man auch diesen Namen übersetzen können. Und Nebukadnezar gab ihnen diesen Namen nach dem Namen seines Gottes. Und das war natürlich, der Name Daniel wurde ausgelöscht. Und er bestand nicht mehr im babylonischen Weltreich. Was sollen wir machen an dieser Stelle? Also, es ist schon eine Sache. Gott hat uns bei unserem Namen gerufen. Und lohnt es sich jetzt hierfür den Kopf hinzuhalten und zu sagen, nein, das nehmen wir nicht an. Oder? Wir wissen, in der Namensgebung drückte der König sein totales Verfügungsrecht über seine Untergebenen aus. Und was machte Daniel und seine drei Freunde? Sie ließen es an sich geschehen, weil sie eine tiefe Identität in Gott hatten. Und sie wussten, der kann mich noch so nennen, wie er will. Der Nebukadnezar, es wird sich nichts an meiner Beziehung zu meinem Gott ändern. Egal, ob ich hier Daniel genannt werde oder Belshazzar. Und diese Namensänderung war ja unrevidierbar. Und die Bedeutung des Namens war für ihn eine große Herausforderung. Beide Möglichkeiten standen ihm nun offen. Karriere und Lust auf Kosten seiner Gottesbeziehung oder eben kompromissloser Gehorsam gegenüber seinem guten Gott und Vater im Himmel. Und vor der Entscheidung stehen wir immer. Ja? Wem werde ich meine Kräfte weihen? Wem meine Zeit? Wem meine Kraft? Wem meine Liebe? Wer wird mich beherrschen in den Jahren meines Daseins hier auf dieser Erde? Wie gesagt, von dem es keine Wiederholung gibt. Daniel wusste, worauf es in seinem Leben unter Gott ankommt. Er wusste, an welcher Stelle er Flagge zeigen musste und an welcher Stelle er auch hinnehmen und schweigen sollte. Das ist schon eine große Herausforderung, ihr Lieben, das zu wissen. Wo muss ich auftreten, wo muss ich meinen Mund auftun und wo kann ich in großer Gelassenheit weitergehen und muss meine Kommentare nicht der Umwelt preisgeben, die ich manchmal für so unverzichtbar halte. Ja? Nicht selten verwechseln wir das, wo wir aufstehen und reden müssen und wo wir Gott die Dinge überlassen sollten. Aber das ist etwas Wichtiges für uns. Wo muss ich aufstehen? Und das klärt sich nur in einer engen Beziehung zu Jesus, in einer engen Beziehung zum Heiligen Geist, dass mir der Heilige Geist deutlich macht, hier mach deinen Mund auf. Und an anderer Stelle, wo es mich juckt, ja, und wo alles in mir aufsteht, Gott zu mir sagt, halt Ruhe, Junge, ja, reg dich nicht auf, spar dir die Kräfte, spar dir dein falsches Engagement. Wir müssen gucken, wo wir aufstehen und wo wir ruhig bleiben, ruhig Blut. In welche Richtung wird sich unser Leben entwickeln? Das entscheiden ja nun wir. Und es ist nicht so entscheidend, was uns widerfährt, sondern wie wir darauf reagieren. Und daran konnte auch die Namensänderung bei Daniel und seinen drei Freunden nichts ändern. Für sie war der innere Kompass klar. Wir dienen hier dem lebendigen Gott. Und wir dienen auch diesen Götzendienern. Und wollen ihnen etwas zeigen von dem lebendigen, wahrhaftigen Gott. Wir sind jetzt hier die vielleicht einzigen Boten hier im Reich der Babylonier. Und Daniel und auch die drei Freunde, sie blieben letztlich dem Gott verantwortlich, dem Gott, der sein Richter ist. Und wir haben heute Jesus, der unser verdammendes Urteil und Gericht getragen hat und dem wir einmal verantwortlich sein werden. 2. Korinther 5, Vers 10, kennt ihr alle wahrscheinlich die Bibelstelle. Wir müssen einmal alle offenbar werden vor dem Richterstuhl Christi, damit ein jeder empfängt, wie er gehandelt hat, bei Leibesleben, es sei gut oder böse. Hier wird nicht unsere Errettung in Frage gestellt vor dem Richterstuhl Christi, sondern es geht um eine gerechte Beurteilung unseres Lebens, wie wir gehandelt haben in dieser Welt. Und deswegen ist es nicht unwichtig, unterscheiden zu können, worauf kommt es eigentlich an im Leben? Worauf kommt es bei mir an? Was ist meine Berufung? Wozu hat mich der Herr in diese Welt, in diese Zeit, in diese Familie, in dieses Land gestellt? Mit all den Herausforderungen, die wir eben heute haben. Außerordentlich und aufsehenerregend ist seine eindeutige Haltung mit seinen drei Freunden als Jude im ausländischen Heidenland, hätte man vor Jahrzehnten gesagt, ja. Und einige Dinge dazu. Nein, es ging wirklich darum, Daniel, Gott für dich. In dem ganzen Tohuwabohu der Weltgeschichte. In all dem, was du als Schicksal zu tragen hast und an dem du nicht verantwortlich bist. Aber du musst dich jetzt darin bewähren, weil sich andere Könige in Israel und in Juda falsch entschieden haben. Dass sie den Göttern gedient haben, dass sie den lebendigen Gott verlassen haben und dass deswegen ein Gericht kam, wie es Jeremia angekündigt hat. Ja, die Babylonier werden ins Land kommen und es wird ein Gericht Gottes im Land geben. Und Daniel war der Leidtragende. Und das schon mit 15 Jahren in solch einer Zeit und Welt, das ist wirklich schon ein Hammer. Nun lesen wir, wenn wir das Buch Daniel lesen, dass Daniel vielleicht der einzige Mensch in der Bibel war, von dem viel berichtet wird, ja, von dem es aber nichts Negatives zu berichten gab. So ähnlich wie bei mir auch, ne? Wir verstehen uns, ne? Wenn jemand mein Leben aufblättern würde, ja, also da würde ich am liebsten weglaufen. Es ist so vieles, was einfach zum Schämen ist, beschämend ist, ja, was in meinem Leben auch als Christ und Prediger manchmal gelaufen ist. Gewiss nicht durchgängig, Gott sei Dank, durch die Gnade Gottes, aber dass doch an manchen Punkten ein Fehlverhalten auch bei mir da war. Ja, wo ich so über 10 Jahre etwa in meinem Christsein, natürlich auch durch jemand anders ins Leben gerufen, eine starke gesetzliche Phase hatte. Ja, und was bin ich froh, dass Gott mich davon erlöst hat. Und dass ich nicht mehr Gesetzlichkeit predigen muss, sondern wirklich die Gnade Gottes predigen darf, dass Gott ein gnädiger und barmherziger und gütiger und freundlicher Gott ist, egal welche Führungen es bei uns gibt. Denn das, was Daniel durchzumachen hatte und bis er erst einmal in Babylon ankam, diese 1000 Kilometer, die er weggeführt wurde, ja, das war ihm wirklich kein Pappenstiel. Das war wirklich härteste Prüfung. Und dann einfach hineingeworfen in eine fremde Umwelt, keine Sicherheit, keine äußere Geborgenheit mehr. Aber dieser Mann war wirklich eine Ausnahme. Eine Ausnahme unter so vielen im Volke Gottes. Ja, es gab einen Noah, der dem längsten Glaubenstest der Menschheit, jedenfalls in der Bibel, unterzogen wurde, ja, der so lange an seinem Schiff baute. Gestern habe ich nochmal gehört, dass Leute das ausgerechnet haben, dass er mit seinen Söhnen etwa 55 Jahre an dem Ding gebaut hat, ja. Und sein ganzes Geld investiert und das in der Wüste ein, so riesen Kahn zu bauen, ja. Der Vorläufer der ganzen Containerschiffe. Und dass dieser Mann eben auch seine schwache Seite hatte. Und dass die nach der Bewahrung Gottes offenbar wurde, oder wir denken an Mose, ja. Also an vielen kann man so viel Negatives darstellen, dass ihr aber auch wisst darum, ja, Gott hat uns begnadigt. Das ist das, was wir hochhalten wollen Und wir wollen nicht unsere Moral hochhalten und dann eben auch drauf rumhacken, was die anderen falsch machen. Wir müssen da sehr, sehr aufpassen, ja. Daniel, er hatte mit viel Schmutz in seiner Umgebung zu tun. Aber er hat ein geistliches Geheimnis. Ich mache mich nicht am Schmutz anderer schmutzig. Ja, wer mit dem Schornsteinfeger ringt, wird schwarz. Da kannst du machen, was du willst. Aber der Daniel sagte sich, ich will mich sauber halten hier in dieser verführerischen Umgebung. Und er konnte im heidnischen Ausland wirklich ein Wegweiser für den lebendigen Gott sein. Und er ließ sich nicht in die Zornesgewalt über fehlerhafte Menschen gefangen nehmen, indem er sich mit seinen Freunden darüber aufregte. Hast du das heute wieder gesehen, was da alles gelaufen ist? Ja, sondern er war ein Mann, der wirklich an dieser Stelle sehr, sehr weise war. Ich weiß nicht, wie man so eine Weisheit mit 15 Jahren kriegt. Ja. Ich kenne auch einige Menschen in meiner Umgebung, die schon in frühen Jahren sehr weise waren. Und es war immer mein Ziel. Ich weiß nicht, ob ihr auch das Ziel habt, dass unsere Kinder besser werden als ich. Ja, auch in ihrem Auftreten, in ihrem Verhalten. Ja, wir haben so viel für unsere Kinder gebetet und tun es bis zum heutigen Tag. Und auch für unsere Enkel. Und wir wollen, dass sie viel besser werden als wir. Und sie haben eine menschliche Reife. Gott hat ihnen eine menschliche Reife geschenkt, die ich vielleicht nicht erreichen werde. Da kann ich so alt werden wie Methuselah. Ja, aber bei mir ist halt vieles kaputt gegangen. Schon von meiner Kindheit, ich habe viel Gewalt erlebt, so dass es also einfach einen bestimmten Rahmen gibt, in dem ich leben kann und mich bewähren muss. Ja, Daniel hatte nun zwei Botschaften, die richtete er aus an seine Umgebung. Das erste war eine Wortbotschaft. Seine Prophetien zeigen in der babylonischen Gefangenschaft des Südreiches Israels auf, dass Gott eine Perspektive über die Zeit hinaus hat. Und Daniel weissagt ja bis an die Zeit des Endes über Dinge, die heute noch nicht passiert sind. Darüber durfte Daniel weissagen. Wenn wir nur an die gewaltige Prophetie über die 70 Jahrwochen in Daniel 9, 24 bis 27 denken. Ja, und erlebte aber auch, ja, ja, ich habe eine Wortbotschaft. Ich habe eine hoffnungsvolle Botschaft, auch für mein Volk hier in Babylon. Allerdings, es gibt keine Abkürzung in diesem Gericht. 70 Jahre sind beschlossen über das Südreich, über Jerusalem. 70-jährige Gefangenschaften. Sie wussten ja von dem Nordreich, den 10 Stämmen des Nordreichs, die 722 nach Assyrien weggeführt wurden, ja, dass diese Stämme eben keine Verheißung hatten, mehr zu einer Rückführung, dass sie in die Vermischung gegangen sind und sich da eben nicht mehr bewahren konnten. Also, es gibt auch in Entscheidungen Gottes keine Abkürzung. Ja, ich will jetzt zu diesen Botschaften des Daniel nicht mehr viel weiter sagen, aber eine der Hauptbotschaften von ihm war eben, dass er immer wieder in all den Wirren der Weltgeschichte bekennt, Gott ist der Höchste und Gott bleibt der Höchste und über Gott steht keiner mehr. Das war mit ein zentraler Punkt seiner Botschaften. Und diese Erkenntnis von der Allmacht Gottes, denke ich, ist so wichtig, auch für unsere Zeit. Je mehr wir in die letzten Tage der Endzeit mit ihren zunehmenden weltweiten Katastrophen kommen, unsere Konzentration auf den Herrn und Heiland, das wird entscheidend sein, wie sich Gemeinde Jesu in der Endzeit entwickelt. Ich weiß, dass wir schon lange Endzeit haben mit dem Kommen Jesu. ist mir alles bekannt. Aber es gibt letzte Tage. Dies wisset, dass in den letzten Tagen, schreibt Paulus zum Beispiel in 1. Timotheus 4,1, dass dort etliche vom Glauben abfallen, indem sie achten auf betrügerische Geister und Lehren von Dämonen. Und auf diese Lehren von Dämonen will ich nicht aufspringen. Die mögen manchmal sehr fromm sein. Und dann gibt's Vorträge im Internet, die werden tausendfach angeklickt, kommt der dritte Weltkrieg. Das ist sowas von überflüssig wie ein Kropf, das könnt ihr mir glauben. Der kommt dann, wenn Gott es will. Und wenn sich die Dinge so entwickelt haben, und wie es jetzt in Israel ausgeht, das weiß keiner von uns. Da können wir uns noch so viele prophetischen Stellen ausgraben. Aber eins ist klar, wir leben in der letzten Zeit. Und wichtig in der letzten Zeit für uns ist die Erkenntnis der Allmacht Gottes, dass einer regiert. Durch alle Dunkelheiten, Wirrnisse und Katastrophen hindurch. Einer regiert und behält den Überblick. Und das heißt nicht, dass damit das ganze Negative legitimiert ist, ganz und gar. Wir wissen auch, dass die Negativschlagzeilen weiter zunehmen werden. Ja, als wir Corona hatten, was wurde da alles prophezeit? Ja, was wurde da alles über Corona gesagt? Sind das schon die Gerichte von Offenbarung 6 an? Natürlich nicht. Corona ist ein Kinderspiel gegenüber dem, was auf die Welt zukommt. Wenn man die Bibel liest, dann weiß man das. Wenn man die Offenbarung erforscht, dann sieht man, kann man das nachlesen, dass zum Beispiel in einem Gericht über ein Drittel der Menschheit umkommt. Die Negativschlagzeilen werden zunehmen. Die Entmutigungen werden zunehmen, die Positionskämpfe nicht aufhören, auch in der Gemeinde Jesu. Wer hat die rechte Lehre und wer ist da Höchste unter den Propheten heute? Ja. Und auch wenn wir morgens aufwachen und spüren in unserem Alltag, ja, jetzt beginnt der Lauf im Hamsterrad wieder und ich muss laufen, laufen, laufen. In all dem geht es um eins. Es geht darum, die Verbindung zu unserem einzigartigen Herrn zu stärken. Achte darauf. Und lies auch Bücher, die dich im Glauben stärken und ermutigen. Wodurch werden wir verändert? Wodurch? Indem wir auf Jesus schauen. Das ist das Einzige, was uns verändern kann. Das Einzige, was uns Ermutigung schenkt. Das Einzige, was meinen Charakter verändert, ist der Blick auf Jesus, 2. Korinther 3,18. Kennt ihr bestimmt, ja? Ihn anschauend werden wir verändert. Nicht, dass wir über alles in Israel Bescheid wissen. Ich habe mehrere Israel-Freizeiten durchgeführt. Und wenn es nochmal Frieden da unten geben sollte, überlege ich mir, ich habe schon ein paar Mal angekündigt, das ist meine letzte Israel-Reise, das ist meine letzte. Da haben sich immer noch schnell Leute angemeldet, das war kein Verkaufstrick. Ich dachte es wirklich so, es ist meine letzte. Aber jetzt überlege ich, ob ich doch noch mal eine irgendwann mache. Wir werden sehen, ja. Also das Erste, was der Daniel hatte, war eine Wortbotschaft. Und daran kann man sich ausrichten im Buch Daniel. Und er wusste, darum geht es, auf das Wort zu hören, was Gott mir hier gibt, ja. Ich muss unterscheiden können durch das Wort Gottes. Und da habe ich viele Anhaltspunkte. Das Zweite war, dass Daniel eine Lebensbotschaft hatte. Und wenn man sein Leben anschaut, dann wird man ermutigt. Ich weiß nicht, ob Sie mal die Könige durchgelesen haben oder die Bücher Samuel. Also ich habe das immer als so wohltuend empfunden, wenn man dann mal auf einen König traf, der brach mit seinem heidnischen Vater, ja, und der schmiss die Götzen aus dem Land hinaus. Das war wohltuend, wie bei einem Josia oder Hiskia oder Josaphat, ja. Wir brauchen wirklich eine vertrauenweckende Botschaft in diesen Tagen. Vertrauen auf den lebendigen Gott. Und Gott enttäuscht diejenigen nicht. und geht mit ihnen in jeden Feuerofen, die voll und ganz auf ihn setzen und seine Ehre an die erste Stelle setzen und ihre Kraft für den Herrn opfern. Und für den Herrn da sind, egal in welchem Beruf sie in dieser Welt stehen. Und wir wissen, ja, wenn man das Buch Daniel liest, ja, dass man auch berücksichtigt, dass Gott seine Leute unterschiedlich führt. Er hat ihn durchgebracht, er hat seine drei Freunde durchgebracht, aber es gab auch andere Ereignisse in der Bibel. Da ging es nicht so schön aus nach Hollywood-Manier, ja, sondern da wurde ein Jakobus einfach mal geköpft von einem Herodes. Ja. Oder wenn man an Hebräer 11, da ich habe die Stelle aufgeschrieben, vom Vers 32 liest, ja, vorher von all den Leuten, die Großes vollbrachten im Namen des Herrn. Und dann steht geschrieben, andere aber wurden gefoltert. Das ist die Realität, in der die Gemeinde Jesu auch heute steht. Wir dürfen in Freiheit leben. Wir können es genießen, mit dem Herrn unterwegs zu sein. Und wir sehen, wie Gott uns gnädig behandelt und wie Gott an unserer Seite ist und bleibt. Und dass wir in solchen Verhältnissen leben dürfen. Ein Dank an Gott jeden Tag und jeden Morgen und jeden Abend, dass wir Frieden, noch Frieden in unserem Land haben, das so lange Frieden gab. Aber wir sehen eben auch, dass viele Geschwister anders leben und anders geführt werden und dass sie darin auch die Hilfe Gottes erleben. Wir wollen uns in diesen Tagen den Geist schärfen lassen. Ja? Worum geht es eigentlich in meinem Leben? Worum? Worum geht es an diesem Tag? Und was ist wirklich wert, dass man sein Vertrauen da hineinsetzt? Und ich denke, es gibt nur einen, der es wirklich wert ist, und das ist Jesus. Dass er in unserer Mitte groß wird und dass unser Glaube in ihm gewurzelt und gegründet ist. Ja, wenn man die ganzen Begabungen dieser Leute sieht, was sie alles hätten werden können, auch ohne Gott, ja, wie Babel das Maul nach ihnen aufriss. Und sie blieben bei ihrem Gott. Das wünsche ich euch auch, dass ihr nah bei Jesus bleibt und ihn auch wirklich Mitte eures Lebens sein lasst.
1: Daniel, Gottes Macht in schwachen Menschen. So ist eine fünfteilige Vortragsreihe des Theologen Helmut Blatt überschrieben. Das eben war der erste Teil. Er wurde bei den Bibeltagen in Ehringshausen in der Nähe von Wetzlar aufgezeichnet. Der zweite Teil folgt in einer Woche. Ich bedanke mich bei Ihnen fürs Zuhören und wünsche Ihnen Gottes Segen.
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1: Wir waren auf dem Weg in den Urlaub, da bemerkte ich, dass ich schwanger bin. Schwanger mit dem ersten Kind. Ein besonderes Ereignis. Diese tolle Nachricht wollten mein Mann und ich natürlich nicht für uns behalten. Zumindest die engsten Familienangehörigen und Freunde sollten es bald wissen. Noch mehr gefreut habe ich mich dann, als ich erfuhr, dass meine beste Freundin fast zum gleichen Zeitpunkt ein Kind erwartete. Vielleicht ging es Maria, der Mutter Jesu, damals ähnlich. Sie war sehr jung, es war ihre erste Schwangerschaft. Noch dazu war ihr dieses Kind auf nicht ganz alltägliche Weise geschenkt worden und sie erwartete mit Jesus ein außergewöhnliches Kind. Als der Engel Gottes ihr auch noch sagte, dass ihre Cousine Elisabeth auch ein Kind erwartete, da machte sich Maria schnellstens auf den Weg zu Elisabeth. Da geschieht etwas, womit Maria sicherlich nicht gerechnet hat. Als Elisabeth die Stimme Marias hörte, bewegte sich das Kind in ihr und erfüllt vom Heiligen Geist rief sie: »Dich hat Gott gesegnet, mehr als alle anderen Frauen, dich und dein Kind. Womit habe ich verdient, dass die Mutter meines Herrn zu mir kommt?« So steht es im ersten Kapitel des Lukas-Evangeliums in der Übersetzung Hoffnung für alle. Die Neuigkeit war also schon bei ihrer Cousine Elisabeth angekommen. Eigentlich hätte Maria verdutzt sein müssen, denn Elisabeth konnte gar nicht wissen, dass sie, Maria, schwanger war. Doch für die Mutter Jesu war die Tatsache, dass Elisabeth schon Bescheid wusste, eine Bestätigung. Ein Beleg dafür, dass das, was der Engel ihr verkündet hatte, der Realität entsprach. Sie war von Gott für eine ganz besondere Aufgabe auserwählt worden. Das Kind, das sie zur Welt bringen sollte, ist der Sohn Gottes. Die Worte ihrer Cousine lösten bei Maria große Freude aus. Im Lukas-Evangelium im ersten Kapitel in den Versen 46 bis 49 steht: Da begann Maria Gott zu loben. Von ganzem Herzen preise ich den Herrn. Ich bin glücklich über Gott, meinen Retter. Mich, die ich gering und unbedeutend bin, hat er zu großem berufen. Zu allen Zeiten wird man mich glücklich preisen, denn Gott hat große Dinge an mir getan, er, der mächtig und heilig ist.

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1: Unsere Welt ist schnelllebig. Eine Flut von Informationen bricht jeden Tag auf uns ein, via Zeitung, Rundfunk oder auch Internet. Und dabei ist nicht so alt wie die Schlagzeile von gestern. Gewöhnlich sind die Worte, die auf uns niederprasseln, nur für den Augenblick bestimmt. Menschen und Meinungen vergehen. Was heute noch aktuell ist, kann morgen schon veraltet sein. Die Welt ist also im Fluss. Und ich lebe nicht etwa auf einer geschützten Insel, sondern stehe mittendrin, im Strom der Vergänglichkeit. Manchmal wird mir das bitter bewusst. Da gilt es zum Beispiel, Abschied zu nehmen, wenn ich meinen Arbeitsplatz oder meine Wohnung verliere. Besonders schmerzlich ist es, wenn Beziehungen sich verändern, wenn der Tod mich von Menschen trennt, die mir lieb geworden sind. Und auch ich bin mit meinem Leben ja nur wie eine Blume, die eine Zeit lang blüht und doch bald verwelkt. Nichts bleibt, nichts hat Bestand. Der Beter des 102. Psalms bringt es auf den Punkt, wenn er schreibt, Himmel und Erde werden vergehen. Das ist nüchtern betrachtet die Wahrheit. Die Wahrheit über das menschliche Leben, über diese Schöpfung. Der Vergänglichkeit der Welt kann ich nicht entfliehen. Wo aber finde ich dann noch Halt, wo Orientierung? Es müsste etwas außerhalb dieser Welt sein, was erhaben ist über den Fluss der Zeit, über die Vergänglichkeit der Dinge. Himmel und Erde werden vergehen. Der Beter des Psalms fügt dieser Erkenntnis noch drei kleine Worte hinzu. Du aber bleibst. Du Gott bleibst. In dir habe ich meinen Halt gefunden. Du schenkst mir Orientierung. Du Gott hast diese Welt geschaffen. Deshalb bist du erhaben über sie, bist unvergänglich und ewig derselbe. Das lässt mich nicht unberührt. Das geht mich an, reißt mich heraus aus dem Strom der Vergänglichkeit. Bei Gott erfahre ich ein Stück Ewigkeit. Gottes Reden mit mir hört niemals auf. Seine Beziehung zu mir überdauert Himmel und Erde, ja selbst meinen eigenen Tod.

0: ERF Süd, das Thema des Monats. Was uns die Schöpfung über den Schöpfer sagt. Dieses Mal mit dem zweiten Teil eines Beitrags von Professor Dr. Werner Gitt unter dem Titel Urknall, Weltraum und Sinn des Lebens. In unserem Universum befinden sich hunderte Milliarden von Galaxien. Und in jeder Galaxie gibt es so viele Sterne, dass kein Mensch sie zählen kann. Über diese erstaunlichen Weiten des Universums sprach Professor Dr. Werner Gitt im ersten Teil seines Beitrags. Als Wissenschaftler ist er zum Schluss gekommen, dass der Schöpfergott der Bibel hinter diesem komplexen und unvorstellbar großen Universum stehen muss. Den zweiten Teil seines Beitrags widmet er der Frage, was wir in der Bibel über diesen Gott erfahren und welche Auswirkungen das auf den Sinn unseres Lebens hat. Mein Name ist Philipp Genetti. Ich wünsche Ihnen ein gutes Zuhören.
1: Jetzt wollen wir noch wissen, wer schuf die Sterne? Das ist eine wichtige Frage. Wer schuf die Sterne? Wer wohl? Das wollen wir aus der Bibel uns einmal genau anschauen. Nun, auf der ersten Seite der Bibel, gleich im ersten Vers, da steht, am Anfang schuf Gott Himmel und Erde. Da haben wir schon gleich die Lösung, also Gott schuf. Aber wir müssen genauer hinsehen, für das Wort Gott steht dort das Wort Elohim. Und Elohim ist eine Pluralform, also nicht einer, sondern offensichtlich sind dort mehrere beteiligt. Wir wissen noch nicht an diesem

wir erfahren nicht, wer. Wer war genau, der das Allmachtswort gesprochen hat, dass alle Sterne in Existenz gerufen wurden und alle Tiere geschaffen wurden und all das. Nur an einer einzigen Stelle des Alten Testamentes leuchtet es ganz kurz auf, wo es da heißt in Sprüche 8, Vers 30, da war ich der Werkmeister bei Gott. Aha, jetzt erfahren wir, da hat Gott einen Werkmeister gehabt, der die Schöpfung ausgeführt hat. Also der die Vollmacht hat, die Allmacht hat, das Wissen dazu, der alle Fähigkeiten hat, um sowas zu schaffen. Aber es wird uns nicht gesagt, wer das ist. Das ganze Alte Testament lässt das offen und spricht ganz allgemein von Gott, von Elohim und so weiter. Aber das wird entfaltet im Neuen Testament und jetzt kommt es knallhart und deutlich. Und gleich im Johannesevangelium am Anfang steht das entscheidende Wort dazu. Im Anfang war das Wort und das Wort war bei Gott und Gott war das Wort. Dasselbe war am Anfang bei Gott. Alle Dinge sind durch dasselbe gemacht und ohne dasselbe ist nichts gemacht, was gemacht ist. Na, das ist ein Hammer, oder? Das schlägt sie richtig rein. Da ist einer mit dem Namen das Wort und er hat alles gemacht. Jede Ameise, jede Giraffe, auch uns, die wir hier alle sitzen oder stehen. Alles, alles, alles ohne Ausnahme ist durch dieses Wort gemacht. Aber es ist noch verschlüsselt für mich als Informatiker und ich brauche eine Dekodierung. Und die wird uns gegeben im Vers 10, auch im ersten Kapitel des Johannesevangeliums, wo es heißt, er war in der Welt und die Welt ist durch ihn gemacht. Großartige Aussage, also der die Welt gemacht hat, der das Universum aufgespannt hat durch sein Allmachtswort, der war in dieser Welt, wie auf unserer kleinen Erde. Da war der. Er fühlte sich nicht zu groß oder zu klein, um hierher zu kommen. Er kommt hierher und wir lesen in Vers 14, wer es jetzt wirklich war. Und das Wort ward Fleisch und wohnte unter uns und wir sahen seine Herrlichkeit, eine Herrlichkeit des eingeborenen Sohnes voller Gnade und Wahrheit. Jetzt ist es gesagt. Dieser eine, der das gemacht hat, war der Sohn Gottes, Jesus. Und das lesen wir im Kolosserbrief noch einmal wiederholt. Denn in ihm, also in Jesus Christus, ist alles geschaffen, was im Himmel und auf Erden ist. Das Sichtbare und das Unsichtbare, seien Thron oder Herrschaften oder Mächte oder Gewalten, es ist alles durch ihn und zu ihm geschaffen. Also jetzt wird der Bogen noch weiter gezogen. Also nicht nur dieses Universum, was wir mit Teleskopen beobachten oder irgendwas, was wir mit Mikroskopen untersuchen. Nicht nur das, die sichtbare Welt, auch die ganze unsichtbare Welt, das Himmelreich, wie wir sehen, die unsichtbare Welt, Throne, Herrschaften, alles, was es dort gibt, die Engelswelten, alles ist auch durch ihn geschaffen. Wir sehen also von diesem Jesus, können wir nie groß genug denken. Was wir von ihm denken, ist immer eine Nummer zu klein. Er merkt sich alle Sternennamen und was weiß ich, alles kann er in 0 Sekunden schaffen. Eine unglaubliche Macht steckt dahinter, hinter diesem Jesus. Und dann können wir uns schon überlegen, wenn jemand ein Leben ohne diesen Jesus führt, der hat absolut sein Leben vermurkst. Das ist einfach daneben gelebt. Denn er ist die Quelle von allem. Jedes Salatblatt, was wir heute gegessen haben und jedes Brotkorn, ist durch ihn gemacht worden. Er hat das wachsen lassen durch seine Macht. Und die Bibel sagt uns, in diesen letzten Tagen hat Gott zu uns geredet durch den Sohn. Das ist die letzte Botschaft, die Gott uns gegeben hat durch seinen Sohn. Und durch ihn hat er auch die Welt gemacht. Eine schöne Formulierung. Also Gott hat die Welt, Gott der Vater hat die Welt gemacht durch seinen Sohn, weil er ihm den Auftrag gab, mache das, tue das, wirke das, führe das aus. Er ist der Urheber aller Dinge. Das ist Jesus. Das ist wichtig, dass wir das wissen. Jetzt wollen wir mehr von diesem Jesus hören. Wenn er der Urheber aller Dinge ist, wenn er keinen Urknall gemacht hat, sondern er hat durch sein Allmachtswort in Existenz gerufen. Jetzt gibt es eine schöne Zahl in der Bibel, die mir so aufgefallen ist und die mir irgendwie viel Freude macht, muss ich sagen. Das ist die Zahl 153. Ist vielleicht nur interessant für Informatiker, die so ein Faible haben für Zahlen. Und diese Zahl kommt nur einmal in der Bibel vor. Und die kommt vor dort, als der auferstandene Jesus Christus

am See Genezareth ist und die Jünger dort Fische fangen wollen, aber sie kriegen nichts und Jesus schickt sie nochmal raus und dann zieht der Petrus das Netz an Land und da heißt es voller großer Fische 153. Da frage ich mich natürlich, warum kommt es hier so genau darauf an, das zu zählen, oder? Ob das auch egal, ob das 153 Fische sind oder 555, 146, nun, das waren ein riesiges Netz voll, die sind doch alle satt geworden, da war doch gar keine Frage, nicht wahr? Diese vielen Fische. Aber doch, irgendwie kam der Gedanke auf, wir zählen die mal ganz genau und werden der Nachwelt überliefern, dass es 153 Fische waren. Ist doch interessant, oder? Da kann man doch jubeln, wenn man sagt, was hat die eigentlich dazu gebracht, die Fische zu zählen? Da waren einmal 5000 Leute versammelt und Jesus hat sie versorgt mit Nahrung und allem. Und da wird ja auch nur gesagt, das waren 5000. Naja, in Wirklichkeit waren es vielleicht, wenn man genau gezählt hätte, 4768 oder 5176 oder irgend sowas. Aber hier bei den Fischen, da kommt es plötzlich so genau darauf an, das muss gezählt werden. Fragt man sich, warum, oder? Das muss doch einen Sinn haben, oder? Da kann er nicht umsonst in der Bibel stehen. Und in der Tat nicht. Denn der Jesus, das wissen wir schon, ist auch ein großer Mathematiker. Nun, die Zahl 153 hat mathematisch gesehen viele Besonderheiten. Nämlich 153 ist die Summe der ersten fünf Fakultäten. Fakultät schreibt man also in der Zahl mit einem Ausrufungszeichen. Also drei Fakultät heißt einmal zweimal drei. Vier Fakultät ist einmal zweimal drei mal vier. Das ist eine Fakultät. Und jetzt die ersten fünf Fakultäten, wenn man die addiert, kommt genau 153 raus. Merkwürdig. Interessant, ne? Oder? Oder wenn man eine Primzahlzerlegung macht, kommt man auf 3 mal 3 mal 17. Und wenn man die ersten 17 Zahlen addiert, 1 plus 2 plus 3 bis 17, wobei 17 die Primzahl ist, die auch wieder in 153 vorkommt, dann ergibt die Summe 153. Gewaltig, nicht? Das ist ja mathematisch einfach ein Glücksspiel, nicht? Eine Freude, das zu sehen. Und jetzt kommt noch etwas Gewaltiges, wenn man die drei Ziffern nimmt, also von 153, 1, 5 und 3, und nimmt die dritte Potenz davon und addiert die, dann kommt genau wieder dieselbe Zahl raus. Also 1 hoch 3 plus 5 hoch 3 plus 3 hoch 3 ergibt gerade 153. Also wir sehen schon, also diese Zahl 153 hat es mathematisch in sich. Das ist was, ja. Da kann man nicht einfach so vorübergehen. Und jetzt ist so, im griechischen Alphabet war es so, dass jeder Buchstabe gleichzeitig eine Zahlbedeutung hat, ja. Also Alpha ist 1, Beta ist 2, dann kommen die Zehner nachher natürlich, Kappa 20, Lambda 30 und so weiter und nachher die Hunderter. Und nun war es so möglich, man hat also, wenn man ein griechisches Wort hat, kann man ein griechisches Wort die einzelnen Zahlbedeutungen nehmen und addiert das, dann hat man den Wert dieses Wortes. Ja, das können wir uns vorstellen, wenn wir das jetzt hier auch einmal so praktizieren. Ich mache jetzt mal Folgendes. Ich schreibe den Namen Jesus, wie er im Neuen Testament im Griechisch steht. Jesus. Und jetzt hat jeder Buchstabe ja eine Zahlbedeutung. Und wenn wir das addieren, kommt interessanterweise raus 888. Schöne Zahl, oder? Das hat mich irgendwie gereizt und deswegen habe ich meine Autonummer auch genommen, 888. Aber wie komme ich jetzt auf die 888? Und ich muss jetzt noch eine Verbindung herstellen zu den Fischen. Ja? Denn Jesus hat ja den Befehl gegeben, die Fische zu fangen. Nun, jetzt machen wir Folgendes. Wir haben jetzt schon gesehen, die dritte Potenz spielt also hier eine große Rolle bei der 153. Jetzt machen wir das mit der 888 auch so. Wir nehmen 8 hoch 3 plus 8 hoch 3 plus 8 hoch 3. Wenn wir das ausrechnen, kommt raus 1536. Schöne Zahl. Und jetzt sagen wir, jetzt machen wir dasselbe Spiel mit dieser Zahl auch. Also 1 hoch 3 plus 5 hoch 3 plus 3 hoch 3 plus 6 hoch 3. Und dann kommt raus 369. Und wenn man das wieder jede Ziffer hoch 3 nimmt, kommt man auf 972. Dann kommen wir, wenn wir 9 und 7 und 2 hoch 3, kommen wir auf 1080. Und das geht so weiter, dann kommen wir auf 513. Und siehe da, wenn wir 513 das auch wieder machen, jede Ziffer hoch 3, kommen wir auf 153. Ist das nicht bemerkenswert? Wir haben also jetzt den Namen Jesu umgerechnet
auf die 153 Fische. Das ist doch toll, oder? Das heißt also, wer den Bibeltext dort liest mit den 153, das ist ein Hinweis auf wen? Auf Jesus, der die Fische geschaffen hat, der sie gemacht hat, der den Befehl zum Fangen gegeben hat. Er hat sich hier verschlüsselt in dieser Zahl dargestellt. Und darum wurden die gezählt. Ich kann mir vorstellen, dass Jesus den Jüngern gesagt hat, zählt mal die Fische. Und dann schreibt das im Neuen Testament rein. So muss das wohl gewesen sein. Nun ist ja so, beim Alten Testament haben wir dasselbe Prinzip. Da gibt es auch so, dass jeder Buchstabe einen Zahlenwert hat. Bei allen Buchstaben des hebräischen Alphabetes. Und jetzt mache ich Folgendes. Ich schreibe den deutschen Satz hin, ich bin Gott. Kann ich ja machen, ich bin Gott. In Russisch, ja, Bog. Und in Hebräisch heißt das Ani Elohim. Also der Satz, ich bin Gott, heißt auf Hebräisch Ani Elohim. Und jetzt kann ich Ani Elohim immer die Zahlen drunter schreiben unter den hebräischen Wörtern. Und wenn ich die addiere, was kommt raus? 153. Das heißt, diese Zahl 153 hat ja eine gewaltige Bedeutung und die gibt uns als Bibelleser, wenn wir tiefer nachforschen, zwei wichtige Informationen. Es ist Jesus dahinter verschlüsselt und er sagt uns vom hebräischen Alphabet, ich bin Gott. Jesus ist Gott, ist der Sohn Gottes, er ist der Schöpfer. Und die Astronomen haben etwas sehr Kluges gemacht, als sie für die Erde ein Symbol gesucht haben. Da haben sie eine Erdkugel genommen und darauf das Kreuz gesetzt. Ein sehr gutes Symbol für die Erde. Aber was für ein Kreuz ist das? Was ist das für ein Kreuz da drauf? Es ist das Kreuz von Golgatha. Und von diesem Kreuz ist schon geschrieben im Alten Testament, wo es da heißt in Jesaja 53, er war der Allerverachtetste und Unwerteste, voller Krankheit und Schmerzen. Er war so verachtet, dass man das Angesicht vor ihm verbarg. Darum haben wir ihn für nichts geachtet. Und für wahr, er trug unsere Krankheit und lud auf sich unsere Schmerzen. Wir aber hielten ihn für den, der geplagt und von Gott geschlagen und gemartert wäre. Aber er ist um unserer Missetat willen verwundet und um unserer Sünde willen zerschlagen. Die Strafe liegt auf ihm, auf dass wir Frieden hätten, und durch seine Wunden sind wir geheilt. Wir gingen alle in die Irre, wie Schafe, ein jeder sah auf seinen Weg. Aber der Herr warf unser aller Sünde auf ihn. Wer hängt an diesem Kreuz? Wer ist das? Das ist der Schöpfer. Das ist der Schöpfer, der alle Macht hat, der mit seinem Atemzug einmal gepustet hätte und die gröhlende Volksmenge, die ihn verspottet hat, hätte er in einem wegfegen können. Die Macht hatte er, tut er aber nicht. Sondern was tut er? Er betet zu Gott und sagt, vergib ihnen, denn sie wissen nicht, was sie tun. Das wussten sie wirklich nicht. Sie wussten nicht, dass an diesem Kreuz der Schöpfer hängt. Sogar ihr Schöpfer, das haben sie nicht gewusst. Und die Künstler haben das wunderbar dargestellt in allen möglichen Variationen. Jeder Künstler auf seine Art und Weise, diese schreckliche Kreuzigung, wo Jesus einen bitteren Tod stirbt. Und zwar den Tod, um unsere Sünde zu tragen. Unser aller Sünde wurde dort beglichen. Der Schöpfer selbst hängt am Kreuz. Merken wir, so eine Geschichte kann niemand erfinden. Wir können alle Geschichtsbücher dieser Welt durchlesen, alle Bücher der verschiedenen Religionen, was sie gesagt haben. Nie werden wir eine solche Geschichte finden, dass der Urheber aller Dinge sich so tief erniedrigt und am Kreuz den Tod eines Sünders stirbt. Denn er wurde dort mit den Verbrechern hingerichtet. Das ist Jesus. Das ist Jesus, der das tut.
Er stirbt einen bitteren Tod, nämlich er stirbt den Tod für unsere Sünde. Wir sind alle Sünder. Könnt ihr euch vorstellen, ich konnte schon als dreijähriger Junge lügen. Vor 3 Jahren alt war den Käse hoch, konnte lügen. Lüge, sagt die Bibel, ist Sünde. Sünde trennt von Gott und Sünde schließt aus vom Reich Gottes. Das hätte schon gereicht, meine Sünde als Dreijähriger, dass ich nie das ewige Leben sehen kann, nie in den Himmel komme. Aber jetzt kam dieser Jesus in diese Welt, er starb am Kreuz und ich ging zu ihm und bat ihm, mir meine Sünde zu vergeben. Und er sagt, das tue ich, denn ich kam für dich in diese Welt. Ich, der Schöpfer, kam für dich. Ich tat es nur aus einem einzigen Grund, weil ich dich liebe. Und das hat er nicht nur zu mir gesagt, das sagt er zu jedem, heute auch zu uns. Ich kam für dich in diese Welt, damit du wegen deiner Sünde nicht in die Hölle kommst, sondern in den Himmel. Das war die Tat vom Kreuz. Der einzige Grund, das war auch der einzige Grund, warum der Jesus in diese Welt kam. Er kam nicht, um ein paar Kranke dort zu heilen oder einem Blinden da das Augenlicht wiederzugeben. Diese Vollmacht hätte er auch den Propheten geben können, das hätten die auch gekonnt. Die hätten auch gesagt, so wie Petrus und Johannes an der Tempeltür, wo sie zu ihrem Leben sagen, steh auf und geh. Diese Vollmacht hätte Jesus geben können. Nur diese Vollmacht, Sünde zu vergeben, konnte niemand tun. Das konnte nur der Sohn Gottes, nur er. Und weil es nur er tun konnte, hat er es auch getan. Er starb an diesem Kreuz. Ich habe vor einiger Zeit mal einen Vortrag gehalten in Erfurt und da fand ich ein Kreuz, wie ich es noch nie gesehen habe, nämlich ein Kreuz zusammen konstruiert mit Abfallholz, kurze Enden, alles was so beim Sägen übrig bleibt, damit hatten sie ein Kreuz gezimmert. Und das fand ich sinnbildlich sehr gut, denn am Kreuz werden alle unsere Verfehlungen, alle unsere Sünden werden dort oder sind dort beglichen worden. Ein für alle Mal. Wenn Jesus dort starb, hat er die Sünde einer ganzen Welt getragen. Und in einer Kirche, wo ich auch Vorträge hielt, in Schwabach, da hat man ein Kreuz und da steht schon der auferstandene Jesus schon vor dem Kreuz. Und damit wird schon symbolisiert, Jesus konnte nicht für immer sterben. Er starb am Kreuz, aber am dritten Tag ist er auferstanden von den Toten und damit ist der Tod besiegt, ein für alle Mal. Tod, wo bist du? Tod, wo ist dein Stachel? Hast nichts mehr. Du bist besiegt, du hast verloren. Und wer zu Jesus gehört, bei dem hat der Tod ausgespielt. Im Tod gehen wir nur im Übergang zu Jesus. Das ist für uns stark. Der Tod hat keine Macht mehr über uns. Null. Er ist total besiegt durch den Schöpfer dieser Welt. Und das tat er für uns. Ist das nicht gewaltig? Dieser Jesus starb für uns, damit wir in den Himmel kommen können. Das müssen wir uns auf der Zunge zergehen lassen. Diese Botschaft ist wichtig für einen jeden für uns. Und dass wir unbedingt wissen, dass wir mit unserem Leben bei ihm angedockt haben, richtig bei ihm angedockt haben, dass wir fest mit ihm verbunden sind und dass uns nichts trennen kann von diesem Jesus. Und diese Entscheidung müssen wir auch so treffen, dass wir nicht sagen, ja, ich habe das schon mal irgendwann auch mal so ihn angerufen, gebetet. Nein, er muss in unserem Herzen tief verankert sein, denn dann haben wir ewiges Leben. Und dazu ruft er uns auch, dass wir das festmachen bei ihm. Und in einem anderen Kreuz, da trägt er die Krone schon, die Siegeskrone, die ewige Krone, die er trägt. Aber wir wissen auch, dieses Kreuz Jesu ist auch das in dieser Welt am meisten Verachtete und Verspottete. Dieses Kreuz. Aber Gott hat Humor. Das ist auch gewaltig. Noch zur Zeit der DDR, als das ein kommunistisches Land war, hat man auf dem Alexanderplatz in Ostberlin den Fernsehturm gebaut. Und man wollte eine Kugel oben machen mit einem Lokal auch oben drin, ein Restaurant. Und jetzt sieht das so aus, wenn die Sonne raufscheint, bildet sich auf dieser Kugel ein Kreuz. Und mit dem Sonnengang bewegt sich das Kreuz über die ganze Stadt hinweg.
und alle haben das Zeichen des Kreuzes auf 212 Meter Höhe. Die Botschaft des Kreuzes. Hat Gott nicht Humor? Ist ja wunderbar, ne? Die Architekten, nicht wahr, wie klug sie auch waren mit ihren Konstruktionen, aber sie haben ein Kreuz konstruiert, was sie gar nicht wollten. Und noch doller ist das, wenn man nach das größte Kreuz sehen in Dubai. Und da hat man ja ganz viel Geld, die Ölmilliarden. Und da hat man gesagt, wir bauen jetzt ein Hotel und das soll aussehen wie ein Segelschiff. Natürlich gehört zu einem Segelschiff ein Segel und ein Mast. Haben sie alles gebaut, Geld hatte man genug, das konnten Milliarden kosten, spielte alles keine Rolle. Und so haben sie dann dieses riesige Hotel gebaut, 321 Meter hoch, noch höher als der Eiffelturm. Und dann einen Mast. Und haben sie auch gesagt, da oben muss natürlich ein Restaurant rein. Und was entsteht dabei? Ein Kreuz. Das größte Kreuz in der Welt in einem muslimischen Staat. Gewaltig. Das macht Gott. Das Kreuz kann niemand aus der Welt schaffen. Das hat Gott so gemacht. Und in der Schweiz gibt es das Schattenkreuz. Dort in diesem Bergmassiv die Jungfrau. Da bildet sich so etwa um 17 Uhr, zu einer bestimmten Jahreszeit, wenn die Sonne dort untergeht, bildet sich dort aufgrund der Spitzen der Berge ein Kreuz. Das ist das Schattenkreuz, bekannt als das Schattenkreuz. Also die Sonne bildet einen Schatten da oder die Berge bilden einen Schatten, sodass ein Kreuz entsteht. Also Gott will, dass das Kreuz überall sichtbar wird. Ja, sogar bis zum Molekül runter. Hier sehen wir ein Lamininmolekül und das hat genau die Struktur des Kreuzes. Dieses Kreuz wollte Gott überall. Weil dieses Kreuz ein wichtiges Zeichen für uns ist. Und darauf komme ich jetzt nochmal zurück auf dem Schöpfungsbericht, wo da steht, sie seien zu Zeichen, die Gestirne. Und wenn wir uns den südlichen Sternenhimmel anschauen, dann sehen wir dort das Kreuz des Südens. Auch wieder eine geniale Idee der Seefahrer, als sie zum ersten Mal dieses Sternbild sahen, haben sie diesem Sternbild den Namen gegeben, das Kreuz des Südens. Eine schöne Bezeichnung. Es sind nämlich dort vier Sterne und diese Sterne bilden die Form eines Kreuzes. Und interessant, bei diesem Sternbild des Kreuzes des Südens, da gibt es zwei große Auffälligkeiten. Ein Südafrikaner sagte mir, als ich zu Vorträgen in Südafrika war, er sagte, ihr habt auf der nördlichen Halbkugel das Kreuz von Golgatha gehabt. Aber uns hat der Herr das Kreuz jeden Abend an den Himmel gezeichnet. Und wir können es jeden Abend sehen. Stimmt. Jeden Abend sieht man das Kreuz des Südens. Überall. Auf der ganzen südlichen Halbkugel. Ob in Südafrika oder in Argentinien oder in Australien. Das ist nicht zu übersehen. Dieses Zeichen des Kreuzes. Und ich habe mich dann mehr damit beschäftigt und festgestellt, der Astronom Herschel hat festgestellt, dass innerhalb dieses Kreuzes des Südens eine Sterngruppierung gibt, wie man sie nie wieder im Universum sonst gefunden hat. Da gibt es gelbe Sterne, blaue Sterne, rote Sterne und er nannte das das Schatzkästchen. Nun, wofür mag wohl bildlich gesehen ein Schatzkästchen stehen, wenn das unter dem Kreuz ist? Ein Hinweis auf den Himmel. Und worauf noch? Denn dort gibt es eine Dunkelwolke, das ist der Kohlensack, das ist eine Dunkelwolke, die davor steht und das Licht der Sterne, die dahinter sind, kann man nicht sehen. Und darum hat man eine gute Bezeichnung gefunden, den Kohlensack. Wofür steht der Kohlensack? Für Finsternis. Und das ist damit ein Bild für die Hölle. Und dann sehen wir ganz deutlich, am Himmel gezeichnet zeigt uns Gott, unter dem Kreuz fällt die Entscheidung, ob du ewig im Himmel bist oder ewig in der Hölle. Das ist die Botschaft der Sterne dort. Nicht nur in der Bibel, auch in seiner Schöpfung steht das geschrieben. Ich kann mich noch erinnern, ich hielt einen Vortrag in einer Universität. Da kommt hinterher ein Student und sagt, was Sie heute gesagt haben, kann ja gar nicht stimmen. Ich sage, warum? Kann schon sein. Kann mich ja auch irren. Er sagte, schauen Sie, Sie haben doch gesagt, dass der Schöpfer alles gemacht hat. Aber das Kreuz ist doch erst 2000 Jahre alt. Aber die Schöpfung ist doch viel älter.
Und Sie haben genau aufgepasst, es stimmt genau, die Schöpfung ist älter. Aber schauen Sie, der Schöpfer, der das gemacht hat, das war Jesus. Und Jesus wusste, dass das Kreuz erforderlich sein wird. Und darum hat er es damals schon bei der Schöpfung an den Himmel gezeichnet. Dieses Kreuz, das für uns zur Erlösung erforderlich sein wird. Ist das nicht gewaltig? Hat er verstanden. Dieses Kreuz haben darum auch viele der Staaten auf der südlichen Halbkugel in ihre Flagge aufgenommen, zum Beispiel Brasilien, Australien, Papua-Neuguinea, Neuseeland und so weiter. Und noch etwas, das Kreuz kommt auch im Kern der Whirlpool-Galaxie vor. Da braucht man riesige Teleskope, um das zu sehen, und dort finden wir das Kreuz. Das Kreuz ist nicht wegzudenken, das kann man aus dieser Welt nicht rausnehmen. Niemand, kein Atheist, das geht nicht, weil Gott das nicht will. Und noch etwas, das Kreuz kommt auch vor, wenn wir eine Träne trocknen, wenn eine Träne auf eine Glasscheibe legen, das trocknen und dann unter einem Mikroskop legen, dann stellen wir fest, die 80 Salze, die in einer Träne enthalten sind, bilden die Form eines Kreuzes. Auch da taucht das Kreuz auf. Und das will Gott so, wie wir hier auch in dem Vers Jeremia 14, Vers 17 lesen. Da sagt Gott: Und du sollst zu ihnen dies Wort sagen, meine Augen fließen über von Tränen unaufhörlich Tag und Nacht. Wir stellen uns Gott so vor, der im Thron, auf dem Himmel, im Himmel auf dem Thron sitzt und Millionen von Engeln jubeln ihn zu. So stellen wir uns Gott vor. Stimmt aber nicht. Er sagt uns, er sitzt auf seinem Thron und weint. Warum weint er? Er weint um die verlorenen Menschen, die am Kreuz vorübergehen und damit den Ort der ewigen Verlorenheit gewählt haben. Um die weint er. Und die sollen wir erreichen. Darum sollen wir die Botschaft des Evangeliums hinaustragen in alle Welt. Dass diese Botschaft noch viele Menschen hören und dass wir immer mit jeder Veranstaltung, mit jedem Ruf Menschen in den Himmel rufen. Das ist das, was Gott will. Das ist die dringendste Botschaft, die unsere Welt braucht, dass wir den Menschen zurufen, unseren Tagen, es gibt Rettung für dich, es gibt einen Himmel, es gibt eine Hölle. Entscheide dich für den Himmel. Komme und buche den Himmel. Darum geht es. In Düsseldorf gibt es eine Kreuzigungsszene vor einer Kirche. Und die ist sehr beachtlich. Der Künstler hat das sehr gut dargestellt. Da sehen wir in der Mitte das Kreuz Jesu. Und dann die beiden Schächer, die mitgekreuzigten, zwei Verbrecher. Und der eine schaut zu Jesus hoch und ruft ihn an und sagt: Gedenke doch an mich, wenn du in dein Reich kommst. Und was sagt ihm Jesus? Heute noch wirst du mit mir im Paradiese sein. Merken wir, ist das kompliziert, sich zu Jesus auf den Weg zu machen? Überhaupt nicht. Wir müssen es nur wollen. Der andere Schächer, der wendet sich von Jesus ab. Er guckt weg und er geht in die ewige Nacht. Wer Jesus ablehnt, geht in die ewige Nacht. Von Jesus hängt alles ab. Jesus ist unser Urheber, er ist unser Schöpfer, er ist auch unser Retter, er war am Kreuz. Merken wir, dieser Gedanke ist ja überhaupt nicht zu fassen. Also ich habe das noch nie fassen können, diesen Gedanken, dass der Schöpfer des Universums, der mit seinem Allmachtswort alles ins Dasein rufen kann durch seine Macht, und der erniedrigt sich und lässt sich am Kreuz dort quälen und stirbt dort einen Tod gegen die Sünde und gegen den Tod aus Liebe. Das ist gewaltig. Darum machen wir uns auf den Weg zu Jesus, damit wir in den Himmel kommen. Ich möchte schließen mit zwei Beispielen, die uns auch vielleicht helfen können, eine Entscheidung richtig zu treffen. Ich hielt einen Vortrag irgendwo in einer Stadt. Da kommt eine Frau hinterher zu mir und sagt: Wissen Sie, ich will Ihnen sagen, wo ich hin will. Ich sage: Das müssen Sie mir gar nicht sagen, das kann ich mir schon denken, Sie wollen in den Himmel. Nein, sagt sie, ich will in die Hölle. Puh, denke ich, hat das so unklar, dass sie
das so schlecht verstanden haben, was ich gesagt habe, dass sie in die Hölle wollen. Ich sage, können Sie mir das mal erklären? Ja, sagt sie, ist ganz einfach, stellen Sie sich vor, meine Mutter ist vor kurzem gestorben. Ich habe meine Mutter sehr geliebt, aber ich weiß, dass meine Mutter nicht an Jesus geglaubt hat. Und nach dem, was Sie gesagt haben, ist sie in der Hölle. Und weil sie in der Hölle ist und ich meine Mutter geliebt habe, möchte ich auch dort sein, wo meine Mutter ist. Und ich sage, das müssen Sie sich tausendmal überlegen. Sie wissen ja gar nicht, ob sie wirklich in der Hölle ist. Sie hat ja auch von Jesus gehört in ihrem Leben. Keiner kommt ja an Jesus vorbei. Und vielleicht hat sie wie der Schächer in letzter Minute den Herrn Jesus angerufen und er sagt, ich nehme dich auch an. Das gibt es ja bei Jesus. Ich sage, dann ist sie im Himmel und dann sind sie allein in der Hölle. Das müssen Sie bedenken. Ich sage außerdem, wir wissen genau, dass die Hölle kein Ort der Familienzusammenführung ist. Da gibt's Leute, die haben mir auch gesagt, ja im Himmel, da werden wir nochmal so, in der Hölle, da werde ich mit meinen Kumpanen nochmal so richtig Skat spielen. Irrtum, die werden sich gar nicht dort finden. Es gibt keine Zusammenführung für Skatspieler oder keine Familienzusammenführung. Das gibt's alles nicht. Überhaupt nicht. Außerdem ist die Hölle, habe ich hier gesagt, ein Ort der Finsternis, absolut dunkel. Sie werden gar keinen finden. Und noch etwas sollten Sie bedenken. Der Himmel ist der Ort, wo Gott ist, der absoluten Liebe. Aber die Hölle ist der Ort, wo Gott nicht ist. Und darum gibt es auch dort keine Liebe. Also Menschen, die sich hier auf der Erde geliebt haben, selbst wenn sie sich in der Hölle treffen würden, sie würden sich nicht mehr lieben. Sie würden sich nur Vorwürfe machen. Und es wäre eine Situation des Hasses. Ich sage, überlegen Sie sich tausendmal, ob Sie wirklich in die Hölle wollen. Kommen Sie zu Jesus, dass Sie in den Himmel kommen. Und vielleicht treffen Sie Ihre Mutter, die auch irgendwann doch noch ihre Entscheidung getroffen hat. Und dann ein anderes Bild will ich hier weitergeben, ein anderes Erlebnis. Das war merkwürdigerweise sogar an derselben Stadt, in derselben Großstadt Deutschland, in Mannheim. Da kam eine Frau, die stand am Büchertisch und sie stand dort so, das war vor der Veranstaltung, und ich sprach sie so an. Ich sagte, es ist ja auch schön, dass Sie hergekommen sind. Ich sagte, seht mich mal, warum sind Sie gekommen? Da erzählte mir ihre Geschichte. Da sagt sie, ich habe ein Baby bekommen und habe mich sehr über das Kind gefreut. Endlich ein Kind. Aber sagt sie, dieses Kind ist dann bald gestorben. Da war ich todtraurig. Und hat mir meine Tochter dieses Buch gegeben, was hier auch auf dem Büchertisch liegt, und die anderen Religionen. Und da sagt diese Frau mir, in diesem Buch haben sie geschrieben, dass Jesus gesagt hat, lass die Kinder zu mir kommen. Und jetzt kommt eine ganz starke Formulierung, denn ihnen gehört das Himmelreich. Und da sagt sie, da wurde mir klar anhand dieser Aussage Jesu, mein Baby ist jetzt im Himmel. Ich sage, das stimmt, genau. Und da hat sie die nächste Schlussfolgerung gezogen, hat sie gesagt, wenn mein Baby im Himmel ist, will ich auch dorthin. Und was tat sie? Sie entschied sich für Jesus und folgt Jesus nach. Und die wird es wirklich erleben. Die wird ihr Baby im Himmel finden, aber nicht mehr als Baby, sondern dort auch als erwachsene Person. Und die wird dann dort im Himmel sein mit ihrem Kind. Im Himmel gibt es wirklich die Zusammenführung von Menschen, weil Gott die Liebe ist. Jetzt stehen wir davor. Wir haben zwei Beispiele, diese beiden Beispiele am Kreuz und auch diese beiden Frauen. Wie entscheiden wir uns? Und der Ruf Jesu ist jetzt an uns, mache die Sache perfekt mit Jesus. Dass du hundertprozentig in den Himmel kommst, das müssen wir hundertprozentig wissen. Das muss absolut gewiss sein. Da darf nicht ein Funke an Ungewissheit in unserem Herzen sein. Das müssen wir so grundlegend wissen, denn es ist die ganze Ewigkeit, die da dran hängt. Das können wir nicht offen lassen oder mit einer Frage, ja, mal sehen, was nachher im Gericht rauskommt. Nein, das müssen wir hier und heute wissen. Und wer zu Jesus kommt, dem gibt Jesus die Gewissheit, ich habe dich teuer erkauft, du bist erlöst, du bist mein, du gehörst mir in Zeit und Ewigkeit und immer im Himmel. Und diese Zusage will er uns heute geben, wenn wir kommen, wenn wir uns auf den Weg machen, wenn wir merken, wir sind ein Stück ungewiss, dann kommen wir. Heute, hier und heute.
Denn dafür sind wir gewollt von Gott und konstruiert, dass es uns ewig gut gehen soll. An einem Ort, wo Gott ist und wo die Liebe das entscheidende und bestimmende Element ist im Himmel.

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Am Mikrofon für Sie dabei war Philipp Giannetti.

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1: Herzlich willkommen zu einer neuen Folge von Fokus Jerusalem. Schön, dass Sie unser Magazin aus Israel eingeschaltet haben. Bei uns geht es heute unter anderem um den einzigartigen Charakter der in Tel Aviv entwickelten Architektur und um ein jüdisch-messianisches Hilfsprojekt im Süden. Diese Themen haben wir für Sie vorbereitet. Das Lieblinghaus, ein Wahrzeichen im Herzen von Tel Aviv. City of Life, Hilfe für Bedürftige an der Grenze zum Gazastreifen. Und biblischer Impuls von Benjamin Funk, wenn Sehnsucht bleibt. Zuvor werfen wir noch einen Blick auf das aktuelle Geschehen im Heiligen Land. Hier sind unsere Meldungen der Woche.
2: Shalom und herzlich willkommen zu unseren aktuellen Meldungen. Das US-Militär hat seine Angriffe auf den Iran ausgeweitet, nachdem bei einem iranischen Angriff auf eine Militärbasis in Jordanien 3 amerikanische Soldaten ums Leben gekommen waren. Laut dem Zentralkommando CENTCOM hatten Kampfjets mehrere Ziele im Iran angegriffen, darunter iranische Militärkommandozentralen, Luftabwehr- und Küstenüberwachungsanlagen sowie Raketenabschussrampen und Kommunikationsnetze. Ziel sei, die Fähigkeit Teherans weiter zu schwächen, Handelsschiffe auf ihrer Fahrt durch die Straße von Hormuz anzugreifen. Die Iraner haben ihre Angriffe auf US-Stützpunkte in Bahrain, Kuwait und Jordanien fortgesetzt. Israels Regierungschef Benjamin Netanyahu und Armeechef Eyal Zamir haben das Regime in Teheran eindringlich vor Angriffen auf israelisches Territorium gewarnt. Man sei auf jedes Szenario vorbereitet und werde mit großer Härte zurückschlagen. Das israelische Parlament, die Knesset, hat einstimmig seine Auflösung beschlossen. Damit wurde der Weg für Neuwahlen freigemacht, die am 27. Oktober stattfinden sollen. Zuvor hat die Regierungskoalition noch ein umstrittenes Gesetz beschlossen. Trotz der schweren Personalkrise der israelischen Streitkräfte

0: Wehrdienstverweigerer politischen Schutz. Israels stellvertretende Außenministerin Sharon Haskell ist aus Protest gegen die Neuregelung von ihrem Amt zurückgetreten. Zwischen Israel und Jordanien ist ein heftiger Streit um Wasserlieferungen entbrannt. Jordanien gehört zu den trockensten Ländern der Erde. Israel hat sich völkerrechtlich verpflichtet, dem Königreich jährlich 50 Millionen Kubikmeter Frischwasser zu liefern. Das wird von Israel weiterhin erfüllt. In einem Zusatzabkommen von 2021 hat sich die damalige israelische Regierung mit Amman darauf geeinigt, die Wassermenge zu verdoppeln und zusätzliche 50 Millionen Kubikmeter pro Jahr an das wasserarme Nachbarland zu verkaufen. Dieses Zusatzabkommen ist ausgelaufen. Israel stellt nun Bedingungen für eine Verlängerung. Jordanische Regierungsvertreter sollen ihre scharfe Rhetorik gegen Israel einstellen. Zudem verlangt Israel eindeutige Schritte zur vollständigen Wiederherstellung der diplomatischen Beziehungen. In Amman sorgt die Verknüpfung von Wasser mit politischen Bedingungen für große Empörung. Die humanitäre Lage im Gazastreifen hat sich nach israelischen Angaben entspannt, trotz der großflächigen Zerstörung des Küstengebiets. Demnach würden täglich mehr als 70.000 Kubikmeter Wasser über verschiedene Quellen nach Gaza geleitet, darunter drei Wasserleitungen aus Israel, lokale Entsalzungsanlagen und koordinierte Wasserinfrastrukturprojekte. Seit Beginn des Waffenstillstands seien mehr als 18.000 Tonnen Medikamente und medizinisches Material in den Gazastreifen gelangt. Daten der Weltgesundheitsorganisation zufolge ist die Zahl der Krankenhausbetten in dem Küstenstreifen seit dem Waffenstillstand um mehr als 50% gestiegen. Von 2009 Betten im Oktober 2025 auf 3.120 Betten im Mai 2026. Seit dem Waffenstillstand seien die Lebensmittelpreise im gesamten Gazastreifen um über 70% eingebrochen. Trotz der Bemühungen der Hamas, das humanitäre System für ihre eigenen Interessen auszunutzen. Israels Minister für nationale Sicherheit, Itamar Ben-Gvir, will palästinensische Häftlinge in einem Gefängnis unterbringen, das von Krokodilen umgeben ist. Bislang war das nicht möglich, weil die Tiere unter besonderem Schutz standen. Die Natur- und Parkbehörde hat erklärt, sie dürften in Israel nur zu Bildungs-, Forschungs- und Informationszwecken gehalten werden. Umweltministerin Idit Silman hat nun den rechtlichen Status von Nilkrokodilen geändert und sie als gezüchtetes Wildtier eingestuft. Damit können Sicherheitsbehörden künftig grundsätzlich eine Genehmigung für deren Haltung beantragen. Eine zentrale Voraussetzung für das von Ben-Gvir vorgeschlagene Krokodilgefängnis. Ein Pilotprojekt mit Krokodilen aus einer Farm in Hamad Gader im Norden Israels könnte im Keziot-Gefängnis in der Negev-Wüste erfolgen. Die Natur- und Parkbehörde lehnt den Plan weiterhin ab. Wir kommen zum Wetter. Es bleibt der Jahreszeit entsprechend sonnig, trocken und warm. Die erwarteten Höchsttemperaturen: Jerusalem 31 Grad, Tel Aviv 32 und Tiberias am See Genezareth 38 Grad. 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Das waren die Meldungen der Woche. Wir wünschen Ihnen eine gesegnete Zeit.
1: Raketen machen auch vor einem Weltkulturerbe nicht Halt. In Tel Aviv befindet sich das weltweit größte Ensemble klassisch-moderner Architektur, geprägt vom Bauhausstil. 2003 erklärte es die UNESCO zum Weltkulturerbe. Als dort vor kurzem eine Rakete einschlug, wurde unter anderem das Lieblinghaus beschädigt. Es beherbergt ein urbanes Gemeinschaftszentrum, das vom deutschen Bundesbauministerium gegründet und gefördert wird. Die Raketenschäden wurden mit deutscher Hilfe beseitigt. Für uns ein Anlass, das Lieblinghaus zu besuchen.
2: Mit seinem kleinen grünen Vorgarten und den großen integrierten Balkonöffnungen fällt das Lieblinghaus in Tel Aviv ins Auge. Mehr als 4000 ähnliche Gebäude stehen hier, was dazu führte, dass die Mittelmeermetropole als die Weiße Stadt bekannt wurde. 2003 wurde das Zentrum von Tel Aviv aufgrund des besonderen Baustils zum UNESCO-Weltkulturerbe ernannt. Sharon Gulan ist Architektin und Leiterin des Forschungslabors in dem urbanen Zentrum. Sie erklärt die Geschichte hinter ihrer Arbeitsstätte.
3: Das Lieblinghaus ist 1936 erbaut worden. Es waren wirklich deutsche Einwanderer, die hier ein Haus errichteten, um hier zu wohnen. Sogar ein deutscher Arzt, der

0: Die Charité in Berlin eröffnet hat, Herr Mayer und auch andere prominente deutsche Juden, die damals nach Mandat Palästina geflüchtet sind.
1: Den Namen hat das Lieblinghaus seinen Bauherren zu verdanken, dem Ehepaar Toni und Max Liebling. Wie viele andere Juden flohen sie vor dem aufkommenden Antisemitismus und brachten einen damals in der Region unbekannten Baustil mit.
0: Bauhaus war eine Schule in Deutschland, die nach dem Ersten Weltkrieg entstanden ist, um eine bessere Lösung für zeitgenössische Probleme zu lösen. Also sie hat die Technologie der industriellen Revolution mit in Design und Architektur mit reingebracht, so dass es wirklich neue Arten und Weisen gab, wie man baut, zum Beispiel mit Stahlbetonskelett baut, um sehr große Öffnungen zu machen. Aber first and foremost, also das Wichtigste war, dass sie sich um die Gesellschaft gekümmert hat. Also nach dem Ersten Weltkrieg war es wirklich so, dass viele Menschen kein Zuhause mehr hatten. Und sie hat, also diese Bauhaus-Ideologie hat mit Design Lösungen gefunden, wie man schnell, gut und sehr kulturell bedingt baut.
1: Heute ist das Lieblinghaus ein deutsch-israelisches Zentrum für Architektur, Denkmalschutz und Urbanität. Eine Dauerausstellung zeigt, wie die Stadt Tel Aviv und das moderne Israel bautechnisch entstanden.
0: Das ist auch nochmal interessant zu sehen. Der Nationalplan, den damals Ben-Gurion mit dem ersten Bauhausstudenten, den wir hier in Israel hatten, Arye Sharon, Diplom Nummer 6 im Bauhaus, das ganze Land geplant hat. Also er sagte, wo die Immigration hin sollte, so 80% der Gesellschaft sollte zerstreut im Land sein, wo Wasserstruktur hinkommt, wo es Industrie gibt und so weiter. Also der Generalplan von ganz Israel ist eigentlich von einem Bauhausschüler geplant worden.
1: Der deutsche Einfluss ist deutlich zu erkennen, beispielsweise in der ersten Einbauküche. Die typischen großen Glasfenster mit integriertem Drahtgeflecht wurden ersetzt, weil das Originalglas nicht mehr aufzutreiben war. Das Bauhausdesign prägt das ganze Land. Fast 100 Jahre widerstanden die Gebäude der Weißen Stadt allen Umwelteinflüssen, jedem Angriff und jedem Krieg. Doch im vergangenen Jahr kam es zu einem verheerenden Einschlag, einer iranischen Rakete in nur 30 Meter Entfernung zum Lieblinghaus. Mit dramatischen Folgen.
0: Sie hat wirklich sehr, sehr viel zerstört. Es sind über 100 Gebäude in diesem Stil der Moderne zerstört worden. Also nicht komplett zerstört, sondern sie wurden sehr beschädigt. Diese Gebäude müssen leider auch komplett demoliert werden, weil sie einfach die Substanz nicht mehr trägt.
1: Auch am Lieblinghaus selbst kam es zu Schäden.
0: Wie wir dann nachts herkamen, wie wir gehört haben, dass es hier eingestürzt ist, sind die ganzen Fenster und Türen auf dem Boden gelegen und der Terrazzo ist beschädigt und alles, was irgendwie nicht an der Wand hing, fiel raus. Also es war schon ziemlich heftig für uns.
1: Da die Bausubstanz jedoch nicht angegriffen war, konnten die Schäden am Lieblinghaus rasch beseitigt werden. Die Reparaturen waren vor allem durch die Unterstützung des deutschen Bundesbauministeriums und der Stadt Frankfurt möglich. Beide sind Partner des Lieblinghauses. So bleibt ein wichtiger Teil deutscher Baugeschichte der Moderne in Tel Aviv erhalten.
2: Wir verlassen die moderne Metropole. Unser nächster Beitrag spielt in Sderot, einer Kleinstadt in der Nähe des Gazastreifens. Sderot wurde international bekannt, weil seine Bewohner von der Hamas-Terrororganisation jahrelang massiv mit Raketen beschossen wurden. Trotzdem ziehen Menschen nach Sderot, viele mit russischen oder ukrainischen Wurzeln. Sie benötigen Hilfe, um mit dem rauen Alltag zurechtzukommen. Die jüdisch-messianische Organisation City of Life kümmert sich um sie.
3: Bedürftigen ganz praktisch helfen. Das ist das große Ziel von City of Life Sderot. Daran arbeiten 50 überwiegend ehrenamtlich tätige messianische Juden. Sderot ist eine Stadt im Süden Israels. Immer wieder kam es in den vergangenen Jahren aufgrund der Nähe zum Gazastreifen zu Raketenangriffen. Dennoch wächst die Bevölkerung stetig. Es sind vor allem Menschen aus dem Gebiet der früheren Sowjetunion, die hier eine neue Heimat finden. City of Life steht den Neuankömmlingen zur Seite und hilft bei ihren ersten Schritten im neuen Land. Unter den neu zugezogenen ist Natalia Alprov mit ihren Kindern Nina und Neil.
4: Zu Beginn war es schwer herauszufinden, wo man seine alltäglichen Sachen einkaufen kann, wo man mit Kindern hingehen kann, wie wir am besten Hebräisch lernen können und wie der Schulstart funktionieren soll. All solche Fragen.
3: Durch einen Nachbarn erfuhr Natalia von der Organisation City of Life. Diese half schnell und beantwortete ihre Fragen. Viktor und Natalie Cooper sind ein weiteres Paar, das aus dem Osten nach Israel kam. Durch die Einwanderung wollte Viktor zu seinen Wurzeln zurückkehren. Auch die Coopers bekamen Hilfe durch die Organisation.
5: Nach dem Umzug bekamen wir psychologische Unterstützung in vielen Gesprächen mit Pastor Michael. Es gab aber auch ganz praktische Hilfe durch materielle Güter. Wir brauchten zum Beispiel ein Heizgerät, weil wir im Winter kamen und die Winter hier sehr kalt werden können.
3: Pastor Michael Biener ist Kopf der Organisation City of Life Sderot. Neben der Hilfe für Menschen in Armut und für ältere Menschen sind es seit einem halben Jahr insbesondere die neuen Familien aus dem Osten, die der Organisation am Herzen liegen. Für den Pastor sind die neuen Einwanderer ein Wunder.
6: Im Moment fokussieren wir uns auf Familien. Eines der Wunder ist, und ich meine, dass es wirklich ein echtes Wunder ist, dass wir 40 bis 50 neue Einwandererfamilien haben, die erst vor etwa einem halben Jahr aus Russland, der Ukraine und Moldawien kamen. Ich frage mich wirklich, wieso kommen sie ausgerechnet hierher? Nach allem, was geschehen ist am 7. Oktober. Ich weiß es wirklich nicht und habe nur eine Antwort darauf. Gott möchte seine Leute an diesem Ort in dieser Zeit, denn der Messias wird bald wiederkommen. Und das ist der Grund, weshalb wir diesen Menschen helfen wollen und sie unterstützen in ihren ersten Schritten in Israel.
3: Die Organisation legt insbesondere einen Fokus auf Hilfsprojekte für Kinder.
6: Für Kinder haben wir mehrere große Projekte. Das eine ist, dass meine Frau, die als Ehrenamtliche mitwirkt, zu Schulbeginn in den hier ansässigen Shops Rucksäcke kauft und diese mit allem befüllt, was für die Schule nötig ist, und es an bedürftige Kinder verteilt. Ein anderes Projekt ist, dass wir zu Festen wie Chanukka und Purim Geld sammeln, auch wenn es nur ein kleiner Betrag ist. Davon kaufen wir schöne Geschenke und Süßigkeiten für die Kinder.
3: Darüber hinaus verteilt die Organisation Tüten mit Essen und Erste-Hilfe-Sets für den Fall eines erneuten Kriegsausbruches. Und auch die Armee wird mit Nahrungsmittel und neuer Schutzausrüstung unterstützt. Praktische Hilfe überall da, wo Not ist, das ermöglicht diese messianisch-jüdische Organisation. Dabei ist es egal, aus welchem kulturellen oder religiösen Hintergrund die Hilfesuchenden kommen. Antrieb und Motivation schöpfen die Ehrenamtlichen aus ihrem persönlichen Glauben an Jeshua, wie Jesus auf Hebräisch heißt.
2: Viele Neueinwanderer kommen mit idealistischen Vorstellungen nach Israel und erleben erst einmal einen Kulturschock. Im Heiligen Land sind nicht alle Menschen heilig. Was macht das mit der Sehnsucht nach einem glücklichen Leben, von dem sie geträumt haben? Mehr dazu im biblischen Impuls von Benjamin Funk, der sich um Sehnsucht, Wünsche und Träume dreht.
7: Jeder Mensch trägt Sehnsüchte in seinem Herzen. Manche sind klein und verschwinden wieder. Andere begleiten uns über viele Jahre. Manchmal ein ganzes Leben. Die Sehnsucht nach einem Menschen, nach Gesundheit, nach einer Familie, nach Versöhnung oder nach einem Ort, an dem wir endlich ankommen dürfen. Oft beginnt sie ganz leise, doch mit der Zeit werden sie zu ständigen Begleitern, die sich an Geburtstagen melden, an Feiertagen oder in stillen Momenten. Dann, wenn wir unser Leben mit dem vergleichen, wie wir es uns eigentlich erhofft hatten. Vielleicht kennen Sie das. Vielleicht haben Sie schon viel gebetet, lange gewartet und Gott vertraut. Und trotzdem scheint sich nichts zu verändern. Und gerade dann stellt sich eine schwierige Frage. Was geschieht mit unserem Glauben, wenn die Sehnsucht bleibt? Viele verbinden Glauben mit der Erwartung, dass Gott Probleme löst und Wünsche erfüllt. Natürlich dürfen wir ihn um alles bitten und Jeschua selbst fordert uns dazu auf. Aber die Bibel zeigt auch zugleich, dass Glaube weit mehr ist als erhörte Gebete. Sie verschweigt auch nicht, dass Gläubige auch Sehnsüchte haben. David schreibt im Psalm 42, wie der Hirsch lechzt nach Wasserbächen, so lechzt meine Seele zu dir, o Gott. Und dieses Bild ist außergewöhnlich, denn ein Hirsch sucht nicht nach Bequemlichkeit, deshalb sucht er Wasser, sondern weil sein Leben davon abhängt. So beschreibt David seine Sehnsucht nach Gott. Und doch fragt derselbe David im selben Psalm, was betrübst du dich, meine Seele, und bist so unruhig in mir? Ein Mann, den die Bibel einen Menschen nach dem Herzen Gottes nennt, kennt Unruhe, Traurigkeit und Sehnsucht. Glaube und Sehnsucht. Sie schließen sich offenbar nicht aus. Auch Abraham lebte so. Gott hatte ihm eine große Verheißung gegeben und dennoch verbrachte er den größten Teil seines Lebens als Fremder in einem Land, das ihm zwar versprochen, aber nie vollständig übergeben wurde. Und der Hebräerbrief sagt über ihn und viele andere Glaubenszeugen, diese alle sind im Glauben gestorben, ohne das Verheißene empfangen zu haben. Was für ein Satz. Sie vertrauten Gott, sie gehorchten ihm, sie hielten sich an seinen Zusagen fest und manche starben, ohne die Erfüllung zu sehen. Das zeigt eine Wahrheit, die oft heute vergessen wird. Gottes Treue zeigt sich nicht zuerst darin, dass er unsere Wünsche erfüllt, sie zeigt sich daran, dass er uns niemals verlässt. Genau hier liegt der Unterschied zwischen einem Wunsch und einer Sehnsucht. Ein Wunsch fragt, wann bekomme endlich, worauf ich hoffe? Und eine Sehnsucht stellt irgendwann eine tiefere Frage. Kann ich Gott auch dann vertrauen, wenn sich dieser Wunsch nicht erfüllt? Das ist keine einfache Frage. Aber sie führt zu einem Punkt, an dem der Glaube nicht scheitern, sondern tiefer werden soll. Auch Paulus musste diesen Weg gehen. Dreimal bat er Gott, ihm den Stachel aus dem Fleisch zu nehmen. Und Gottes Antwort lautete nie ja, sondern lass dir an meiner Gnade genügen, denn meine Kraft wird in der Schwachheit vollkommen. Manchmal verändert Gott die Umstände. Manchmal verändert er unser Herz. Und manchmal schenkt er uns die Kraft, weiterzugehen, obwohl sich nichts verändert. Vielleicht ist das genau das große und noch größere Wunder. Denn Vertrauen entsteht nicht erst, wenn wir verstehen. Vertrauen wächst dort, wo wir Gott mit offenen Fragen festhalten. Vielleicht trägt heute jemand eine Sehnsucht mit sich, die niemand kennt. Die Bibel fordert uns nicht auf, sie zu verdrängen. Sie lädt uns ein, sie zu Gott zu bringen. Die Psalmen sind voller solcher Gebete. Dort finden wir keine perfekten Menschen, sondern Menschen, die hoffen, zweifeln, weinen, warten und trotzdem an Gott festhalten. Augustinus schreibt einmal, unruhig ist unser Herz, bis es Ruhe findet in dir. Vielleicht liegt darin das Geheimnis. Hinter jeder Sehnsucht verbirgt sich noch eine tiefere, und zwar die Sehnsucht nach Gott selbst, nach einer Heimat, in der nichts mehr zerbricht. Nicht jede Sehnsucht wird auf der Erde erfüllt, aber keine Sehnsucht ist Gott unbekannt. Und so dürfen wir am Ende gewiss sein, nicht das, was wir alles bekommen, was wir uns wünschen, sondern dass wir den nie verlieren, der uns zugesagt hat, ich bin bei euch alle Tage bis an das Ende der Welt. Ein Shalom aus Israel.
2: Der Herr, euer Gott, bringt euch zur Ruhe und gibt euch dieses Land, heißt es im biblischen Buch Josua Kapitel 1, Vers 13. Seither sind mehr als 3200 Jahre vergangen. Von Ruhe in Israel ist derzeit wenig die Rede und der Besitz des Landes bleibt umstritten. Aber das ist kein Grund, um zu resignieren. Gott fordert Josua zu Beginn seines Dienstes mehrfach auf, sei mutig und stark. Wahrer Mut entspringt laut rabbinischer Lehre nicht der Abwesenheit von Angst, sondern dem tiefen Vertrauen in Gottes Gegenwart. Und noch etwas können wir von Josua lernen. Während 10 Kundschafter das Volk entmutigen und dessen Träume vom gelobten Land platzen ließen, blieben Josua und Kaleb zuversichtlich. Nachzulesen im 4. Mose 13. Ein guter Anführer muss die Wahrheit auch dann verteidigen, wenn die Mehrheit dagegen ist. Gerade heute ist das in Bezug auf Israel sehr aktuell. 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Ihnen wünschen wir Gottes Segen und nächste Woche sind wir natürlich wieder für Sie da. Wir setzen auf Sie.

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1: Wir hören aus dem Neuen Testament, aus dem Johannesevangelium, Kapitel 6, die Verse 16 bis 21.
2: Am Abend aber gingen seine Jünger hinab an den See, stiegen in ein Boot und fuhren über den See nach Kapernaum. Und es war schon finster geworden und Jesus war noch nicht zu ihnen gekommen. Und der See wurde aufgewühlt von einem starken Wind. Als sie nun etwa eine Stunde gerudert hatten, sahen sie Jesus auf dem See gehen und nahe an das Boot kommen. Und sie fürchteten sich. Er aber sprach zu ihnen:
3: Ich bin's, fürchtet euch nicht.
2: Da wollten sie ihn ins Boot nehmen, und sogleich war das Boot am Land, wohin sie fahren wollten.
1: Das war der Bibeltext für den heutigen Tag, entnommen aus der großen Hörbibel mit freundlicher Genehmigung der Deutschen Bibelgesellschaft. Hier noch einmal die Bibelstelle. Johannesevangelium Kapitel 6, die Verse 16 bis 21. Gedanken dazu kommen jetzt von Gerhard Braun aus Mühlacker.
4: Das hatten sich die Jünger sicher ganz anders vorgestellt. Ein langer Tag lag hinter ihnen. Und was für einer! Hatte Jesus doch gerade 5000 Menschen gespeist. Die Jünger waren nicht nur Teil dieses Wunders, sie hatten im Vorfeld auch Anteil an der mit großer Spannung verbundenen Frage: Wie sollen wir so viele Menschen nur satt bekommen? Was für eine Erleichterung, was für eine ausgelassene Festfreude, nachdem alle gegessen hatten und sogar noch Reste übrig blieben, 12 Körbe voller Brot. Da waren viele Eindrücke am Ende dieses Tages, die es zu verarbeiten galt. Kein Wunder, dass Jesus seinen Jüngern eine Zwangspause verschaffen will. Und alsbald drängte Jesus die Jünger, in das Boot zu steigen und vor ihm ans andere Ufer zu fahren, bis er das Volk gehen ließe. So lese ich es bei Matthäus in der Parallelstelle dieses Ereignisses. Ans andere Ufer zu rudern, das sollte noch zu schaffen sein, auch wenn der See Genezareth an manchen Stellen gut 12 Kilometer breit ist. Für die Jünger eine Aufgabe, die sie noch meistern können, sind einige von ihnen doch gelernte Fischer und kennen den See Genezareth wie ihre eigene Westentasche. Aber statt der ersehnten Ruhe wartet auf sie die nächste Herausforderung. Statt der ersehnten Erholung kommt ein Sturm auf. Ein Sturm, wie er zwar nicht ungewohnt ist am See Genezareth, doch wie die Stürme des Lebens nun einmal sind, sie kommen nie gelegen. Sie kommen dann, wenn ich sie nicht brauche. Dann, wenn ich eh schon am Boden bin und die Kraft auszugehen droht. Gerade dann, wenn die Finsternis hereinbricht, wie

um Menschen zu helfen, zu trösten, zu heilen und Ängste zu lindern. Aber bei Ihnen, jetzt wo Sie ihn so nötig brauchen, da fehlt er. Herr, wo bist du? So mögen Sie innerlich schreien. Warum lässt du uns in dieser Situation allein? Doch damit nicht genug. Plötzlich entdecken sie in der Ferne einen Mann, der auf dem Wasser geht und direkt auf sie zukommt. Und sie fürchteten sich, so beschreibt sie hier der Evangelist Johannes, der vermutlich selbst mit im Boot sitzt. Deutlicher noch bringt es der Evangelist Markus auf den Punkt, wenn er schreibt, die Jünger meinen, es wäre ein Gespenst. In Wirklichkeit ist es Jesus, ihr Meister, und sie erkennen ihn nicht. Kaum zu glauben, Jesus, mit dem sie nun schon so lange unterwegs sind. Jesus, mit dem sie gerade wieder ein großes Wunder erlebt haben, er erscheint ihnen als Gespenst, als einer, vor dem man sich fürchten muss, als einer, der ihnen nicht geheuer ist, als einer, den man lieber meidet. Ich kenne das auch aus unserem Alltag. Jesus tut mir Gutes, er wirkt Wunder. Er lässt mich seine Liebe auf so vielfältige Weise erfahren. Da ist er mir vertraut. Da vertraue ich ihm auch gerne alle meine Sorgen an. Da berge ich mich in seiner Gegenwart. Aber wenn Dinge kommen, die mich bedrohen, die meine Seele aufwühlen und mir Angst machen, sind da nicht auch die Fragen, Jesus, wo bist du? Warum hilfst du mir nicht? Und nicht nur das, plötzlich tauchen auch Fragen auf wie, Jesus, bei dem, was ich jetzt gerade erlebe, du erscheinst mir so fremd, wie ein Gespenst. Bist du es wirklich? Du bist doch ein Gott der Liebe und mutest mir das jetzt zu? Für die Jünger ist es sicher eine ganz wichtige Lektion, Jesus nicht nur als den Wundertäter zu verehren, sondern zu lernen, dass er auch im Alltag da ist, wenn alles drunter und drüber geht. Und wenn er ihnen so fremd erscheint. Wieder ist es Jesus, der die Initiative ergreift und sich auch im Sturm zu erkennen gibt. Ich bin's. Fürchtet euch nicht, so spricht er ihnen zu. Plötzlich kehrt Ruhe ein. Der Sturm legt sich. Auf dem See, aber auch in den Herzen der Jünger. Sie erleben das, was Martin Pepper so treffend in einem Lied besingt. Du, Jesus, sprichst zum aufgewühlten Meer meiner Seele in mir, Herr, Friede mit dir. Oder wie es hier so schön heißt, ich bin's, fürchtet euch nicht. Ich erinnere mich an eine ähnliche Situation aus meinem Leben. Ich war an meinem freien Tag zu Besuch bei meiner Mutter. 3 Tage zuvor war sie im Badezimmer gestürzt. Ich sehe ihr geschwollenes Gesicht und die blauen Flecken noch vor mir, und mich packte Mitleid und Erbarmen. Nach dem Besuch bei ihr fuhr ich zurück. Ich sollte gleich eine Bibelstunde halten und andere ermutigen zum Leben mit Jesus. Meine Seele war aufgewühlt, wie die der Jünger damals, und in mir bohrte die Frage, Herr, wo warst du, als das mit meiner Mutter passiert ist? Du, der Vater der Liebe, du erscheinst mir plötzlich so fremd. In dem Augenblick geschah etwas, was ich sonst eigentlich nur selten erlebe. Eine Stimme in mir fragte mich ganz deutlich, traust du mir nicht zu, dass ich die Lage mit deiner Mutter jetzt auch im Griff habe und für sie und für dich sorgen werde? Es war kein Wort der Ermutigung, kein Zuspruch, aber es war die Stimme Jesu, die mir diese Frage stellte. Und in der Frage hörte ich auch seinen Zuspruch, fürchte dich nicht, wie bei den Jüngern. Meine Seele kam zur Ruhe und spürte Frieden in der Gewissheit, mein Herr kennt die Stürme meines Lebens und hat die Lage doch im Griff. Die Wellen legten sich und ich kann es nicht anders bezeugen, ich hatte plötzlich eine große Freude, Jesus als meinen Sturmstiller in der Bibelstunde herauszustellen. Ja, da ist er wieder mit im Boot, mein Meister. Ich brauche ihn gar nicht auffordern, in mein Boot zu kommen, wie die Jünger es taten, sondern wusste, er hat seinen Platz in meinem Lebensboot längst eingenommen. Plötzlich hatte ich wieder Boden unter den Füßen, so wie die Jünger am sicheren Ufer an Land gehen können, obwohl sie gerade noch mehrere Kilometer davon entfernt sind. Ja, es ist eine besondere Ermutigung, Jesus als den Herrn und Gebieter so mancher Lebensstürme zu erfahren und dann singen zu können, du bist ein starker Turm, du bist das Auge im Sturm,
Du sprichst zum aufgewühlten Meer meiner

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1: Hoffen und Harren hält manchen zum Narren, sagt man so, und es stimmt immer wieder auch. Auf was Menschen alles hoffen, und am Ende stehen sie dann wirklich wie Narren da. Hoffen. Und Harren, ein älteres Wort für Warten. Auf was Menschen alles hoffnungsvoll warten, und in der Tat, wenn ihr Warten so aussieht wie in dem berühmten Schauspiel Warten auf Godot, dann sind sie auch arm dran und werden am Ende zu Narren, denn Godot kommt nicht. Nicht jetzt und nicht später, er wird nie kommen. Bedauernswerte Menschen, die sich immer wieder vertrösten lassen und warten und warten und warten vergeblich. Warten kostet Kraft und auch Hoffen kostet Kraft, einerseits. Aber andererseits, Warten und Hoffen gibt auch Kraft. Immerhin steht ja etwas in Aussicht, auf das man sich freuen kann, das man sich schon vorstellen kann. Es muss eben nur genügend Wahrscheinlichkeit da sein, dass das Erwartete und Erhoffte auch tatsächlich eintrifft, zu seiner Zeit. Die Erfahrung zeigt, manchmal ist Vorfreude sogar die noch schönere Freude. Hoffen und Harren hält manchen zum Narren, so hat man oft genug auch über Christen gesagt. Was sie erwarten und hoffen, das bekommen sie, wenn überhaupt, erst im Jenseits. Bis dahin sind sie bedauernswerte, irgendwie weltfremde Zeitgenossen. Falsch. Es stimmt schon, dass das, worauf Christen hoffen, worauf sie warten, noch nicht passiert ist, noch nicht vollendet, sichtbar ist, für alle Menschen ohne jeden Zweifel zu erkennen. Aber ihre Hoffnung und ihr Warten richtet sich auf Großes und gibt ihnen darum auch große Kraft. Sie sind voll in Erwartung und haben bis dahin Rückendeckung von dem, auf den sie warten. Von wegen Narren. Leute mit solcher Hoffnungskraft sollten nicht unterschätzt werden. In dem Brief, den der Apostel Paulus an Titus schreibt, findet sich folgender Satz, der dem Leser damals und dem Leser heute gar nicht erlaubt, sich klein und wie ein Narr vorzukommen. Wir warten auf die selige Hoffnung und Erscheinung der Herrlichkeit des großen Gottes und unseres Heilandes Jesus Christus, der sich selbst für uns gegeben hat.

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1: Johannes 10, die Verse 11 bis 16. Ich bin der gute Hirt. Ein guter Hirt ist bereit, für seine Schafe zu sterben. Einer, dem die Schafe nicht selbst gehören, ist kein richtiger Hirt. Darum lässt er sie im Stich, wenn er den Wolf kommen sieht und läuft davon. Dann stürzt sich der Wolf auf die Schafe und jagt die Herde auseinander. Wer die Schafe nur gegen Lohn hütet, läuft davon. Denn die Schafe sind ihm gleichgültig. Ich bin der gute Hirt. Ich kenne meine Schafe und sie kennen mich. So wie der Vater mich kennt und ich ihn kenne. Ich bin bereit, für sie zu sterben. Ich habe noch andere Schafe, die nicht zu diesem Schafstall gehören. Auch die muss ich herbeibringen. Sie werden auf meine Stimme hören und alle werden in einer Herde unter einem Hirten vereint sein.
2: Hirten waren zur Zeit von Jesus nicht besonders geachtet. Oft arbeiteten sie als Angestellte, als Mietlinge und passten auf Schafe auf, die ihnen nicht gehörten. Da nahmen sie es dann auch nicht immer so genau mit ihren Aufgaben, besonders wenn es gefährlich wurde. Wenn einem Hirten die Schafe aber gehörten, wenn sie sein Eigentum und seine Zukunft waren, dann setzte er sich mit seinem Leben für ihr Wohlergehen ein. Manchmal war es zum Beispiel nötig, sich wie eine Tür vor den Eingang zur Umzäunung auf dem Feld zu legen. Kein Schaf konnte hinauslaufen und kein Dieb oder wildes Tier konnte unbemerkt hineingelangen. Nur wenn der Hirte aufstand und als lebendige Tür den Durchgang freigab, war ein Durchkommen möglich. Ein guter Hirte kämpfte für seine Schafe und manch einer hat dabei sein Leben im Kampf gegen wilde Tiere oder Räuber geopfert. Jesus vergleicht sich mit solch einem guten Hirten, der bereit ist, alles für die ihm Anbefohlenen zu geben, auch sein Leben. Und das hat er auch wirklich getan. Jesus, so oft schon habe ich gehört, dass du für mich gestorben bist. Bitte lass diese Wahrheit heute wieder ganz neu mein Herz erreichen und ermutigen. Bei dir bin ich sicher. Danke.
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1: Dieser Mann ist unerschrocken. Amos, der Schafzüchter aus Tekoa, einer kleinen Stadt etwa 20 Kilometer südlich von Jerusalem. Gott hat ihm eine Gerichtsbotschaft aufs Herz gelegt und die zu überbringen, kostet ihn allen Mut. Amos geht es um einen Glauben, der im Alltag Früchte trägt. Gott interessieren keine frommen Opfer, predigt er. Ihm ist es wichtig, dass der Glaube seinen Ausdruck beispielsweise in gelebter Gerechtigkeit findet. Dann aber ändert sich Amos Botschaft und er spricht über etwas, was in der Zukunft geschehen wird. Ich zitiere: Siehe, es kommt die Zeit, spricht Gott der Herr, dass ich einen Hunger ins Land schicken werde, nicht einen Hunger nach Brot oder Durst nach Wasser, sondern nach dem Wort des Herrn, es zu hören, dass sie hin und her laufen und des Herrn Wort suchen und doch nicht finden werden. Amos 8, Vers 11 und 12. So wichtig Brot und Wasser für die Ernährung sein mögen, sagt Amos, es kommt die Zeit, da wird man nach Gottes Wort hungern und dürsten. Man wird es hören wollen, aber nicht wissen, wo man das tun kann. Ich begegne immer wieder Menschen, auf die diese Beschreibung zutrifft. Sie suchen nach Gott, sehnen sich nach seinem Wort, wissen aber nicht, an wen sie sich wenden sollen. Könnte es sein, dass Sie und ich diejenigen sind, die diesen Suchenden weiterhelfen sollen? Ist das vielleicht meine und Ihre Aufgabe heute?

Stellen Sie sich vor, Sie leben in einer Stadt ohne Tageslicht. Alles, was die Dunkelheit erhält, sind ein paar spärliche Straßenlampen. Dann fällt der Strom aus. Absolute Dunkelheit. Nicht einmal ein kleiner Lichtstrahl ist zu sehen. Die Schritte werden unsicher. Wo laufe ich gerade? Bin ich noch richtig? War hier nicht irgendwo die Weggabelung? Dann ein Schlag gegen das Schienbein. Das muss wohl ein Blumenkübel gewesen sein. Jedenfalls tut es weh. Irgendwo ruft jemand einen Namen. Ich stolpere und falle hin. Resigniert bleibe ich am Boden sitzen und warte ab. Irgendwann muss das Licht ja wieder angehen. Plötzlich erscheint ein Lichtpunkt direkt über mir. Er wird größer, scheint immer näher zu kommen. Langsam sind die Konturen der Umgebung wieder erkennbar. Das Licht wird immer heller. Heller noch als das der üblichen Straßenlampe. Und es macht warm. Ich stehe auf. Ich kann mich wieder neu orientieren und finde sicher nach Hause. Unsere Welt ist wie diese Stadt. Es ist eine Welt, in der die Orientierung fehlt. Eine Wolke der Finsternis aus Sorge und Angst, Hass und Neid, Selbstsucht und Not liegt über diesem Ort. Menschen laufen planlos durchs Leben, schlagen falsche Wege ein und rennen dabei um, was ihnen so in den Weg kommt. Sie verletzen sich und andere. Doch Gott ist barmherzig. Er kann und will sich das nicht länger mit ansehen. Durch die herzliche Barmherzigkeit unseres Gottes wird uns besuchen das aufgehende Licht aus der Höhe. Damit es erscheine denen, die sitzen in Finsternis und im Schatten des Todes, und richte unsere Füße auf den Weg des Friedens. Dieser Bibelvers ist bereits Wahrheit geworden. Jesus ist dieses Licht aus der Höhe, von dem Zacharias in seinem Lobgesang singt. Jesus ist in unsere Welt voll Dunkelheit gekommen. Ein Licht, das Klarheit bringt. Ein Licht, das Wärme und Sicherheit spendet. Ein Licht der Hoffnung, das den richtigen Weg zeigt.

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1: Mein Gott, ich lebe. Das ist ein Stück, das ist in und nach einem Urlaub entstanden mit der Familie am Meer. Da ging's uns und mir wirklich gut, nach einer schweren Zeit, die wir hinter uns hatten. Und es ist auch gut zu lernen, auch diese Momente wirklich bewusst wahrzunehmen, weil das gibt uns Kraft. Und sie nicht so als abzutun, das ist normal, dass es mir gut geht. Nein, auch mal bewusst sagen, ich danke dir, Gott, dass es mir so gut geht. Und ich genieße diesen Moment und ich erlebe ihn auch. Und ich möchte, dass du jetzt und auch in der Zeit nach diesem Urlaub der Dirigent bist. Ich versuche, meinen Taktstock an dich abzugeben. Ich will dir das Planen überlassen. Und ich möchte bewusst aus dieser Situation, aus der schönen Situation, Kraft tanken. Das, denke ich mir, sollten wir lernen. Nicht nur bewusst die schlimmen Momente erleben und durchleben, sondern auch bewusst die schönen Momente. Weil das hilft uns wieder, im Alltag weiterzumachen.

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Herkules war ein Prachtbursche, ein richtiger Held, der auch zur Zeit des Neuen Testamentes durchaus noch als Vorbild diente. Eines schönen Tages sah sich Herkules vor die Entscheidung gestellt, Tugend oder Laster, ein gutes oder ein bequemes Leben zu führen. Herkules zögert nicht lange, wählt den Weg der Tugend und vollbringt mit Hilfe seiner schon sprichwörtlich gewordenen Herkuleskräfte fortan nur noch wahre Wunder. So berichten alte griechische Sagen über den Sohn vom Göttervater Zeus. Auch Jesus Christus, der Sohn des lebendigen Gottes, hat, wenn man so sagen will, den Weg der Tugend gewählt. Allerdings hat er sich damit nicht selbst in Szene gesetzt, sondern um das Wohl und Heil der Menschen ging es ihm. Und noch einen Unterschied gibt es. Für Herkules war der Weg der Tugend ein Weg voller Kraft und Stärke. Für Jesus Christus war es ein Leidensweg. Der englische Erweckungsprediger Charles Spurgeon hat einmal gesagt, der Sohn Gottes wäre gewiss nicht am Kreuz gestorben, wenn wir um einen geringeren Preis

Hierzu noch ein paar Gedanken von Charles Spurgeon. Es wäre vermessen anzunehmen, schreibt er, dass der Herr Jesus die Menschen nur halb errettet hätte und dass von ihrer Seite noch irgendein Werk nötig wäre, um sein Werk zu vollenden. Es verherrlicht unseren Herrn am meisten, wenn wir allein auf ihn vertrauen. Das Kind, das in Feuergefahr ist, klammert sich an den Feuerwehrmann, der es auf dem Arm trägt, und vertraut ihm allein. Es stellt keine Fragen über die Stärke seiner Arme, sondern hängt sich an ihn. Die Hitze ist furchtbar, der Rauch erstickend, aber der Retter trägt es schnell in Sicherheit. Also hänge dich mit demselben kindlichen Vertrauen an den Herrn Jesus, der dich aus den Flammen der Sünde heraustragen kann und will. Soweit Charles Spurgeon über Jesus Christus, der alles andere war als ein Herkules. Aber gerade das ist ja auch gut so.

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Viele Jahre meines Lebens habe ich überlegen gelächelt, wenn ich in der Zeitung ein Horoskop sah und an die dachte, die so etwas lesen. Das Lächeln ist mir vergangen, weil ich inzwischen längst verstanden habe, dass hinter allem vorgetäuschten Spaß im Umgang mit Horoskopen ernste Sorgen stecken. Viele nehmen aus Lebensangst Zuflucht zum Aberglauben. Sie tragen Amulette als Glücksgarantie und Schutz vor bösen Schicksalsmächten. Eigentlich sind Horoskope fauler Zauber, plumper Hokuspokus eben, und doch ist Aberglauben mehr als Jux, denn er zieht von Gott weg. Dasselbe erlebt, wer in den Bann feingeistiger Esoterik gerät. Wer Gott die Tür verschließt, holt sich Gespenster ins Haus. Wo Gott nicht Halt und Schutz ist, nimmt der Aberglaube zu. Ich habe einmal miterlebt, wie nach einem Jugendgottesdienst zu diesem Thema Amulette, Glückskettchen und Tierkreiszeichen in einen Abfalleimer wanderten, der vor dem Kreuz stand. Da wurde deutlich, Heidenangst wird durch Gottvertrauen besiegt. Jesus ist der Retter und schenkt Christenfreude. Bei ihm geborgen sein, das ist Himmel. Darum heißt es im 1. Petrusbrief, alle eure Sorge werft auf ihn, denn er sorgt für euch.

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1: Sehr herzlich heiße ich Sie willkommen zu einer weiteren Folge der Sendereihe Durch die Bibel. Vor uns liegen die letzten drei Kapitel im Hohelied Salomos, also die Kapitel 6 bis 8. Schon mehrmals habe ich darauf hingewiesen, dass die einzelnen Szenen im Hohelied offenbar nicht in einer zeitlich geordneten Reihenfolge erzählt werden. Sie geben uns lediglich Einblicke in die Beziehungsgeschichte eines verliebten Paares. So ging es am Ende von Kapitel 5 darum, dass der Bräutigam der jungen Frau kurzzeitig abhanden kommt und sie deshalb beinahe in Panik gerät. Ob sie ihren Liebsten wohl bald wieder in die Arme schließen kann?

Irgendwie war es eine unruhige Nacht für sie gewesen. Ich schlief, aber mein Herz war wach, so berichtet die junge Frau im 5. Kapitel des Hohelieds. Sie hatte zwar gehört, wie ihr Geliebter an die Tür klopfte und hereingelassen werden wollte, aber ihre Müdigkeit war so groß gewesen, dass sie einige Zeit brauchte, um aus dem Bett zu kriechen und schlaftrunken die Tür zu öffnen. Dann die Enttäuschung. Ihr Bräutigam stand nicht mehr da. Sie ist so enttäuscht, vor allem aber fürchtet sie anscheinend, dass er sich zurückgewiesen fühlen könnte. Und so macht sie sich auf in die Stadt, um ihren Liebsten zu suchen. Sie bittet die Töchter Jerusalems, also andere junge Frauen in der Stadt, die Augen offen zu halten. Sie sagt, ich beschwöre euch, ihr Töchter Jerusalems, findet ihr meinen Freund, so sagt ihm, dass ich vor Liebe krank bin. Die junge Frau beschreibt ihren Freund und lobt ihn in den höchsten Tönen. Die Töchter Jerusalems zeigen Sympathie für sie und wollen ihr helfen. In Kapitel 6, Vers 1 fragen sie, »Wo ist denn dein Freund hingegangen, o du Schönste unter den Frauen? Wo hat sich dein Freund hingewandt? So wollen wir ihn mit dir suchen.« Die Töchter Jerusalems zeigen nicht nur Anteilnahme, sondern sie sind bereit, sich aktiv an der Suche nach dem Bräutigam zu beteiligen. Wahrscheinlich wollen sie ihn sehen, den die Schönste unter den Frauen so liebevoll als einen wunderbaren Mann beschrieben hat. Das erinnert mich an zwei Verse aus dem Neuen Testament. Wer da sucht, der findet, hat Jesus einmal gesagt. Und auch, dass er keinen, der zu ihm kommt, hinausstoßen werde. Doch hören wir nun, was die Braut auf die Frage der Töchter Jerusalems antwortet, wohin ihr Freund denn gegangen sei. In den Versen 2 und 3 unseres Bibeltextes antwortet sie, »Mein Freund ist hinabgegangen in seinen Garten, zu den Balsambeeten, dass er Weide in den Gärten und Lilien pflücke. Mein Freund ist mein und ich bin sein, der unter den Lilien weidet.« Sie gehört voll und ganz zu ihm, sie gehören zusammen. Und sie hat herausgefunden, wo ihr Freund ist. Er ist ihr Ein und Alles. Was für eine Zufriedenheit und was für ein Glück sprechen aus diesen Worten. In gleicher Weise zufrieden und wohlwollend sagt Gott, dies ist mein lieber Sohn, an dem ich wohlgefallen habe. Christus hat das Werk am Kreuz vollbracht, wie es der Vater bestimmt hat. Wer zu ihm, dem Sohn, kommt, wird nicht verloren gehen, sondern das ewige Leben haben. Welch eine Einladung zu dem Bräutigam der christlichen Gemeinde. Aus dem Hohelied Kapitel 6 lese ich nun weiter ab Vers 4. Nun hören wir wieder, wie der Bräutigam von seiner Geliebten schwärmt. Du bist schön, meine Freundin, wie Tirza, lieblich wie Jerusalem, gewaltig wie ein Heer. Wende deine Augen von mir, denn sie verwirren mich. Deine Haare sind wie eine Herde Ziegen, die herabsteigen vom Gebirge Gilead. Deine Zähne sind wie eine Herde Schafe, die aus der Schwemme kommen. Alle haben sie Zwillinge, und keines unter ihnen ist unfruchtbar. Deine Schläfen sind hinter deinem Schleier wie eine Scheibe vom Granatapfel. 60 Königinnen sind es und 80 Nebenfrauen und Jungfrauen ohne Zahl. Aber eine ist meine Taube, meine Reine. Die einzige ist sie für ihre Mutter, das Liebste für die, die sie geboren hat. Als die Töchter sie sahen, priesen sie sich glücklich. Die Königinnen und Nebenfrauen rühmten sie. Soweit die Verse 4.

Anschluss daran auch noch Sitz einiger Könige Israels. Der Name Tirza bedeutet angenehm oder lieblich und beschreibt die damalige Schönheit und Ausstrahlung der Stadt. Die junge Frau in Hohelied 6 hatte gelitten und wurde sogar von den Wächtern der Stadt geschlagen. Nun sagt ihr Freund: Wie schön bist du! Das ist die völlige Annahme und bedingungslose Liebe, mit der auch Gott uns liebt. Gott ist die Liebe, und seine Liebe höret nimmer auf. Denn er ist derselbe gestern, heute und in Ewigkeit. Soweit eine Auslegung von Alexander Moody Stewart. Der Bräutigam im Hohelied liebt seine Braut über alles. Sie ist seine Auserwählte, die einzige ihrer Mutter, die für ihn in Frage kommt. In der Bibelübersetzung Hoffnung für alle werden die Verse 8 und 9 folgendermaßen wiedergegeben. Mag der König 60 Ehefrauen haben, 80 Nebenfrauen und Mädchen ohne Zahl, ich liebe nur die eine, meine Liebste, die Vollkommene. Sie ist die einzige Tochter ihrer Mutter, ihr Lieblingskind, dem sie das Leben gab. Sie ist so schön, so rein, dass der junge Bräutigam sie bittet, ihn nicht ständig anzuschauen. Sie strahlt geradezu mit vollem Glanz. Vers 10. Wer ist sie, die hervorbricht wie die Morgenröte, schön wie der Mond, klar wie die Sonne, gewaltig wie ein Heer? Seine Braut antwortet, Vers 11, ich bin hinabgegangen in den Nussgarten, zu schauen die Knospen im Tal, zu schauen, ob der Weinstock sprost, ob die Granatbäume blühen. Die Gärten im Hohelied, Salomo liebt sie. Er liebt den Gang der Natur, das Blühen und das pralle Leben in den Gärten. So erscheinen sie häufig in seinen poetischen Liedern. Im Hohelied begegnete uns bereits der Frühlingsgarten, voller Frühlingsblumen und zarten, unreifen Früchten. Aber auch der Herbstgarten, der mit seinen vollen Düften und den süßen, reif gewordenen Früchten gewissermaßen seine Vollkommenheit erreicht hat. In Kapitel 6 wiederum wird dieser Garten zur Zeit des Übergangs zwischen Winter und Frühling beschrieben. Die ersten Knospen sind zu sehen, der Weinstock sprost und die Frühblüher öffnen sich. Für die Christen heute ist dieser Garten eine bildhafte Inspiration im Wort Gottes. Wir erhalten Bilder und Vergleiche für das pralle Leben in Christus. Der Winter ist vergangen, Hoffnung und deren Erfüllung stehen bevor. Genau dies geschieht, wenn Christus in das Leben eines Menschen einkehrt, wenn Jesus wiederkommt, beziehungsweise wenn ein Christ zu Jesus heimkehrt. Auch die Jünger damals nach der Himmelfahrt Christi waren in solch einem Garten. Sie standen in Erwartung der Verheißung, die kommen sollte. Sie vertieften sich in die Schrift und studierten ganz neu das Alte Testament. Denn seit Jesus damit angefangen hatte, ihnen die 5 Bücher Mose und die Prophetenbücher auszulegen, und seitdem er ihnen gezeigt hatte, was in der ganzen Schrift von ihm gesagt war, waren die alten Schriften plötzlich wie köstliche Nüsse aus einem Garten gewesen, die endlich aus ihren Schalen befreit wurden. Wie die Jünger damals auf die Verheißung warteten, so ist die Gemeinde Christi, die Braut, heute in Erwartung der Wiederkehr Christi. Unsere Braut im Hohelied hat ihren Bräutigam endlich gefunden. Jesaja wiederum schreibt über die zukünftige Herrlichkeit Zions: Man soll dich nicht mehr nennen Verlassene und dein Land nicht mehr Einsame, sondern du sollst heißen meine Lust und dein Land liebe Frau. Denn der Herr hat Lust an dir, und dein Land hat einen lieben Mann. Denn wie ein junger Mann eine Jungfrau freit, so wird dich dein Erbauer freien, und wie sich ein Bräutigam freut über die Braut, so wird sich dein Gott über dich freuen. O Jerusalem, ich habe Wächter über deine Mauern bestellt, die den ganzen Tag und die ganze Nacht nicht mehr schweigen sollen, die ihr den Herrn erinnern sollt, ohne euch Ruhe zu gönnen. Lasst ihm keine Ruhe, bis er Jerusalem wieder aufrichte und es setze zum Lobpreis auf Erden. Soweit dieses Zitat aus dem Jesaja-Buch, Kapitel 62. Hier ist es der Herr, der Freude hat an Zion, also an Jerusalem und ganz Israel.
Er ist der Bräutigam Jerusalem.

Jerusalems und des Landes, das er schützt und zum Lobpreis auf Erden setzt. Im Neuen Testament erklärt Paulus bezüglich aller Nachfolger Jesu Christi, dass Gott in den kommenden Zeiten erzeigen wird, den überschwänglichen Reichtum seiner Gnade durch seine Güte gegen uns in Christus Jesus. Das bedeutet, seinen überfließenden Reichtum und seine Gnade zeigt er an der Gemeinschaft derer, die auf ihn vertrauen. Zurück zu unserem Bibeltext aus dem Hohelied Salomos. Dort springe ich nun zu Kapitel 7 und lese daraus die Verse 1 bis 10. Hier wird die Schönheit der Braut beschrieben. Wende dich hin, wende dich her, o Sulamit. Wende dich hin, wende dich her, dass wir dich schauen. Was seht ihr an Sulamit beim Reigen im Lager? Wie schön ist dein Gang in den Schuhen, du Fürstentochter! Die Rundung deiner Hüfte ist wie ein Halsgeschmeide, das des Meisters Hand gemacht hat. Dein Schoß ist wie ein runder Becher, dem nimmer Getränk mangelt. Dein Leib ist wie ein Weizenhaufen, umsteckt mit Lilien. Deine beiden Brüste sind wie junge Zwillinge von Gazellen. Dein Hals ist wie ein Turm von Elfenbein. Deine Augen sind wie die Teiche von Heschbon am Tor Bad Rabbim. Deine Nase ist wie der Turm auf dem Libanon, der nach Damaskus sieht. Dein Haupt auf dir ist wie der Karmel. Das Haar auf deinem Haupt ist wie Purpur. Ein König liegt in deinen Locken gefangen. Wie schön und wie lieblich bist du, du Liebe voller Wonne. Dein Wuchs ist hoch wie ein Palmbaum, deine Brüste gleichen den Weintrauben. Ich sprach, ich will auf den Palmbaum steigen und seine Zweige ergreifen. Lass deine Brüste sein wie Trauben am Weinstock und den Duft deines Atems wie Äpfel. Lass deinen Mund sein wie guten Wein, der meinem Gaumen glatt eingeht und Lippen und Zähne mir netzt. Soweit aus Kapitel 7, die Verse 1 bis 10. Dieser Liebeserklärung seitens des Bräutigams gibt es eigentlich nichts mehr hinzuzufügen. Seine Braut ist voller Wonne. Sie will nur noch eines, ihm ihre Liebe schenken. Denn nur ihm gehört sie und für ihn hat sie ihre Liebe aufbewahrt. Ab Vers 11 sagt sie, meinem Freund gehöre ich und nach mir steht sein Verlangen. Komm, mein Freund, lass uns aufs Feld hinausgehen und unter Zypernblumen die Nacht verbringen, dass wir früh aufbrechen zu den Weinbergen und sehen, ob der Weinstock sprost und seine Blüten aufgehen, ob die Granatbäume blühen. Da will ich dir meine Liebe schenken. Die Liebesäpfel geben den Duft und an unserer Tür sind lauter edle Früchte, heurige und auch vorjährige. Mein Freund, für dich hab ich sie aufbewahrt. Soweit die Verse 11 bis 14. In Vers 10 kommen die Freude, die Erfüllung und die Sehnsucht der Braut zum Ausdruck. Sie sagt, meinem Freund gehöre ich und nach mir steht sein Verlangen. Schon zweimal hieß es im Hohelied, mein Geliebter ist mein und ich bin sein. Bemerkenswert ist, dass hier nun auch der Gedanke geäußert wird, dass sich der Geliebte ebenso nach ihr sehnt. Die Braut ist sich dessen bewusst. Genauso wichtig erachte ich es für jeden Christen zu wissen, dass der Herr sich nach ihm sehnt. Er will Gemeinschaft mit seinen Kindern, er will das Gespräch, er will Beziehung. Er hat über uns Gedanken des Friedens und nicht des Leides, Gedanken der Hoffnung und Zukunft, wie es schon beim Propheten Jeremia heißt. Der Messias hat ein starkes Verlangen nach seiner Gemeinde. Jesus sagt vom Trost des Vaters, ihr kennt ihn, denn er bleibt bei euch und wird in euch sein. Ich will euch nicht als Waisen zurücklassen, ich komme zu euch. Christus, der Bräutigam, ist für die Braut die Erfüllung. Er erfüllt jeden Christen mit Erkenntnis und mit Liebe. Er erfüllt das Gesetz. Seine Liebe ist die Erfüllung des Gesetzes. Mit diesen Worten erklärt es Paulus der Nachwelt. Das Wunderbare ist, dass die Erfüllung der Braut durch den Bräutigam schon zur Zeit Salomos in der Schrift beschrieben und festgehalten wird. Poetisch, bildreich und schön in dem Lebensbereich der Liebesbeziehung zwischen Mann und Frau.
Diese authentische und reale Beziehung wiederum spiegelt in wunderbarer Weise für alle Menschen die Schöpfung Gottes wider. Denn Gott ist die Liebe. Er setzt die Liebesbeziehung zwischen Mann und Frau ein. Und er schuf den Menschen zu seinem Bilde. Ja, die Braut gehört ihrem Geliebten und nach ihr verlangt auch ihn. Sie wollen auf das Land gehen und dort wollen sie sich ihre Liebe schenken. Noch steht es bevor. Die beiden Liebenden gehören sich ganz, aber noch haben sie sich ihre Liebe nicht vollends schenken können. Die Braut seufzt darum in brennender Sehnsucht und hingegebener Liebe. Aus Kapitel 8 lese ich nun die Verse 1 bis 5. O, dass du mein Bruder wärest, der meiner Mutter Brüste gesogen. Fände ich dich draußen, so wollte ich dich küssen, und niemand dürfte mich schelten. Ich wollte dich führen und in meiner Mutter Haus bringen, in die Kammer derer, die mich gebar. Da wollte ich dich tränken mit gewürztem Wein und mit dem Most meiner Granatäpfel. Seine Linke liegt unter meinem Haupt, und seine Rechte herzt mich. Ich beschwöre euch, ihr Töchter Jerusalems, dass ihr die Liebe nicht aufweckt und nicht stört, bis es ihr selbst gefällt. Wer ist sie, die heraufsteigt von der Wüste und lehnt sich auf ihren Freund? Unter dem Apfelbaum weckte ich dich, wo deine Mutter mit dir in Wehen kam, wo in Wehen kam, die dich gebar. Das waren aus Kapitel 8 die Verse 1 bis 5. Tja, meint die Geliebte, wenn du mein Bruder wärst, könnten wir uns sofort nahe sein, eben wie Geschwister in reiner Geschwisterliebe. Braut und Bräutigam jedoch harren noch aus, noch sind sie nicht vereint. Denn wahre Liebe kann warten, sie kann und soll nicht erzwungen und nicht gedrängt werden. Ganz deutlich erleben wir in diesen Versen die reine, einmalige Liebe zwischen Braut und Bräutigam. So, wie Gott sie sich gedacht hat. Die beiden wollen heiraten und in diese Beziehung hinein gehört ihre Liebe. Jesus erinnerte seine Jünger noch einmal daran, was von Anbeginn von Gott gedacht war und geschrieben steht. Der im Anfang den Menschen geschaffen hat, schuf sie als Mann und Frau und sprach: Darum wird ein Mann Vater und Mutter verlassen und an seiner Frau hängen, und die zwei werden ein Fleisch sein. So sind sie nun nicht mehr zwei, sondern ein Fleisch. Was nun Gott zusammengefügt hat, das soll der Mensch nicht scheiden. Die Braut im Hohelied Kapitel 8 spricht von dieser Verbindung in Liebe. Hören Sie dazu die Verse 6 und 7. Lege mich wie ein Siegel auf dein Herz, wie ein Siegel auf deinen Arm. Denn Liebe ist stark wie der Tod und Leidenschaft unwiderstehlich wie das Totenreich. Ihre Glut ist feurig und eine Flamme des Herrn, so dass auch viele Wasser die Liebe nicht auslöschen und Ströme sie nicht ertränken können. Wenn einer alles Gut in seinem Hause um die Liebe geben wollte, so könnte das alles nicht genügen. Das sogenannte Hohelied der Liebe im 1. Korintherbrief, also im Neuen Testament, ergänzt: Die Liebe ist langmütig und freundlich. Die Liebe eifert nicht, die Liebe treibt nicht Mutwillen. Sie bläht sich nicht auf, sie verhält sich nicht ungehörig, sie sucht nicht das Ihre, sie lässt sich nicht erbittern, sie rechnet das Böse nicht zu, sie freut sich nicht über die Ungerechtigkeit, sie freut sich aber an der Wahrheit. Sie erträgt alles, sie glaubt alles, sie hofft alles, sie duldet alles. Die Liebe hört niemals auf. Zurück zum Hohelied Salomos Kapitel 8. Dort haben wir eben in Vers 6 gehört, denn deine Liebe ist stark wie der Tod und Leidenschaft unwiderstehlich wie das Totenreich. Dieser Satz erscheint als dramatischer Höhepunkt an dieser Stelle im Hohelied. Weil Liebe so ist, will die Braut dem Geliebten nahe sein wie ein Siegel auf Herz und Hand. Die neue Jerusalemer Bibel bemerkt zu unserer Stelle: Nirgendwo wurde bisher im Hohelied die Liebe definiert. Das geschieht hier. Stark wie der Tod ist die Definition aus Sulamits Munde. Der Tod ist so stark, dass Jesus deswegen beim Tod des Lazarus sehr betrübt war.
Der Tod ist so stark, dass er den Sturz des Antichristen, des falschen Propheten und des Teufels überdauern wird. Erst ganz zum Schluss muss der Tod Jesus weichen. Deshalb schreibt Paulus: Der letzte Feind, der vernichtet wird, ist der Tod. Doch nicht weniger stark ist die Liebe. Ganz schlicht gesagt, wer wirklich liebt, der stirbt lieber, als von seiner Liebe zu lassen. Liebe ist stark wie der Tod. Das Hohelied wirft meines Erachtens auch hier ein Licht voraus auf Christus, der aus Liebe ans Kreuz ging und den Tod überwand. Der Tod mit all seinen Schrecken war der Liebespreis, den er bezahlte. Jesus ließ sich nicht abschrecken, er bezahlte den höchstmöglichen Preis. Mit seiner sehr wirksamen Liebe rettet Jesus die verlorenen Menschen. Er liebte uns und gab sich selbst für uns. Mit dem Tod besiegte Jesus auch alles Mächtige, das einen Menschen trennen will von seiner Liebe. Deswegen schreibt der Apostel Paulus im Römerbrief: Denn ich bin gewiss, dass weder Tod noch Leben, weder Engel noch Mächte noch Gewalten, weder Gegenwärtiges noch Zukünftiges, weder Hohes noch Tiefes noch eine andere Kreatur uns scheiden kann von der Liebe Gottes, die in Christus Jesus ist, unserem Herrn. Die junge Braut erinnert uns in Kapitel 8 des Hohelieds auch noch an einen weiteren Aspekt der von Gott inspirierten Liebe. Sie sagt in Vers 7: Wenn einer alles Gut in seinem Hause um die Liebe geben wollte, so könnte das alles nicht genügen. So wünscht sich auch Gott die Beziehung zu uns. Mit Gütern können wir ihm nicht nahe kommen. Gott will in erster Linie weder unser Geld noch unseren Dienst, sondern er sucht unsere Liebe, denn er hat uns seine Liebe geschenkt. Diese Liebe steht über all dem Guten und Schönen. Sie spiegelt das Wesen Gottes wider. Hören Sie dazu, was Paulus im 1. Korintherbrief Kapitel 13 schreibt, im sogenannten Hohelied der Liebe. Wenn ich mit Menschen und mit Engelzungen redete und hätte die Liebe nicht, so wäre ich ein tönendes Erz oder eine klingende Schelle. Und wenn ich prophetisch reden könnte und wüsste alle Geheimnisse und alle Erkenntnis und hätte allen Glauben, so dass ich Berge versetzen könnte, und hätte die Liebe nicht, so wäre ich nichts. Und wenn ich alle meine Habe den Armen gäbe und ließe meinen Leib verbrennen und hätte die Liebe nicht, so wäre mir's nichts nütze. Nun aber bleiben Glaube, Hoffnung, Liebe, diese drei, aber die Liebe ist die größte unter ihnen. Vom Hohelied der Liebe aus dem 1. Korintherbrief kehren wir wieder zurück zum Hohelied Salomos im Alten Testament. Wie vorhin schon gehört, bittet die Braut ihren Geliebten in Kapitel 8, Vers 6: Lege mich wie ein Siegel auf dein Herz, wie ein Siegel auf deinen Arm, denn Liebe ist stark wie der Tod. Was hat es hier mit dem Siegel auf sich? Nun, ein Siegelring oder ein Siegelstempel gehörten zu den wichtigsten Utensilien in der alttestamentlichen Zeit. Damit verbürgte man sich für die Echtheit einer Sache. Ein versiegeltes Dokument trug die ganze Autorität des Eigentümers und durfte nur von dem Berechtigten geöffnet werden. Man versiegelte Bücher, Briefe, Prophezeiungen und Rechtsdokumente, wie es uns in den Büchern der Könige oder bei Jesaja, Jeremia und vielen anderen Texten der Bibel begegnet. Wer den Siegelring oder den Siegelstempel eines Königs besaß, übte dessen Macht aus, wie zum Beispiel Josef in Ägypten. Häufig trug man das Siegel als Zylinder oder Stempel an einer Kordel um den Hals. So konnte man es buchstäblich auf das Herz legen. In anderen Fällen fasste man das Siegel in einem Ring und trug ihn dann an der Hand und damit zugleich auch am Arm. Ich denke, diese gewichtigen Bedeutungen hatte es, wenn in unserem Bibeltext der Geliebte die Braut wie ein Siegel auf sein Herz bzw. seinen Arm legte. Sie gehörten sich ganz. Es gab in dieser Liebesbeziehung auf beiden Seiten jeweils nur einen Berechtigten. Sie war also rein und ungeteilt. Der Bräutigam im Besitz des Siegels hatte gewissermaßen königliche Macht. Der Christ glaubt, dass Gott ihn zuerst geliebt hat. Der Herr
gießt seine Liebe aus in das Herz des Glaubenden und macht aus ihm einen neuen Menschen. Das ist Gottes Prinzip. Durch Christus haben wir nun Zugang zum Vater und leben in ihm. In der Gemeinschaft mit ihm spiegelt sich die reine, ungeteilte Liebesbeziehung wider. Aber der feste Grund Gottes besteht und hat dieses Siegel: der Herr kennt die Seinen. Dies schreibt Paulus an Timotheus im Zusammenhang mit bestehenden lieblosen Streitereien unter Gemeindemitgliedern. Jesus sagt es uns direkt, nämlich: Daran wird jedermann erkennen, dass ihr meine Jünger seid, wenn ihr Liebe untereinander habt.

Wir sind am Ende dieser Sendung angelangt und damit möchte ich zugleich auch meine Ausführungen zum Hohelied Salomos abschließen. Nicht jeder Vers konnte berücksichtigt werden, dafür bitte ich Sie um Verständnis. Es lohnt sich auf jeden Fall, das Hohelied einmal komplett durchzulesen und sich weiter intensiv damit zu beschäftigen. Was ich mir wünsche, ist, dass Sie die Liebe zwischen Mann und Frau als das erkennen mögen, was sie ist, nämlich eine gute Gabe Gottes für den Menschen. Und zugleich ein Bild für die Liebe zwischen Jesus Christus und seiner Braut, nämlich der christlichen Gemeinde. Wie ein Bräutigam seine Braut liebt, so liebt Jesus Christus Sie und mich. Ich verabschiede mich von Ihnen bis zur nächsten Ausgabe der Sendereihe Durch die Bibel. Dann wechseln wir ins Neue Testament zum Kolosserbrief des Apostels Paulus.

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1: Es gibt im Neuen Testament, soweit ich sehe, nur einen einzigen Satz, der sich hinreißt zu einer Wesensbestimmung Gottes. Dieser Satz steht im 4. Kapitel des 1. Johannesbriefs und er findet sich dort gleich zweimal. Er lautet: Gott ist Liebe. Man muss sich zunächst klar machen, was dieser Satz bedeutet. Hier beansprucht jemand ja nicht nur irgendetwas über Gott zu sagen, dass Gott gut ist, gerecht und treu, wahrhaftig und so weiter. Das finden wir in den biblischen Schriften ja in Menge. Dieser Satz, Gott ist Liebe, geht viel weiter. Hier beansprucht jemand, Gott ins Herz zu sehen. Hier wird nicht nur eine weitere Eigenschaft Gottes genannt, hier geht es um sein Wesen, um das, was er an sich ist. Angesichts solch eines Anspruchs tauchen mit Recht Fragen auf. Wie kommen Menschen dazu, sich solch eine Gotteserkenntnis anzumaßen? Wer von uns hätte denn solch einen Zugang zu Gott, dass er sich anmaßen könnte, solche Aussagen über ihn zu wagen? Was rechtfertigt solch eine starke Aussage? Und wie ist denn dieser Satz überhaupt gemeint? Geht es hier vielleicht um einen philosophischen Grundsatz? Gott, wenn es einen gibt, muss seinem Wesen nach Liebe sein. Oder kann man diesen Satz auch anders begründen? In jedem Fall bekommen wir enorme Probleme mit diesem Spitzensatz christlichen Glaubens über Gott. Gott ist Liebe? Dieser Satz begegnet uns im Munde unserer Zeitgenossen doch in der Regel als skeptische Frage. Und nicht nur das, müssen wir nicht selber fragen, ob das denn stimmt, stimmen kann. Gott ist Liebe. Sieht diese Welt denn danach aus? Sieht unsere Welt so aus, als wenn hinter ihr ein Schöpfer stünde, der Liebe ist, der gut ist, gerecht ist? Sieht unsere Welt denn so aus, als wenn da ein Gott am Werk ist, der Liebe ist? Denken Sie an Stachelwespen, die ihre Eier in lebende, gefesselte Beutetiere legen, oder an die sogenannte Nahrungsmittelkette als ein einziges Fressen und gefressen werden. Selbst Lug und Trug sind in der Tierwelt ein verbreitetes Mittel zum Überleben. Wenn das so ist, trifft denn dann das göttliche Urteil zu? Und siehe, es war sehr gut, 1. Mose 1, Vers 21. Muss man da nicht von den Geschöpfen auf den Schöpfer zurückschließen können? Und dann der Mensch, die sogenannte Krone der Schöpfung, die tatsächlich all diesem Bösen, Unmoralischem, so gar nicht natürlich Gutem und Schönem in der Schöpfung noch die Krone aufsetzt. Ein großer Philosoph hat gesagt, der Mensch ist des Menschen Wolf. Andere Menschen drücken sich drastischer aus und benutzen andere Tiernamen, um das Wesen des Menschen zu beschreiben, Schwein, Hund, Kamel und so weiter. Aber es ist ja oft schon zu Recht gefragt worden, ob man damit nicht der Kreatur Unrecht tut. Wenn es einen Einschnitt in der Geschichte des 20. Jahrhunderts gibt, dann ist es die abgrundtiefe Enttäuschung über die Besserbarkeit des Menschen, die Einsicht, dass der Mensch offenbar so radikal böse ist, dass auch die besten Programme nichts fruchten, allenfalls immer wieder einmal helfen können, noch Schlimmeres zu verhindern. Es sind vor allem die großen humanen Katastrophen, die jeden denkenden Menschen hilflos machen und die geradezu zu Symbolen des Scheiterns der Aufklärung, des großen Erziehungsprogramms der Menschheit geworden sind. Ich denke an den Ersten Weltkrieg mit seinen Millionen Toten, inmitten eines Europas, das sich doch geradezu als Crème de la Crème, an Kultur und Geistigkeit begriff. Ich denke vor allem an den einzigartigen systematischen Judenmord in der Mitte eines Volkes, das sich wie kein anderes von der Bibel und vom Humanismus her verstand. Ich denke an das Scheitern des humanistischen Kerns kommunistischer Utopien. Dieses Scheitern hat sich doch nicht erst in den letzten Jahren gezeigt, sondern war vorher schon offenkundig. Die stalinistische Gewaltherrschaft hat Millionen Opfer gefordert. Der Steinzeitkommunismus Pol Pots in Kambodscha hat zu unzähligen Totenschädeln auf den fassungslos sogenannten

schnell umschlagen in massenhaften Mord. Und der Mensch ist offenbar selbst mit den rigidesten Methoden nicht besserbar oder korrigierbar. Man muss hier gar nicht moralisch werden. Ja, wenn es bloß die Moral wäre, es schleicht sich die Einsicht ein, es geht nicht nur um schlechtes, mehr oder weniger äußerliches Verhalten des Menschen, es geht darum, dass der Mensch seinem Wesen nach böse, gemein, niederträchtig und herrschsüchtig ist. Und dann lesen wir im Alten Testament, dass Gott ihn zu seinem Bilde schuf. Was für Rückschlüsse sind hier erlaubt? Kann das ein guter Gott sein, der solche Kreaturen hervorbringt? Und dann müssen wir ja auch noch weiter fragen, kann das ein gerechter Gott sein, ein Gott der Liebe sein, der bei solchen Verbrechen zusieht, wie sie sich tagtäglich im Großen, aber auch im Kleinen ereignen? Warum greift Gott nicht ein in Syrien wie im Irak? Wird der Satz Gott ist Liebe nicht alltäglich durch die Nachrichten, die wir hören, widerlegt? Solches Unrecht ist freilich wenigstens noch sichtbar, benennbar, öffentlich. Viel schlimmer ist ja das, was im Verborgenen geschieht. Warum greift er nicht ein, wenn ein Mensch sich am anderen austoben kann durch Mobbing am Arbeitsplatz, durch Unterdrückung in der Ehe und Quälereien von Abhängigen, die sich nicht wehren können? Was ist das eigentlich für eine Welt? Die Frage, ist das ein Gott der Liebe, stellt sich uns und wird uns gestellt, wenn wir über den Glauben an den dreieinigen Gott nachdenken und über ihn mit anderen reden. Wie kann dieser Satz, dieser Spitzensatz des Neuen Testaments und des ganzen christlichen Gottesglaubens bestehen? Kann man ihn nur dann festhalten, wenn man die Abgründigkeit der Welt nicht so ernst nimmt, wenn man an ihr vorbeischaut oder auf ein Durchdenken des Problems schlicht verzichtet? Wenn eine junge Mutter von Krebs zerfressen wird und kleine Kinder und ein hilfloser Mann zurückbleiben, wenn ein Neugeborenes mit AIDS infiziert ist, das sich ja nun wirklich noch nicht schuldig machen konnte, wenn unser Leben und unsere wirtschaftliche Existenz durch das Covid-19-Virus völlig aus der Bahn geworfen wird und auch in hochentwickelten Ländern Tausende sterben, von den Ärmeren gar nicht zu reden, dann zerbrechen alle theoretischen Antworten. Dann hat so ein Satz wie »Gott ist Liebe« keine Chance, gehört zu werden. Dann zerschellt alles lebensferne, abstrakte, prinzipielle, dann ist klar, es gibt nichts Unnützeres, Belangloseres, allenfalls Ärgerlicheres als solch einen Satz einer philosophischen Gotteslehre, deren theoretischer, aber eben bloß theoretischer Grundsatz lautet, Gott ist Liebe. Müssen wir dann aber nicht ganz auf diese Überzeugung verzichten, Gott ist Liebe? Steht da nicht der ganze christliche Glaube in Frage? Bevor wir eine solche radikale Konsequenz ziehen, es ist fair, den, der einen solchen Satz sagt, selbst zu Wort kommen zu lassen. Er soll erst einmal selbst erläutern, wie er solch einen Satz sagen kann. Dabei dürfen wir unterstellen, dass der, der anderer Meinung ist als ich, deswegen nicht unbedingt dümmer ist als ich, sondern vielleicht auch seine Gründe für seine andersartigen Anschauungen hat. Bevor wir uns also verständnislos von dieser Behauptung Gottes Liebe abwenden, und damit achselzuckend eine Kernbehauptung des christlichen Glaubens abtun, ist es fair zu fragen, wie kommt die Bibel dazu, einen solch kühnen Satz zu wagen? Mit anderen Worten, was meint die Bibel denn, wenn sie den Satz sagt, Gott ist Liebe? Die erstaunliche Antwort, der Satz, Gott ist Liebe, kommt nicht zustande, weil sich die Menschen das ebenso wünschen, weil sie von Gott träumen, sich einen bestimmten Gott erträumen. Der Satz Gottes Liebe in der Bibel ergibt sich nicht entgegen der Erfahrung, sondern im Gegenteil, es ist ein Spitzensatz, der sich aus der Erfahrung ergibt. Gott ist Liebe, dieser Bekenntnissatz fasst all das zusammen, was gerade angesichts all dessen zu sagen ist, was diese Welt ausmacht. Gottes Liebe, das ist kein philosophischer, sondern ein Erfahrungssatz. Dieser Satz beruht auf Erfahrungen mit diesem Gott.
Wir stehen vor einem erstaunlichen Sachverhalt. Die Erfahrung dieser Welt und dieser Geschichte lässt die biblischen Zeugnisse

0: Ereignisse zu einem Resümee kommen, das unserem Resümee aus der Geschichte genau entgegengesetzt ist. Dabei blendet die Bibel die harten, schlimmen Sachverhalte in dieser Schöpfung und in der Geschichte nicht aus. Gott ist Liebe, zu diesem Spitzensatz kommt die Bibel vielmehr gerade im Angesicht dieser Verhältnisse, im Angesicht dieser Erfahrung, die gutgläubige Menschen so gerne bagatellisieren. In der Bibel werden das Böse, die Sünde des Menschen und seine Abgründigkeit in einer Weise ernst genommen, wie in keiner anderen Religion oder Weltanschauung. Wie aber ist es dann zu erklären, dass sie zu einer solchen Aussage über Gott kommen kann? Wer einen anderen verstehen will, muss sich zunächst einmal auf ihn einlassen. Der muss bereit sein, von eigenen Denkgewohnheiten und eingefahrenen Denkleisen zu lassen und umgekehrt zu fragen, wie meinst du das? Wie kommst du dazu, so ganz anders über Gott zu denken als ich? Schließen sich das Böse in der Welt und die Liebe Gottes nicht aus? Schließen sich die Allmacht Gottes und seine Gerechtigkeit nicht aus? Wenn Gott allmächtig ist, kann er notgedrungen nicht gut sein. Wenn er alles in der Hand hat und lenkt, dann kann er nicht Liebe sein. Ist das nicht augenscheinlich? Die biblischen Zeugen antworten: Wenn du so ansetzt, dann hast du recht. Aber das, was du mit Gott bezeichnest, das ist nicht der Gott, von dem wir reden. Wenn du wirklich erfahren und erkennen willst, dass Gott Liebe ist, wenn du nachvollziehen willst, wie wir zu dem zentralen Spitzensatz gekommen sind, dann musst du Abschied nehmen von deinem Gottesbild. Und weiter antworten die biblischen Zeugen: Dein entscheidender Fehler liegt darin, dass du über Gott spekulierst, statt ihn wahrzunehmen. Er ist in dieser unserer Geschichte gegenwärtig, aber an ihr siehst du vorbei. Du machst dir lieber deine eigenen Gedanken. Solange du in philosophischer Manier immer schon weißt, wer und wie Gott ist, wirst du den Zugang zum wirklichen Gott, zu Gott, wie er wirklich ist und wie er sich in der Geschichte und in deinem Leben zeigt, nie finden. In der Tat ist eine Weichenstellung sehr wichtig. Wir alle sind kleine oder große Philosophen. Auch wenn uns die akademische Ausbildung fehlt, haben wir sehr entschiedene Anschauungen über Gott und die Welt. Diese Anschauung und Überzeugung erscheinen uns so selbstverständlich, dass wir weder bereit sind, noch die Notwendigkeit sehen, sie in Frage zu stellen. Genau dazu aber sehen wir uns genötigt, wenn wir mit unserem Denken auf einmal vor der Heiligen Schrift und ihrer Gotteserfahrung stehen. Wir machen uns Gedanken über Gott und kommen zu dem Ergebnis: Wie kann es einen solchen Gott überhaupt geben? Ist es nicht widersprüchlich anzunehmen, dass Gott gut, gerecht, die Liebe ist und dass er allmächtig ist? Noch einmal, wir machen uns Gedanken über Gott und verirren uns darin, landen in Ausweglosigkeiten, Sackgassen. Die Bibel dagegen spekuliert nicht, sie erzählt uns von Gott. Sie kann Geschichten von dem erzählen, über den wir nur philosophieren. Der Punkt ist nun freilich, wir müssen bereit sein, unsere Vorstellungen von Gott und der Welt, unsere Spekulationen, unsere Philosophien in Frage stellen zu lassen. Anders werden wir keinen Zugang zum Gott der Bibel, dem Gott der Liebe ist, finden. Es kann helfen, wenn wir uns wenigstens in Umrissen vergegenwärtigen, wie wir denn über Gott denken und was wir für so selbstverständlich richtig halten, dass wir gar nicht auf die Idee kommen, es zu hinterfragen. Ich nenne nur einige wenige der geläufigen philosophischen Annahmen über Gott, die die meisten von uns teilen. Dabei verstellen diese Annahmen den Zugang zum biblischen Gott. Gott ist allmächtig, unendlich kräftig. Nichts kann ihm widerstehen und nichts widersteht ihm. Gott ist allwissend, er weiß jede Sekunde den Verlauf des Universums, jeden Moment der Geschichte, auch dieses Erdballs im Voraus. Gott ist allgegenwärtig, er ist überall. Gott ist unveränderlich, er bleibt sich ewig gleich, er ist das, was im Gegensatz zum Endlichen seine Gestalt nie verändert. Gott ist leidensunfähig. Wie könnte er auch leiden, wo er doch Gott ist? leiden und sterben, das ist absolut ungöttlich. Das ist allein seinen Geschöpfen vorbehalten. Gott ist der unbewegte Beweger, so hat es der große Philosoph Aristoteles ausgedrückt. Es ist ungöttlich, sich durch irgendetwas bewegen zu lassen. Das heißt doch, Gott ist empfindungslos. Er leidet nicht und leidet auch nicht mit. Er hält Distanz. Das gehört zum Beispiel zu den Kernelementen muslimischen Glaubens und muslimischer Religionsphilosophie. Dass Menschen an Gott nicht herankommen, ihn nicht bewegen können. Was wäre das für ein Gott, der sich beeinflussen ließe? Hand aufs Herz. Wer denkt Gott nicht so? Wer muss nicht innerlich bei den meisten dieser genannten Punkte oder Eigenschaften zustimmen und sagen, ja, in der Tat, so denke ich auch. Aber ist Gott tatsächlich so? Die Bibel jedenfalls erzählt von einem Gott, der ganz anders ist. Viele Probleme ergeben sich erst gar nicht, wenn man sich auf diesen Gott einlässt. Und dazu möchte ich Sie jetzt einladen. Ich weiß, dass man sein eigenes Denken nicht einfach so beiseite schieben kann, aber es geht ja doch um einen hohen Einsatz. Es geht um die Frage, ob wir den Spitzensatz des christlichen Glaubens, Gott ist Liebe, mit gutem Gewissen sagen können. Noch mehr, es geht darum, dass wir ihn überhaupt erst einmal begreifen lernen. Denn das ist meine provozierende These. Wer den genannten philosophischen Vorstellungen über Gott anhängt, kann eigentlich gar nicht richtig begreifen, was den Kern des christlichen Glaubens ausmacht. Am Anfang der Geschichte dieser Welt steht der Entschluss Gottes, nicht allein zu bleiben. Lasset uns Menschen machen, uns zum Bilde, so heißt es im ersten Buch Mose, Kapitel 1, Vers 26. Schon das ist philosophisch eine Ungeheuerlichkeit. Dieser Gott bleibt nicht in Distanz, er ist sich selbst nicht genug. Er will ein Gegenüber. Die Bibel sagt nicht, dass er es braucht, aber ganz offenbar wünscht er es. Er hat Freude daran, sich ein solches Gegenüber zu schaffen. Wir sind zur Freude Gottes geschaffen. Das ist unser Daseinszweck. Das ist eine ungeheure Würde, die sich daran ausspricht. Gottes Gegenüber, Gottes Du zu sein, das heißt doch Gesprächspartner, Handlungspartner Gottes zu sein, Lebensgeschichts-, ja auch Spielgefährte Gottes. Es liegt in der Natur der Sache begründet, dass ein solches echtes Gegenüber Gottes nicht in einer seelenlosen Materie und auch nicht in einem Lebewesen ohne Selbstbewusstsein, ohne Verstand, ohne Entscheidungsfähigkeit, ohne Freiheit bestehen kann. Darin liegt die Chance, darin liegt freilich auch das Risiko dieser Geschichte, die Gott mit der Schöpfung beginnt. Eine Geschichte ist etwas anderes als ein philosophisches System oder ein mechanisches Uhrwerk. Eine Geschichte ist in ihrem Ausgang offen, sonst wäre es keine Geschichte. Eine Geschichte hat daher auch immer ein dramatisches Element. Schon das ist eine Ungeheuerlichkeit, denkt man an die genannten philosophischen Voraussetzungen, die wir uns eben vergegenwärtigt haben. Ein Gott, wenn er Gott ist, gibt nichts aus der Hand von seiner Allmacht. Er beherrscht alles, sonst ist er nicht Gott. Gott hat keine Geschichte. Eine Geschichte zu haben für Gott, das wäre absolut ungöttlich. Für die Bibel steht aber genau eine solche Geschichte Gottes mit den Menschen im Mittelpunkt all dessen, was sie von Gott berichtet. Das also ist das Erste, was festzuhalten ist. Gott gibt etwas aus der Hand, indem er die Schöpfung startet. Es gehört zum Wesen dieses Gottes, dass er seine Macht einschränkt, damit anderes sein kann, wirklich für sich sein kann, das heißt Freiheit hat. Schöpfung ist Selbstbeschränkung Gottes aus Liebe. Damit sind wir beim Zweiten. Wie Kinder, wenn es gut geht, Erzeugnisse, Frucht einer Liebe sind, so ist die Schöpfung Ergebnis der Liebe Gottes, der Tatsache, dass Gott Liebe ist. Liebe heißt, den anderen zu wollen, heißt absolut Ja zu sagen. Und das äußert sich bei Gott darin, dass sein Ja-Sagen nicht nur Schall und Rauch ist, sondern Wirklichkeit stiftet, Leben erzeugt. Es werde Licht und es ward Licht. Dieser Gott quillt so sehr über von Liebe, dass es ihn über sich hinausdrängt, dass er nicht bei sich und für sich bleiben will. In seiner Größe, Kreativität und seinem Reichtum schafft er ein Universum, das wir in seinen kleinsten und größten Dimensionen mit immer größerem Staunen entdecken. Und in dessen Mitte steht der Mensch. Wenn ich es ganz angriffig sagen darf, Gott, dieser Gott kann gar nicht anders, als zur Schöpfung zu schreiten. Er ist seinem Wesen nach Schöpfer, und schon das bedeutet, er ist Liebe. Denn diese Schöpfung ist Ausdruck einer Liebe, Gestaltwerdung einer über sich hinausschießenden göttlichen Liebe. All die Schöpfungsbefehle sind Ausrufe seiner Liebe, Rufe ins Leben, Rufe, die ins Leben rufen. Was könnte stärkerer Ausdruck der Liebe sein, als dass ich anderes ins Leben rufe und Leben einräume, neben mir Leben gewähre, mich damit selbst ein Stück weit zurücknehmend. Das ist der unglaubliche Beginn dieser Geschichte. Wie geht es weiter? Der Liebende will geliebt werden. Er sucht die Gemeinschaft dessen, für den er sich zurückgenommen und dem er Lebens- und Freiheitsraum eingeräumt hat. Der Schöpfer, der Liebende, fragt: Mensch, wo bist du? Aber der Geliebte verweigert sich. Er verweigert die Gemeinschaft der Liebe. Er will nicht als Geschöpf im Gegenüber zu Gott leben. Er will für sich sein und selbst Gott sein. Und was uns die ersten Kapitel der Bibel über Adam, den ersten Menschen, erzählen, das erzählen sie über uns alle. Adam, das ist nicht nur ein Mensch, das ist der Mensch schlechthin. Adam, das sind wir. Von uns wird hier erzählt, von uns allen wird erzählt, wenn herauskommt, dass das erste Menschenpaar, in dem alle anderen Menschen mit gemeint sind, der Versuchung der Schlange erliegt. Wollt ihr nicht sein wie Gott? Und wir haben es ja schon gesehen, dass dies die Ursünde ist, der Sündenfall, die Fehlentscheidung und Fehlentwicklung schlechthin, auf die sich im Grunde alle Übel dieser Welt zurückführen lassen. Die Welt ist aus den Fugen geraten, weil der Mensch die heilsame Ordnung, die Lebensordnung verlassen hat. Gott hat ihn zur Krone der Schöpfung bestimmt, als bevollmächtigten Verwalter über seine Schöpfung, der nur einem verantwortlich ist, Gott selbst. Der Mensch aber ist mit dieser Verhältnisbestimmung nicht zufrieden. Er will selbst Gott sein, und so maßt er sich eine Herrschaft an, die Not und Verderben über die ganze Schöpfung bringt. Ganz gleich, ob wir die Schöpfung ausbeuten oder gar zerstören, als wenn wir sie gemacht hätten und wir dafür vor Gott nicht verantwortlich wären, oder ob wir uns den Menschen gegenüber, die uns ausgeliefert sind, wie Gott persönlich aufspielen. Das Unheil liegt in dem einen begründet, dass der Mensch auf Gottes Ruf nicht antwortet. Er lässt sich nicht zur Verantwortung, zur Gemeinschaft rufen und lässt das Liebeswerben Gottes unbeantwortet bis heute. Der Ruf ins Leben misslingt. Auch das gibt die Bibel unumwunden zu. Allein das ist schon eine ungeheuerliche Tatsache. Und so heißt es schon im 6. Kapitel der Bibel: Der Herr sah, dass des Menschen Bosheit auf Erden groß war und alles Sinnen der Gedanken seines Herzens böse den ganzen Tag. 1. Mose 6, Vers 5. Von wegen sehr gut. Hier wird genau das Gegenteil gesagt. Und dann kommt eine Aussage, die alles Vorausgegangene in den Schatten stellt, die von Gott etwas aussagt, was man gemessen an unseren philosophischen Gottesbildern nicht sagen darf. Es reute den Herrn, dass er den Menschen auf Erden gemacht hatte. 1. Mose 6, Vers 6. Gott reut es. Wenn wir von einem Menschen sagen, dass es ihn reut, so meinen wir damit, dass er zugibt, etwas falsch gemacht zu haben. Dass er zumindest einsieht, dass etwas schiefgelaufen ist. Genau das ist hier gemeint. Uns stockt der Atem. Die Bibel legt sogar noch nach: Es reute den Herrn und es bekümmerte ihn bis in sein Herz hinein. Bis in sein Wesen hinein ist er betroffen. Sein Personkern ist tangiert. So kümmert Gott das Schicksal dieser seiner Schöpfung. Dieser Ausgeburt seiner Liebe, es bewegt ihn zutiefst, so redet die Bibel von Gott, und das nicht nur hier. Was tun? Im Prinzip gibt es in dieser Situation zwei Möglichkeiten. Entweder Hammer drauf, Einstampfen dessen, was nicht gut geworden ist, was sich der Liebe entzieht, was bös und mutwillig gegen den Schöpfer aufsteht, was böse ist und Unheil wirkt. Oder aber, auch das eine verbreitete Lösung in der Philosophie und der Welt der Religionen, dem Menschen und seine Welt sich selbst überlassen. Soll er doch sehen, wie er zurechtkommt. Hat er sein Schicksal nicht selbst verschuldet? Sind wir es nicht alle, die wir uns immer wieder gegen Gott und für unser eigenes Gottsein entscheiden? Gott wählt weder die eine noch die andere Alternative. Genau dafür steht die Geschichte von der Arche Noah und vom Regenbogen, dem Zeichen am Himmel. Der Gott, der Liebe ist, der zutiefst verletzt ist, der vom Menschen zurückgewiesen ist, wendet sich nicht gleichgültig ab. Und nun kommt ein weiterer Grund dafür, dass die Bibel ihn als den bezeichnet, der mit Recht den Namen Liebe verdient. Dieser Gott behält das Lieb, was er aus Liebe erzeugt hat. In ihm ist so viel Liebe, dass er sich durch all den Widerstand, den wir ihm entgegenbringen, nicht entmutigen lässt. Zwar machen wir ihn mit unseren Sünden müde, vergleiche etwa Jesaja 43, Vers 24, aber doch nicht so müde, dass er von uns ablässt, dass er aufhören würde, sich um uns zu kümmern und uns nachzugehen. Und was jetzt folgt, ist in der Tat, gemessen an unseren Vorstellungen von Gott, ein sehr ungöttliches, ein fast schon beschämendes Geschehen. Es folgt eine für alle Menschen exemplarische Geschichte, in der dieser Gott einen Nasenstüber nach dem anderen erhält und immer aufs Neue enttäuscht wird. Wo wir alle längst aufgegeben hätten, unternimmt dieser Gott immer neue Anläufe, um den Menschen zur Umkehr zum Leben zu bewegen. Gott reut, was er gemacht hat, aber er nimmt nicht den großen Hammer, er stampft die Schöpfung nicht ein, ihm wird diese seine Schöpfung, die sich von ihm abgewendet hat, nicht gleichgültig. Er geht den einzigen Weg, der bleibt. Er nimmt die Freiheit seiner Geschöpfe ernst. Die Menschen, die er sich als Du, als Gegenüber gewünscht und geschaffen hat, die kann er ja nicht zu ihrem Heil, zu ihrem Glück zwingen. Wenn er sie nicht vernichten will, dann muss er versuchen, sie zu gewinnen und zu überzeugen. Und so setzt er alles daran, jedem Einzelnen von uns nachzugehen, bis heute. Gott hat einen Plan, wie er den Menschen, ja die Menschheit, zurückgewinnen kann. Er macht nicht Sprüche. Er entwirft auch keine Weltanschauung, die dann vom Himmel fällt. Das alles würde ja nicht helfen und es hilft ja auch nicht. Er geht uns persönlich nach. Er weiß, dass er konkret werden muss, dass er Teil werden muss dieser Schöpfung, dieser Geschichte, um die einzelnen Völker, die einzelnen Menschen zu erreichen. So erwählt er sich bestimmte Werkzeuge. Gott geht den Weg über bestimmte Menschen, denen er sich, wie könnte es auch anders sein, persönlich bekannt gemacht hat. Er wählt den Weg über Abraham und die Segens- und Verheißungslinie, die über Abraham, Isaak und Jakob bis hin zum Volk Israel führt, durch das er schließlich alle anderen Menschen erreichen will. Dieses Volk ist sein auserwähltes Volk. Das heißt weder, dass es besonders gut wäre, noch dass es allein des Heils teilhaftig wäre. Das Volk Israel ist vielmehr das Mittel, durch das Gott zu den anderen Völkern sprechen will. Diesem Völkchen des Nahen Ostens offenbart er sich persönlich. Ihm zeigt er sich. Ihm offenbart er höchstpersönlich seine Weisungen, seine Lebensordnung, seine Gebote, die nicht Verbote sind. Sie sollen das Leben nicht einengen oder beschneiden, sondern im Gegenteil zum Leben helfen, das Leben ermöglichen. Gott stellt Gemeinschaft zu diesem einen kleinen Volk her. Genau genommen gäbe es dieses Volk gar nicht, wenn nicht Gottes Rettungshandeln diese 12 Stämme Jakobs zuerst aus der Sklaverei befreit und vor dem Untergang bewahrt hätte und wenn er es am Sinai nicht durch sein Gottesrecht erst zu einem Volk zusammengeschlossen hätte. Wir wollen deinen Willen tun, so verspricht das Volk dort angesichts der Offenbarung des lebendigen Gottes. Dieser Gott weiß also, wie er die Welt erreicht. Er weiß, dass man konkret werden muss, wenn man etwas erreichen will. Er weiß, dass ein allgemeines Geschwätz oder eine schöne Weltanschauung oder gute Worte nicht helfen. Und so wird er konkret. Er geht mit den Erzvätern, er gibt ihnen konkrete Weisungen und bewahrt sie. So geht er schließlich mit den Nachkommen derer, denen verheißen hat, ihre Nachkommenschaft zu mehren und zu segnen. Gott zieht mit seinem Volk durch das Rote Meer und durch die Wüste in Gestalt der Wolken und Feuersäule. Er wohnt schließlich in einem transportablen Zelt der Stiftshütte, nur um bei seinem Volk zu sein. Was für ein unwürdiges Schauspiel für einen Gott, ein bewegliches Heiligtum. Gott unterwegs, Gott durch die Wüste, kein unbewegter Beweger, im Gegenteil ein sehr beweglicher Gott. Das alles nimmt Gott auf sich, um mit dem Menschen Gemeinschaft zu haben, um ihnen nahe zu sein, ihnen zu helfen, ihnen zurechtzuhelfen. Über das Volk Israel will er schließlich auch alle anderen Völker dieser Welt erreichen. So deutlich soll das eines Tages sein, dass Gott, der lebendige Gott, unter ihnen und mit ihnen ist, dass alle Völker zum Zion, dem Gottesberg in Jerusalem, ziehen, um sich dort Weisung zu holen und umzukehren. Dazu muss noch einiges geschehen. Die Sesshaftwerdung Israels im Land Kanaan, der Kult im Tempel, die Heiligkeitsgesetze, die Gott gibt, damit er überhaupt inmitten von Menschen sein und mit denen leben kann, die sich immer erneut gegen ihn auflehnen. Gott will mit denen leben, die sich selbst bestimmen wollen und selber Gott sein wollen. Immer wieder schickt Gott Propheten, die sein Volk zurückrufen sollen zu dem Bund, den Gott mit diesem Volk geschlossen hat, damit sie ein Zeichen sein sollen für alle anderen Menschen. Das Resümee auch dieser Geschichte, dieses Versuches, ist freilich niederschmetternd. Um euretwillen wird mein Name verspottet unter den Heidenvölkern. Auch dieser Weg Gottes scheitert also. Es zeigt sich, und auch das sind unglaubliche Sätze, ich zitiere aus Hesekiel 20, ich gab ihnen Ordnungen, die nicht gut waren, und Rechtsbestimmungen, durch die sie nicht leben konnten. Das ist das Resümee, das Gott durch den Mund des Propheten Hesekiel über die Geschichte mit seinem Volk zieht. Damit das recht verstanden wird, es heißt nicht, dass Gott mit Absicht Ordnungen gestiftet hat, die nicht gut sind. Es zeigt sich vielmehr, dass auch diese Versuche, dieser Ansatz Gottes, mit Menschen in Gemeinschaft zu leben, fehlschlägt. Diese Ordnungen sind nicht gut, weil sie sich nicht bewährt haben. Weil die Menschen sich nicht an Gottes Lebensordnung halten, werden sie immer wieder Opfer der verzehrenden Heiligkeit des unter ihnen wohnenden Gottes. Der Apostel Paulus sagt im Grunde im Römerbrief Kapitel 7, Vers 10 genau dasselbe. Das Gebot, das zum Leben gegeben worden war, das gegeben worden war, damit Menschen dadurch Gemeinschaft mit Gott und untereinander haben konnten, damit sie in Frieden mit Gott und untereinander leben konnten, genau dieses Gesetz erwies sich für Paulus zum Tod. Es zeigt sich, dass das Böse viel abgründiger ist als angenommen. Ein Bund, ein Lebensverhältnis, das darauf setzt, dass der menschliche Partner auch nur ein Mindestmaß an Ordnungen einhält, ein solcher Bund ist geschichtlich gescheitert. Erneut stellt sich die Frage, was tun? Was kann man jetzt noch tun? Der Bund ist gebrochen, zerbrochen. Die Boten Gottes werden zurückgewiesen, verfolgt, gesteinigt. Sie, die den Willen Gottes zu seinem erwählten Volk tragen, erleiden das Schicksal des zurückgewiesenen Gottes. Gott lässt nicht locker, aber was ist zu tun, wenn all das versagt hat? Schon im Alten Testament ist klar, dass es so auf keinen Fall weitergehen kann. Die Propheten sprechen das deutlich aus. Ein neuer Bund muss her. Ein Bund, der die Gemeinschaft der Liebe auf ein Fundament stellt, das durch kein Tun des Menschen mehr gespalten werden kann. Wieder stellt sich die Alternative, soll Gott die Menschheit nun nicht doch sich selber überlassen? Hat er denn nicht alles versucht? Gott lässt nicht locker. Er gibt nicht auf. Dieser Gott, der Liebe ist, scheut auch vor dem größten Risiko, vor dem letzten nicht überbietbaren Engagement nicht zurück. Von wegen unbewegter Bewegung. Gott in Bewegung. Jesus, der Sohn Gottes, lässt es sich nicht beim Vater gut gehen. Der Philipperbrief Kapitel 2, Vers 6 bis 11 sagt, er hält sein Sein beim Vater nicht fest wie eine Beute, die man errungen hat, sondern er macht sich selbst zu nichts. Er beraubt sich selbst, entblößt sich, entleert sich. Er gibt seine himmlische Herrlichkeit auf. Warum nur um alles in der Welt? Warum nur? Nur eine Antwort gibt es darauf, weil er Liebe ist, weil er die Liebe des Vaters teilt und um der Liebe zum Vater willen seine verlorene Schöpfung auch unter Einsatz des eigenen göttlichen Lebens zurückholen möchte. So macht Jesus sich selbst zu nichts, nimmt die Gestalt eines Sklaven an, wird den Menschen gleich, wird Mensch, erniedrigt sich selbst und bleibt seiner Sendung treu bis in den Tod. Und er stirbt nicht irgendeinen Tod, den er ruhig und in Frieden im hohen Alter erlebt. Er bleibt seiner Sendung treu bis zum Schmach- und Schandtod am Kreuz, diesem Zeichen absoluter Gottesferne. Jesus war sein ganzes Leben lang Gott gehorsam, hat sein Leben bedingungslos auf den Willen des Vaters ausgerichtet. Aber auch er beginnt zu fragen, ob es keinen anderen Weg gibt, ob denn dieser Weg wirklich bis zu seinem fürchterlichen Ende gegangen werden muss. Mein Vater, wenn es möglich ist, gehe dieser Leidenskelch an mir vorüber. Aber dann überwiegt doch das andere. Und Jesus fährt fort, doch nicht wie ich will, sondern wie du willst. Hier in Gethsemane stand die Weltgeschichte spitz auf Knopf. Gott ist Liebe, das ist der Spitzensatz des christlichen Glaubens. Und diese letzte Auskunft über den Gott der Bibel gilt nicht trotz, sondern wegen der Übel dieser Welt. Nicht trotz all des Schrecklichen, sondern gerade im Angesicht der Herrschaft des Bösen in dieser Welt. Aber das begreifen wir erst, wenn uns klar wird, der Gott, von dem hier die Rede ist, der überwindet nicht nur die Distanz zum Menschen, sondern ist mit konkreten Menschen unterwegs und begleitet sie. Er lässt sich unzählige Male zurückstoßen, aber er gibt sie nicht auf und geht aus keinem anderen Grund als dem der Liebe immer erneut auf sie zu. Er achtet wie der alte Vater im Gleichnis vom verlorenen Sohn nicht auf seine orientalische Würde, sondern läuft uns allen immer wieder entgegen vor Freude und Hoffnung, dass wir uns zu ihm kehren. Er lässt nicht locker, gibt nicht auf, auch wenn wir tausendmal Nein gesagt und uns verweigert haben. Er scheut sich schließlich auch nicht, höchstpersönlich auf der Bildfläche zu erscheinen. Er ist zwar selbst das Schöpfungswort, durch das alles geschaffen ist, aber er schreckt nicht davor zurück, selbst Mensch zu werden. Er nimmt unser Schicksal auf sich, um so mit letzter Eindringlichkeit die Menschen zu Gott zurückzurufen. So erstaunlich das alles ist, so ungöttlich es ist, das Wichtigste haben wir noch gar nicht zur Kenntnis genommen. Jesus, der Sohn Gottes, scheut vor seinem Weg nicht zurück. Er nimmt ihn bewusst auf sich und geht ihn bis ans Kreuz. Was sich dort am Kreuz vollzieht, ist dann der letzte, nicht zu überbietende Ausdruck seiner Liebe. Das eigene Volk verweigert ihm seine Anerkennung, aber er verstößt es nicht, überlässt es nicht seinem Schicksal. Er lässt sich nicht entrücken zu seinem Vater, sondern nimmt den Kampf mit dem Herrscher dieser Welt auf, gibt sein Leben, um unseres auszulösen. Er schafft damit einen neuen Bund. Er stellt das Verhältnis zwischen Gott und Mensch auf eine Grundlage, die durch keine Verfehlung und Schuld des Menschen mehr tangiert werden kann. Voraussetzung ist einzig und allein, wir stellen uns auf dieses Fundament. Das ist nun eigentlich das Verrückteste, was man sich gemessen an normalen Maßstäben vorstellen kann. Ein Mensch stirbt für einen anderen, das kann man vielleicht noch nachvollziehen, wenn die Liebe sehr groß ist. Aber Gott stirbt für Menschen. Der Schöpfer stirbt anstelle seiner Geschöpfe und für sie. Ist das nicht widersinnig? In der Tat, das ist ein Skandal. Was sich hier vollzieht, ist absolut ungöttlich. Es ist den Juden ein Ärgernis, den Heiden eine Torheit. So hat es der Apostel Paulus im 1. Korintherbrief ausgedrückt. Kapitel 1, Vers 19 folgende. Aber für die, die bereit sind, umzudenken und in diesem gekreuzigten Gott selbst erkennen, für die ist es der einzige Weg zum Leben. Es ist diese heilvolle Perversion Gottes. Der Mensch wird, ja sogar von Menschen getötet wird, die einzige Möglichkeit, der unheilvollen Perversion des Menschen zu begegnen, der sich zum Gott macht und dabei buchstäblich vor die Hunde geht. Gott selbst stirbt aus Schwachheit, so heißt es in unglaublich provokativer Weise im 2. Korintherbrief, Kapitel 13, Vers 4. Aus Schwachheit wird er gekreuzigt. Gott schwach, Gott am Kreuz, Gott beleidigt und gefoltert. Kann das Gott sein? Nur das ist der Gott, der Liebe ist. Nur das ermächtigt uns zu sagen, dass Gott Liebe ist. Weil eben dieser Gott sich nicht scheut, sich unserem Elend auszusetzen. Weil dieser Gott nicht in unserer Not und in unserem Schuldverhängnis uns allein lässt. Unser Schicksal ist ihm eben nicht egal. Eben deshalb heißt er und verdient er den Namen Liebe. Wegen dieser Geschichte, die die biblischen Bücher erzählen. Aber auch diesem Messias, der nicht kommt, um sich bedienen zu lassen, sondern um zu dienen und sein Leben hinzugeben als Lösegeld für die vielen, verweigert die ganz große Mehrheit des erwählten Volkes die Nachfolge. Und wiederum entdecken wir etwas von dem Einfallsreichtum und von der Kreativität Gottes, der nicht aufgibt und der Wege findet, um zu seinem Ziel zu kommen. Gott lässt sich nicht beirren. Er gibt nicht auf. Er hat sein großes Ziel, die Umkehr der Menschheit, ja nicht aus dem Auge verloren. Und so ändert er seine Wege, aber er bleibt sich dabei gleich, bleibt derselbe, gestern, heute und in Ewigkeit, auch wenn er ständig unerwartet neue Wege einschlägt, um trotz der Hindernisse und Hürden, die wir immer wieder aufbauen, mit uns zum Ziel zu kommen. Nun lädt er die Heiden, die Völkerwelt ein, das universale, für alle gültige Opfer Christi für sich in Anspruch zu nehmen. So zeigt sich Gottes Unveränderlichkeit gerade darin, wie er seine gleichbleibenden Ziele auf immer neuen, ungeahnten Wegen verfolgt. So zeigt sich Gottes Allmacht gerade nicht daran, dass alles Geschehen und Handeln von vornherein festgelegt wäre. Seine Allmacht zeigt sich vielmehr in der Intensität seiner Liebe, mit der er dranbleibt und seine Ziele auch gegen menschliche Widerstände erreicht. Gottes Allmacht, das ist die Macht seiner Liebe. Es ist die Allmacht seiner Liebe. Gott macht Umwege, er ändert seine Pläne, wie es Daniel 2, Vers 21 heißt, aber es sind Änderungen, die aus der Kraft seiner Liebe und nicht aus Schwäche heraus geboren sind. Spätestens nach dem Sieg über den Tod und den, der die Macht des Todes hat, den Bösen, ist klar, Gott hat die Möglichkeit, die Mächte des Todes und des Verderbens mit einem Machtwort zu beseitigen. Und eines Tages wird Jesus als der Menschensohn, der mit den Wolken des Himmels kommt, genau dieses Machtwort auch sprechen. Und es wird so sein, dass seiner dann in aller Welt offenbar gewordenen göttlichen Herrlichkeit und Weltherrschaft niemand mehr widerstehen kann. Alle werden sich unterwerfen müssen, das steht fest. Dass Gott aber dieses Machtwort nicht schon jetzt spricht, das hat wiederum nur einen Grund, dass Gott Liebe ist, dass er zuwartet. Denn wenn er dieses Machtwort gesprochen hat, dann gibt es die Möglichkeit eines freien und ungezwungenen Ja-Wortes des Menschen zu seinem Schöpfer und Herrn eben nicht mehr. Wenn wir in diesem Ja-Wort des Menschen das letzte Ziel des unglaublichen Einsatzes Gottes sehen, der um den Menschen wirbt und um ihn ringt, dann ist klar, warum Gott so lange wartet, warum er davor zurückscheut, dem Menschen diese Möglichkeit der Rettung, des seiner schöpfungsmäßigen Bestimmung entsprechenden Ja-Wortes zum Schöpfer zu nehmen. Damit ist klar, es ist nicht Zeichen seiner Schwäche, sondern Ausdruck seiner Langmut, dass er wartet und das Böse noch gewähren lässt, wie es 2. Petrus 3, Vers 9 heißt. Gott ist Liebe. Und weil er Liebe ist, darum will er, dass alle Menschen errettet werden und zur Erkenntnis der Wahrheit kommen. Das Ende der Geschichte ist nicht offen. Trotz aller scheinbaren Vormachtstellung des Bösen, trotz allem scheinbaren Vordringen der Kräfte des Bösen, ist in Kreuz und Auferstehung Jesu ausgemacht, wer am Ende den Sieg behalten wird.
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0: ERF Süd, das Thema des Monats. Was uns die Schöpfung über den Schöpfer sagt. Dieses Mal mit dem zweiten Teil eines Beitrags von Professor Dr. Werner Gitt unter dem Titel Urknall, Weltraum und Sinn des Lebens. In unserem Universum befinden sich hunderte Milliarden von Galaxien. Und in jeder Galaxie gibt es so viele Sterne, dass kein Mensch sie zählen kann. Über diese erstaunlichen Weiten des Universums sprach Professor Dr. Werner Gitt im ersten Teil seines Beitrags. Als Wissenschaftler ist er zum Schluss gekommen, dass der Schöpfergott der Bibel hinter diesem komplexen und unvorstellbar großen Universum stehen muss. Den zweiten Teil seines Beitrags widmet er der Frage, was wir in der Bibel über diesen Gott erfahren und welche Auswirkungen das auf den Sinn unseres Lebens hat. Mein Name ist Philipp Genetti. Ich wünsche Ihnen ein gutes Zuhören.
1: Jetzt wollen wir noch wissen, wer schuf die Sterne? Das ist eine wichtige Frage. Wer schuf die Sterne? Wer wohl? Das wollen wir aus der Bibel uns einmal genau anschauen. Nun, auf der ersten Seite der Bibel, gleich im ersten Vers, da steht, am Anfang schuf Gott Himmel und Erde. Da haben wir schon gleich die Lösung, also Gott schuf. Aber wir müssen genauer hinsehen, für das Wort Gott steht dort das Wort Elohim. Und Elohim ist eine Pluralform, also nicht einer, sondern offensichtlich sind dort mehrere beteiligt. Wir wissen noch nicht an diesem Punkt, ob das 46 sind oder 81 oder auch nur zwei. Das wissen wir, aber das kriegen wir schon noch mit. Dann bei der Erschaffung des Menschen heißt es, lasset uns Menschen machen. Und wir sehen, hier kommt wieder deutlich zum Ausdruck, diese Pluralform, da ist nicht einer, sind mehrere. Und das ganze Alte Testament sagt uns nicht genau, wer der Ausführende der Schöpfung ist. Beteiligt sind mehrere, aber wir erfahren nicht, wer. Wer war genau der das Allmachtswort gesprochen hat, dass alle Sterne in Existenz gerufen wurden und alle Tiere geschaffen wurden und all das. Nur an einer einzigen Stelle des Alten Testamentes leuchtet es ganz kurz auf, wo es da heißt in Sprüche 8, Vers 30, da war ich der Werkmeister bei Gott. Aha, jetzt erfahren wir, da hat Gott einen Werkmeister gehabt, der die Schöpfung ausgeführt hat. Also der die Vollmacht hat, die Allmacht hat, das Wissen dazu, der alle Fähigkeiten hat, um sowas zu schaffen. Aber es wird uns nicht gesagt, wer das ist. Das ganze Alte Testament lässt das offen und spricht ganz allgemein von Gott, von Elohim und so weiter. Aber das wird entfaltet im Neuen Testament und jetzt kommt es knallhart und deutlich. Und gleich im Johannesevangelium am Anfang steht das entscheidende Wort dazu. Im Anfang war das Wort und das Wort war bei Gott und Gott war das Wort. Dasselbe war am Anfang bei Gott. Alle Dinge sind durch dasselbe gemacht und ohne dasselbe ist nichts gemacht, was gemacht ist. Na, das ist ein Hammer, oder? Das schlägt sie richtig rein. Da ist einer mit dem Namen das Wort und er hat alles gemacht. Jede Ameise, jede Giraffe, auch uns, die wir hier alle sitzen oder stehen. Alles, alles, alles ohne Ausnahme ist durch dieses Wort gemacht. Aber es ist noch verschlüsselt für mich als Informatiker und ich brauche eine Dekodierung. Und die wird uns gegeben im Vers 10, auch im ersten Kapitel des Johannesevangeliums, wo es heißt, er war in der Welt und die Welt ist durch ihn gemacht. Großartige Aussage, also der die Welt gemacht hat, der das Universum aufgespannt hat durch sein Allmachtswort, der war in dieser Welt, wie auf unserer kleinen Erde. Da war der. Er fühlte sich nicht zu groß oder zu klein, um hierher zu kommen. Er kommt hierher und wir lesen in Vers 14, wer es jetzt wirklich war. Und das Wort ward Fleisch und wohnte unter uns. Und wir sahen seine Herrlichkeit, eine Herrlichkeit des eingeborenen Sohnes voller Gnade und Wahrheit. Jetzt ist es gesagt. Dieser eine, der das gemacht hat, war der Sohn Gottes, Jesus. Und das lesen wir im Kolosserbrief noch einmal wiederholt. Denn in ihm, also in Jesus Christus, ist alles geschaffen, was im Himmel und auf Erden ist. Das Sichtbare und das Unsichtbare, seien Thron oder Herrschaften oder Mächte oder Gewalten, es ist alles durch ihn und zu ihm geschaffen. Also jetzt wird der Bogen noch weiter gezogen. Also nicht nur dieses Universum, was wir mit Teleskopen beobachten oder irgendwas, was wir mit Mikroskopen untersuchen. Nicht nur das, diese sichtbare Welt, auch die ganze unsichtbare Welt, das Himmelreich. Wie wir sehen, die unsichtbare Welt, Throne, Herrschaften, alles, was es dort gibt, die Engelswelten, alles ist auch durch ihn geschaffen. Wir sehen also, von diesem Jesus können wir nie groß genug denken. Was wir von ihm denken, ist immer eine Nummer zu klein. Er merkt sich alle Sternennamen und was weiß ich, alles kann er in 0 Sekunden schaffen. Eine unglaubliche Macht steckt dahinter, hinter diesem Jesus. Und dann können wir uns schon überlegen, wenn jemand ein Leben ohne diesen Jesus führt, der hat absolut sein Leben vermurkst. Das ist einfach daneben gelebt. Denn er ist die Quelle von allem. Jedes Salatblatt, was wir heute gegessen haben, und jedes Brotkorn ist durch ihn gemacht worden. Er hat das wachsen lassen durch seine Macht. Und die Bibel sagt uns, in diesen letzten Tagen hat Gott zu uns geredet durch den Sohn. Das ist die letzte Botschaft, die Gott uns gegeben hat durch seinen Sohn. Und durch ihn hat er auch die Welt gemacht. Eine schöne Formulierung. Also Gott hat die Welt, Gott der Vater hat die Welt gemacht.

gemacht, muss ich sagen. Das ist die Zahl 153. Ist vielleicht nur interessant für Informatiker, die so ein Faible haben für Zahlen. Und diese Zahl kommt nur einmal in der Bibel vor. Und die kommt vor dort, als der auferstandene Jesus Christus am See Genezareth ist und die Jünger dort Fische fangen wollen, aber sie kriegen nichts. Und Jesus schickt sie nochmal raus. Und dann zieht der Petrus das Netz an Land. Und da heißt es, voller großer Fische, 153. Da frage ich mich natürlich, warum kommt es hier so genau darauf an, das zu zählen, oder? Ob das auch egal, ob das 153 Fische sind oder 555, 146, nun, das waren ein riesiges Netz voll, die sind doch alle satt geworden, da war doch gar keine Frage, nicht wahr? Diese vielen Fische. Aber doch, irgendwie kam der Gedanke auf, wir zählen die mal ganz genau und werden der Nachwelt überliefern, dass es 153 Fische waren. Ist doch interessant, oder? Da kann man doch jubeln, wenn man sagt, was hat die eigentlich dazu gebracht, die Fische zu zählen? Da waren einmal 5000 Leute versammelt und Jesus hat sie versorgt mit Nahrung und allem. Und da wird ja auch nur gesagt, das waren 5000. Naja, in Wirklichkeit waren es vielleicht, wenn man genau gezählt hätte, 4768 oder 5176 oder irgend sowas. Aber hier bei den Fischen, da kommt es plötzlich so genau darauf an, das muss gezählt werden. Fragt man sich, warum, oder? Das muss doch einen Sinn haben, oder? Da kann doch nicht umsonst in der Bibel stehen. Und in der Tat nicht. Denn der Jesus, das wissen wir schon, ist auch ein großer Mathematiker. Nun, die Zahl 153 hat mathematisch gesehen viele Besonderheiten. Nämlich 153 ist die Summe der ersten fünf Fakultäten. Fakultät schreibt man also in der Zahl mit einem Ausrufungszeichen. Also drei Fakultät heißt einmal zweimal drei. Vier Fakultät ist einmal zweimal drei mal vier. Das ist eine Fakultät. Und jetzt die ersten fünf Fakultäten, wenn man die addiert, kommt genau 153 raus. Merkwürdig. Interessant, ne? Oder? Oder wenn man eine Primzahlzerlegung macht, kommt man auf 3 mal 3 mal 17. Und wenn man die ersten 17 Zahlen addiert, 1 plus 2 plus 3 bis 17, wobei 17 die Primzahl ist, die auch wieder in 153 vorkommt, dann ergibt die Summe 153. Gewaltig, nicht? Das ist ja mathematisch einfach ein Glücksspiel, nicht? Eine Freude, das zu sehen. Und jetzt kommt noch etwas Gewaltiges, wenn man die drei Ziffern nimmt, also von 153, 1, 5 und 3, und nimmt die dritte Potenz davon und addiert die, dann kommt genau wieder dieselbe Zahl raus. Also 1 hoch 3 plus 5 hoch 3 plus 3 hoch 3 ergibt gerade 153. Also wir sehen schon, also diese Zahl 153 hat es mathematisch in sich. Das ist was, ja. Da kann man nicht einfach so vorübergehen. Und jetzt ist so, im griechischen Alphabet war es so, dass jeder Buchstabe gleichzeitig eine Zahlbedeutung hat, ja. Also Alpha ist 1, Beta ist 2, dann kommen die Zehner nachher natürlich, Kappa 20, Lambda 30 und so weiter und nachher die Hunderter. Und nun war es so möglich, man hat also, wenn man ein griechisches Wort hat, kann man ein griechisches Wort die einzelnen Zahlbedeutungen nehmen und addiert das, dann hat man den Wert dieses Wortes. Ja, das können wir uns vorstellen, wenn wir das jetzt hier auch einmal so praktizieren. Ich mache jetzt mal Folgendes. Ich schreibe den Namen Jesus, wie er im Neuen Testament im Griechisch steht. Jesus. Und jetzt hat jeder Buchstabe ja eine Zahlbedeutung. Und wenn wir das addieren, kommt interessanterweise raus 888. Schöne Zahl, oder? Das hat mich irgendwie gereizt und deswegen habe ich meine Autonummer auch genommen, 888. Aber wie komme ich jetzt auf die 888? Und ich muss jetzt noch eine Verbindung herstellen zu den Fischen. Ja? Denn Jesus hat ja den Befehl gegeben, die Fische zu fangen. Nun, jetzt machen wir Folgendes. Wir haben jetzt schon gesehen, die dritte Potenz spielt also hier eine große Rolle bei der 153. Jetzt machen wir das mit der 888 auch so. Wir nehmen 8 hoch 3 plus 8 hoch 3 plus 8 hoch 3. Wenn wir das ausrechnen, kommt raus 1536. Schöne Zahl. Und jetzt sagen wir, jetzt machen wir dasselbe Spiel mit dieser Zahl auch. Also 1 hoch 3 plus 5 hoch 3 plus 3 hoch 3 plus 6 hoch 3. Und dann kommt raus 369. Und wenn man das wieder jede Ziffer hoch 3 nimmt, kommt man auf 972. Dann kommen wir, wenn wir 9 und 7 und 2 hoch 3, kommen wir auf 1080.

Und das geht so weiter, dann kommen wir 513 und siehe da, wenn wir 513 das auch wieder machen, die jede Ziffer hoch 3, kommen wir auf 153. Ist das nicht bemerkenswert? Wir haben also jetzt den Namen Jesu umgerechnet auf die 153 Fische. Das ist doch toll, oder? Das heißt also, wer den Bibeltext dort liest mit den 153, das ist ein Hinweis auf wen? Auf Jesus, der die Fische geschaffen hat, der sie gemacht hat, der den Befehl zum Fangen gegeben hat. Er hat sich hier verschlüsselt in dieser Zahl dargestellt. Und darum wurden die gezählt. Ich kann mir vorstellen, dass Jesus den Jüngern gesagt hat, zählt mal die Fische. Und dann schreibt das im Neuen Testament rein. So muss das wohl gewesen sein. Nun ist ja so, beim Alten Testament haben wir dasselbe Prinzip. Da gibt es auch so, dass jeder Buchstabe einen Zahlenwert hat. Bei allen Buchstaben des hebräischen Alphabetes. Und jetzt mache ich Folgendes. Ich schreibe den deutschen Satz hin, ich bin Gott. Kann ich ja machen, ich bin Gott. In Russisch, ja, Bog. Und in Hebräisch heißt das, Ani Elohim. Also der Satz, ich bin Gott, heißt auf Hebräisch, Ani Elohim. Und jetzt kann ich Ani Elohim immer die Zahlen drunter schreiben unter den hebräischen Wörtern. Und wenn ich die addiere, was kommt raus? 153. Das heißt, diese Zahl 153 hat ja eine gewaltige Bedeutung und die gibt uns als Bibelleser, wenn wir tiefer nachforschen, zwei wichtige Informationen. Es ist Jesus dahinter verschlüsselt und er sagt uns vom hebräischen Alphabet, ich bin Gott. Jesus ist Gott, ist der Sohn Gottes, er ist der Schöpfer. Und die Astronomen haben etwas sehr Kluges gemacht, als sie für die Erde ein Symbol gesucht haben. Da haben sie eine Erdkugel genommen und darauf das Kreuz gesetzt. Ein sehr gutes Symbol für die Erde. Aber was für ein Kreuz ist das? Was ist das für ein Kreuz da drauf? Es ist das Kreuz von Golgatha. Und von diesem Kreuz ist schon geschrieben im Alten Testament, wo es da heißt in Jesaja 53, er war der Allerverachtetste und Unwerteste, voller Krankheit und Schmerzen. Er war so verachtet, dass man das Angesicht vor ihm verbarg. Darum haben wir ihn für nichts geachtet. Und für wahr, er trug unsere Krankheit und lud auf sich unsere Schmerzen. Wir aber hielten ihn für den, der geplagt und von Gott geschlagen und gemartert wäre. Aber er ist um unserer Missetat willen verwundet und um unserer Sünde willen zerschlagen. Die Strafe liegt auf ihm, auf dass wir Frieden hätten, und durch seine Wunden sind wir geheilt. Wir gingen alle in die Irre, wie Schafe, ein jeder sah auf seinen Weg. Aber der Herr warf unser aller Sünde auf ihn. Wer hängt an diesem Kreuz? Wer ist das? Das ist der Schöpfer. Das ist der Schöpfer, der alle Macht hat. Der mit seinem Atemzug einmal gepustet hätte und die gröhlende Volksmenge, die ihn verspottet hat, hätte er in einem wegfegen können. Die Macht hatte er. Tut er aber nicht. Sondern was tut er? Er betet zu Gott und sagt, vergib ihnen, denn sie wissen nicht, was sie tun. Das wussten sie wirklich nicht. Sie wussten nicht, dass an diesem Kreuz der Schöpfer hängt. Sogar ihr Schöpfer, das haben sie nicht gewusst. Und die Künstler haben das wunderbar dargestellt, in allen möglichen Variationen, jeder Künstler auf seine Art und Weise, diese schreckliche Kreuzigung, wo Jesus einen bitteren Tod stirbt, und zwar den Tod, um unsere Sünde zu tragen. Unser aller Sünde wurde dort beglichen. Der Schöpfer selbst hängt am Kreuz. Merken wir, so eine Geschichte kann niemand erfinden. Wir können alle Geschichtsbücher dieser Welt durchlesen, alle Bücher der verschiedenen Religionen, was sie gesagt haben.
nie werden wir eine solche Geschichte finden, dass der Urheber aller Dinge sich so tief erniedrigt und am Kreuz den Tod eines Sünders stirbt. Denn er wurde dort mit den Verbrechern hingerichtet. Das ist Jesus. Das ist Jesus, der das tut. Er stirbt einen bitteren Tod, nämlich er stirbt den Tod für unsere Sünde. Wir sind alle Sünder. Könnt ihr euch vorstellen, ich konnte schon als dreijähriger Junge lügen. Vor 3 Jahren alt war den Käse hoch, konnte lügen. Lüge, sagt die Bibel, ist Sünde. Sünde trennt von Gott und Sünde schließt aus vom Reich Gottes. Das hätte schon gereicht, meine Sünde als Dreijähriger, dass ich nie das ewige Leben sehen kann, nie in den Himmel komme. Aber jetzt kam dieser Jesus in diese Welt, er starb am Kreuz und ich ging zu ihm und bat ihm, mir meine Sünde zu vergeben. Und er sagt, das tue ich, denn ich kam für dich in diese Welt. Ich, der Schöpfer, kam für dich. Ich tat es nur aus einem einzigen Grund, weil ich dich liebe. Und das hat er nicht nur zu mir gesagt, das sagt er zu jedem, heute auch zu uns. Ich kam für dich in diese Welt, damit du wegen deiner Sünde nicht in die Hölle kommst, sondern in den Himmel. Das war die Tat vom Kreuz. Der einzige Grund, das war auch der einzige Grund, warum der Jesus in diese Welt kam. Er kam nicht, um ein paar Kranke dort zu heilen oder einen Blinden da das Augenlicht wiederzugeben. Diese Vollmacht hätte er auch den Propheten geben können, das hätten die auch gekonnt. Die hätten auch gesagt, so wie Petrus und Johannes an der Tempeltür, wo sie zu ihrem Leben sagen, steh auf und geh. Diese Vollmacht hätte Jesus geben können. Nur diese Vollmacht, Sünde zu vergeben, konnte niemand tun. Das konnte nur der Sohn Gottes, nur er. Und weil es nur er tun konnte, hat er es auch getan. Er starb an diesem Kreuz. Ich habe vor einiger Zeit mal einen Vortrag gehalten in Erfurt und da fand ich ein Kreuz, wie ich es noch nie gesehen habe, nämlich ein Kreuz zusammen konstruiert mit Abfallholz, kurze Enden, alles was so beim Sägen übrig bleibt, damit hatten sie ein Kreuz gezimmert. Und das fand ich sinnbildlich sehr gut, denn am Kreuz werden alle unsere Verfehlungen, alle unsere Sünden werden dort oder sind dort beglichen worden. Ein für alle Mal. Wenn Jesus dort starb, hat er die Sünde einer ganzen Welt getragen. Und in einer Kirche, wo ich auch Vorträge hielt, in Schwabach, da hat man ein Kreuz und da steht schon der auferstandene Jesus schon vor dem Kreuz. Und da wird schon symbolisiert, Jesus konnte nicht für immer sterben. Er starb am Kreuz, aber am dritten Tag ist er auferstanden von den Toten und damit ist der Tod besiegt, ein für alle Mal. Tod, wo bist du? Tod, wo ist dein Stachel? Hast nichts mehr. Du bist besiegt, du hast verloren. Und wer zu Jesus gehört, bei dem hat der Tod ausgespielt. Im Tod gehen wir nur im Übergang zum Herrn Jesus. Das ist für uns stark. Der Tod hat keine Macht mehr über uns. Null. Er ist total besiegt durch den Schöpfer dieser Welt. Und das tat er für uns. Ist das nicht gewaltig? Dieser Jesus starb für uns, damit wir in den Himmel kommen können. Das müssen wir uns auf der Zunge zergehen lassen. Diese Botschaft ist wichtig für einen jeden für uns. Und dass wir unbedingt wissen, dass wir mit unserem Leben bei ihm angedockt haben, richtig bei ihm angedockt haben, dass wir fest mit ihm verbunden sind und dass uns nichts trennen kann von diesem Jesus. Und diese Entscheidung müssen wir auch so treffen, dass wir nicht sagen, ja, ich habe das schon mal irgendwann auch mal so ihn angerufen, gebetet. Nein, er muss in unserem Herzen tief verankert sein, denn dann haben wir ewiges Leben. Und dazu ruft er uns auch, dass wir das festmachen bei ihm. Und in einem anderen Kreuz, da trägt er die Krone schon, die Siegeskrone, die ewige Krone, die er trägt. Aber wir wissen auch, dieses Kreuz Jesu ist auch das in dieser Welt am meisten verachtete und verspottete. Dieses Kreuz. Aber Gott hat Humor. Das ist auch gewaltig. Noch zur Zeit der DDR
als das ein kommunistisches Land war, hat man auf dem Alexanderplatz in Ostberlin den Fernsehturm gebaut. Und man wollte eine Kugel oben machen mit einem Lokal auch oben drin, ein Restaurant. Und jetzt sieht das so aus, wenn die Sonne drauf scheint, bildet sich auf dieser Kugel ein Kreuz. Und mit dem Sonnengang bewegt sich das Kreuz über die ganze Stadt hinweg. Und alle haben das Zeichen des Kreuzes auf 212 Meter Höhe. Die Botschaft des Kreuzes. Hat Gott nicht Humor? Ist ja wunderbar, ne? Die Architekten, nicht wahr, wie klug sie auch waren mit ihren Konstruktionen, aber sie haben ein Kreuz konstruiert, was sie gar nicht wollten. Und noch doller ist das, wenn man nach das größte Kreuz sehen in Dubai. Und da hat man ja ganz viel Geld, die Ölmilliarden. Und da hat man gesagt, wir bauen jetzt ein Hotel und das soll aussehen wie ein Segelschiff. Natürlich gehört zu einem Segelschiff ein Segel und ein Mast. Haben sie alles gebaut, Geld hatte man genug, das konnten Milliarden kosten, spielte alles keine Rolle. Und so haben sie dann dieses riesige Hotel gebaut, 321 Meter hoch, noch höher als der Eiffelturm. Und dann einen Mast. Und haben sie auch gesagt, da oben muss natürlich ein Restaurant rein. Und was entsteht dabei? Ein Kreuz. Das größte Kreuz in der Welt in einem muslimischen Staat. Gewaltig. Das macht Gott. Das Kreuz kann niemand aus der Welt schaffen. Das hat Gott so gemacht. Und in der Schweiz gibt es das Schattenkreuz. Dort in diesem Bergmassiv die Jungfrau. Da bildet sich so etwa um 17 Uhr, zu einer bestimmten Jahreszeit, wenn die Sonne dort untergeht, bildet sich dort aufgrund der Spitzen der Berge ein Kreuz. Das ist das Schattenkreuz, bekannt als das Schattenkreuz. Also die Sonne bildet einen Schatten da oder die Berge bilden einen Schatten, sodass ein Kreuz entsteht. Also Gott will, dass das Kreuz überall sichtbar wird. Ja, sogar bis zum Molekül runter. Hier sehen wir ein Lamininmolekül und das hat genau die Struktur des Kreuzes. Dieses Kreuz wollte Gott überall, weil dieses Kreuz ein wichtiges Zeichen für uns ist. Und darauf komme ich jetzt nochmal zurück auf dem Schöpfungsbericht, wo da steht, sie seien zu Zeichen, die Gestirne. Und wenn wir uns den südlichen Sternenhimmel anschauen, dann sehen wir dort das Kreuz des Südens. Auch wieder eine geniale Idee der Seefahrer, als sie zum ersten Mal dieses Sternbild sahen, haben sie diesem Sternbild den Namen gegeben, das Kreuz des Südens. Eine schöne Bezeichnung. Es sind nämlich dort vier Sterne und diese Sterne bilden die Form eines Kreuzes. Und interessant, bei diesem Sternbild des Kreuzes des Südens, da gibt es zwei große Auffälligkeiten. Ein Südafrikaner sagte mir, als ich zu Vorträgen in Südafrika war, er sagte, ihr habt auf der nördlichen Halbkugel das Kreuz von Golgatha gehabt. Aber uns hat der Herr das Kreuz jeden Abend an den Himmel gezeichnet. Und wir können es jeden Abend sehen. Stimmt. Jeden Abend sieht man das Kreuz des Südens. Überall. Auf der ganzen südlichen Halbkugel. Ob in Südafrika oder in Argentinien oder in Australien. Das ist nicht zu übersehen. Dieses Zeichen des Kreuzes. Und ich habe mich dann mehr damit beschäftigt und festgestellt, der Astronom Herschel hat festgestellt, dass innerhalb dieses Kreuzes des Südens eine Sterngruppierung gibt, wie man sie nie wieder im Universum sonst gefunden hat. Da gibt es gelbe Sterne, blaue Sterne, rote Sterne und er nannte das Schatzkästchen. Nun, wofür mag wohl bildlich gesehen ein Schatzkästchen stehen, wenn das unter dem Kreuz ist? Ein Hinweis auf den Himmel. Und worauf noch? Denn dort gibt es eine Dunkelwolke. Das ist der Kohlensack, das ist eine Dunkelwolke, die davor steht und das Licht der Sterne, die dahinter sind, kann man nicht sehen. Und darum hat man eine gute Bezeichnung gefunden, den Kohlensack. Wofür steht der Kohlensack? Für Finsternis. Und das ist damit ein Bild für die Hölle. Und dann sehen wir ganz deutlich, am Himmel gezeichnet zeigt uns Gott, unter dem Kreuz fällt die Entscheidung, ob du ewig im Himmel bist oder ewig in der Hölle. Das ist die Botschaft der Sterne dort. Nicht nur in der Bibel, auch in seiner Schöpfung steht das geschrieben. Ich kann mich noch erinnern, ich hielt einen Vortrag in einer Universität. Da kommt hinterher ein Student und sagt,
was Sie heute gesagt haben, kann ja gar nicht stimmen. Ich sage, warum? Kann schon sein. Kann mich ja auch irren. Er sagte, schauen Sie, Sie haben doch gesagt, dass der Schöpfer alles gemacht hat. Aber das Kreuz ist doch erst 2000 Jahre alt, aber die Schöpfung ist doch viel älter. Und Sie haben genau aufgepasst, stimmt, genau, die Schöpfung ist älter. Aber schauen Sie, der Schöpfer, der das gemacht hat, das war Jesus. Und Jesus wusste, dass das Kreuz erforderlich sein wird. Und darum hat er es damals schon bei der Schöpfung an den Himmel gezeichnet. Dieses Kreuz, das für uns zur Erlösung erforderlich sein wird. Ist das nicht gewaltig? Hat er verstanden. Dieses Kreuz haben darum auch viele der Staaten auf der südlichen Halbkugel in ihre Flagge aufgenommen, zum Beispiel Brasilien, Australien, Papua-Neuguinea, Neuseeland und so weiter. Und noch etwas, das Kreuz kommt auch im Kern der Whirlpool-Galaxie vor. Da braucht man riesige Teleskope, um das zu sehen, und dort finden wir das Kreuz. Das Kreuz ist nicht wegzudenken, das kann man aus dieser Welt nicht rausnehmen. Niemand, kein Atheist, das geht nicht, weil Gott das nicht will. Und noch etwas, das Kreuz kommt auch vor, wenn wir eine Träne trocknen. Wenn wir eine Träne auf eine Glasscheibe legen, das trocknen und dann unter einem Mikroskop legen, dann stellen wir fest, die 80 Salze, die in einer Träne enthalten sind, bilden die Form eines Kreuzes. Auch da taucht das Kreuz auf. Und das will Gott so, wie wir hier auch in dem Vers Jeremia 14, Vers 17 lesen. Da sagt Gott, und du sollst zu ihnen dies Wort sagen, meine Augen fließen über von Tränen unaufhörlich Tag und Nacht. Wir stellen uns Gott so vor, der im Thron, auf dem Himmel, im Himmel auf dem Thron sitzt und Millionen von Engeln jubeln ihn zu. So stellen wir uns Gott vor. Stimmt aber nicht. Er sagt uns, er sitzt auf seinem Thron und weint. Warum weint er? Er weint um die verlorenen Menschen, die am Kreuz vorübergehen und damit den Ort der ewigen Verlorenheit gewählt haben. Um die weint er. Aber die sollen wir erreichen. Darum sollen wir die Botschaft des Evangeliums hinaustragen in alle Welt. Dass diese Botschaft noch viele Menschen hören und dass wir immer mit jeder Veranstaltung, mit jedem Ruf Menschen in den Himmel rufen. Das ist das, was Gott will. Das ist die dringendste Botschaft, die unsere Welt braucht, dass wir den Menschen zurufen, unseren Tagen, es gibt Rettung für dich, es gibt einen Himmel, es gibt eine Hölle. Entscheide dich für den Himmel. Komme und buche den Himmel. Darum geht es. In Düsseldorf gibt es eine Kreuzigungsszene vor einer Kirche und die ist sehr beachtlich. Der Künstler hat das sehr gut dargestellt. Da sehen wir in der Mitte das Kreuz Jesu und dann die beiden Schächer, die mitgekreuzigten, zwei Verbrecher. Und der eine schaut zu Jesus hoch und ruft ihn an und sagt, gedenke doch an mich, wenn du in dein Reich kommst. Und was sagt ihm Jesus? Heute noch wirst du mit mir im Paradiese sein. Merken wir, ist das kompliziert, sich zu Jesus auf den Weg zu machen? Überhaupt nicht. Wir müssen es nur wollen. Der andere Schächer, der wendet sich von Jesus ab. Er guckt weg und er geht in die ewige Nacht. Wer Jesus ablehnt, geht in die ewige Nacht. Von Jesus hängt alles ab. Jesus ist unser Urheber, er ist unser Schöpfer, er ist auch unser Retter, er war am Kreuz. Merken wir, dieser Gedanke ist ja überhaupt nicht zu fassen. Also ich habe das noch nie fassen können, diesen Gedanken, dass der Schöpfer des Universums, der mit seinem Allmachtswort alles ins Dasein rufen kann durch seine Macht, und der erniedrigt sich und lässt sich am Kreuz dort quälen und stirbt dort. Einen Tod gegen die Sünde und gegen den Tod. Aus Liebe. Das ist gewaltig. Darum machen wir uns auf den Weg zu Jesus, damit wir in den Himmel kommen. Ich möchte schließen mit zwei Beispielen, die uns auch vielleicht helfen können, eine Entscheidung richtig zu treffen. Ich hielt einen Vortrag
irgendwo in einer Stadt. Da kommt eine Frau hinterher zu mir und sagt, wissen Sie, ich will Ihnen sagen, wo ich hin will. Ich sage, das müssen Sie mir gar nicht sagen, das kann ich mir schon denken, Sie wollen in den Himmel. Nein, sagt sie, ich will in die Hölle. Puh, denke ich, hat das so unklar, dass Sie das so schlecht verstanden haben, was ich gesagt habe, dass Sie in die Hölle wollen. Ich sage, können Sie mir das mal erklären? Ja, sagt sie, ist ganz einfach, sagt sie. Stellen Sie sich vor, meine Mutter ist vor kurzem gestorben. Ich habe meine Mutter sehr geliebt. Aber ich weiß, dass meine Mutter nicht an Jesus geglaubt hat. Und nach dem, was Sie gesagt haben, ist sie in der Hölle. Und weil sie in der Hölle ist und ich meine Mutter geliebt habe, möchte ich auch dort sein, wo meine Mutter ist. Und ich sage, das müssen Sie sich tausendmal überlegen. Sie wissen ja gar nicht, ob sie wirklich in der Hölle ist. Sie hat ja auch von Jesus gehört in ihrem Leben. Keiner kommt ja an Jesus vorbei. Und vielleicht hat sie wie der Schächer in letzter Minute den Herrn Jesus angerufen und er sagt, ich nehme dich auch an. Das gibt es ja bei Jesus. Ich sage, dann ist sie im Himmel und dann sind sie allein in der Hölle. Das müssen Sie bedenken. Ich sage außerdem, wir wissen genau, dass die Hölle kein Ort der Familienzusammenführung ist. Da gibt's Leute, die haben mir auch gesagt, ja, im Himmel, da werden wir nochmal so, in der Hölle, da werde ich mit meinen Kumpanen nochmal so richtig Skat spielen. Irrtum, die werden sich gar nicht dort finden. Es gibt keine Zusammenführung für Skatspieler oder keine Familienzusammenführung. Das gibt's alles nicht. Überhaupt nicht. Außerdem ist die Hölle, habe ich hier gesagt, ein Ort der Finsternis, absolut dunkel. Sie werden gar keinen finden. Und noch etwas sollten Sie bedenken. Der Himmel ist der Ort, wo Gott ist, der absoluten Liebe. Aber die Hölle ist der Ort, wo Gott nicht ist. Und darum gibt es auch dort keine Liebe. Also Menschen, die sich hier auf der Erde geliebt haben, selbst wenn sie sich in der Hölle treffen würden, sie würden sich nicht mehr lieben. Sie würden sich nur Vorwürfe machen. Und es wäre eine Situation des Hasses. Ich sage, überlegen Sie sich tausendmal, ob Sie wirklich in die Hölle wollen. Kommen Sie zu Jesus, dass Sie in den Himmel kommen. Und vielleicht treffen Sie Ihre Mutter, die auch irgendwann doch noch eine Entscheidung getroffen hat. Und dann ein anderes Bild will ich hier weitergeben, ein anderes Erlebnis. Das war merkwürdigerweise sogar an derselben Stadt, in derselben Großstadt Deutschland, in Mannheim. Da kam eine Frau, die stand am Büchertisch und sie stand dort so, das war vor der Veranstaltung, und ich sprach sie so an. Ich sagte, es ist ja auch schön, dass Sie hergekommen sind. Ich sagte, seht mir mal, warum sind Sie gekommen? Da erzählte mir ihre Geschichte. Da sagt sie, ich habe ein Baby bekommen und habe mich sehr über das Kind gefreut. Endlich ein Kind. Aber sagt sie, dieses Kind ist dann bald gestorben. Da war ich todtraurig. Und hat mir meine Tochter dieses Buch gegeben, was hier auch auf dem Büchertisch liegt, und die anderen Religionen. Und da sagt diese Frau mir, in diesem Buch haben sie geschrieben, dass Jesus gesagt hat, lass die Kinder zu mir kommen. Und jetzt kommt eine ganz starke Formulierung, denn ihnen gehört das Himmelreich. Und da sagt sie, da wurde mir klar anhand dieser Aussage Jesu, mein Baby ist jetzt im Himmel. Ich sage, das stimmt, genau. Und da hat sie die nächste Schlussfolgerung gezogen, hat sie gesagt, wenn mein Baby im Himmel ist, will ich auch dorthin. Und was tat sie? Sie entschied sich für Jesus und folgt Jesus nach. Und die wird es wirklich erleben. Die wird ihr Baby im Himmel finden, aber nicht mehr als Baby, sondern dort auch als erwachsene Person. Und die wird dann dort im Himmel sein mit ihrem Kind. Im Himmel gibt es wirklich die Zusammenführung von Menschen, weil Gott die Liebe ist. Jetzt stehen wir davor. Wir haben zwei Beispiele, diese beiden Beispiele am Kreuz und auch diese beiden Frauen. Wie entscheiden wir uns? Und der Ruf Jesu ist jetzt an uns, mache die Sache perfekt mit Jesus. Dass du hundertprozentig in den Himmel kommst, das müssen wir hundertprozentig wissen. Das muss absolut gewiss sein. Da darf nicht ein Funke an Ungewissheit in unserem Herzen sein. Das müssen wir so grundlegend wissen, denn es ist die ganze Ewigkeit, die da dran hängt. Das können wir nicht offen lassen oder mit einer Frage, ja, mal sehen, was nachher im Gericht rauskommt. Nein, das müssen wir hier und heute wissen. Und wer zu Jesus kommt,
Dem gibt Jesus die Gewissheit, ich habe dich teuer erkauft. Du bist erlöst, du bist mein, du gehörst mir in Zeit und Ewigkeit und immer im Himmel. Und diese Zusage will er uns heute geben, wenn wir kommen, wenn wir uns auf den Weg machen, wenn wir merken, wir sind ein Stück ungewiss, dann kommen wir. Heute, hier und heute. Denn dafür sind wir gewollt von Gott und konstruiert, dass es uns ewig gut gehen soll. An einem Ort, wo Gott ist und wo die Liebe das entscheidende und bestimmende Element ist im Himmel.

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Am Mikrofon für Sie dabei war Philipp Giannetti.

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1: Ich habe ihn im Kino gesehen. Ein Typ wie James Bond, nie um eine Antwort verlegen, einen Ausweg, eine Lösung. Selbstvertrauen pur, keine Angst, kein Zweifel. Sein überlegenes Lächeln begleitete mich auf dem Nachhauseweg. Doch je größer die Distanz zum Kino wurde, desto klarer wurde mir, dass ich ein Märchen gesehen hatte. Eins für Erwachsene. Die Wirklichkeit kommt da nicht mit. Die Wirklichkeit ist anders. Mir fiel die ältere Frau ein, die ein paar Tage zuvor durch einen grausamen Autounfall ihren Mann verloren hatte. Ich hatte an ihrem Bett gestanden, ich hatte ihr etwas vorgesungen, ich hatte ihre Tränen gesehen. Doch diese Tränen kamen aus fröhlichen, aus zuversichtlichen Augen. War das Selbstbeherrschung und Selbstvertrauen wie im Kino? Ich wusste, dass es mehr war. Es war Gottvertrauen. Vertrauen auf den, der Kraft gibt zum Leben, zum Weiterleben. Vertrauen auf den, der keinen Fehler macht, der die Schlüssel des Lebens und des Todes hat. Einen Satz, den der Apostel Paulus an die Christen in Korinth schrieb, hätte sich die ältere Frau sicherlich zu eigen gemacht. Wir setzten unser Vertrauen nicht auf uns selbst, sondern auf Gott, der die Toten auferweckt. Wer so lebt, lebt besser als der Held aus dem Kino. Wer so lebt, wird auch mit den Schattenseiten unserer Lebenswirklichkeit fertig. Wer so lebt, kann sogar fröhlich und gelassen sterben.

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Ich habe eine interessante Stelle im Hebräerbrief gefunden damals, als ich das Lied geschrieben habe, das ein Lebensgefühl für mich formuliert hat, das für mich gilt und sicher auch für viele andere in unserer Zeit, nämlich, dass wir ruhebedürftig sind. Und dort heißt es, dass wir oder das Volk Gottes in dieses Land der Ruhe geführt wird. Und das ist natürlich einerseits die Ewigkeit, andererseits ist es in Bezug auf Israels Wanderung, dass die dann das verheißene Land finden. Aber es ist eben auch eine Verheißung für uns, dass wir mitten in unseren Kämpfen, die wir zu bestehen haben, doch so einen Ruhepunkt finden bei Gott. Es ist auch ein Song, der auch hilft, das Gebet nicht nochmal die innere Anspannung noch höher treibt. Und jetzt müssen wir auch noch beten und auch noch Gott was bringen, und was wir sowieso schon in unserem Leben dauern müssen, sondern es ist ein Lied, was uns entlastet. Eigentlich singt im Refrain Gott uns zu, willkommen im Land der Ruhe. Wir geben sozusagen dem eine Stimme, was der gute Vater über uns aussagt. Sagt, komm zu mir, mein Kind, es ist alles in Ordnung, fühl dich wohl in meiner Gegenwart.

Wenn Gott uns berührt, geschehen Wunder. 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Wenn Gott sich uns naht, müssen wir einfach nur still sein und ihn machen lassen. 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

0: Herzlich willkommen. Ute Zintara begrüßt Sie zu einem Programm in der Reihe Für Sie. Von einem Haus ist jetzt bei unserem musikalischen Auftakt die Rede. Sagen wir also willkommen im Haus, willkommen zu Haus.
1: Ein Haus, das ist mehr als eine Finanzierung und riesengroße Schulden, wie ihr ja alle wisst. Ein Haus, das ist mehr als gute Kontoführung, weil ein Haus doch im Grunde unbezahlbar ist. Ein Haus, das ist die Atmosphäre, die man spürt, die Lieder, die man singt und die man hört. Ein Haus ist der Geist, der da drinnen weht, ist Raum für Begegnung, Gespräch und Gebet. Und wie viel Geschichten gehen dann davon aus? Hallo, altes Haus.

0: Ein Haus ist die Atmosphäre, die man spürt, die Lieder, die man singt und die man hört. Ein Haus ist der Geist, der darinnen weht, ist Raum für Begegnung, Gespräch und Gebet. Und wie viel Geschichten gehen dann davon aus? Und wie man sich so ein Haus vorstellt, ganz gewiss nicht vollgeräumt mit allem Möglichen, unordentlich oder schmuddelig schmutzig. Das aber war das Haus, die Wohnung von Ellen Tedaldi. So sah es aus. Heute sieht es ganz anders aus. Könnte man jetzt hier im Radio vorher-nachher Geschichten anschauen, man käme vermutlich nicht aus dem Staunen heraus. Ellen Tedaldi alias Susi Sauber, heute der Gast in Für Sie. Und so stellt sie sich selber vor.
1: Ich bin spontan, chaotisch und kreativ.
0: Chaotisch, womit wir mitten im Thema wären, dem Thema, das in gewisser Weise zum Lebensthema für Ellen Tedaldi geworden ist. Vom Chaos zur Ordnung, das wäre wohl ein bisschen zu glatt und einspurig formuliert, aber das ist im Prinzip die Linie. Wie kam's? Ihr Lebenslauf weist schon ein paar aufschlussreiche Besonderheiten auf.
1: Ja, ich bin aufgewachsen in einem Wohnwagen, weil mein Vater von Baustelle zu Baustelle fuhr für seine Arbeit. Er war Elektroniker und da waren immer große Krankenhäuser, Altenheime, die er da ausstatten musste. Und so hatte ich als Kind keine Freunde, weil wir waren immer nur so 6 bis 8 Wochen auf einer Baustelle, sind wieder umgezogen. Und das war, bis ich in die Schule kam. Da hat der Vater die Arbeitsstelle gewechselt, weil wir eben ein bisschen sesshaft werden sollten wegen der Schule. Und mein Leben war schon immer sehr chaotisch, schon meine Kindheit, schon wegen den vielen Umzügen und das Leben in Wohnwagen, alles improvisiert, keine Waschmaschine. Das war schon für die damalige Zeit sehr ungewohnt. Und dann sind wir in die Schweiz gezogen, da war ich knapp 15 Jahre alt. Das war dann wieder so ein Einschnitt. Ich kannte die Sprache nicht, ich hatte keine Ahnung von dem Land, wo wir da hingezogen sind, und nach 2 Tagen hieß es dann, jetzt fängt für dich die Schule an, in einem fremden Land. Ich kannte niemanden, kannte die Sprache nicht. Das war schon sehr schlimm.
0: Und das Zuhause, die Eltern?
1: In meiner Familie, also zwischen meinen Eltern, gab es eigentlich immer viel Streit und Probleme. Das kann ich mich gar nicht anders erinnern, als dass es immer Streit gab, unschöne Worte. Und mein Vater hat dann angefangen zu trinken, eigentlich schon, als ich noch sehr klein war. Aber realisiert habe ich das so im Kindergartenalter. Da gab es auch viel Gewalt, auch gegenüber uns Kindern, auch sexuelle Gewalt. Und ich denke, dass halt das schon mein ganzes Leben beeinflusst hat, wie ich mit Schwierigkeiten umgehe. Und deshalb war das wohl auch so schlimm, dann der Umzug in die Schweiz, weil ich irgendwo immer eine Sicherheit gesucht habe. Und die hatte ich nicht, zu Hause nicht, bei den Eltern nicht, in der Schule nicht, weil wir so oft auch später umgezogen sind. Und dann in ein Land, in dem ich eben nichts kannte.
0: Also die Voraussetzungen waren, alles in allem gesehen, wirklich nicht besonders günstig. Kein Wunder, dass Ellen Tedaldi mit 17 von zu Hause auszog, eine Ausbildung zu machen.
1: Ja, ich wollte Krankenschwester werden. Ich glaube, ich wusste damals gar nicht, was es noch für Berufe gab. Heute würde ich sicher nicht mehr Krankenschwester lernen. Aber ich hatte mit 10 Jahren einen Unfall. Da war ich 8 Wochen im Krankenhaus. Und das war für mich so die schönste Zeit meiner ganzen Kindheit. Da konnte ich einfach abends ins Bett und schlafen. Und die waren alle so nett und lieb zu mir. Und da habe ich gedacht, ah, so möchte ich auch mal sein. Das war dann der Punkt der Berufswahl. Ja, bin ich Krankenschwester geworden. Die Ausbildung war eigentlich sehr schön. Ich hatte da viel Zeit, auch für die Patientin. Aber als ich dann fertig war mit der Ausbildung, habe ich gemerkt, ich kann mir die Zeit nicht mehr nehmen. Da geht es halt viel um mechanische Arbeiten, um technische Arbeiten. Und die Zeit für die Patienten hat man eher, wenn man im Praktikum ist oder während der Ausbildung, später nicht mehr so. Es war trotzdem mein Traumberuf. Ich denke auch, es ist ein Beruf mit ganz klaren Strukturen. Und das habe ich sicher auch gesucht, mit einem ganz klaren Tagesablauf.
0: Ellen Tedaldi als Krankenschwester, eine strukturierte Arbeit, die ihr half, eine gewisse Ordnung ins Leben zu bringen. Bald lernte sie Andreas kennen, die beiden heirateten und Markus wurde geboren, später noch Samuel. Nun sah das Leben ganz anders aus. Haushalt, Ehe, Baby und alles zusammen ergab die Erfahrung, es überhaupt nicht zu schaffen, nichts mehr richtig auf die Reihe zu kriegen. Mit der Zeit ging alles irgendwie drunter und drüber. Chaos nicht nur in der Wohnung, sondern irgendwann auch in den Beziehungen.
1: Das war schrecklich. Ich hatte einfach das Gefühl, ich verliere den Boden unter den Füßen. Mir sagt niemand mehr, um 7 ist dies und um 8 läuft das. Es war einfach alles. Ich musste selbst den Tag organisieren und das konnte ich nicht. Das hatte ich nie gelernt. Das war ganz schlimm.
0: Wie sah das konkret aus?
1: Ja, ich denke, die Unordnung wurde immer größer. Und mein Mann hatte immer das Gefühl, ach, das schaffst du doch. Schau, es gibt Mütter mit 5 Kindern, die haben noch einen Garten, das Haus ist viel größer, die schaffen das doch auch. Aber ich konnte einfach nicht unterscheiden, was ist jetzt wichtig und was ist unwichtig. Da kam die Post und ganz viel Werbung und da konnte ich nicht unterscheiden, was ist jetzt wichtig, zum Beispiel die Rechnungen, und was ist unwichtig, zum Beispiel die Werbung. Ich musste alles anschauen und da habe ich stundenlang mit der Post verbracht und irgendwann gemerkt, ach, jetzt habe ich nicht abgewaschen und nicht rechtzeitig gekocht und einkaufen war ich auch nicht. Die Kinder, das war dann noch so das Einzige, was ich wirklich hingekriegt habe, weil das war mir ja klar, das war wie im Krankenhaus die Patienten, da war ja klar, was sie brauchen. Und ich denke auch nicht, dass sie Schaden genommen haben, höchstens halt, dass sie in einem sehr chaotischen Haushalt aufgewachsen sind. Aber es war nicht schmutzig, es war halt einfach chaotisch, unordentlich, sehr unordentlich.
0: Ein bisschen Chaos oder sagen wir mal kreative Unordnung ist doch eigentlich gar nicht so schlimm. Es hängt ja auch damit zusammen, wie die Menschen, die zusammenleben, mit der Unordnung umgehen, welches Maß sie davon vertragen.
1: Ja, das war sicher verschieden. Und ich glaube auch, dass Menschen, die sehr chaotisch sind, oft eben einen Beruf suchen, wo man strukturiert arbeiten muss und auch einen Partner suchen, der eben das schon kann, der die Ordnung halten kann. Und solange keine Kinder da sind, geht das auch relativ gut, wenn beide arbeiten den ganzen Tag. Aber dann war die Unordnung, die wuchs einfach. Also eben die Post, da waren Berge. Und irgendwann habe ich gedacht, ach, ich möchte wieder mal basteln, holst die Bastelsachen hervor. Und andere Leute, die basteln dann eine Stunde und räumen die Sachen wieder auf. Und ich habe das halt nicht aufgeräumt, weil da war Zeit zum Einkaufen. Und nach dem Einkaufen bin ich nicht nach Hause und habe die Sachen in die Schränke geräumt.

0: Ellen Tedaldi. Heute ist aus der Chaos-Ellen die Susi Sauber geworden. Aber erst, nachdem ihr Chaosleben schließlich zur Trennung von ihrem Mann Andreas geführt hat. Was ihr Problem war, ist das Problem nicht weniger Menschen. Hier nochmal illustriert, an einer typischen Handlungsfolge, wie sie so oder so ähnlich vermutlich in vielen Haushalten zu beobachten ist.
1: Ja, ich komme morgens in die Küche und da steht noch das Geschirr vom Vorabend rum. Und ich entscheide mich dann, da mal abzuwaschen. Nach dem zweiten Teller sehe ich da eine Pflanze stehen auf der Fensterbank, die braucht dringend Wasser. Ach, wo ist die Gießkanne? Ja, die steht noch im Wohnzimmer und da spaziere ich ins Wohnzimmer. Und bevor ich dann die Gießkanne finde, schaue ich, ach, da ist noch meine Strickarbeit von gestern, da wollte ich doch noch ein bisschen stricken. Dann stricke ich ein bisschen. Ah, was wollte ich eigentlich? Ach ja, genau, die Gießkanne. Und dann gehe ich mit der Gießkanne in die Küche. Da ist aber das Waschbecken voll Wasser. Da kann ich jetzt kein Wasser nehmen. Dann gehe ich ins Bad und möchte dort endlich die Gießkanne auffüllen. Nur da liegt dann Wäsche rum. Ach ja, die Wäsche, die sollte ich auch erledigen. Pack die Wäsche zusammen, gehe zur Waschmaschine. Und so geht das den ganzen Tag. Und irgendwann abends komme ich wieder in die Küche und denke, ach, eigentlich wollte ich doch mal abwaschen. Und ich habe dann nichts gemacht. Die Wäsche liegt immer noch in der Maschine. Das Geschirr ist nicht abgewaschen, die Pflanze hat immer noch kein Wasser und die Gießkanne, die steht dann irgendwo auf der Waschmaschine, aber nicht dort, wo ich sie haben wollte.
0: Wie in einem schlechten Film. Man weiß nicht, ob man lachen oder weinen soll. Aber es ist sicher eher zum Weinen. Bei Ellen Tedaldi jedenfalls hat dieses Verhaltensmuster ja letztlich die Ehe zerstört. Diesem äußeren Verhalten entspricht ja ein bestimmter innerer Zustand. Wie würde Ellen Tedaldi aus eigener Erfahrung ihn charakterisieren?
1: Ich denke halt, dass solche Menschen sich schlecht konzentrieren können, dass sie sehr unstet sind, keine Strukturen haben und irgendwo auch unzufrieden sind. Also man beginnt mal da, mal dort und kann nichts wirklich zu Ende bringen. Man kann dann sagen, deshalb wird man unzufrieden, weil man nichts fertig gemacht hat, aber es kann eben auch umgekehrt sein, dass man halt schon unzufrieden ist und mal da was ausprobiert und dort was versucht und nichts bringt dann den Erfolg.
0: So ist ihre persönliche Lage und Erfahrung. Sie hat mittlerweile einen Namen bekommen und ist dadurch greifbarer geworden.
1: Heute weiß ich, dass ich an ADS leide. Das ist eine Krankheit, wo man früher gesagt hat, die haben nur Kinder. Heute weiß man, dass es auch Erwachsene haben. Und das war dann halt schon typisch, mein ganzes Leben. Immer die Suche nach einer Herausforderung. Und wenn ich sie nicht bekommen habe, dann halt beim nächsten Ort versuchen, irgendwie den Kick zu bekommen. Und es gibt Menschen, die machen das halt beim Motorradfahren oder beim Snowboarden und andere Menschen, die leben das in ihren Beziehungen aus. Also wenn sie dann irgendwo in einer Beziehung drin sind, nicht nur in einer Ehe, sondern auch in Freundschaften, da bringen sie bis aufs Äußerste, versuchen sie dann die Beziehung irgendwie auszureizen, bis der andere sagt, nee, das geht nicht mehr, ich kann nicht mehr. Und dann kommt halt die nächste Beziehung. Meine Beziehungen waren alle so kurzlebig, auch freundschaftliche Beziehungen.
0: Dass für Ellen Tedaldi die Diagnose ADS, Aufmerksamkeitsdefizitsyndrom, gestellt wurde, hat ihr nachhaltige Entlastung gebracht. Aber Grund oder Ursache für ein Phänomen zu wissen, ist nicht auch gleich schon die Therapie. Es braucht einen Tief- und Wendepunkt. Und irgendwann gab es ihn auch für die Chaosfrau Tedaldi, dass sie wusste, jetzt muss etwas passieren.
1: Ja, bei mir gab es wirklich diesen Punkt. Weil die Wohnung halt so chaotisch war, habe ich niemanden mehr reingelassen. Und ich hatte immer eine Jacke oder einen Mantel neben der Haustüre hängen. Weil wenn es klingelte, habe ich dann die Jacke genommen und habe gesagt, ach du, ich muss jetzt weg. Du siehst, ich gehe gleich aus dem Haus. Und da war dann mal der Moment, an dem ich gesagt habe, nee, jetzt fange ich an, meine Freunde zu belügen. So kann es nicht weitergehen. Oder eben, da kam mal ein netter Herr den Strom ablesen und ich wusste, da im Keller ist ein Riesenchaos und habe ihm gesagt, ach, das geht jetzt nicht, ich habe den Boden frisch gestrichen. Na, und da wusste ich dann genau, er hat gesagt, in einer Woche komme ich wieder, da wusste ich genau, in dieser Woche muss ich zuerst das Chaos beseitigen und muss auch noch den Boden streichen, weil wenn der wieder kommt, möchte er ja sehen können, ach ja, die hat den Boden gestrichen. Also ich habe mir so viel Stress irgendwie selbst eingebracht mit meinen Ausreden, da habe ich gesagt, nee, so geht's nicht weiter.

0: Der Leidensdruck war nun so groß geworden, dass etwas passieren musste. Und es passierte auch etwas. Ellen Tedaldi.
1: Ja, ich habe dann mir vorgestellt, wenn ich jetzt jeden Tag einen Quadratmeter aufräume, und zwar wirklich aufräume, dann bin ich in 3 Monaten entrümpelt oder meine Wohnung ist entrümpelt. Und das habe ich dann gemacht. Habe wirklich meine Wohnung gedanklich in Quadratmeter eingeteilt und hatte dann das Ziel, jeden Tag einen Quadratmeter aufzuräumen und dann halt am nächsten Tag auch noch den Quadratmeter von gestern wieder sauber zu halten.
0: Der Entschluss war da, ein Anfang war gemacht. Klar, dass Ellen Tedaldi nicht von jetzt auf gleich wusste, so geht's. Und auch ein neues, chaosfreies Lebensgefühl stellte sich nicht schlagartig ein, aber es ging voran.
1: Ja, ich wusste ja, dass es viele Sachen gibt in meiner Wohnung, zu viele Sachen, die jetzt einfach auch raus mussten. Es war nicht nur Unordnung und in den Schränken wäre Platz frei gewesen. Ich wusste, das sind viel zu viele Sachen. Und da habe ich ganz bewusst in jedem Zimmer auch mir die Fragen gestellt, ja, was hast du schon lange nicht mehr gebraucht, also in Gebrauch gehabt? Und da habe ich mir dann so vorgestellt, wenn jetzt jemand kommen würde, ein Einbrecher, und würde bestimmte Sachen mitnehmen, was würde mir gar nicht fehlen oder was würde ich nicht wieder neu kaufen? Und diese Sachen habe ich dann alle in Kisten gepackt und ich habe mich davon getrennt. Und dann war schon auch viel Müll dabei, also nicht jetzt Müll stinkend oder so, aber Sachen, wo ich eigentlich wusste, die brauche ich gar nicht mehr, so Sachen zum Basteln, die ich mal gesammelt habe. Und da habe ich dann jeden Dienstag war bei uns die Müllabfuhr und ich hatte eine alte Nachbarin, die schaute immer genau, wie viele Müllsäcke bringt welche Nachbarin raus. Und das wusste ich und das wollte ich nicht. Da bin ich dann nachts um 2 aufgestanden und habe die Müllsäcke dann an eine andere Straße gestellt, damit diese alte Nachbarin eben nicht sieht oder weiß, dass ich da 10 oder 20 Müllsäcke entsorge. Das war dann wieder ein bisschen ein Versteckspiel, aber es war ein gutes Gefühl.
0: Und was waren so Ihre Gefühle beim Räumen und Ordnung schaffen und ausmisten?
1: Ja, ich glaube, bei mir waren wirklich viele Sachen da, die ich nicht wirklich brauchte. Ich war ja allein mit den mittlerweile 3 Kindern und da gab es auch viele Leute, die wollten mich auch unterstützen und haben Kleider gebracht und Sachen. Und ich habe manchmal schon gewusst, wenn die Leute die Sachen bringen, das brauche ich nicht, aber ich hatte Angst, dass sie dann gar nichts mehr bringen, auch die Sachen, die ich eben wirklich hätte brauchen können. Und ich glaube, in meinen Freundeskreisen war es immer so, dass die Leute gesagt haben, ach, wenn du was hast und du brauchst es nicht mehr, kannst du Ellen geben, die kann alles brauchen. Das war eigentlich gar nicht so. Ich konnte nicht alles brauchen, aber es hat sich halt so angesammelt und viele Sachen waren ja auch 3- und 4-fach vorhanden. Da fiel es nicht so schwer, die wegzugeben. So Büchsen, Dosenöffner oder Geflügelschere. Da fiel es mir gar nicht schwer, mich davon zu trennen. Aber andere Sachen, die hatten halt schon eben so Bastelsachen. Ich bastle sehr gern und habe mir aber gesagt, nee, die Klopapierrollen, die kriege ich wieder, wenn ich dann mal wirklich Zeit und Platz habe zu basteln. Und ich habe gemerkt, es tut sehr gut, Platz zu schaffen in der Wohnung. Ich hatte auch das Gefühl, es gibt Platz bei mir im Leben wieder, andere Themen, weil das Thema Unordnung war irgendwie immer da, auch mit meinem Ex-Mann. Wenn es dann um die Kinder ging, da war immer das Thema Unordnung, Wohnung. Und plötzlich merkte ich dann halt, da gibt es auch noch andere Themen. Es gibt wie Platz auch in meinem Herzen für anderes.
0: Fast unnötig zu sagen bei solchen Erfolgserlebnissen, dass die erste grundlegende Aktion nicht erst nach 100 Tagen, sondern schon viel früher beendet war. Ein Glückserlebnis besonderer Güte. Und noch mehr Glück durfte Ellen Tedaldi erfahren.
1: Ja, da kam der Marco in mein Leben. Das war nicht wirklich so geplant. Ich habe den Marco kennengelernt übers Internet. Wir haben miteinander viel gesprochen. Ich ging damals jede Nacht um 3 Zeitungen austragen. Und ich habe ihm das nicht geschrieben, weil ich habe gedacht, ach, dann schickt er mich ins Bett um 1, wenn wir noch miteinander mailen und so. Und da wurde so eine Freundschaft draus. Er ist auch Christ. Wir haben gemerkt, wir gehen in die gleiche Gemeinde. War eine sehr große Gemeinde. Wir hatten uns noch nie gesehen. Und er war einfach ein guter Freund für mich und für die Kinder. Und ja, irgendwann wurde da mehr draus.
0: Und nun ist er schon seit einigen Jahren ihr Ehemann. Und er macht mit bei dem Programm, das durch eine Frau namens Lucia entstand. Denn die persönliche Glückserfahrung, wie die Ordnung in ihr Leben kam, blieb nicht Ellen Tedaldis Privatsache, sondern zog Lucia sei Dank Kreise. Wie kam's und wer ist überhaupt Lucia?
1: Ich habe Lucia kennengelernt über eine Mailingliste im Internet und sie hat uns geschrieben, dass sie ein großes Problem hat mit der Ordnung oder Unordnung in der Wohnung, dass ihre Kinder schon keine Freunde mehr mit nach Hause bringen, dass der Mann immer schimpft und schon von Scheidung spricht. Und ja, der Marco war so erstaunt. Ich hatte ihm schon gesagt, wie das bei mir damals ablief, aber er konnte sich das halt nicht so vorstellen, weil er mich nicht so gekannt hat. Und da habe ich ihm gesagt, ja, da fahren wir hin. Wir helfen ihr. Und das haben wir dann gemacht. Lucia ist eine Holländerin und Marco und ich waren auf der Hochzeitsreise in Holland. Und da sind wir aufräumen gegangen, zusammen mit 3 Freundinnen, auch von der Mailingliste. Haben wir einen ganzen Tag lang mal aufgeräumt bei ihr. Und ihr Mann wusste nichts davon. Sie hatte ihm nichts gesagt. Und als er abends nach Hause kam, da ist er zur Tür wieder raus. Er kannte sein Wohnzimmer nicht mehr. Und abends habe ich dann gedacht, ja, die Lucia hat jetzt eigentlich nichts gelernt. Für mich war das so ein bisschen die Parallele, wie wenn jemand Übergewicht hat und lässt sich das Fett absaugen. Ist er zwar leichter, aber die Essgewohnheiten haben sich nicht verändert. Das war bei Lucia ja auch so. Wir haben aufgeräumt, entrümpelt, aber sie hat selbst nichts gelernt. Und da habe ich ihr mal so gesagt, ich schicke dir jetzt jeden Tag eine Mail und schreibe dir, was du im Haushalt machen kannst, damit die Ordnung so bleibt.
0: Und daraus ist ein Maildienst geworden, der zurzeit ca. 9000 Abonnenten hat. Tendenz steigend. Und was noch daraus wird, wer weiß. Ellen Tedaldi alias Susi Sauber ist jedenfalls höchst engagiert und bekommt viele Rückmeldungen, die ihr sagen, ihr Rat und ihre Ermutigung werden gebraucht und sind wichtig. Das Ganze tut sie als eine Frau, die an Gott glaubt und Jesus in ihrem Leben ganz praktisch nachfolgen möchte. Aber nun soll doch nochmal ausdrücklich nachgefragt werden, was hat das ganze Thema Ordnung schaffen, mit System aufräumen und sauber machen, mit Gott zu tun?
1: Gott ist ein Gott der Ordnung, da bin ich überzeugt davon. Wenn ich die Menschen anschaue, wie alles so geplant ist, wenn ich die Welt anschaue, da bin ich davon überzeugt, dass Gott einen Plan hat für jedes Leben und für die ganze Welt. Und in der Wohnung einen Plan zu haben, das macht ruhig und das sorgt dafür, dass wir viel Zeit bekommen und viel Platz im Leben. Und ich glaube halt, dass Gott das Chaos in den Herzen aufräumen möchte. Und er macht das ganz ähnlich wie Susi Sauber, so mit ganz kleinen Schritten. Und irgendwann kommt man an den Punkt, in dem man sagt, so, jetzt bin ich so weit, jetzt möchte ich das ganze Programm machen. Bei Susi Sauber sage ich immer am Anfang, ach, beginn einmal damit, morgens das Bett zu machen oder die Küche aufzuräumen. Und ich glaube, bei Gott ist es auch so. Der macht das ganz fein. Da, mal dort. Und irgendwann ist man so weit, da sagt man, okay, ich glaube, dass das funktioniert. Bei Susi Sauber ist es auch so. Da sagen die Frauen, ach ja, im Kleinen funktioniert es, jetzt vertraue ich dir. Ich glaube, dass die Wohnung ordentlich und sauber wird. Und bei Gott ist es ja auch so, wenn die Leute dann so ein bisschen merken, hey Gott, ich kann dir vertrauen. Ich gebe dir jetzt mein Leben. Und für mich ist das Leben ohne Gott nicht vorstellbar, weil ich denke, dass Gott halt auch einen Plan mit meinem Leben hatte. Egal wie chaotisch und traumatisch mein Leben war, sehe ich doch, dass Gott immer alles zum Guten wendet. Und ich sehe das auch bei den vielen, vielen Frauen, die jetzt schon, nachdem sie begonnen haben, die Wohnung aufzuräumen, auch zu Gott gefunden haben. Das ist natürlich das größte Geschenk.

Fidaldi aus St. Gallen. In diesem Programm in der Reihe Für Sie hat sie von ihrem persönlichen Weg erzählt. Von der verzweifelten Chaos zur gelassenen Ordnungsfrau. Von der hilfebedürftigen Ellen Tedaldi zur hilfegebenden Susi Sauber. Das war's für heute in Für Sie.

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Ohne euch Ruhe zu gönnen, lasst ihm keine Ruhe, bis er Jerusalem wieder aufrichte und es setze zum Lobpreis auf Erden. Soweit dieses Zitat aus dem Jesaja-Buch, Kapitel 62. Hier ist es der Herr, der Freude hat an Zion, also an Jerusalem und ganz Israel. Er ist der Bräutigam Jerusalems und des Landes, das er schützt und zum Lobpreis auf Erden setzt. Im Neuen Testament erklärt Paulus bezüglich aller Nachfolger Jesu Christi, dass Gott in den kommenden Zeiten erzeigen wird, den überschwänglichen Reichtum seiner Gnade durch seine Güte gegen uns in Christus Jesus. Das bedeutet, seinen überfließenden Reichtum und seine Gnade zeigt er an der Gemeinschaft derer, die auf ihn vertrauen. Zurück zu unserem Bibeltext aus dem Hohelied Salomos. Dort springe ich nun zu Kapitel 7 und lese daraus die Verse 1 bis 10. Hier wird die Schönheit der Braut beschrieben. Wende dich hin, wende dich her, o Sulamit. Wende dich hin, wende dich her, dass wir dich schauen. Was seht ihr an Sulamit beim Reigen im Lager? Wie schön ist dein Gang in den Schuhen, du Fürstentochter! Die Rundung deiner Hüfte ist wie ein Halsgeschmeide, das des Meisters Hand gemacht hat. Dein Schoß ist wie ein runder Becher, dem nimmer Getränk mangelt. Dein Leib ist wie ein Weizenhaufen, umsteckt mit Lilien. Deine beiden Brüste sind wie junge Zwillinge von Gazellen. Dein Hals ist wie ein Turm von Elfenbein. Deine Augen sind wie die Teiche von Heschbon am Tor Bad Rabbim. Deine Nase ist wie der Turm auf dem Libanon, der nach Damaskus sieht. Dein Haupt auf dir ist wie der Karmel. Das Haar auf deinem Haupt ist wie Purpur. Ein König liegt in deinen Locken gefangen. Wie schön und wie lieblich bist du, du Liebe voller Wonne. Dein Wuchs ist hoch wie ein Palmbaum, deine Brüste gleichen den Weintrauben. Ich sprach, ich will auf den Palmbaum steigen und seine Zweige ergreifen. Lass deine Brüste sein wie Trauben am Weinstock und den Duft deines Atems wie Äpfel. Lass deinen Mund sein wie guten Wein, der meinem Gaumen glatt eingeht und Lippen und Zähne mir netzt. Soweit aus Kapitel 7, die Verse 1 bis 10. Dieser Liebeserklärung seitens des Bräutigams gibt es eigentlich nichts mehr hinzuzufügen. Seine Braut ist voller Wonne. Sie will nur noch eines, ihm ihre Liebe schenken. Denn nur ihm gehört sie und für ihn hat sie ihre Liebe aufbewahrt. Ab Vers 11 sagt sie, meinem Freund gehöre ich und nach mir steht sein Verlangen. Komm, mein Freund, lass uns aufs Feld hinausgehen und unter Zypernblumen die Nacht verbringen, dass wir früh aufbrechen zu den Weinbergen und sehen, ob der Weinstock sprost und seine Blüten aufgehen, ob die Granatbäume blühen. Da will ich dir meine Liebe schenken. Die Liebesäpfel geben den Duft und an unserer Tür sind lauter edle Früchte, heurige und auch vorjährige. Mein Freund, für dich hab ich sie aufbewahrt. Soweit die Verse 11 bis 14. In Vers 10 kommen die Freude, die Erfüllung und die Sehnsucht der Braut zum Ausdruck. Sie sagt, meinem Freund gehöre ich und nach mir steht sein Verlangen. Schon zweimal hieß es im Hohelied, mein Geliebter ist mein und ich bin sein. Bemerkenswert ist, dass hier nun auch der Gedanke geäußert wird, dass sich der Geliebte ebenso nach ihr sehnt. Die Braut ist sich dessen bewusst. Genauso wichtig erachte ich es für jeden Christen zu wissen, dass der Herr sich nach ihm sehnt. Er will Gemeinschaft mit seinen Kindern, er will das Gespräch, er will Beziehung. Er hat über uns Gedanken des Friedens und nicht des Leides, Gedanken der Hoffnung und Zukunft, wie es schon beim Propheten Jeremia heißt. Der Messias hat ein starkes Verlangen nach seiner Gemeinde. Jesus sagt vom Trost des Vaters, ihr kennt ihn, denn er bleibt bei euch und wird in euch sein. Ich will euch nicht als Waisen zurücklassen, ich komme zu euch. Christus, der Bräutigam, ist für die Braut die Erfüllung. Er erfüllt jeden Christen mit Erkenntnis und mit Liebe. Er erfüllt das Gesetz.
Seine Liebe ist die Erfüllung des

Gesetzes. Mit diesen Worten erklärt es Paulus der Nachwelt. Das Wunderbare ist, dass die Erfüllung der Braut durch den Bräutigam schon zur Zeit Salomos in der Schrift beschrieben und festgehalten wird. Poetisch, bildreich und schön in dem Lebensbereich der Liebesbeziehung zwischen Mann und Frau. Diese authentische und reale Beziehung wiederum spiegelt in wunderbarer Weise für alle Menschen die Schöpfung Gottes wider. Denn Gott ist die Liebe. Er setzt die Liebesbeziehung zwischen Mann und Frau ein. Und er schuf den Menschen zu seinem Bilde. Ja, die Braut gehört ihrem Geliebten und nach ihr verlangt auch ihn. Sie wollen auf das Land gehen und dort wollen sie sich ihre Liebe schenken. Noch steht es bevor. Die beiden Liebenden gehören sich ganz, aber noch haben sie sich ihre Liebe nicht vollends schenken können. Die Braut seufzt darum in brennender Sehnsucht und hingegebener Liebe. Aus Kapitel 8 lese ich nun die Verse 1 bis 5. O, dass du mein Bruder wärest, der meiner Mutter Brüste gesogen. Fände ich dich draußen, so wollte ich dich küssen, und niemand dürfte mich schelten. Ich wollte dich führen und in meiner Mutter Haus bringen, in die Kammer derer, die mich gebar. Da wollte ich dich tränken mit gewürztem Wein und mit dem Most meiner Granatäpfel. Seine Linke liegt unter meinem Haupt, und seine Rechte herzt mich. Ich beschwöre euch, ihr Töchter Jerusalems, dass ihr die Liebe nicht aufweckt und nicht stört, bis es ihr selbst gefällt. Wer ist sie, die heraufsteigt von der Wüste und lehnt sich auf ihren Freund? Unter dem Apfelbaum weckte ich dich, wo deine Mutter mit dir in Wehen kam, wo in Wehen kam, die dich gebar. Das waren aus Kapitel 8 die Verse 1 bis 5. Tja, meint die Geliebte, wenn du mein Bruder wärst, könnten wir uns sofort nahe sein, eben wie Geschwister in reiner Geschwisterliebe. Braut und Bräutigam jedoch harren noch aus, noch sind sie nicht vereint. Denn wahre Liebe kann warten, sie kann und soll nicht erzwungen und nicht gedrängt werden. Ganz deutlich erleben wir in diesen Versen die reine, einmalige Liebe zwischen Braut und Bräutigam. So, wie Gott sie sich gedacht hat. Die beiden wollen heiraten und in diese Beziehung hinein gehört ihre Liebe. Jesus erinnerte seine Jünger noch einmal daran, was von Anbeginn von Gott gedacht war und geschrieben steht. Der im Anfang den Menschen geschaffen hat, schuf sie als Mann und Frau und sprach: Darum wird ein Mann Vater und Mutter verlassen und an seiner Frau hängen, und die zwei werden ein Fleisch sein. So sind sie nun nicht mehr zwei, sondern ein Fleisch. Was nun Gott zusammengefügt hat, das soll der Mensch nicht scheiden. Die Braut im Hohelied Kapitel 8 spricht von dieser Verbindung in Liebe. Hören Sie dazu die Verse 6 und 7. Lege mich wie ein Siegel auf dein Herz, wie ein Siegel auf deinen Arm. Denn Liebe ist stark wie der Tod und Leidenschaft unwiderstehlich wie das Totenreich. Ihre Glut ist feurig und eine Flamme des Herrn, so dass auch viele Wasser die Liebe nicht auslöschen und Ströme sie nicht ertränken können. Wenn einer alles Gut in seinem Hause um die Liebe geben wollte, so könnte das alles nicht genügen. Das sogenannte Hohelied der Liebe im 1. Korintherbrief, also im Neuen Testament, ergänzt: Die Liebe ist langmütig und freundlich. Die Liebe eifert nicht, die Liebe treibt nicht Mutwillen. Sie bläht sich nicht auf, sie verhält sich nicht ungehörig, sie sucht nicht das Ihre. Sie lässt sich nicht erbittern, sie rechnet das Böse nicht zu. Sie freut sich nicht über die Ungerechtigkeit, sie freut sich aber an der Wahrheit. Sie erträgt alles, sie glaubt alles, sie hofft alles, sie duldet alles. Die Liebe hört niemals auf. Zurück zum Hohelied Salomos Kapitel 8. Dort haben wir eben in Vers 6 gehört: Denn deine Liebe ist stark wie der Tod und Leidenschaft unwiderstehlich wie das Totenreich. Dieser Satz erscheint als dramatischer Höhepunkt an dieser Stelle im Hohelied. Weil Liebe so ist, will die Braut dem Geliebten nahe sein wie ein Siegel auf Herz und Hand.
Die neue Jerusalemer Bibel bemerkt zu unserer Stelle: Nirgendwo wurde bisher im Hohelied die Liebe definiert. Das geschieht hier. Stark wie der Tod ist die Definition aus Sulamits Munde. Der Tod ist so stark, dass Jesus deswegen beim Tod des Lazarus sehr betrübt war. Der Tod ist so stark, dass er den Sturz des Antichristen, des falschen Propheten und des Teufels überdauern wird. Erst ganz zum Schluss muss der Tod Jesus weichen. Deshalb schreibt Paulus: Der letzte Feind, der vernichtet wird, ist der Tod. Doch nicht weniger stark ist die Liebe. Ganz schlicht gesagt, wer wirklich liebt, der stirbt lieber, als von seiner Liebe zu lassen. Liebe ist stark wie der Tod. Das Hohelied wirft meines Erachtens auch hier ein Licht voraus auf Christus, der aus Liebe ans Kreuz ging und den Tod überwand. Der Tod mit all seinen Schrecken war der Liebespreis, den er bezahlte. Jesus ließ sich nicht abschrecken, er bezahlte den höchstmöglichen Preis. Mit seiner sehr wirksamen Liebe rettet Jesus die verlorenen Menschen. Er liebte uns und gab sich selbst für uns. Mit dem Tod besiegte Jesus auch alles Mächtige, das einen Menschen trennen will von seiner Liebe. Deswegen schreibt der Apostel Paulus im Römerbrief: Denn ich bin gewiss, dass weder Tod noch Leben, weder Engel noch Mächte noch Gewalten, weder Gegenwärtiges noch Zukünftiges, weder Hohes noch Tiefes, noch eine andere Kreatur uns scheiden kann von der Liebe Gottes, die in Christus Jesus ist, unserem Herrn. Die junge Braut erinnert uns in Kapitel 8 des Hohelieds auch noch an einen weiteren Aspekt der von Gott inspirierten Liebe. Sie sagt in Vers 7: Wenn einer alles Gut in seinem Hause um die Liebe geben wollte, so könnte das alles nicht genügen. So wünscht sich auch Gott die Beziehung zu uns. Mit Gütern können wir ihm nicht nahe kommen. Gott will in erster Linie weder unser Geld noch unseren Dienst, sondern er sucht unsere Liebe, denn er hat uns seine Liebe geschenkt. Diese Liebe steht über all dem Guten und Schönen. Sie spiegelt das Wesen Gottes wider. Hören Sie dazu, was Paulus im 1. Korintherbrief Kapitel 13 schreibt, im sogenannten Hohelied der Liebe. Wenn ich mit Menschen und mit Engelzungen redete und hätte die Liebe nicht, so wäre ich ein tönendes Erz oder eine klingende Schelle. Und wenn ich prophetisch reden könnte und wüsste alle Geheimnisse und alle Erkenntnis und hätte allen Glauben, so dass ich Berge versetzen könnte, und hätte die Liebe nicht, so wäre ich nichts. Und wenn ich alle meine Habe den Armen gäbe und ließe meinen Leib verbrennen und hätte die Liebe nicht, so wäre mir's nichts nütze. Nun aber bleiben Glaube, Hoffnung, Liebe, diese drei, aber die Liebe ist die größte unter ihnen. Vom Hohelied der Liebe aus dem 1. Korintherbrief kehren wir wieder zurück zum Hohelied Salomos im Alten Testament. Wie vorhin schon gehört, bittet die Braut ihren Geliebten in Kapitel 8, Vers 6: Lege mich wie ein Siegel auf dein Herz, wie ein Siegel auf deinen Arm, denn Liebe ist stark wie der Tod. Was hat es hier mit dem Siegel auf sich? Nun, ein Siegelring oder ein Siegelstempel gehörten zu den wichtigsten Utensilien in der alttestamentlichen Zeit. Damit verbürgte man sich für die Echtheit einer Sache. Ein versiegeltes Dokument trug die ganze Autorität des Eigentümers und durfte nur von dem Berechtigten geöffnet werden. Man versiegelte Bücher, Briefe, Prophezeiungen und Rechtsdokumente, wie es uns in den Büchern der Könige oder bei Jesaja, Jeremia und vielen anderen Texten der Bibel begegnet. Wer den Siegelring oder den Siegelstempel eines Königs besaß, übte dessen Macht aus, wie zum Beispiel Josef in Ägypten. Häufig trug man das Siegel als Zylinder oder Stempel an einer Kordel um den Hals. So konnte man es buchstäblich auf das Herz legen. In anderen Fällen fasste man das Siegel in einem Ring und trug ihn dann an der Hand und damit zugleich auch am Arm. Ich denke, diese gewichtigen Bedeutungen hatte es, wenn in unserem Bibeltext der Geliebte die Braut wie ein Siegel auf sein Herz bzw. seinen Arm legte.
Sie gehörten sich ganz. Es gab in dieser Liebesbeziehung auf beiden Seiten jeweils nur einen Berechtigten. Sie war also rein und ungeteilt. Der Bräutigam, im Besitz des Siegels, hatte gewissermaßen königliche Macht. Der Christ glaubt, dass Gott ihn zuerst geliebt hat. Der Herr gießt seine Liebe aus in das Herz des Glaubenden und macht aus ihm einen neuen Menschen. Das ist Gottes Prinzip. Durch Christus haben wir nun Zugang zum Vater und leben in ihm. In der Gemeinschaft mit ihm spiegelt sich die reine, ungeteilte Liebesbeziehung wider. Aber der feste Grund Gottes besteht und hat dieses Siegel: der Herr kennt die Seinen. Dies schreibt Paulus an Timotheus im Zusammenhang mit bestehenden lieblosen Streitereien unter Gemeindemitgliedern. Jesus sagt es uns direkt, nämlich: Daran wird jedermann erkennen, dass ihr meine Jünger seid, wenn ihr Liebe untereinander habt.

Wir sind am Ende dieser Sendung angelangt und damit möchte ich zugleich auch meine Ausführungen zum Hohelied Salomos abschließen. Nicht jeder Vers konnte berücksichtigt werden, dafür bitte ich Sie um Verständnis. Es lohnt sich auf jeden Fall, das Hohelied einmal komplett durchzulesen und sich weiter intensiv damit zu beschäftigen. Was ich mir wünsche, ist, dass Sie die Liebe zwischen Mann und Frau als das erkennen mögen, was sie ist, nämlich eine gute Gabe Gottes für den Menschen. Und zugleich ein Bild für die Liebe zwischen Jesus Christus und seiner Braut, nämlich der christlichen Gemeinde. Wie ein Bräutigam seine Braut liebt, so liebt Jesus Christus Sie und mich. Ich verabschiede mich von Ihnen bis zur nächsten Ausgabe der Sendereihe Durch die Bibel. Dann wechseln wir ins Neue Testament zum Kolosserbrief des Apostels Paulus.

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Ich habe früher als Kind längst nicht immer auf die guten Ratschläge meiner Eltern gehört. Man konnte es mir tausendmal sagen, tu dies nicht und jenes nicht. Das war gehört und dann auch schnell wieder vergessen. Manchmal hieß es auch, Strafe muss sein. Am schlimmsten waren für mich dann Hausarrest oder Taschengeldentzug. Und doch habe ich als Kind ganz tief empfunden, meine Eltern haben mich lieb, waren nicht nachtragend. Sie haben mir immer wieder verziehen und ich habe Besserung gelobt. Eltern müssen viel Geduld mit ihren Kindern haben, das weiß ich heute. In einem viel größeren Maße spiegelt sich dieses Vorgehen in der Bibel wieder. Immer, wenn das Volk Israel meinte, auch ohne Gott das Leben angehen zu können, sich sogar fremden Göttern zuwandten, gerieten sie in große Bedrängnis. Das ging oft so weit, dass Gott ihr Gejammer nicht mehr hören konnte und von seinem eigenen Volk die Nase voll hatte. Ende, aus, vorbei. Nein, so ist Gott nicht und das ist unser aller Glück. Als sich sein Volk wieder reumütig in ihrer tiefen Verzweiflung an Gott wendet, da kommt das große Herz Gottes wieder zum Vorschein. Seine unermesslich große Liebe blitzt wieder auf. Das Volk sagt, wir haben gesündigt, mache du es mit uns, wie es dir gefällt, nur errette uns heute. Die Israeliten lassen nicht locker und Gott reagiert. Wir haben einen Gott, der Emotionen hat, einen Gott, der ein Herz für seine Menschen hat, für Menschen, die ihre Schuld einsehen und den Weg zu ihm immer wieder suchen. Wir haben einen Gott voller Barmherzigkeit. Sollten Sie ihn aus den Augen verloren haben, wenden Sie sich Gott wieder zu. Er tut desgleichen.

Einen Augenblick, so heißt die CD, die erschienen ist. Einen Augenblick, das kam der Gedanke, dass ich beten kann zu Gott und dass ich das Gebet immer wieder in meinen Alltag integriere und nur einen Augenblick von ihm entfernt bin. Und da möchte ich einfach ermutigen, das immer wieder in den Alltag einzubeziehen. 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Einfach, dass man dran bleibt, am Ball bleibt.

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1: Willkommen zu unserer Sendereihe Dranbleiben, weiterkommen. Am Mikrofon für Sie dabei ist Philipp Genetti. Manchmal stehen wir vor Entscheidungen, die uns mehr beschäftigen, als uns lieb ist. Vor allem, wenn es keine einfachen Antworten gibt. Die Bibel spricht davon, dass Gott einen guten Willen für unser Leben hat. In der folgenden Sendung hören Sie, wie das, was Gott möchte, Orientierung für unser Denken und Handeln geben kann. Wir befinden uns im dritten Teil einer Vortragsreihe von Werner Burkhardt. Ich wünsche Ihnen nun hilfreiche Impulse beim Zuhören.
2: Was ist Gottes Wille für mein Leben? Dieses Thema betrachten wir heute vor allem anhand von einigen Versen aus dem Brief des Apostels Paulus an die Römer. Doch vorher noch ein kurzer Rückblick auf die ersten beiden Predigten zu diesem Thema. Wir haben bereits gesehen, dass für Jesus selbst die Frage nach dem Willen Gottes oberste Priorität hatte. Nicht mein Wille, sondern dein Wille geschehe. So hat Jesus im Garten Gethsemane gebetet. Und im Johannesevangelium, Kapitel 5, im zweiten Teil von Vers 30, da lesen wir, wie Jesus sagt, denn mir geht es nicht darum, meinen eigenen Willen zu tun, sondern ich erfülle den Willen Gottes, der mich gesandt hat. Jesus hat auch seine Nachfolger gelehrt zu beten, dein Wille geschehe. Wir kennen das aus dem Vaterunser. Auch die Apostel haben den ersten Christen immer wieder eingeschärft, dass ihre Aufgabe darin besteht, Gottes Wille zu erkennen und zu tun. Wir haben einige Verse betrachtet, die sogar wortwörtlich sagen, das will Gott von euch. So wie es zum Beispiel im Johannesevangelium Kapitel 6 in den Versen 28 und 40 geschrieben steht, da antwortete Jesus den Menschen, die nach dem Willen Gottes fragten, Gott will, dass ihr an den Sohn Gottes glaubt. Das heißt, dass ihr euch ihm anvertraut und dass ihr durch ihn das ewige Leben habt. Eine weitere ganz klare Aussage über den Willen Gottes finden wir im 1. Thessalonicher Brief, Kapitel 5, Vers 18. Seid dankbar in allen Lebenslagen, denn das ist der Wille Gottes in Christus Jesus für euch. Also eine dankbare Grundhaltung, eine dankbare Lebenseinstellung. Das ist Gottes Wille für uns. Ein dritter Vers, der uns wortwörtlich den Willen Gottes mitteilt, ist 1. Thessalonicher 4, Vers 3. Das ist der Wille Gottes, eure Heiligung. Und damit ist gemeint, dass alle unsere Lebensbereiche immer mehr durch das Wirken des Heiligen Geistes verändert werden, dass wir Jesus ähnlicher werden. Oder man könnte auch sagen, dass in unserem Leben die Früchte des Heiligen Geistes wachsen, wie sie im Galaterbrief Kapitel 5, Vers 22 aufgezählt werden. Liebe, Freude, Friede, Geduld, Freundlichkeit, Güte, Treue, Sanftmut, Selbstbeherrschung, unsere Heiligung, das heißt die Veränderung unseres Lebens, dass Jesus in uns Gestalt gewinnt, so wie es Paulus an einer anderen Stelle ausdrückt, und dass die Bereiche unseres Lebens unter die Herrschaft Gottes kommen. Egal, ob es das Berufsleben ist, das Familienleben, unser Umgang mit der Sexualität, mit dem Geld, alles soll unter Gottes Herrschaft kommen. Das ist Heiligung, dass Jesus in uns Raum gewinnt und in all diesen Lebensbereichen uns prägen kann. Und dann haben wir einen vierten Vers betrachtet, der uns den Willen Gottes eindeutig mitteilt. Im 1. Petrusbrief, Kapitel 2, Vers 15, da lesen wir, dass Gott will, dass gute Werke in unserem Leben sichtbar werden und dass andere, die über unseren Glauben spotten, dadurch beschämt werden müssen, wenn nach außen sichtbar wird, wie viel Gutes der Glaube in unserem Leben hervorbringt. Das ist der Wille Gottes, dass ihr durch Gutes tun dem Reden der Ungläubigen das Maul stopft. Ja, also sie sollen beschämt werden, wenn sie über uns spotten, weil öffentlich sichtbar wird. Der Glaube hat uns ja zum Guten verändert. Und im Grunde genommen gäbe es keinen Grund, über Christen zu spotten und sie zu verleumden. Also gute Werke sollen aus unserem Glauben entspringen. Das will Gott von uns. Und ein fünfter Punkt, den wir noch betrachtet haben, war die Aussage des Paulus im 1. Timotheusbrief, Kapitel 2, 4 bis 5. Da lesen wir, dass Gott will, dass alle Menschen gerettet werden und zur Erkenntnis der Wahrheit kommen. Und so können wir sicher sein, dass es Gottes Wille ist, dass wir uns in irgendeiner Form daran beteiligen, dass die rettende Botschaft von Jesus Christus weltweit verbreitet wird. Gott will, dass alle Menschen gerettet werden und zur Erkenntnis der Wahrheit kommen. Und unsere Aufgabe ist es, wenn wir im Einklang mit Gottes Willen stehen, dass wir dabei irgendwie mithelfen, dass wir uns beteiligen, dass wir uns dafür engagieren, dass wir uns dafür Gott zur Verfügung stellen, sei es durch unser Gebet, wie das in diesem Zusammenhang im Thessalonicher Brief deutlich wird, dass wir für die Weltmission beten, für die Verbreitung des Evangeliums oder dass wir uns mit unseren Gaben dafür einsetzen oder dass wir selber anderen das Evangelium mitteilen, indem wir sie auf christliche Radiosendungen aufmerksam machen oder christliche Schriften und Bücher weitergeben in unserer Umgebung. Und zusätzlich zu diesen fünf wortwörtlichen Hinweisen über den Willen Gottes gibt es viele andere Texte, die uns zeigen, was Gott von uns will. Denken wir an die 10 Gebote, die uns als Wegweiser für ein gelingendes, gesegnetes Leben gegeben sind. Gott meint es so gut mit uns. Er lässt uns nicht orientierungslos im Nebel umherirren. Wenn wir wirklich nach dem Willen Gottes fragen, dann finden wir viele klare Antworten im Wort Gottes, in der Heiligen Schrift. Und wenn wir diesen allgemeinen Richtlinien und Anweisungen folgen, dann sind schon ganz viele praktische, alltägliche Lebensfragen geklärt. Also wenn ich dann in finanziellen Schwierigkeiten bin, dann muss ich nicht überlegen, soll ich jetzt eine Bank überfallen oder soll ich Steuer hinterziehen? Nein, das scheidet von vornherein aus, weil Gottes Wort uns etwas anderes sagt. Also viele Fragen klären sich, wenn wir die allgemeinen Richtlinien im Wort Gottes beachten, dann wissen wir, das wahre Glück finde ich nicht im Streben nach Reichtum. Ich finde es nicht in einem ausschweifenden Lebensstil. Da werde ich am Ende von meinen Trieben versklavt und ruiniert. Das erfüllte Leben finde ich auch nicht, wenn ich versuche, mich selbst zu verwirklichen oder wenn ich mich auf esoterische Praktiken einlasse. Die Bibel warnt uns eindringlich davor. Wenn wir den Anweisungen der Bibel folgen, dann erwarten wir nicht mehr, dass wir unsere Lebenserfüllung in irgendwelchen Hobbys finden oder dass unsere tiefste Sehnsucht durch materielle Güter oder durch andere Menschen gestillt werden kann. Der Wille Gottes, den er uns klar in der Bibel geoffenbart hat, der wird dann zu unserem Wegweiser für ein erfülltes Leben. Und das sehen wir besonders auch in den Erfahrungen, die uns David, der große König Israels, schon vor 3000 Jahren in den Psalmen übermittelt hat. In Psalm 40, Vers 9 hat David gebetet: Deinen Willen, mein Gott, tue ich gern. Deine Gebote sind mir ins Herz geschrieben. Und weil er diese Grundhaltung hatte, deswegen hat er bei Gott auch Schutz und Hilfe gesucht und gefunden, wenn er in Schwierigkeiten war. Ein besonderes Beispiel dafür finden wir in Psalm 16. Diese Worte sprechen für sich und zeigen uns auch, dass es in erster Linie darauf ankommt, dass wir unser Leben in der Gemeinschaft mit Gott gestalten und uns ihm ganz anvertrauen. Psalm 16, ich möchte diesen Psalm jetzt einfach lesen, weil er so schön ist und weil er uns auch zeigt, die Bedürfnisse von uns Menschen, die haben sich im Grunde genommen nicht geändert. David hat diesen Psalm vor 3000 Jahren geschrieben und er hat die Erfüllung seiner Sehnsüchte, er hat sein Glück in der Gemeinschaft mit Gott gefunden. Und genauso ist es heute, bis zum heutigen Tag. Ein Lied von David. Beschütze mich, Gott, denn bei dir suche ich Zuflucht. Ich bekenne, du bist mein Herr und mein ganzes Glück. Darum freue ich mich über alle, die zu dir gehören. Sie bedeuten mir mehr als alle anderen in diesem Land. Wer sich aber von dem lebendigen Gott abwendet und anderen Göttern nachläuft, der kommt aus dem Kummer nicht mehr heraus. Diesen Göttern will ich kein Opfer bringen, nicht einmal ihre Namen nehme ich in den Mund. Du, Herr, bist alles, was ich habe. Du gibst mir, was ich zum Leben brauche. In deiner Hand liegt meine Zukunft. Ich darf ein wunderbares Erbe von dir empfangen. Ja, was du mir zuteilst, gefällt mir. Ich preise dich, Herr. Ich preise den Herrn, denn er gibt mir guten Rat. Selbst nachts erinnert mich mein Gewissen an das, was er sagt. Ich sehe immer auf den Herrn. Er steht mir zur Seite, damit ich nicht falle. Darüber freue ich mich von ganzem Herzen. Alles in mir bricht in Jubel aus. Bei dir, Herr, bin ich in Sicherheit, denn du wirst mich nicht dem Totenreich überlassen und mich nicht der Verwesung preisgeben. Ich gehöre ja zu dir. Du zeigst mir den Weg, der zum Leben führt. Du beschenkst mich mit Freude, denn du bist bei mir. Aus deiner Hand empfange ich unendliches Glück. Soweit diese beeindruckenden Worte, die wir uns wirklich zu Herzen gehen lassen sollten und uns ein Beispiel nehmen an dem, was David hier schreibt. Und dann werden wir auch ähnliche Erfahrungen mit unserem Gott machen. Doch jetzt betrachten wir noch zwei Verse aus dem Römerbrief, wie ich eingangs schon sagte. Hier finden wir noch weitere Hinweise, wie wir in ganz konkreten Lebenssituationen prüfen können, was Gottes Wille für unser Leben ist. Und ich habe schon gemerkt bei der Vorbereitung, ich komme wieder nicht zu einem Schluss. denn auch diese zwei Verse sind so inhaltsreich und so aussagekräftig und geben so viel Grund zum Nachdenken und zum Lernen, dass wir merken, da ist wirklich eine Substanz enthalten, die ganz, ganz viel bedeuten kann für unser Leben, wenn wir uns daran orientieren. Römer 12, die Verse 1 bis 2. Paulus schreibt: Weil ihr Gottes reiche Barmherzigkeit erfahren habt, fordere ich euch auf, liebe Brüder und Schwestern, euch mit eurem ganzen Leben Gott zur Verfügung zu stellen. Seid ein lebendiges Opfer, das Gott dargebracht wird und ihm gefällt. Ihm auf diese Weise zu dienen, ist der wahre Gottesdienst und die angemessene Antwort auf seine Liebe. Passt euch nicht den Maßstäben dieser Welt an, sondern lasst euch von Gott verändern, damit euer ganzes Denken neu ausgerichtet wird. Nur dann könnt ihr beurteilen, was Gottes Wille ist, was gut und vollkommen ist und was ihm gefällt. Also wenn wir genau hingehört haben, dann sehen wir, dass Paulus hier mehrere Voraussetzungen nennt, die nötig sind, damit wir prüfen können, was der Wille Gottes ist, auch wenn wir vor konkreten Entscheidungen stehen. Paulus schreibt am Ende von Vers 2, nur dann, also wenn die Voraussetzungen erfüllt sind, könnt ihr prüfen und Klarheit darüber bekommen, was Gott in konkreten Situationen von euch will. Was sind das für Voraussetzungen, die Paulus hier nennt? Zunächst sehen wir, dass sich die Aussage an Christen richtet. Paulus schreibt an Brüder und Schwestern. Ich fordere euch auf oder ich ermahne euch, liebe Brüder und Schwestern. Also diese Aufforderung richtet sich an Menschen, die Gottes Gnade angenommen haben und die durch den Glauben zu Kindern Gottes geworden sind. Und ich denke, da ist wichtig, dass wir merken, dass wir das klar vor Augen haben, dass die Bibel unterscheidet zwischen Geschöpfen Gottes und Kindern Gottes. Alle Menschen sind Geschöpfe Gottes. Alle Menschen sind von Gott geliebt. Und er möchte, dass alle gerettet werden. Aber als Kinder Gottes werden nur die bezeichnet, die Jesus Christus als ihren Erlöser angenommen haben, die ihr Vertrauen auf Gottes Gnade setzen und die ihr Leben ihm anvertraut haben. Denken wir an Johannes 1, Vers 12, wo steht, alle, die ihn, die Jesus aufnahmen, denen gab er das Recht, Kinder Gottes zu sein. Denen, die an seinen Namen glauben, das heißt, die sich ihm anvertrauen. Also es richtet sich an Kinder Gottes, an Brüder und Schwestern, was hier gesagt wird. Das wäre dann schon eine erste Voraussetzung, die gegeben sein muss, wenn wir prüfen wollen, was der Wille Gottes ist. Wir müssen Jesus als Erlöser annehmen und Teil von Gottes Familie sein. Nur wer wirklich zu Gottes Familie gehört, wer Jesus als seinen Erlöser kennt, der kann prüfen, was der Wille Gottes in einer ganz konkreten Lebenssituation ist. Sonst sitzt er, wir haben das letzte Mal auch schon angesprochen, im falschen Zug. Ganz egal, wie er sich sonst benimmt. Aber der Zug fährt in eine andere Richtung, wenn wir nicht Jesus als unseren Erlöser kennen. Wir müssen Teil von Gottes Familie sein. Eine zweite Voraussetzung, um den Willen Gottes zu erkennen, sehen wir in dieser Aussage: Stellt euch mit eurem ganzen Leben Gott zur Verfügung. In anderen, eher wörtlichen Übersetzungen steht hier: Euer Leib, euer ganzes Leben soll wie ein heiliges, Gott wohlgefälliges Opfer sein, das ihr Gott darbringt. Also hier ist von der Hingabe unseres Lebens an Gott die Rede. Diese Hingabe unseres Lebens bezeichnet Paulus als einen vernünftigen, einen logischen oder einen wahren Gottesdienst. Und hier ist auch ganz konkret von unserem Leib die Rede. Also alles, was wir sind, was wir haben, mit Haut und mit Haar, sollen wir Gott zur Verfügung stellen. Wir bezeichnen es als Gottesdienst in der Regel, so landläufig, wenn wir hier zusammenkommen oder wenn wir in die Kirche gehen, dann sagen wir, wir gehen zum Gottesdienst. Und das hat schon seine Berechtigung, denn wir dienen Gott, wenn wir zusammenkommen, um ihn zu ehren, um ihn anzubeten. Und es ist aber auch so, dass Gott uns dient, indem er uns sein Wort schenkt und indem er uns segnet durch das Zusammensein, durch die Gemeinschaft. Aber Paulus sagt hier mit anderen Worten, der wahre Gottesdienst, der spielt sich dann ab, wenn wir hier rausgehen, in unserem alltäglichen Leben. Was wir mit unserem Leib, mit unseren Händen und Füßen und mit allen unseren Sinnen unternehmen und tun, das soll ein Dienst für Gott sein und ihm Ehre bereiten. Egal, ob wir zur Schule gehen, ob wir arbeiten gehen, ob wir unsere Freizeit gestalten. Es soll zur Ehre Gottes sein, unser ganzes Leben ein Gottesdienst. Die Menschen, die begonnen haben, das Wort Gottes zu lesen, weil sie die Bibel bekommen haben, durch die Übersetzungen in ihren Muttersprachen, diese Menschen haben das entdeckt. Es geht ja nicht nur darum, dass ich sonntags einen Gottesdienst feiere oder in die Kirche gehe, sondern mein ganzes Leben soll ein Gottesdienst sein und auch in meinem Berufsleben, in der Schule, in der Familie, in der Freizeit. Auch da soll ich mit Gott in Verbindung stehen und so leben, dass es ihm wohlgefällt. Und auch im Bereich der Wissenschaft und der Bildung kam es zu großen Fortschritten, weil man erkannt hat, dass man in allen Lebensbereichen letztlich Gott dienen kann. Früher hat man das so verstanden oder heute ist es teilweise auch noch so, ja, wer sich ganz Gott hingibt, der geht ins Kloster oder der wird Priester oder ja, der wird irgendwie so in einen geistlichen Dienst berufen. Es ist schon so, dass Gott manche Menschen für ganz bestimmte Aufgaben beruft. Aber das hat nichts damit zu tun, dass die anderen Dinge Gott weniger wohlgefällig wären. Wie du dich in der Schule benimmst oder an der Uni oder an deinem Arbeitsplatz oder in deiner Familie. Das soll ein Gottesdienst sein. Das soll in der Abhängigkeit von Gott geschehen, unter seiner Führung, unter seiner Leitung, im Vertrauen auf ihn, im Einhalten seines Wortes, im Umsetzen und Verwirklichen dessen, was Jesus gelehrt und vorgelebt hat und was uns in der Heiligen Schrift mitgeteilt wird. Also stellt euch mit eurem ganzen Leben Gott zur Verfügung, sagt Paulus. Und dann nennt er eine dritte Voraussetzung, bevor er dann davon spricht, wie wir prüfen können, was der Wille Gottes ist. Eine dritte Voraussetzung, die Paulus hier nennt, ist, passt euch nicht den Maßstäben dieser Welt an. Also Paulus fordert uns auf, wie es in einer anderen Übersetzung heißt, nicht dieser Welt gleichförmig zu werden. Oder anders ausgedrückt, lasst euch nicht von der Welt um euch herum ihren Stempel aufdrücken. Also das Denken, das Verhalten, das in dieser Welt normal ist, das soll nicht uns prägen als Christen. Wir haben andere Maßstäbe, wir haben andere Richtlinien, die uns von Gott gegeben sind. Wir kommen in das Reich Gottes. Wir stehen unter der Herrschaft des Reiches Gottes, wenn wir uns Jesus anvertrauen, wenn wir ihn unseren Herrn nennen und sollten die Gedankenmuster und den Lebensstil dieser Welt hinter uns lassen. William MacDonald schreibt in seinem Bibelkommentar, das Wort Welt, wörtlich Zeitalter, wie es hier verwendet wird, bedeutet das Gesellschaftssystem, das der Mensch aufgebaut hat, um ohne Gott glücklich zu werden. Es handelt sich dabei um ein Reich, das Gott entgegengesetzt ist. Der Gott und Fürst dieser Welt ist Satan. So schreibt es Paulus im 2. Korintherbrief und so sagt es auch Jesus selbst im Johannesevangelium. Er bezeichnet den Satan als den Fürst dieser Welt, der sein Werk treibt in den Kindern des Unglaubens, in den Menschen, die ohne Gott leben. Und auch wir, bevor wir Jesus gefunden haben, standen unter dieser Herrschaft. Wir sind versetzt, schreibt Paulus, aus dem Machtbereich der Finsternis hinein in das Reich seines lieben Sohnes. Und das geschieht, wenn wir unser Leben Gott anvertrauen, wenn wir es unter seine Führung stellen. William MacDonald schreibt weiter, alle unbekehrten Leute sind seine Untertanen. Er versucht die Menschen durch die Lust der Augen, die Lust des Fleisches und den Hochmut des Lebens anzuziehen und festzuhalten. Die Welt hat ihre eigene Politik, ihre Kunst, ihre Musik, ihre Religion, ihren Zeitvertreib, ihre Gedankenmuster und ihren Lebensstil und sie versucht, jeden dazu zu bringen, ihre Kultur und ihre Bräuche zu übernehmen. Unangepasste werden gehasst, wie Christus und seine Nachfolger. Und davon erleben wir auch etwas, wenn wir nicht mit dem Strom mitschwimmen. Christus starb, um uns von dieser Welt zu erlösen. Die Welt ist uns gekreuzigt und wir der Welt, schreibt Paulus im Korintherbrief. Es wäre eine schlimme Untreue dem Herrn gegenüber, wenn die Gläubigen die Welt lieben würden. Also die Welt in diesem Sinne der Sündenwelt, dieses Gegenreiches, das im Gegensatz steht zum Willen Gottes. Jeder, der die Welt liebt, ist ein Feind Gottes, schreibt Johannes in einem seiner Briefe. Also die Welt nicht im Sinne der Menschenwelt, ja, oder die Welt als Schöpfung Gottes. Die Menschen sollen wir lieben. Oder auch die Schöpfung, uns daran freuen, all das, was Gott geschaffen hat. aber diese Sündenwelt, und in diesem Sinn wird das Wort hier gebraucht, ist ein Feind Gottes, und da sollten wir uns nicht davon prägen und beeinflussen lassen. Gläubige sind genauso wenig von der Welt, wie Christus es ist. Ihr seid nicht von dieser Welt, hat Jesus zu seinen Jüngern gesagt, wie auch ich nicht von dieser Welt bin. Dennoch werden die Christen in die Welt gesandt. Ich sende euch wie Schafe, mitten unter die Wölfe, hat Jesus gesagt. Ja, wir sollten nicht nur von der Denkweise der Welt getrennt sein, sondern wir sollten auch verwandelt werden durch die Erneuerung unserer Gesinnung. Was bedeutet, dass wir so denken sollten, wie Gott denkt, wie es uns in der Bibel offenbart ist. Dann können wir in unserem Leben auch Gottes direkte Führung erfahren. Und wir werden erleben, dass sein Wille nicht unangenehm und hart ist, sondern das Gute und Wohlgefällige und Vollkommene, wie Paulus dann über den Willen Gottes schreibt. Also das wäre dann auch schon eine vierte Voraussetzung, um Gottes Willen zu erkennen, dass es zu einer Veränderung unserer Gesinnung kommt. Verändert euch durch die Erneuerung eurer Gesinnung, eurer Herzenshaltung, eurer Art zu denken. Als Christen stehen wir in einem Veränderungsprozess, und die Veränderung oder Erneuerung, die beginnt in unserem Denken. Also es ist wirklich ein Blödsinn, wenn man meint, dass es im Christsein oder im Glauben darum geht, den Verstand abzuschalten. Man muss halt glauben. Nein, ganz im Gegenteil. Es beginnt damit, dass wir anfangen, richtig zu denken. Verändert euch durch die Erneuerung eurer Gesinnung, eurer Denkweise, eurer Herzenshaltung. Darum geht es. Und dann schreibt Paulus, wenn diese Voraussetzungen gegeben sind, also wenn wir zu Kindern Gottes geworden sind, wenn wir Brüder und Schwestern sind, wenn wir Teil von Gottes Familie sind, das ist eine Voraussetzung, um zu prüfen, was dann der Wille Gottes in konkreten Situationen ist. Dann die weitere Voraussetzung, die wir gehört haben, dass wir unser Leben Gott zur Verfügung stellen, unser leibliches Leben, also mit unseren Händen und Füßen und Augen und Ohren, mit unseren Sinnen, mit dem, was unser alltägliches Leben ausmacht in unserem Alltag. Wenn wir damit beginnen, Gott zu dienen, und dann, wenn wir uns nicht den Maßstäben dieser Welt anpassen und wenn wir bereit sind, unser Denken, unsere Gesinnung erneuern zu lassen, dann, sagt Paulus, nur dann könnt ihr beurteilen, was Gottes Wille ist, was gut ist und vollkommen ist und was ihm gefällt. Aber dazu gäbe es noch viel zu sagen, und das kommt dann in der nächsten Fortsetzung, und wir sehen, dass das dann auch in einem engen Zusammenhang steht mit dem, was Paulus dann in Vers 3 sagt und was er in diesem Kapitel im Weiteren ausführt. Und wenn es um den Willen Gottes geht, dann spielt es auch eine große Rolle, dass wir uns als Teil des Leibes Christi verstehen und dass wir uns auch damit einbringen und uns in diesem Zusammenhang von Gott gebrauchen lassen. So viele Hinweise, und alles soll uns helfen, ganz praktisch unser Leben zu gestalten in unserem Alltag. Amen.
1: Unter der Überschrift Gottes Wille hörten Sie soeben den dritten Teil eines Vortrags von Werner Burkhardt. Wenn Sie noch Fragen zum Thema der Sendung haben, kontaktieren Sie unseren Hörerservice. 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Vom Mikrofon verabschiedet sich nun Ihr Philipp Genetti. Bleiben Sie dran und behüt Sie Gott.
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1: In einem christlichen Lied heißt es: Herr, unter deinen Worten wandelt sich das Leben. Anders gesagt, wenn Jesus Christus zu mir spricht, kann sich mein Leben verändern. Lassen Sie mich dafür zwei Zeugen nennen. Der erste ist der Chef der Jerichoer Finanzbehörde, ein Mann namens Zachäus. Nach einem ersten Gespräch mit Jesus kann dieser Mann nicht mehr ungerührt zusehen, wie es dem Nächsten am nötigsten fehlt, während er selbst recht vermögensbildende Fortschritte macht mit unlauter erworbenem Geld. Zachäus erkennt, Umkehr zu Gott zeigt sich nicht nur in Worten, sondern auch in Taten. Daraufhin tritt er vor Jesus und spricht: Siehe Herr, die Hälfte von meinem Besitz gebe ich den Armen, und wenn ich jemanden betrogen habe, so gebe ich es vierfach zurück. Zachäus spürt, ich muss meine Vergangenheit bereinigen, und zwar sofort in der Gegenwart, und ich muss in Zukunft ehrlich meinen Zolldienst versehen. Mit dieser Wiedergutmachung geht Zachäus weit über das damals gesetzlich vorgeschriebene Maß hinaus. Wesentlich aber ist, wesentlicher als die 50% für die Armen und die Wiedergutmachung für die Betrogenen, Zachäus tut es freiwillig. Je glücklicher einer ist, desto leichter kann er loslassen, hat mal jemand gesagt. Wie glücklich muss Zachäus gewesen sein? Der zweite Zeuge dafür, dass Jesus das Leben eines Menschen verändert, ist der Evangelist Wolfgang Dück. Ein Mann, der mehr als die Hälfte seines Lebens in Erziehungsanstalten und hinter Zuchthausmauern verbrachte, bevor er Christ wurde. Er hat einmal erzählt, wie schwer ihm das gefallen sei, gestohlene Wertgegenstände nach Jahren zurückzugeben, und wie viel Ärger einerseits und Überraschung andererseits das bei dem Bestohlenen ausgelöst habe. Die Lebensgeschichten von Zachäus und Dück belegen, dass da, wo Jesus Christus der Herr eines Lebens geworden ist, auch die Vergangenheit dieser Menschen in Ordnung gebracht wird. Es stimmt tatsächlich die Liedaussage: Herr, unter deinen Worten wandelt sich das Leben.

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1: Herzlich willkommen zu einer neuen Folge von Fokus Jerusalem. Schön, dass Sie unser Magazin aus Israel eingeschaltet haben. Bei uns geht es heute unter anderem um den einzigartigen Charakter der in Tel Aviv entwickelten Architektur und um ein jüdisch-messianisches Hilfsprojekt im Süden. Diese Themen haben wir für Sie vorbereitet. Das Lieblinghaus, ein Wahrzeichen im Herzen von Tel Aviv. City of Life, Hilfe für Bedürftige an der Grenze zum Gazastreifen. Und biblischer Impuls von Benjamin Funk, wenn Sehnsucht bleibt. Zuvor werfen wir noch einen Blick auf das aktuelle Geschehen im Heiligen Land. Hier sind unsere Meldungen der Woche.
2: Shalom und herzlich willkommen zu unseren aktuellen Meldungen. Das US-Militär hat seine Angriffe auf den Iran ausgeweitet, nachdem bei einem iranischen Angriff auf eine Militärbasis in Jordanien 3 amerikanische Soldaten ums Leben gekommen waren. Laut dem Zentralkommando CENTCOM hatten Kampfjets mehrere Ziele im Iran angegriffen, darunter iranische Militärkommandozentralen, Luftabwehr- und Küstenüberwachungsanlagen sowie Raketenabschussrampen und Kommunikationsnetze. Ziel sei, die Fähigkeit Teherans weiter zu schwächen, Handelsschiffe auf ihrer Fahrt durch die Straße von Hormuz anzugreifen. Die Iraner haben ihre Angriffe auf US-Stützpunkte in Bahrain, Kuwait und Jordanien fortgesetzt. Israels Regierungschef Benjamin Netanyahu und Armeechef Eyal Zamir haben das Regime in Teheran eindringlich vor Angriffen auf israelisches Territorium gewarnt. Man sei auf jedes Szenario vorbereitet und werde mit großer Härte zurückschlagen. Das israelische Parlament, die Knesset, hat einstimmig seine Auflösung beschlossen. Damit wurde der Weg für Neuwahlen freigemacht, die am 27. Oktober stattfinden sollen. Zuvor hat die Regierungskoalition noch ein umstrittenes Gesetz beschlossen. Trotz der schweren Personalkrise der israelischen Streitkräfte wurde festgelegt, dass ultraorthodoxe Wehrdienstverweigerer in den kommenden Monaten nicht mehr verhaftet oder bestraft werden. Die Strenggläubigen hatten wochenlang gegen den Militärdienst demonstriert, unter anderem mit Straßenblockaden. Besonders Angehörige gefallener Soldaten und Veteranen haben den Knesset-Beschluss scharf kritisiert. Aus ihrer Sicht sende das Parlament ein verheerendes Signal. Während Soldaten im Gazastreifen, im Libanon, an der syrischen Grenze und an weiteren Fronten ihr Leben riskierten, erhielten Wehrdienstverweigerer politischen Schutz. Israels stellvertretende Außenministerin Sharon Haskell ist aus Protest gegen die Neuregelung von ihrem Amt zurückgetreten. Zwischen Israel und Jordanien ist ein heftiger Streit um Wasserlieferungen entbrannt. Jordanien gehört zu den trockensten Ländern der Erde. Israel hat sich völkerrechtlich verpflichtet, dem Königreich jährlich 50 Millionen Kubikmeter Frischwasser zu liefern. Das wird von Israel weiterhin erfüllt. In einem Zusatzabkommen von 2021 hat sich die damalige israelische Regierung mit Amman darauf geeinigt, die Wassermenge zu verdoppeln und zusätzliche 50 Millionen Kubikmeter pro Jahr an das wasserarme Nachbarland zu verkaufen. Dieses Zusatzabkommen ist ausgelaufen. Israel stellt nun Bedingungen für eine Verlängerung. Jordanische Regierungsvertreter sollen ihre scharfe Rhetorik gegen Israel einstellen. Zudem verlangt Israel eindeutige Schritte zur vollständigen Wiederherstellung der diplomatischen Beziehungen. In Amman sorgt die Verknüpfung von Wasser mit politischen Bedingungen für große Empörung. Die humanitäre Lage im Gazastreifen hat sich nach israelischen Angaben entspannt, trotz der großflächigen Zerstörung des Küstengebiets. Demnach würden täglich mehr als 70.000 Kubikmeter Wasser über verschiedene Quellen nach Gaza geleitet, darunter 3 Wasserleitungen aus Israel, lokale Entsalzungsanlagen und koordinierte Wasserinfrastrukturprojekte. Seit Beginn des Waffenstillstands seien mehr als 18.000 Tonnen Medikamente und medizinisches Material in den Gazastreifen gelangt. Daten der Weltgesundheitsorganisation zufolge ist die Zahl der Krankenhausbetten in dem Küstenstreifen seit dem Waffenstillstand um mehr als 50% gestiegen. Von 2009 Betten im Oktober 2025 auf 3.120 Betten im Mai 2026. Seit dem Waffenstillstand seien die Lebensmittelpreise im gesamten Gazastreifen um über 70% eingebrochen. Trotz der Bemühungen der Hamas, das humanitäre System für ihre eigenen Interessen auszunutzen. Israels Minister für nationale Sicherheit, Itamar Ben-Gvir, will palästinensische Häftlinge in einem Gefängnis unterbringen, das von Krokodilen umgeben ist. Bislang war das nicht möglich, weil die Tiere unter besonderem Schutz standen. Die Natur- und Parkbehörde hat erklärt, sie dürften in Israel nur zu Bildungs-, Forschungs- und Informationszwecken gehalten werden. Umweltministerin Idit Silman hat nun den rechtlichen Status von Nilkrokodilen geändert und sie als gezüchtetes Wildtier eingestuft. Damit können Sicherheitsbehörden künftig grundsätzlich eine Genehmigung für deren Haltung beantragen. Eine zentrale Voraussetzung für das von Ben-Gvir vorgeschlagene Krokodilgefängnis. Ein Pilotprojekt mit Krokodilen aus einer Farm in Hamad Gader im Norden Israels könnte im Keziot-Gefängnis in der Negev-Wüste erfolgen. Die Natur- und Parkbehörde lehnt den Plan weiterhin ab. Wir kommen zum Wetter. Es bleibt der Jahreszeit entsprechend sonnig, trocken und warm. Die erwarteten Höchsttemperaturen: Jerusalem 31 Grad, Tel Aviv 32 und Tiberias am See Genezareth 38 Grad. 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Das waren die Meldungen der Woche. Wir wünschen Ihnen eine gesegnete Zeit.
1: Raketen machen auch vor einem Weltkulturerbe nicht Halt. In Tel Aviv befindet sich das weltweit größte Ensemble klassisch-moderner Architektur, geprägt vom Bauhausstil. 2003 erklärte es die UNESCO zum Weltkulturerbe. Als dort vor kurzem eine Rakete einschlug, wurde unter anderem das Lieblinghaus beschädigt. Es beherbergt ein urbanes Gemeinschaftszentrum, das vom deutschen Bundesbauministerium gegründet und gefördert wird. Die Raketenschäden wurden mit deutscher Hilfe beseitigt. Für uns ein Anlass, das Lieblinghaus zu besuchen.
3: Mit seinem kleinen grünen Vorgarten und den großen integrierten Balkonöffnungen fällt das Lieblinghaus in Tel Aviv ins Auge. Mehr als 4000 ähnliche Gebäude stehen hier, was dazu führte, dass die Mittelmeermetropole als die Weiße Stadt bekannt wurde. 2003 wurde das Zentrum von Tel Aviv aufgrund des besonderen Baustils zum UNESCO-Weltkulturerbe ernannt. Sharon Gulan ist Architektin und Leiterin des Forschungslabors in dem urbanen Zentrum. Sie erklärt die Geschichte hinter ihrer Arbeitsstätte.
4: Das Lieblinghaus ist 1936 erbaut worden. Es waren wirklich deutsche Einwanderer, die hier ein Haus errichteten, um hier zu wohnen. Sogar ein deutscher Arzt, der die Charité in Berlin eröffnet hat, Herr Mayer, und auch andere prominente deutsche Juden, die damals nach Mandat Palästina geflüchtet sind.
3: Den Namen hat das Lieblinghaus seinen Bauherren zu verdanken, dem Ehepaar Toni und Max Liebling. Wie viele andere Juden flohen sie vor dem aufkommenden Antisemitismus und brachten einen damals in der Region unbekannten Baustil mit.
4: Bauhaus war eine Schule in Deutschland, die nach dem Ersten Weltkrieg entstanden ist, um eine bessere Lösung für zeitgenössische Probleme zu lösen. Also sie hat die Technologie der industriellen Revolution mit in Design und Architektur mit reingebracht, sodass es wirklich neue Arten und Weisen gab, wie man baut, zum Beispiel mit Stahlbetonskelett baut, um sehr große Öffnungen zu machen. Aber first and foremost, also das Wichtigste war, dass sie sich um die Gesellschaft gekümmert hat. Also nach dem Ersten Weltkrieg war es wirklich so, dass viele Menschen kein Zuhause mehr hatten. Und sie hat, also diese Bauhaus-Ideologie hat mit Design Lösungen gefunden, wie man schnell, gut und sehr kulturell bedingt baut.
3: Heute ist das Lieblinghaus ein deutsch-israelisches Zentrum für Architektur, Denkmalschutz und Urbanität. Eine Dauerausstellung zeigt, wie die Stadt Tel Aviv und das moderne Israel bautechnisch entstanden.
4: Das ist auch nochmal interessant zu sehen, der Nationalplan, den damals Ben-Gurion mit dem ersten Bauhausstudenten, den wir hier in Israel hatten, Ariel Sharon, Diplom Nummer 6 im Bauhaus, das ganze Land geplant hat. Also er sagte, wo die Immigration hin sollte, so 80% der Gesellschaft sollte zerstreut im Land sein, wo Wasserstruktur hinkommt, wo es Industrie gibt und so weiter. Also der Generalplan von ganz Israel ist eigentlich von einem Bauhausschüler geplant worden.
3: Der deutsche Einfluss ist deutlich zu erkennen, beispielsweise in der ersten Einbauküche. Die typischen großen Glasfenster mit integriertem Drahtgeflecht wurden ersetzt, weil das Originalglas nicht mehr aufzutreiben war. Das Bauhausdesign prägt das ganze Land. Fast 100 Jahre widerstanden die Gebäude der Weißen Stadt allen Umwelteinflüssen, jedem Angriff und jedem Krieg. Doch im vergangenen Jahr kam es zu einem verheerenden Einschlag, einer iranischen Rakete in nur 30 Meter Entfernung zum Lieblingshaus. Mit dramatischen Folgen.
4: Sie hat wirklich sehr, sehr viel zerstört. Es sind über 100 Gebäude in diesem Stil der Moderne zerstört worden. Also nicht komplett zerstört, sondern sie wurden sehr beschädigt. Diese Gebäude müssen leider auch komplett demoliert werden, weil sie einfach die Substanz nicht mehr trägt.
3: Auch am Lieblingshaus selbst kam es zu Schäden.
4: Wie wir dann nachts herkamen, wie wir gehört haben, dass es hier eingestürzt ist, sind die ganzen Fenster und Türen auf dem Boden gelegen und der Terrazzo ist beschädigt und alles, was irgendwie nicht an der Wand hing, fiel raus. Also es war schon ziemlich heftig für uns.

0: Sderot wurde international bekannt, weil seine Bewohner von der Hamas-Terrororganisation jahrelang massiv mit Raketen beschossen wurden. Trotzdem ziehen Menschen nach Sderot, viele mit russischen oder ukrainischen Wurzeln. Sie benötigen Hilfe, um mit dem rauen Alltag zurechtzukommen. Die jüdisch-messianische Organisation City of Life kümmert sich um sie.
1: Bedürftigen ganz praktisch helfen. Das ist das große Ziel von City of Life Sderot. Daran arbeiten 50 überwiegend ehrenamtlich tätige messianische Juden. Sderot ist eine Stadt im Süden Israels. Immer wieder kam es in den vergangenen Jahren aufgrund der Nähe zum Gazastreifen zu Raketenangriffen. Dennoch wächst die Bevölkerung stetig. Es sind vor allem Menschen aus dem Gebiet der früheren Sowjetunion, die hier eine neue Heimat finden. City of Life steht den Neuankömmlingen zur Seite und hilft bei ihren ersten Schritten im neuen Land. Unter den neu zugezogenen ist Natalia Alprov mit ihren Kindern Nina und Neil.
2: Zu Beginn war es schwer herauszufinden, wo man seine alltäglichen Sachen einkaufen kann, wo man mit Kindern hingehen kann, wie wir am besten Hebräisch lernen können und wie der Schulstart funktionieren soll. All solche Fragen.
1: Durch einen Nachbarn erfuhr Natalia von der Organisation City of Life. Diese half schnell und beantwortete ihre Fragen. Viktor und Natalie Cooper sind ein weiteres Paar, das aus dem Osten nach Israel kam. Durch die Einwanderung wollte Viktor zu seinen Wurzeln zurückkehren. Auch die Coopers bekamen Hilfe durch die Organisation.
3: Nach dem Umzug bekamen wir psychologische Unterstützung in vielen Gesprächen mit Pastor Michael. Es gab aber auch ganz praktische Hilfe durch materielle Güter. Wir brauchten zum Beispiel ein Heizgerät, weil wir im Winter kamen und die Winter hier sehr kalt werden können.
1: Pastor Michael Biener ist Kopf der Organisation City of Life Sderot. Neben der Hilfe für Menschen in Armut und für ältere Menschen sind es seit einem halben Jahr insbesondere die neuen Familien aus dem Osten, die der Organisation am Herzen liegen. Für den Pastor sind die neuen Einwanderer ein Wunder.
4: Im Moment fokussieren wir uns auf Familien. Eines der Wunder ist, und ich meine, dass es wirklich ein echtes Wunder ist, dass wir 40 bis 50 neue Einwandererfamilien haben, die erst vor etwa einem halben Jahr aus Russland, der Ukraine und Moldawien kamen. Ich frage mich wirklich, wieso kommen sie ausgerechnet hierher? Nach allem, was geschehen ist am 7. Oktober. Ich weiß es wirklich nicht und habe nur eine Antwort darauf. Gott möchte seine Leute an diesem Ort in dieser Zeit, denn der Messias wird bald wiederkommen. Und das ist der Grund, weshalb wir diesen Menschen helfen wollen und sie unterstützen in ihren ersten Schritten in Israel.
1: Die Organisation legt insbesondere einen Fokus auf Hilfsprojekte für Kinder.
4: Für Kinder haben wir mehrere große Projekte. Das eine ist, dass meine Frau, die als Ehrenamtliche mitwirkt, zu Schulbeginn in den hier ansässigen Shops Rucksäcke kauft und diese mit allem befüllt, was für die Schule nötig ist, und es an bedürftige Kinder verteilt. Ein anderes Projekt ist, dass wir zu Festen wie Chanukka und Purim Geld sammeln, auch wenn es nur ein kleiner Betrag ist. Davon kaufen wir schöne Geschenke und Süßigkeiten für die Kinder.
1: Darüber hinaus verteilt die Organisation Tüten mit Essen und Erste-Hilfe-Sets für den Fall eines erneuten Kriegsausbruches. Und auch die Armee wird mit Nahrungsmittel und neuer Schutzausrüstung unterstützt. Praktische Hilfe überall da, wo Not ist, das ermöglicht diese messianisch-jüdische Organisation. Dabei ist es egal, aus welchem kulturellen oder religiösen Hintergrund die Hilfesuchenden kommen. Antrieb und Motivation schöpfen die Ehrenamtlichen aus ihrem persönlichen Glauben an Jeshua, wie Jesus auf Hebräisch heißt.
0: Viele Neueinwanderer kommen mit idealistischen Vorstellungen nach Israel und erleben erst einmal einen Kulturschock. Im Heiligen Land sind nicht alle Menschen heilig. Was macht das mit der Sehnsucht nach einem glücklichen Leben, von dem sie geträumt haben? Mehr dazu im biblischen Impuls von Benjamin Funk, der sich um Sehnsucht, Wünsche und Träume dreht.

0: Jeder Mensch trägt Sehnsüchte in seinem Herzen. Manche sind klein und verschwinden wieder. Andere begleiten uns über viele Jahre. Manchmal ein ganzes Leben. Die Sehnsucht nach einem Menschen, nach Gesundheit, nach einer Familie, nach Versöhnung oder nach einem Ort, an dem wir endlich ankommen dürfen. Oft beginnt sie ganz leise, doch mit der Zeit werden sie zu ständigen Begleitern, die sich an Geburtstagen melden, an Feiertagen oder in stillen Momenten. Dann, wenn wir unser Leben mit dem vergleichen, wie wir es uns eigentlich erhofft hatten. Vielleicht kennen Sie das, vielleicht haben Sie schon viel gebetet, lange gewartet und Gott vertraut und trotzdem scheint sich nichts zu verändern. Und gerade dann stellt sich eine schwierige Frage. Was geschieht mit unserem Glauben, wenn die Sehnsucht bleibt? Viele verbinden Glauben mit der Erwartung, dass Gott Probleme löst und Wünsche erfüllt. Natürlich dürfen wir ihn um alles bitten und Jeschua selbst fordert uns dazu auf. Aber die Bibel zeigt auch zugleich, dass Glaube weit mehr ist als erhörte Gebete. Sie verschweigt auch nicht, dass Gläubige auch Sehnsüchte haben. David schreibt im Psalm 42, wie der Hirsch lechzt nach Wasserbächen, so lechzt meine Seele zu dir, o Gott. Und dieses Bild ist außergewöhnlich, denn ein Hirsch sucht nicht nach Bequemlichkeit, deshalb sucht er Wasser, sondern weil sein Leben davon abhängt. So beschreibt David seine Sehnsucht nach Gott. Und doch fragt derselbe David im selben Psalm, was betrübst du dich, meine Seele, und bist so unruhig in mir? Ein Mann, den die Bibel einen Menschen nach dem Herzen Gottes nennt, kennt Unruhe, Traurigkeit und Sehnsucht. Glaube und Sehnsucht, sie schließen sich offenbar nicht aus. Auch Abraham lebte so. Gott hatte ihm eine große Verheißung gegeben und dennoch verbrachte er den größten Teil seines Lebens als Fremder in einem Land, das ihm zwar versprochen, aber nie vollständig übergeben wurde. Und der Hebräerbrief sagte über ihn und viele andere Glaubenszeugen, diese alle sind im Glauben gestorben, ohne das Verheißene empfangen zu haben. Was für ein Satz! Sie vertrauten Gott, sie gehorchten ihm, sie hielten sich an seinen Zusagen fest und manche starben, ohne die Erfüllung zu sehen. Das zeigt eine Wahrheit, die oft heute vergessen wird. Gottes Treue zeigt sich nicht zuerst darin, dass er unsere Wünsche erfüllt, sie zeigt sich darin, dass er uns niemals verlässt. Genau hier liegt der Unterschied zwischen einem Wunsch und einer Sehnsucht. Ein Wunsch fragt, wann bekomme endlich, worauf ich hoffe? Und eine Sehnsucht stellt irgendwann eine tiefere Frage. Kann ich Gott auch dann vertrauen, wenn sich dieser Wunsch nicht erfüllt? Das ist keine einfache Frage. Aber sie führt zu einem Punkt, an dem der Glaube nicht scheitern, sondern tiefer werden soll. Auch Paulus musste diesen Weg gehen. Dreimal bat er Gott, ihm den Stachel aus dem Fleisch zu nehmen. Und Gottes Antwort lautete nie, ja, sondern lass dir an meiner Gnade genügen, denn meine Kraft wird in der Schwachheit vollkommen. Manchmal verändert Gott die Umstände. Manchmal verändert er unser Herz. Und manchmal schenkt er uns die Kraft, weiterzugehen, obwohl sich nichts verändert. Vielleicht ist das genau das große und noch größere Wunder. Denn Vertrauen entsteht nicht erst, wenn wir verstehen. Vertrauen wächst dort, wo wir Gott mit offenen Fragen festhalten. Vielleicht trägt heute jemand eine Sehnsucht mit sich, die niemand kennt. Die Bibel fordert uns nicht auf, sie zu verdrängen. Sie lädt uns ein, sie zu Gott zu bringen. Die Psalmen sind voller solcher Gebete. Dort finden wir keine perfekten Menschen, sondern Menschen, die hoffen, zweifeln, weinen, warten und trotzdem an Gott festhalten. Augustinus schreibt einmal, unruhig ist unser Herz, bis es Ruhe findet in dir. Vielleicht liegt darin das Geheimnis. Hinter jeder Sehnsucht verbirgt sich noch eine tiefere, und zwar die Sehnsucht nach Gott selbst, nach einer Heimat, in der nichts mehr zerbricht. Nicht jede Sehnsucht wird auf der Erde erfüllt, aber keine Sehnsucht ist Gott unbekannt. Und so dürfen wir am Ende gewiss sein, nicht das, was wir alles bekommen, was wir uns wünschen, sondern dass wir den nie verlieren, der uns zugesagt hat, ich bin bei euch alle Tage bis an das Ende der Welt. Ein Shalom aus Israel.
1: Der Herr, euer Gott, bringt euch zur Ruhe und gibt euch dieses Land, heißt es im biblischen Buch Josua Kapitel 1, Vers 13. Seither sind mehr als 3200 Jahre vergangen. Von Ruhe in Israel ist derzeit wenig die Rede und der Besitz des Landes bleibt umstritten. Aber das ist kein Grund, um zu resignieren. Gott fordert Josua zu Beginn seines Dienstes mehrfach auf, sei mutig und stark. Wahrer Mut entspringt laut rabbinischer Lehre nicht der Abwesenheit von Angst, sondern dem tiefen Vertrauen in Gottes Gegenwart. Und noch etwas können wir von Josua lernen. Während 10 Kundschafter das Volk entmutigen und dessen Träume vom gelobten Land platzen ließen, blieben Josua und Kaleb zuversichtlich. Nachzulesen im 4. Mose 13. Ein guter Anführer muss die Wahrheit auch dann verteidigen, wenn die Mehrheit dagegen ist. Gerade heute ist das in Bezug auf Israel sehr aktuell. 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Vor unseren Augen erfüllen sich biblische Prophezeiungen in Israel. Ein Grund, sich weiterhin mit diesem Land zu beschäftigen. Ihnen wünschen wir Gottes Segen und nächste Woche sind wir natürlich wieder für Sie da. Wir setzen auf Sie.

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1: Wir hören aus dem Neuen Testament, aus dem Johannesevangelium, Kapitel 6, die Verse 22 bis 27.
2: Am nächsten Tag sah das Volk, das am anderen Ufer des Sees stand, dass kein anderes Boot da war als das eine. Und dass Jesus nicht mit seinen Jüngern in das Boot gestiegen war, sondern seine Jünger waren allein weggefahren. Es kamen aber andere Boote von Tiberias nahe an den Ort, wo sie das Brot gegessen hatten, unter der Danksagung des Herrn. Als nun das Volk sah, dass Jesus nicht da war und seine Jünger auch nicht, stiegen sie in die Boote und fuhren nach Kapernaum und suchten Jesus. Und als sie ihn fanden am anderen Ufer des Sees, fragten sie ihn:
3: Rabbi, wann bist du hergekommen?
2: Jesus antwortete ihnen und sprach:
4: Wahrlich, wahrlich, ich sage euch, ihr sucht mich nicht, weil ihr Zeichen gesehen habt, sondern weil ihr von dem Brot gegessen habt und satt geworden seid. Schafft euch Speise, die nicht vergänglich ist, sondern die bleibt zum ewigen Leben. Die wird euch der Menschensohn geben, denn auf dem ist das Siegel Gottes des Vaters.
1: Das war der Bibeltext für den heutigen Tag, entnommen aus der großen Hörbibel mit freundlicher Genehmigung der Deutschen Bibelgesellschaft. Hier noch einmal die Bibelstelle. Johannes Evangelium Kapitel 6, die Verse 22 bis 27. Gedanken dazu kommen jetzt von Jörg Schmitz aus Kelkheim.
5: Und welche Brotsorte essen Sie am liebsten? Brot ist ein wesentlicher Bestandteil einer gesunden und ausgewogenen Ernährung. Mehr als 5000 Menschen sind tags zuvor von Brot und Fisch satt geworden. Viele stehen einen Tag später noch unter dem Eindruck des Erlebten. Sie bewundern den, der das Brot verteilt hat, Jesus. Das gemeinsame Mahl mit ihm gräbt sich in ihr Gedächtnis und in ihr Gewissen. Sie nehmen wahr, dass Jesus Gott, seinem Vater, für das Brot dankt. Und Jesus dankt